0: Bundesregierung steckt Russland dahinter. Außenminister Wadefuhl kündigt deshalb mehrere Maßnahmen an, darunter die Schließung des russischen Generalkonsulats in Bonn.
1: Auch das russische Haus in Berlin muss sich auf Konsequenzen einstellen. Deutschland kündigt den Vertrag mit dem Kulturinstitut. Außerdem sollen russische Staatsbürger bei der Einreise ab sofort strenger kontrolliert werden. Innenminister Dobrindt sagte, die Technik an der Drohne in Leipzig passe zu anderen russischen Aktionen und sei professionell eingesetzt worden. Für die eigentliche Tat soll Moskau allerdings sogenannte Wegwerfagenten angeheuert haben, also Helfer, die für wenig Geld einzelne Aufträge übernehmen. Zoe Tassovali, Nachrichtenredaktion.
0: Das Bundeskabinett will heute die geplante Reform der Einkommensteuer auf den Weg bringen. Sie soll vor allem Familien mit Kindern und Menschen mit kleinen und mittleren Einkommen entlasten. Zur Gegenfinanzierung soll unter anderem die Reichensteuer früher greifen. Weiteres Thema im Kabinett ist der Entwurf eines neuen Kita-Gesetzes, das die Qualität von frühkindlicher Bildung stärken soll. Zentraler Punkt sind Sprachtests für alle Vierjährigen. Viele Menschen sind im Alltag auf Bus und Bahn angewiesen, aber rund 21 Millionen Menschen in Deutschland und damit rund ein Viertel der Bevölkerung sind schlecht oder gar nicht vom öffentlichen Nahverkehr versorgt. Das geht aus Daten der Denkfabrik Agora Verkehrswende hervor.
2: Schlechte Karten haben alle, die auf dem Land wohnen, egal ob nun in Schleswig-Holstein oder Bayern. Wochentags gibt's da nämlich keinen Bus, der alle 30 Minuten fährt und doch keine Haltestelle, die in der Nähe der Wohnung liegt. Für rund 30 Millionen sieht's aber gut aus in Sachen Bus und Bahn. In Frankfurt zum Beispiel oder den Ballungszentren in NRW. Dennoch laut einer TÜV-Studie bleibt das eigene Auto für die allermeisten die erste Wahl. Claudia Wächter, Nachrichtenredaktion.
0: Hausaufgaben, Referate oder zum Lernen. Ältere Schüler nutzen fast ohne Ausnahme künstliche Intelligenz. Das zeigt eine Civi-Umfrage für Vodafone. Viele von ihnen greifen sogar täglich oder mehrmals pro Woche auf die KI zurück. Nur 2% der Befragten nutzen ChatGPT und Co. demnach nie bei der Recherche und nur 4% verzichten auf KI bei den Hausaufgaben.
3: Soweit das Neueste. 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
0: Zum Wetter, die aktuelle Vorhersage des Deutschen Wetterdienstes. Letzte Schauer klingen ab, am Morgen kann es an der Küste neuen Regen geben, ansonsten bleibt es meist trocken. Die Temperaturen sinken auf frische 14 bis 8 Grad. Tagsüber bleibt es dann im Norden und Nordwesten eher nass, ansonsten gibt es einen meist trockenen Sonne-Wolken-Mix bei Höchstwerten zwischen 19 und 26 Grad. Am Donnerstag dann ähnlich, vom Norden bis in die Mitte bewölkt und teils regnerisch bei Temperaturen bis 23 Grad, im Süden dagegen heiter und trocken bei Werten bis 28 Grad.
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1: Ich bin Ursula Winkler. Der Kreml hat Deutschland einen Eskalationskurs vorgeworfen. Hintergrund sind angedrohte Sanktionen im Fall der nicht gezündeten Sprengstoffdrohne am Flughafen Leipzig-Halle. Zuvor hatten Innenminister Dobrindt und Außenminister Wadephul Russland für den Drohnenvorfall verantwortlich gemacht. Wadephul kündigte einige Strafmaßnahmen an.
2: Das russische Generalkonsulat in Bonn wird zum 18. September geschlossen. Der Vertrag über das russische Haus in Berlin wird gekündigt. Wir werden in der Europäischen Union neue Listungen von Personen aus Russland im Kontext hybrider Angriffe vorschlagen. Wir verschärfen die Einreisekontrollen für russische Staatsangehörige. Wir erhöhen den Druck auf die russische Schattenflotte.
1: Außenminister Wadephul. Das Bundeskabinett will heute die geplante Reform der Einkommensteuer auf den Weg bringen. Sie soll vor allem Familien mit Kindern und Menschen mit kleinen und mittleren Einkommen entlasten. Zur Gegenfinanzierung soll unter anderem die Reichensteuer früher greifen. Weiteres Thema im Kabinett ist der Entwurf eines neuen Kita-Gesetzes, das die Qualität von frühkindlicher Bildung stärken soll. Zentraler Punkt sind Sprachtests für alle Vierjährigen. Am Umspannwerk nahe dem Kraftwerk Jenschwalde in Brandenburg sind selbstgebaute Flugkörper gefunden worden. Brandenburgs Ministerpräsident Woidke spricht von einem Anschlagsversuch.
3: Einige dieser Flugkörper wurden offenbar schon abgeschossen. Die Polizei prüft, ob damit gezielt Leitungen am Umspannwerk getroffen werden sollten. Das Landeskriminalamt hat den Fall übernommen und sichert aktuell umfassend Spuren. Für die Menschen in der Region hatte das keine Folgen. Der Strom lief ganz normal weiter. Im Kraftwerk fiel allerdings ein Block technisch aus. Der Betreiber prüft jetzt, ob das mit dem Vorfall zusammenhängt. Wer dahinter steckt und welches Motiv es gibt, ist aktuell noch völlig offen. Zoe Tassovali, Nachrichtenredaktion.
1: Mit der Ehrung des Hollywood-Stars George Clooney starten am Abend die Filmfestspiele Venedig. Clooney erhält den Goldenen Löwen für sein Lebenswerk. 21 Filme konkurrieren bei dem Festival um den Hauptpreis. Zu den angekündigten Stars gehört auch die Band Oasis. Über die britischen Musiker läuft eine Doku im Nebenprogramm. Außerdem werden unter anderem Robert Pattinson, Pamela Anderson und Orlando Bloom erwartet.
0: Soweit das Neueste. 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
1: Zum Wetter, die aktuelle Vorhersage des Deutschen Wetterdienstes. Letzte Schauer klingen ab, am Morgen kann es an der Küste neuen Regen geben, ansonsten bleibt es meist trocken. Die Temperaturen sinken auf frische 14 bis 8 Grad. Tagsüber bleibt es dann im Norden und Nordwesten eher nass, ansonsten gibt es einen meist trockenen Sonne-Wolken-Mix bei Höchstwerten zwischen 19 und 26 Grad. Am Donnerstag dann ähnlich, vom Norden bis in die Mitte bewölkt und teils regnerisch bei Temperaturen bis 23 Grad, im Süden dagegen heiter und trocken bei Werten bis 28 Grad.
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1: Ich bin Ursula Winkler. Deutschland bekommt nach dem versuchten Drohnenanschlag in Leipzig Rückendeckung von NATO und EU. NATO-Chef Rutte sagt, die Beweise gegen Russland seien eindeutig. Auch EU-Kommissionspräsidentin von der Leyen sichert Unterstützung zu.
2: Beide machen klar, Moskau soll mit solchen Aktionen weder Deutschland einschüchtern, noch die Hilfe für die Ukraine schwächen. Rutte hat darüber bereits mit Bundeskanzler Merz gesprochen. Als nächstes berät er auch mit Kommissionspräsidentin von der Leyen. Dann geht es darum, wie Europa weiter reagieren kann. Auch die EU-Außenminister wollen über den Fall und mögliche Sanktionen sprechen. Moskau kündigte dagegen eine Reaktion auf die deutschen Maßnahmen an. Was genau das heißt, lässt das Außenministerium offen. Dr. Zeitler, Berlin.
1: Fast jeder dritte Mieter in Deutschland macht sich Sorgen, seine Miete künftig nicht mehr bezahlen zu können. Das zeigt eine Forsa-Studie im Auftrag des Deutschen Mieterbunds. Die Mietenkrise habe sich verfestigt, hieß es von dem Verband. Viele Mieter lebten in Angst vor Wohnungsverlust. Der aktuelle Mietenreport zeigt auch, dass jeder zweite befürchtet, in dem Fall keine bezahlbare Ersatzwohnung zu finden. Laut Mieterbund fehlen in Deutschland aktuell rund 1,4 Millionen Wohnungen. Die Bundesregierung will heute die Reform der Einkommensteuer auf den Weg bringen. Die Reform soll besonders Familien mit Kindern und Steuerpflichtige mit niedrigen und mittleren Einkommen entlasten.
3: Kern der Reform: ein höherer Grundfreibetrag, ab dem überhaupt erst Einkommensteuer gezahlt werden muss, ein später greifender Spitzensteuersatz und die Erhöhung des Kindergelds bis 2028 auf 272 Euro pro Monat und Kind. Die Entlastungen summieren sich dann auf 10 Milliarden Euro jährlich. Wie wird das Ganze bezahlt? Die Reichensteuer soll etwas früher greifen und es wird eine zweite Stufe, die sogenannte Superreichensteuer, eingeführt. Der Industrieverband sagt, dass Unternehmen durch diese Reform nicht entlastet, sondern zusätzlich belastet werden. Uli Reitinger, Berlin.
1: Hausaufgaben, Referate oder zum Lernen. Ältere Schüler nutzen fast ohne Ausnahme künstliche Intelligenz. Das zeigt eine Civil-Umfrage für Vodafone. Viele von ihnen greifen sogar täglich oder mehrmals pro Woche auf die KI zurück. Nur 2% der Befragten nutzen ChatGPT und Co. demnach nie bei der Recherche und nur 4% verzichten auf KI bei den Hausaufgaben.
0: Soweit das Neueste. 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
1: Zum Wetter, die aktuelle Vorhersage des Deutschen Wetterdienstes. Letzte Schauer klingen ab, am Morgen kann es an der Küste neuen Regen geben, ansonsten bleibt es meist trocken. Die Temperaturen sinken auf frische 14 bis 8 Grad. Tagsüber bleibt es dann im Norden und Nordwesten eher nass, ansonsten gibt es einen meist trockenen Sonne-Wolken-Mix bei Höchstwerten zwischen 19 und 26 Grad. Am Donnerstag dann ähnlich, vom Norden bis in die Mitte bewölkt und teils regnerisch bei Temperaturen bis 23 Grad, im Süden dagegen heiter und trocken bei Werten bis 28 Grad.
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1: Ich bin Ursula Winkler. Deutschland reagiert auf den versuchten Drohnenanschlag am Flughafen Leipzig-Halle. Laut der Bundesregierung steckt Russland dahinter. Außenminister Wadefuhl kündigt deshalb mehrere Maßnahmen an, darunter die Schließung des russischen Generalkonsulats in Bonn.
2: Auch das russische Haus in Berlin muss sich auf Konsequenzen einstellen. Deutschland kündigt den Vertrag mit dem Kulturinstitut. Außerdem sollen russische Staatsbürger bei der Einreise ab sofort strenger kontrolliert werden. Innenminister Dobrindt sagte, die Technik an der Drohne in Leipzig passe zu anderen russischen Aktionen und sei professionell eingesetzt worden. Für die eigentliche Tat soll Moskau allerdings sogenannte Wegwerfagenten angeheuert haben, also Helfer, die für wenig Geld einzelne Aufträge übernehmen. Zoe Tassovali, Nachrichtenredaktion.
1: Die deutsche Marine will die Reichweite ihrer Raketen deutlich vergrößern. Eine Fregatte hat im Atlantik einen zuvor geheim gehaltenen Test des Raketensystems LoRa erfolgreich abgeschlossen. Das teilte ein Sprecher mit. Die Waffen haben eine Reichweite von mehr als 500 Kilometern. Nun sollen Pläne für eine Beschaffung vorangebracht werden. LoRa ist eine ballistische Rakete, die in Israel entwickelt und produziert wurde. Die Bundesregierung bringt heute ein Gesetz auf den Weg, das vor allem den ganz kleinen Kindern zugutekommen soll. Im Kern geht es um verpflichtende Sprachtests für alle Vierjährigen und um eine gezieltere Förderung der Kinder in den Kitas.
3: Das Gesetz soll den Kleinkindern den Übergang zur Grundschule erleichtern. Experten sagen, im Moment schleppen die Kinder und Jugendlichen Bildungsdefizite oft durch ihre gesamte Bildungslaufbahn. Das soll sich mit dem neuen Gesetz ändern. Mit den verpflichtenden, bundesweit einheitlichen Sprachtests, auch für Kinder, die nicht in die Kita gehen, sollen Probleme früh erkannt und direkt mit individuell passenden Hilfen entgegengewirkt werden. Mehr als 9 Milliarden Euro steckt der Bund bis 2034 in diese Bildungsoffensive. Uli Reitinger, Berlin.
1: Finanzminister Klingbeil sitzt wegen eines Schadens an seinem Regierungsflieger in den USA fest. Ein technisches Problem verhindere den Start der Maschine, hieß es. Klingbeil muss die Nacht im Hotel verbringen und wird damit auch die heutige Kabinettssitzung in Berlin verpassen, bei der sein Steuergesetz auf den Weg gebracht werden soll. Er hatte in den USA unter anderem am Treffen der G20-Finanzminister teilgenommen.
0: Soweit das Neueste. 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
1: Zum Wetter, die aktuelle Vorhersage des Deutschen Wetterdienstes. Letzte Schauer klingen ab, am Morgen kann es an der Küste neuen Regen geben, ansonsten bleibt es meist trocken. Die Temperaturen sinken auf frische 14 bis 8 Grad. Tagsüber bleibt es dann im Norden und Nordwesten eher nass, ansonsten gibt es einen meist trockenen Sonne-Wolken-Mix bei Höchstwerten zwischen 19 und 26 Grad. Am Donnerstag dann ähnlich, vom Norden bis in die Mitte bewölkt und teils regnerisch bei Temperaturen bis 23 Grad, im Süden dagegen heiter und trocken bei Werten bis 28 Grad.
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2: Die Schicksalswoche für Deutschland vor der Sachsen-Anhalt-Wahl am 6. September. Für den Bundeskanzler beginnt die Woche gestern mit Pfiffen und Rufen nach seinem Rücktritt und einem Wahlkampfauftritt, ja, den er sogar abbrechen muss.
3: Beginn der Schicksalswoche, an deren Ende die Schicksalswahlen in Sachsen-Anhalt am 6. September stehen. Jetzt ist auch Friedrich Merz in den Wahlkampf in Ostdeutschland eingestiegen. Gestern Abend trat der CDU-Chef mit dem wahlkämpfenden Ministerpräsidenten Sven Schulze in Quedlinburg in Sachsen-Anhalt zusammen. Dabei warnte der Bundeskanzler eindringlich vor der Wahl der AfD.
4: Sachsen-Anhalt darf kein Experimentierfeld für Wutbürger werden. Das geht am Ende zulasten der Menschen in Sachsen-Anhalt.
3: Kurz davor wird der Bundeskanzler bei einem Wahlkampfbesuch in Mecklenburg-Vorpommern ausgepfiffen und beschimpft. Auf der Strandpromenade im Ostseebad Kühlungsborn wurde der CDU-Politiker Kriegstreiber und Pinocchio genannt. Es wurde sogar sein Rücktritt gefordert. Über den ausgepfiffenen CDU-Wahlhelfer Friedrich Merz sprechen wir jetzt bei News Live.
2: Ja, Bundeskanzler Friedrich Merz ist mit Sachsen-Anhalts Ministerpräsident Sven Schulze in Quedlinburg aufgetreten. Die AfD nannte er dort nicht explizit, aber er warnte dennoch eben vor der Wahl der Partei. Sachsen-Anhalt dürfe kein Experimentierfeld für Wutbürger werden. Das hören wir uns jetzt nochmal an. Bitteschön.
4: Sachsen-Anhalt darf kein Experimentierfeld für Wutbürger werden. Das geht am Ende zulasten der Menschen in Sachsen-Anhalt. Und ich habe das gestern Abend in der Fernsehsendung gesagt und will das hier noch einmal wiederholen. Wenn dieses Land nicht mehr regierbar ist und wenn da möglicherweise die absolute Mehrheit einer rechtspopulistischen Partei am nächsten Montag feststehen sollte, dann werden internationale Investoren es sich dreimal überlegen, ob sie noch in Sachsen-Anhalt investieren. Das ist keine Vermutung von mir, sondern das ist etwas, was Sven Schulze und ich regelmäßig zu hören bekommen. Es geht also auch um die wirtschaftliche Stabilität der Entwicklung dieses Bundeslandes, dieses schönen Landes, sozusagen zwischen Berlin und dem Harz. Und insofern kämpfen wir jetzt gemeinsam für die Wählerinnen und Wähler, um die Wählerinnen und Wähler. Und ich will das auch ausdrücklich sagen, es gibt zu den Wählerinnen und Wählern in Sachsen-Anhalt keine Brandmauer. Ich möchte diese Wählerinnen und Wähler gewinnen und wenn sie verloren gegangen sind, auch zurückgewinnen.
2: Sagt's, sprach aber vorher von Wutbürgern. Ich meine, nur Wutbürger, Herr Basler, wählen die AfD. Hat der Kanzler das Volk, Stichwort Empathielosigkeit, auch überhaupt nicht verstanden?
5: Naja, er sorgt ja dafür.
2: Er beschimpft mit die Wähler.
5: Mit seiner Politik sorgt er dafür. Warum sind denn die Leute alle so wütend? Es ist ja seine Politik und da muss sich doch am Schluss nicht wundern und dann noch hinzugehen, Wutbürger. Ja, er hat dafür gesorgt, dass es Wutbürger gibt und wenn sie dann am Schluss die Partei wechseln, dann muss er sich fragen, warum. Er soll sich die große Frage stellen, warum wechseln die von der CDU, SPD, wie auch immer, irgendwo zur AfD.
6: Das ist wieder ein klassischer Wahlkampfauftritt à la Friedrich Merz. Der inhaltlich, sprachlich und kommunikativ sowas von daneben ist, dass man wieder, bin ich wieder bei dem Punkt, Rollenverständnis. Der Bundeskanzler führt da einen ganz besonderen Wahlkampf und zwar nicht als werbender Wahlkämpfer. Hallo Volk, ich sage euch jetzt, wie meine Vision ist, sondern quasi als CEO, als interessierter Beobachter des Wahlkampfes, der diese Metaebene einnimmt und sagt, wir wollen die zurück, wie ein politischer Professor tritt er auf. Also erst einmal, du kannst nicht in einen Wahlkampf gehen und sagen, das darf hier kein Experimentierfeld für Wutbürger sein, wenn du im nächsten Satz sagst, wir wollen die Leute zurückgewinnen. Ja, also wenn ich dich als Wutbürger beschimpfe und im nächsten Satz sage, ja, jetzt wollen wir dich, aber es gibt keine Brandmauer, wir würden dich auch gerne zurückgewinnen, dann ist das ja objektiv aussichtslos, was er da versucht. Man merkt im Moment insgesamt, wie dieses ganze Milieu zurückfällt auf ja auf fast überwunden geglaubte Wortwahl, auch der Wutbürger, ja, als wäre das so ein ungesteuertes, überemotionales Wesen. Mario Basler hat jetzt 14 Mal die Benzinpreise genannt, man könnte sie auch noch 20 und 30 Mal, die sind ja nicht einfach emotional und hysterisch und kreuzen deswegen was anderes an, die haben sehr real existiert existierende Probleme. Meistens können sie sich ihr Leben nicht mehr leisten. Und das hat, um das bei den Benzinpreisen nochmal anzuschließen, etwas damit zu tun, dass Friedrich Merz höchstpersönlich am Beispiel der Benzinpreise gesagt hat, wir wollen das Leben der Menschen in diesem Land teurer machen. Und dann hat er das Wort teurer noch 6-mal wiederholt.
7: Bei Maischberger?
6: Bei Karin Mioschka.
7: Bei Mioschka, sorry.
6: So, okay. Teurer. CO2-Abgabe. Friedrich Merz macht den Benzinpreis. Und er wurde vorgestern gefragt, könnten Sie sich vorstellen, CO2-Abgabe auszusetzen? Hat er gesagt, naja, wir können ja jetzt hier nicht gegen den Ölpreis ansubventionieren. Er glaubt also, die Aussetzung einer Steuer wäre eine Subvention. Das hat richtig was mit Menschenbild zu tun. Und bei Menschenbild bin ich dann wieder bei dieser Art und Weise, wie er auftritt. Er traut sich gar nicht mehr hin zu den Bürgern. Warum? Hat man bei dem anderen Auftritt gesehen, ja, zu dem wir noch kommen. Da ist er nicht mehr so wahnsinnig willkommen. Sondern er doziert vor mitgereisten Hauptstadtjournalisten. Ist interessant, wenn man sich die Berichterstattung anguckt. Wer berichtet denn über diesen Auftritt? Sieht man ganz viele hochgeschätzte, liebenswürdige Kollegen, die aber alle hier arbeiten, im Umkreis von 3 Kilometern, die mit Sachsen-Anhalt gar nichts zu tun haben. Die kommen mit als Tross und Friedrich Merz doziert dann für ihn, vor ihnen über den Wahlkampf. Er führt den Wahlkampf gar nicht selbst. Das ist ihm, da will er sich nicht die Hände schmutzig machen hier bei diesem komischen, der noch mit dem Wutbürger auch noch sprechen muss, ja, sondern er doziert über die Wutbürger und sagt, seine Partei wäre dann durchaus bereit, die auch zurückzunehmen, wie so ein gebrauchten Artikel, der hier und da den einen oder anderen kleinen Schaden hat, aber man wäre dann schon bereit. Er führt den Wahlkampf nicht mal mehr selbst. Das ist ein vollkommen bizarrer Herangehensweise an Wahlkampf, aufzutreten, nicht vor Bürgern zu sprechen und zu sagen, dass man durchaus bereit wäre, Wähler zurückzunehmen.
8: Und ja, hinzu kommt ja noch, dass die CDU selber sich geniert für ihren Kanzler. Die CDU versteckt den Kanzler. Ja. Das war ein Auftritt in Quedlinburg. Mit dem Tross ist er reingerauscht, oben hin auf den Berg dort der Kirche, hat mit einigen ausgewählten Menschen gesprochen, ein kleines Statement vor der Presse abgegeben, der in einer Minute die Bürger noch 2-mal beschimpft hat. Das heißt, die CDU will diesen Kanzler verstecken und das noch dazu in Quedlinburg, der Heimatstadt von Sven Schulze. Also sogar der Heimatverband des Ministerpräsidenten, der einer krachenden Wahlniederlage entgegenläuft, sagt, wir machen lieber Wahlkampf ohne Friedrich Merz oder wenn er kommt, sollen es möglichst wenige mitbekommen. Es ist ganz klar, Friedrich Merz zieht die CDU runter, das hat die CDU begriffen.
6: Und Sven Schulze sagt das auch noch vor laufenden
8: Kameras. Ja, richtig.
6: Er sagt, der Ortsverband hier hat sich den Auftritt so gewünscht. Wir stehen hier oben auf dem Berg, ist natürlich auch wieder eine politisch Friedrich von oben herab, ja, hätte man nicht schöner illustrieren können als durch diesen Auftritt, blickt so von oben herunter. Da unten müssen sich irgendwo diese Wutbürger verstecken.
8: Fernglas auf Safari.
6: Kommen Sie mal her, Herr Merz.

0: wegen über den Bundesrat, über den Länderfinanzausgleich, über den Entzug von Rechten. Ja. Und das wäre jetzt auch nicht die allerklügste Herangehensweise, die auf die Erzählung der sogenannten Altparteien, der Kartellparteien, wie auch immer man das bösartig benennen möchte, dann im Nachhinein zu belegen, indem man denjenigen, die von den Wählern gewollt worden sind, da irgendwie Steine in den Weg zu legen. Also fand ich ein bisschen verräterisch. Aber dieses Argument aus Sicht von CDU und SPD, wenn die, dann Wirtschaft schlecht. Ich kann es halt nicht mehr hören. Nach 7 Jahren Nullwachstum, ja, nach teuersten Energiepreisen, ja, teuersten Spritpreisen, wir haben alles besprochen, abwandernder Industrie und dergleichen, kann ich, wenn die, dann Wirtschaft kaputt, nicht mehr hören, was einfach nicht glaubwürdig ist, weil bei euch schon Wirtschaft kaputt, wie soll ich vertrauen, ist hier die Vision, die Julian angesprochen hat, die man sagen muss, wenn ich jetzt hier komme, erzählt euch, warum müsst ihr uns wählen und nicht, ihr solltet uns wählen, damit die nicht. Es ist einfach leider, er scheint aufgegeben zu haben und das merkt man auch in der
1: Art. Ich würde gerne noch einmal ganz kurz Mario Basler mit seinem wertvollen Blick aus seinem persönlichen Umfeld dazu fragen, zu diesem Wort Wutbürger, weil es natürlich diffamierend gemeint ist. Ich habe vor ein paar Tagen Sportschau gesehen. Da ist die Propaganda jetzt auch angekommen. Also da wurde gesagt, jetzt kommen wir von der Bundesliga zum Hobbysport, ja, zum Vereinssport. Da engagieren sich immer weniger Menschen ehrenamtlich und das nutzt die AfD aus, um sich jetzt auch noch unverschämterweise zu engagieren als Platzwart oder als Trainer. Und dabei lässt sich der Sport, der doch für Vielfalt steht, gar nicht mit der AfD vereinen. Und ich sehe halt einfach Ausgrenzung aller Orten. Vom Bundeskanzler bis zur, ja, Sportschau. Sie haben ja gesagt, in Ihrem Umfeld, was da los ist. Was sagen die Leute, wenn sie als Wutbürger bezeichnet werden, wenn sie als, keine Ahnung, Rechtsextreme auf einmal dastehen, weil sie sich über den Benzinpreis als vollkommen ungesteuerte, unkontrollierte, überemotionale kleine Hans Dumps, wie reagieren die da drauf?
2: Naja, nochmal, ich kann nur aus meinem Umfeld, die sind alle richtige Laden. Die sind alle sauer. Die sagen, wie soll es denn noch weitergehen? Was müssen wir denn noch alles machen? Wir können noch mal ein kleines Beispiel nehmen. Ich bin ja Raucher. Bekennender Raucher. Ich rauche auch sehr gern. Und ich rauche auch weiter, wenn die Schachtel 30 Euro kostet. Mit der Mare weiter rauchen. So, aber alleine die Tabaksteuer jedes Mal hochzusetzen, weil ja natürlich krank, dass es nicht gesund ist, wissen wir alles. Aber Cannabis darfst du rauchen und die zahlen keine Steuer. Ja, als kleines Beispiel, das ist eine Droge. So, also wenn es zur Heilung ist, gibt ja Cannabis, wo man auch zur Heilung nimmt, bin ich voll dafür, soll ja nichts kosten. Aber warum müssen die keine Steuern bezahlen? Wir müssen als Zigarettensteuer immer weiter, es sind Milliarden, Milliarden, Milliarden, die wollen, dass die Menschen aufhören zu rauchen, aber wissen die auch, dass sie dann Milliarden an Tabaksteuer verlieren?
3: Richtig.
2: Da macht sich ja keiner Gedanken drüber. Das heißt, wir erhöhen mal, weil ob das früher Lauterbach, denn das war sowieso für mich der allergrößte in dieser Politik, also ja, nee, ich darf es nicht sagen, weil dann kriege ich Gefängnis. Wenn ich das sage, was ich in meinem Umfeld über Lauterbach sage, kriege ich Gefängnis.
3: Das sagen ja andere, das sagen ja nicht
2: da
3: Sie.
2: Das
3: sagen ja andere.
0: Clever,
3: ja,
0: zitieren.
2: Das sind einfach so Dinge. Meine Leute, die wissen nicht mehr ein und aus.
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2: Internationaler Besuch bei Schula, Fragen, was ist? Ich freue mich riesig, eine der einflussreichsten österreichischen Politikerinnen bei mir zu Gast zu haben. Claudia Bauer, Kanzleramtsministerin für Europa, für Familie, für Integration. Und den Rest muss ich weglassen, weil die Titel doch so lang sind. Herzlich willkommen.
3: Danke für die Einladung.
2: Wir haben uns schon mal unterhalten und das ist immer deshalb spannend, weil der Blick von außen auf Deutschland natürlich sehr interessant ist für uns. Wir ringen gerade in Deutschland mit Reformen. 5 oder 7 Jahre Stagnation. Zieht Deutschland auch die Nachbarländer mit runter?
3: Deutschland ist für uns ein ganz wichtiger Partner, insbesondere Wirtschaftspartner, einer der wichtigsten Nachbarn für uns ganz generell. Und mit Abstand haben wir hier das größte Handelsaufkommen. Also selbstverständlich blicken wir immer nach Deutschland, was hier passiert. Es ist leider ein europäisches Phänomen mittlerweile, dass das Wirtschaftswachstum leider sich nur sehr langsam entwickelt, dass wir durchaus resilienter und auch gestärkter als Binnenmarkt hier auftreten müssen, wenn wir hier sämtliche Chancen auch ergreifen wollen. Also selbstverständlich weiterhin ganz großes Interesse daran, dass wir unsere Beziehungen mit Deutschland auf mehreren Ebenen vertiefen. Und wir sind ja in vielen Bereichen, insbesondere der Wirtschaft, auch ganz stark abhängig.
2: Macht Ihnen die deutsche Schwäche Sorgen?
3: Was mir Sorgen macht, ist, dass wir auf europäischer Ebene nicht ausreichend Antworten darauf finden, dass wir uns zu wenig auf unsere Stärke und auch auf den Gründungsgedanken der Europäischen Union fokussieren, nämlich einen gemeinsamen starken Binnenmarkt zu schaffen. Und diese Wettbewerbsfähigkeit, die leidet im Moment und ich glaube, wir können sie nicht steigern, indem wir zusätzliche Fördertöpfe ins Leben rufen. Es würde schon reichen, wenn wir Regulierungen zurücknehmen, die unseren Standort belasten, die Arbeitsplätze gefährden schlussendlich auch und die auch ja den Handel irgendwo hemmen in Zeiten wie diesen. Da müssen wir bessere Antworten finden. Da müssen wir auch schauen, wie wir private Gelder stärker mobilisieren können. Stichwort Kapitalmarktunion wäre wahrscheinlich eine eigene Sendung.
2: Welche Regulierungen können weg?
3: Man muss sich bei jeder Regulierung, finde ich, mehr die Frage stellen, welchen Mehrwert hat sie für die Bürgerinnen und Bürger, für Arbeitgeberinnen und Arbeitgeber ganz besonders. Und da würde es einige geben, die einfach zu zusätzlichen Berichtspflichten die letzten Jahre geführt haben. Und da sprechen wir jetzt gar nicht so sehr von der großen Industrie. Das sind kleine, mittelständische Betriebe, die hier mittlerweile eigene Abteilungen führen müssen, damit sie Nachhaltigkeitsberichterstattungen für die Europäische Union, um hier Vorgaben zu erfüllen, die diesen Berichtspflichten nachkommen müssen. Und hier werden einfach ja viele Gelder fix gebunden, wo man nicht sicher ist, okay, was wird denn mit diesen Berichten und Zahlen dann passieren? Lest es überhaupt jemand durch? Und da wäre weniger mehr, hätte auch einen schönen Einspargedanken auf europäischer Ebene, weil man dann auch deutlich weniger Verwaltung braucht.
2: Entgelttransparenzrichtlinie ist gerade aktuell schwer diskutiert. Ich glaube, Deutschland hat sie nicht in nationales Recht umgesetzt. Ich weiß nicht, ob es dabei bleiben soll. Riesenbürokratischer Aufwand und man fragt sich dann eigentlich immer, wenn man die Berichtspflichten reduziert und nur noch 3 Berichte pro Jahr schreiben muss statt 6, warum schafft man nicht eigentlich die ganze Richtlinie ab?
3: Auch etwas, das in Österreich im Moment sehr intensiv diskutiert wird, auch innerhalb der Bundesregierung, wie wir hier den europäischen Vorgaben nachkommen können. Es ist eine zusätzliche Berichtspflicht und ja, ich glaube, es ist sehr sinnbildlich dafür, dass das Ziel ja ein gutes sein mag, das man verfolgt, aber das Instrument nicht immer das Richtige ist. Und es braucht nicht zusätzliche Regulierungen, um ein Ziel, das gut ist, das uns alle eint, zu verfolgen. In dem Fall gleiche Bezahlung für gleiche Arbeit von Männern und Frauen. Die Entgelttransparenzrichtlinie führt noch nicht dazu, dass man gleiche Bezahlung hat. Und ich spreche da mit vielen Unternehmerinnen und Unternehmern auch, die sagen, dass es langfristig auch zu einer Nivellierung nach unten führen wird. Und da muss man schon an die Praxisfähigkeit dessen auch denken und ob es uns überhaupt zum Ziel bringt.
2: Manche Nachbarländer profitieren ja von Deutschlands Schwäche, weil halt Produktion verlagert wird, beispielsweise nach Polen oder aber in die Schweiz. Ist Österreich da auch ein Profiteur?
3: Österreich hängt sehr, sehr stark von der deutschen Wirtschaft auch ab. Unsere Lieferketten sind insbesondere in der Industrie, in der Automobilindustrie sehr, sehr eng miteinander verbunden. Wir hängen hier sozusagen mit dran an diesem doch eher geschwächten Wirtschaftswachstum, das wir leider in ganz Europa auch verzeichnen müssen. Wir hätten zu Jahresbeginn durchaus rosigere Aussichten gehabt. Nur ist dann der Konflikt, der Krieg im Nahen Osten ausgebrochen, der die Teuerung wieder verschärft hat und der uns auch in Österreich vor neue Planungen, insbesondere unseres Haushaltes, unseres nationalen Budgets gestellt hat.
2: Ein Punkt muss ich noch fragen, weil der in den deutschen Reformdebatten gerade eine Rolle spielt. Es wird heftig diskutiert, ob man künftig ab dem ersten Tag schon eine Krankschreibung in Deutschland vorlegen muss. Und das ist natürlich extrem spannend, wie das in Österreich geregelt ist.
3: In Österreich haben wir hier mehr Autonomie für die Betriebe, für die Arbeitgeber. Die können selbst festlegen, ob das am ersten Tag, ob das am dritten Tag passieren muss. Bei uns gibt es die telefonische Krankschreibung. Wir haben uns dafür entschieden, auch das beizubehalten. Das deutsche Modell kenne ich ehrlicherweise zu wenig. Das kann ich jetzt aus der Entfernung schwer beurteilen.
2: Ja, die telefonische Krankschreibung, die wollten wir eigentlich zurückdrängen, weil man unterstellen kann, dass es die Hemmschwelle, sich krank zu melden, vielleicht dann doch etwas unziemlich reduziert. Aber es ist interessant, also im Prinzip haben Sie ein ähnliches Reglement wie wir in Deutschland. Ich habe bei der Aufzählung Ihrer Zuständigkeiten Integration mit erwähnt und beim letzten Mal haben wir uns darüber unterhalten, dass Österreich die Einführung eines Kopftuchverbots für Mädchen unter 14 Jahren plant. Und da können wir noch mal kurz reingucken. Kopftuchverbot für unter 14-jährige Mädchen. Warum?
3: Mir ist es insbesondere als Jugendministerin sehr, sehr wichtig, dass Mädchen gerade in einer sehr entscheidenden Phase ihres Lebens nicht hinter einem Stück Stoff versteckt werden. Wenn eine 8-, 9-, 10-Jährige gezwungen wird, in den meisten Fällen ein Kopftuch zu tragen, dann ist das alles andere als förderlich für die persönliche Entwicklung, auch für die körperliche Entwicklung. Und es ist ein Zeichen der Unterdrückung bei unter 14-jährigen Mädchen. In Österreich beginnt die Religionsmündigkeit mit 14 Jahren. Dann kann jede Frau selbst entscheiden, was sie macht. Aber davor geht es mir um das Kindeswohl und um den Schutz junger Mädchen.
2: Was ist daraus geworden? Wie ich hörte, gibt es Klagen gegen dieses Gesetz.
3: Das Kopftuchverbot ist bereits in Kraft. Wir haben jetzt im Sommersemester eine sogenannte Aufklärungsphase hier auch hinter uns gebracht, wo im Vordergrund gestanden ist, dass man die betroffenen Mädchen auch darüber informiert, dass ab Herbst, also mit Schuljahresbeginn, auch Strafen ausgesprochen werden, wenn sie unter 14 Jahren weiterhin ein Kopftuch in der Schule auch tragen. Ja, es gibt Klagen vor dem Verfassungsgerichtshof. Es werden hier auch Kinder, Mädchen instrumentalisiert, dass sie diese Klagen gesammelt vorbringen. Ich würde mir viel eher wünschen, dass es ein klares Bekenntnis von der islamischen Glaubensgemeinde in Österreich gibt, dass eine 8-Jährige nichts hinter einem Kopftuch verloren hat.
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2: Wir haben ja darüber gesprochen, was bleibt vom Geld am Ende des Monats übrig. Und es gibt die Tabaksteuer, angeblich, damit die Menschen weniger rauchen. Jetzt kommt die Zuckersteuer, angeblich, damit die Menschen weniger Limo trinken und so weiter. Aber wenn dann die Abgaben, Steuern und Krankenkasse und Rente erhöht werden, wird das dann erhöht, damit die Menschen weniger arbeiten? Das ist ja die Logik dahinter, beziehungsweise der Fehlanreiz dahinter. Mehr Abgabe für weniger tun wird bei Zigaretten und Zucker angeblich angewandt. Natürlich nimmt man das Geld gerne mit in die Staatskasse, ähnlich so beim Autofahren und CO2-Preis. Aber man muss ja überlegen, dass derselbe psychologische Effekt natürlich eintritt, wenn ich die Hälfte meines Geldes abgebe. Wenn ich sage, okay, ich mache jetzt die Überstunden, ich nehme die mehr Verantwortung, habe dann Personalverantwortung, bla, muss dem Chef berichten und so weiter, Ziele erfüllen. Und dafür gibt es dann 500 Euro mehr. Und der Lars Klingbeil nimmt erstmal 250 und steckt die sich ein. Und es fällt noch irgendeinen Zuschuss weg. Stichwort Transferentzugsrate als Familie. Ich habe am Ende 100 Euro, 200 Euro weniger, mehr netto für viel, viel mehr Aufwand, für viel, viel mehr Verantwortung und sage am Ende lieber, lass ich lieber bleiben, geht es mir jetzt minimal schlechter, aber weniger Stress.
3: Es widerspricht sich ja alles, ne? Mehr arbeiten und dann hast du auch mehr Abzüge. So, es bleibt am Schluss den Leuten ja nicht viel mehr im Geldbeutel. Und deswegen ist doch normal, dass sie sagen, naja, dann kümmere ich mich wenigstens zu Hause an, will um mehr um die Familie. Anstatt ich dann, wenn ich Überstunde mache und kriege dann auch noch die Hälfte abgezogen, ja, warum soll ich es machen? Warum sollen es die Leute machen?
4: Definitiv. Das erinnert mich an diesen kleinen Witz auf der Galeere. Doppelte Ration für alle Ruderer. Das ist die gute Nachricht, die schlechte Nachricht. Der Captain will heute Wasserski fahren. Ja. Also in diese Richtung geht das. Aber wir haben ja eben über die Wutrede von Wutbürgerrede von Friedrich Merz gesprochen. Es geht jetzt um weitere Stimmen zur AfD, RTL, NTV. Politikchef Nikolaus Blome, zu dem kommen wir jetzt, warnt die Ostdeutschen regelrecht eben auch vor einer Wahl der AfD. Zusammengefasst könnte man sagen, wenn man wählt, was man will, muss man mit den Konsequenzen leben. Hören Sie.
5: Wenn die AfD in Sachsen-Anhalt regiert, gehen in Deutschland alle Uhren anders. Genug ist genug. Warum sollen westdeutsche Bundesländer, die auch nicht mehr reich sind, ein rechtsextremistisches Regierungsexperiment im Osten finanzieren? Warum sollten alle stumm zuschauen, falls sich eine AfD-Regierung nicht mehr an der Flüchtlingsaufnahme beteiligt oder Bundesrecht blockiert und sich dabei auch noch die wahren Deutschen nennt? So machen sie nämlich Wahlkampf. Okay, ich bin im Westen geboren, aber 35 Jahre nach der Wende ist es wirklich schwer, für derart blaue Ossis Verständnis zu haben. Jeder soll wählen, was er will, auch AfD, aber dann bitte mit den absehbaren Folgen leben. Eine neue Wessi-Wut wird dazugehören.
4: Ja, unglaublich, also solch ein Aufruf eines Politikchefs. Was passiert denn in dieser Gedankenwelt?
6: Wir erleben das letzte Aufbäumen. Wir erleben einfach das letzte Gefecht. Dieses ganze Milieu ist so verzweifelt über das, was da als Wahlergebnis in Sachsen-Anhalt drohen könnte, dass ihre ganze Argumentation, ihre ganze Einschüchterung, ihre ganze Bedrohung der Leute, das ist ja am Ende Bedrohung. Ja, das sind ja Erpresser, mediale Erpressermethoden. Das ist der Mann, der beim Thema Impfen gesagt hat, möge das ganze Land mit dem Finger auf die Ungeimpften zeigen, der jetzt sagt, ja, natürlich dürft ihr wählen, was ihr wollt. Nur dann ist halt der Länderfinanzausgleich weg. Dann werdet ihr die neue Wessi-Wut zu spüren bekommen. Das sind einfach mentale Schlägertruppmethoden, ja.
4: Das ist ja schwarze Kanalgefühl.
6: Vollkommen außer Kontrolle geraten, was hier auf den letzten Metern vor dieser Wahl passiert. Da bäumt sich wirklich ein Milieu auf, das es gewohnt war, durchzugreifen, durchzuregieren, die mediale Hegemonie in diesem Land zu haben und diesen Zusammenbruch von medialer, kultureller, politischer Hegemonie einfach ganz offenkundig fürchtet. Übrigens lustiges Detail zu Nikolaus Blome. Der ist ja Politikchef bei RTL NTV, steht dort gerade heftig in der Kritik, weil er mehr oder weniger versehentlich, ganz sicher, wenn man sich den Kommentar anhört, wollte er das nicht, Friedrich Merz in dieser Talkrunde zerlegt hat. Nikolaus Blome ist ja verantwortlich für diese Talkrunde mit dieser Kinderärztin, die er offenbar ein bisschen unterschätzt hat. Und innerhalb von RTL gibt es jetzt die ganz massive Kritik, basierend wiederum auf einer Berichterstattung der Zeit, ja, musste das wirklich sein, dass wir die eingeladen haben? Hat der Blome da nicht überzogen? Mussten wirklich so kritische Bürger sein? Und ich habe ein bisschen fast das Gefühl, dass Nikolaus versucht, sich zurückzukämpfen innerhalb von RTL und zu signalisieren an die eigenen Woken-Horden da. Nein, nein, ich gehöre weiterhin zu euch. Auch ich bekenne mich weiter zum Orden Friedrich Merz und der politischen Mitte.
2: Aber es sagt die wunderbare Doppelmoral des besagten Milieus, denn wenn Markus Söder, der jedes Jahr mit seinen erwirtschafteten Steuereinnahmen der Bürger in Bayern 11 Milliarden Euro an die anderen Länder verteilt, sagt, das ist doch irgendwie ungerecht, müssen wir mal drüber nachdenken. Ist es ein Angriff auf die Demokratie und die Gemeinschaft und den föderalen Staat? Aber sobald die Wähler falsch wählen, darf man als Drohmittel den Entzug eben dieses zuvor noch demokratieschützenden Mechanismus dann androhen. Einmal ist es Demokratie, wenn das falsche Wahlergebnis rauskommt, ist es ein vernünftiges Drohmittel. Da zeigt sich eine also entweder es ist Demokratie oder nicht. Man muss sich dann dafür entscheiden, kann ich Doppelmoral an der Stelle walten lassen. Und ich finde diese Bedrohlichkeit, naja, es ist schon sehr, sehr von oben herab im Tweet-Sacko, aus dem Tweet-Sacko heraus, das Ganze so zu formulieren. Und ja, es wirkt wie ein Zurückkämpfen, auf der guten Seite immer noch zu stehen.
4: Es wirkt ja mittlerweile, ich weiß nicht, wie Sie das sehen, Herr Basler, wie eine Art gelenkte Demokratie, dass man im Grunde das wählbare Spektrum vorgibt. Es muss demokratisch aussehen, aber wir müssen die Fäden in der Hand halten. Und der Bürger, der sich außerhalb dieses Spektrums bewegt, und wir merken das ja an den Äußerungen von Friedrich Merz oder von dem Herrn Blome, der ist der Wutbürger, der ist wahnsinnig und der muss dann auch mit den Konsequenzen rechnen. All das wird doch aber nicht zu einer Verhinderung der AfD führen. Was man da möchte.
3: Nein, ich habe ja mittlerweile schon seit längerem das Gefühl, dass wir gar kein demokratisches Land mehr sind. Ja, die machen ihre Gesetze, wie sie wollen, und wir müssen es einfach ertragen. Also wir haben ja gar keine Mitsprache mehr vom Grunde her. Ne? Es gibt einfach viele Dinge, wo viele auch wirklich das Gefühl kriegen mittlerweile. Wir sind noch Mittel zum Zweck. Ne, die brauchen Geld, wir müssen es besorgen und die schmeißen es wieder zum Fenster raus. So, und das sind einfach bei uns in Deutschland mittlerweile ist es unangenehm. Ich finde es mittlerweile in Deutschland für mich persönlich sehr unangenehm, weil du einfach auch mittlerweile ja jedes kleine Wort, was du auch schon mittlerweile in Deutschland sagst, früher konnte man noch unsere Worte so gebrauchen, wie wir sie wollen. Heute musst du gendern. Ich gender sowieso, also mag ich auch nicht, ne, weil ich will keine neue Sprache lernen. Und das sind einfach so Dinge. Irgendeiner hat eine Idee und sagt so, wir müssen das. So, oder der klagt, dann kriegt der Recht, dann musst du das. Wir müssen nur noch. Wir dürfen nicht mehr, sondern wir müssen. So, und wir kriegen einfach, oder in Deutschland ist, glaube ich, mittlerweile das große Gefühl, wir müssen hoffen, dass irgendwann mal einer von den Politikern eine Idee kriegt, das für uns ist und nicht nur gegen uns. Es ist ja alles vom Grunde her gegen den Bürger, weil alles, was der macht, können die auch verkehrt sein.
6: Ist übrigens ja, ist eine der beliebtesten Politikerformulierungen in den letzten Jahren geworden. Wir müssen jetzt alle.
3: Ja.
6: Also viele Appelle, wo man früher noch versucht hätte, argumentativ zu überzeugen, beginnen jetzt einfach mit der Feststellung, mit der Akklamation, mit der am Ende ja dem Wortsinne nach totalitären Akklamation. Wir müssen jetzt alle, liegt aber natürlich auch daran, dass viele Bürger, gerade in unserem obrigkeitshörigen Land, zu selten gesagt haben, nee, wir müssen erstmal gar nichts, ihr müsst für uns arbeiten, dafür werdet ihr bezahlt. Aber umgekehrt ist es jetzt natürlich so, jetzt wo der Bürger in Sachsen-Anhalt sagt, wir müssen gar nichts, wir müssen euch auch nicht mehr wählen, da spürt er halt natürlich auf einmal die ganze, ich finde es bei Blome ja fast erbarmungslos im Ton, ja, die ganze Erbarmungslosigkeit dieses Milieus. Da herrscht einfach überhaupt gar kein Verständnis, da gibt es keinerlei Bereitschaft dafür, sich mit einer Wahlentscheidung abzufinden, sondern die wird noch im Vorhinein versucht, so gut es geht, zu unterdrücken, einzuschüchtern. Ihr blauen Ossis habt dann mit der Wutwelle der Wessis zu rechnen. Geld gibt's dann schon mal gar nicht. Und das Ganze natürlich dann mit vorweggenommenen Unterstellungen. Es ist halt auch so ein absurdes Beispiel. Wenn der Blome sagt, ja, wenn die in Sachsen-Anhalt keine Flüchtlinge mehr aufnehmen wollen, dann muss man sagen, es ist einfach der Hauptgrund, warum die AfD gewählt wird, dass diese Länder sagen, wir sollten unseren Sozialstaat nicht jedermann öffnen. Ja, natürlich ist es eine rechtsstaatlich große Frage, muss ich als Bundesland dann nach diesem Verteilschlüssel Leute bei mir aufnehmen? Man muss es ganz klar sagen, der demokratische Wille, der sich auch weit über die AfD hinaus ausdrückt. Da sind auch noch alte Sozis dabei, da sind CDU-Wähler dabei, keine verrückten Grünen, die wollen die Ausländer nur nicht in ihren Stadtvierteln haben. Aber insgesamt wollen sie mehr davon. Es ist einfach der erklärte demokratische Wille, nicht mehr illegale Migration in die einzelnen Bundesländer oder in unser Land hineinzuhaben. Und also absurd, wie Blome quasi das Bestehen unserer Demokratie daran festmacht, dass alle immer brav weiter sagen, ja, ja, klar, gib mir noch mehr davon.
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0: Einen wunderschönen guten Morgen und herzlich willkommen bei News Live am Mittwoch, dem 2. September 2026. 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Der Tag beginnt mit News und darüber spricht Deutschland heute. News exklusiv. Die Akte Stade. Der Sechsfachmord entpuppt sich als sogenannter Ehrenmord. Welche dubiose Rolle spielte Patentante Sylvia S. bei diesem grauenhaften Massaker? Unser großes Thema ab 7 Uhr. Außerdem die reiche Revolte. Wirtschaftsministerin Katharina Reiche wirft Kanzler Merz eine heimliche Steuererhöhung vor. 4 Tage vor der Schicksalswahl in Sachsen-Anhalt kehrt keine Ruhe in der CDU ein. Das ist unser Thema um 7:30 Uhr. Außerdem Anti-AfD-Hetze für unsere Kinder. Von Steuergeldern bezahlte KI-Propaganda beginnt jetzt schon in der Grundschule. Wie unsere Kleinsten im Klassenzimmer manipuliert werden sollen, darüber sprechen wir bei News Live nach 8:30 Uhr. Und wir beginnen an diesem herrlichen Mittwoch mit dieser fabelhaften Besetzung. Ich begrüße sehr herzlich News-Kolumnist Ben Brechgen. Schönen guten Morgen, Ben.
1: Guten Morgen.
0: Und genauso herzlich natürlich ebenfalls ein News-Kolumnist bei uns. Sehr herzlich willkommen. Schön, dass du da bist. Gunnar Schupelius.
2: Guten Morgen.
0: Und nachher wird auch noch Pauline Voss zu uns stoßen. Also bleiben Sie dran. Ein herzlicher Gruß auch meinerseits an unsere stetig wachsende Community. Es ist wirklich atemberaubend, wie sehr Sie uns treu sind, wie sehr Ihre Treue zunimmt und wie sehr auch die Zahl derer zunimmt, die von Montag bis Freitag sagen, ein Tag ohne News Live am Morgen wäre ein verlorener Tag. Und ich habe eine gute Nachricht für Sie. Dieser Tag ist nicht verloren, denn hier ist News Live. Ich bin Alexander Kistler und ich freue mich auf die 3 gemeinsamen Stunden mit Ihnen, unserem Publikum. Deutschland hat nach 25 Jahren Energiewende und mehr als 500 Milliarden Euro Kosten dafür die höchsten Strompreise aller G20 Staaten. Jetzt sorgt ausgerechnet die Kohle für Streit in der Bundesregierung. Sollen alte Kraftwerke wieder dauerhaft ans Netz?
3: 35,6 Cent kostet eine Kilowattstunde Strom für private Haushalte. Damit liegt Deutschland weltweit weit oben auf Platz 4 und unter den G20 Staaten sogar auf Platz 1. Und die hohen Preise haben nicht nur mit der eigentlichen Stromproduktion zu tun. Nur rund ein Drittel des Strompreises entfällt auf die Erzeugung. 2 Drittel gehen auf Netzentgelte sowie Steuern, Abgaben und Umlagen. Doch wie lässt sich der Strom wieder günstiger machen? Genau darüber gibt es jetzt Streit in der Bundesregierung. Unionsfraktionsvize Sepp Müller fordert, die Kohlekraftwerke, die derzeit nur als Reserve bereitstehen, wieder dauerhaft an den Strommarkt zu bringen. Er sagt, diese Kohlekraftwerke sollten wieder ständig laufen. Das kann die Strompreise senken und hilft, teures Gas zu sparen. Ich bin mit Bundesministerin Reiche im intensiven Austausch. Doch im Wirtschaftsministerium gibt man sich zurückhaltend. Man prüfe zwar, ob sich ein entsprechendes Instrument gestalten lasse, einfach sei das aber aus fachlichen, wirtschaftlichen und europarechtlichen Gründen nicht. Kommt jetzt die Rückkehr der Kohle? Als Antwort auf Deutschlands hohe Strompreise? Darüber sprechen wir jetzt bei News Live.
0: Tja, Deutschland hat ein Kohleproblem in des Wortes mindestens doppelter Bedeutung. Deutschland belegt nämlich bei den Strompreisen Platz 1 unter den G20-Ländern. Das zeigt eine aktuelle Preisanalyse von Verivox mit Daten von Global Petrol Prices. Und das schauen wir uns jetzt natürlich genau an. Juhu, Deutschland ist wieder Spitzenreiter, allerdings in einer Kategorie, in der man ungern vorne steht, nämlich bei den Strompreisen. Deutschland auf Platz 1, dicht gefolgt von Italien und dem Vereinigten Königreich. Die USA liegen lediglich auf Platz 8 mit 18,30 Cent je Kilowattstunde. Das ist knapp die Hälfte, ja knapp die Hälfte nur von dem, was wir in Deutschland hier bezahlen. Und fast ganz unten auf diesem Ranking China und Türkei mit einem Kilowattstundenpreis, der gerade mal bei einem Fünftel der deutschen Preise liegt. Sie sehen sie eingeblendet. Deutschland Spitzenreiter bei Strompreisen. Das ist natürlich eine enorme Belastung, vor allem für die deutsche Wirtschaft. Und wir fragen uns natürlich, warum sind denn die Strompreise so verdammt hoch in Deutschland? Warum wird der deutschen Wirtschaft dieser Rucksack aufgebürdet, Ben?
1: Strompreise sind so hoch, weil wir seit 25 Jahren ein sozialistisches Experiment, ein planwirtschaftliches Experiment in der Energiepolitik durchführen, was davon ausgeht, mit Wind und Sonne geht schon alles gut. Wir haben es gerade gehört, die Zahl 500 Milliarden. Es gibt auch Zahlen bis 1 Billion Euro, die diese Energiewende bis heute gekostet hat. Und sie hat alles nur teurer gemacht. Sie hat den Strom nicht sauberer gemacht. Der ist immer noch 10-mal so schmutzig wie in Frankreich. Es gibt ja diese großartige Elektrizitätsmap, wo jeder jeden Tag gucken kann, wie sieht der deutsche Strommix im Vergleich zu den europäischen Nachbarn aus. Und da sieht man eigentlich täglich, er ist viel, viel schmutziger als der französische Atomstrom. Er ist meistens oder häufig sogar schmutziger als der polnische Strommix. Also eigentlich müsste jeden Tag abends in der Tagesschau diese Grafik laufen, damit jedem Bürger bewusst wird, was für ein gigantisches Problem wir haben. Und wir retten also nicht die Welt, wir machen nichts sauberer. Wir haben dazu diese Strompreise. Jetzt könnte man ja sagen, wenn man kein Industrieland wäre, wenn man keine Pharma hätte, wenn man keine Chemie hätte, keine verarbeitende Industrie, wenn man keine Unternehmen hätte, die niedrige Strompreise brauchen, wenn man fernab der Welt lebte und wenn es nicht auch gerade eine weltweite Entwicklung gibt, die sich KI nennt, die in Zukunft Strommengen braucht zu günstigen Preisen, die wir uns heute noch gar nicht vorstellen können, dann könnte man sagen, ist uns alles egal, aber das ist einfach eine existenzbedrohende Statistik für eine Volkswirtschaft, für eine Industrienation, die belegt, die Energiewende, sie ist gescheitert und wir reden hier ja ständig darüber. In liberalen und konservativen Medien wird seit Jahren über diese Missstände berichtet, täglich, wöchentlich, monatlich. Und man fragt sich, wann kommt das eigentlich bei den Politikern an, gerade doch bei den Fachpolitikern? Die müssen doch irgendwann mal merken in ihren Ministerien, so wie es jetzt läuft, geht es nicht weiter. Dass man jetzt wieder anfängt, über die Kohle zu sprechen, ist ja schon fast eine Ironie der Geschichte. Ein Zurück zum ursprünglichen Sinn der Anti-Atom-Kämpfe, wenn man sich mal zurückerinnert an die 80er Jahre, da haben die Grünen ja plakatiert, wir brauchen keinen Atomstrom, wir haben noch unsere gute deutsche Kohle, die sichert auch viele Arbeitsplätze. Es gab, ich glaube, ein paar Tage vor der Wahl, vor der Bundestagswahl 1980, gab es eine ganz großartige Talkshow mit Franz Josef Strauß und Jutta Ditfurth von den Grünen war auch da. Und Franz Josef Strauß von der CSU argumentierte damals, Kohlestrom, das ist ein Verbrechen an der Umwelt, an den zukünftigen Generationen. Wir brauchen Atomstrom, damit wir möglichst schnell aus der Kohle raus können. Und Jutta Ditfurth von den Grünen sagte, was für ein Quatsch. Zuerst aus der Atomenergie raus, Kohle können wir doch so weitermachen. Also die grüne Energiewende, der grüne Kampf gegen Atomenergie, er war von Anfang an ein Kampf auch entweder direkt oder indirekt für den Kohlestrom. Dass wir jetzt diese Diskussion wieder haben, dass wir Kohlestrom wahrscheinlich für Jahrzehnte noch brauchen werden, das ist ein Skandal und das ist zutiefst bedauerlich, weil Kohle ja wirklich eine schmutzige und eigentlich überhaupt nicht begrüßenswerte Energieform ist.
2: Wir sprechen hier eher.
4: Ja? Jetzt muss ich doch mal gleich ganz früh widersprechen.
2: Oh, bitte. Nur zu.
5: Wenn die Erzeugung mit Kohle, die Stromerzeugung mit Kohle ist nicht schmutzig. Wir sprechen hier über das CO2. Die Kohlekraftwerke sind inzwischen so gefiltert, dass sie gar keine Schornsteine mehr haben, weil da gar nichts mehr rauskommt. Da ist nur noch Wasserdampf. CO2 ist das Problem, weswegen wir über Kohle sprechen. Und das ist das Problem der Energiewende. Du hast es schon gesagt. Energiewende heißt, wir stellen die fossilen Energieträger ab und auch noch die Atomenergie. Das ist das, was die Regierung Merkel uns beschert hat. Und was sie nie gesagt haben, ist, dass du dann zwei Systeme brauchst. Ein System, wenn der Wind weht und die Sonne scheint. Dann hast du die Sonnenkollektoren und die Windräder. Dann ist alles schön. Wenn der Wind nachlässt und die Sonne nicht scheint oder die Wolken kommen, brauchst du ein zweites System. Dann brauchst du Kraftwerke, entweder Atomkraftwerke, so macht es Frankreich, oder Gaskraftwerke, die haben wir nicht, oder Kohlekraftwerke, die haben wir und wollen sie aber abstellen. Das wurde nie so gesagt. Wir hatten öffentlich, das wurde den Menschen nie erklärt. Den Menschen wird erklärt, ja, so und so viel Prozent aus Erneuerbaren und das nimmt immer weiter zu und dann sind wir irgendwann klimaneutral. Dass wir zwei Systeme brauchen, wird nicht deutlich gesagt. Was bedeutet das? Die Kohlekraftwerke, von denen jetzt hier die Rede ist, wo der CSU-Politiker sagt, die müssen wir wieder anschalten, die werden vorgehalten als Reserve. Das ist unfassbar teuer, das muss man sich mal vorstellen. So ein Kraftwerk läuft also ganz, ganz langsam, damit es jederzeit hochfahren kann. Dann stehen da unten im Hof ganz viele Schaufelradbagger, die müssen ihren Motor laufen lassen, falls sie die Kohle ins Kraftwerk befördern müssten, in einem schnellen Hochlauf. Da ist ganz viel Personal da, um nur ein Beispiel zu nennen. Und es wurde uns nie erklärt, dass das der eigentliche Kostenfaktor ist, neben vielen anderen, dass das der eigentliche Kostenfaktor ist. Und wir hatten ja mal eine wirklich funktionierende Stromversorgung in Deutschland auf Basis der Privatwirtschaft. Das hat ja alles funktioniert. Da hatten wir 50% Kohlestrom, dann hatten wir 30% Atomenergie und dann noch ein bisschen was anderes. Das hat alles funktioniert. Aber in dem Moment, das hat Ben eben gesagt, in dem Moment, wo die Planwirtschaft einsetzte, und das ist tatsächlich nicht übertrieben, was wir jetzt haben, ist eine Stromplanwirtschaft. Der Staat versucht, herumzuwirtschaften und die Energieversorgung sicherzustellen und kann es nicht, weil er diese zwei Systeme vorhalten muss, weil die Energiewende ihm das vorschreibt und weil deswegen unfassbare Kosten entstehen. Wir haben es gerade in der Grafik gesehen, der Strom ist hier doppelt so teuer wie in den USA.
2: Und zu den hohen Strompreisen hat sich auch der Energieexperte von Verivox geäußert, Thorsten Stork.
3: Die Strompreise in Deutschland gehören zu den höchsten weltweit. Das liegt auch daran, dass die Stromproduktion selbst nur etwa ein Drittel des Strompreises für Haushalte ausmacht. Zwei Drittel entfallen auf Stromnetzgebühren sowie Steuern, Abgaben und Umlagen.
2: Ja, das ist interessant. Zwei Drittel, also Netzentgelte, Steuern, Umlagen, also da macht der Staat sich die Taschen voll. Es wäre also doch gar nicht so schwer für den Staat, wenn er es wirklich wollte, und das schließt es an das an, was du gesagt hast, umzusteuern.
1: Er könnte es machen. Es wird natürlich mit jedem Jahr, was vergeht, in dem wir weiter in dieser Energiewende stecken, noch schwieriger umzusteuern, weil Kraftwerke, die man irgendwie am Leben erhält, dann doch nicht mehr gut funktionieren, weil Kernkraftwerke zerstört werden, ja sogar in Deutschland. Also der Weg zurück, er wird immer steiniger, immer beschwerlicher. Gerade ja auch, wenn man jetzt sich entscheiden würde, wir gehen zurück zur Atomenergie. Da ist ja in den letzten Jahrzehnten in Deutschland so viel an Know-how verloren gegangen. Wissenschaftler, die nicht mehr ausgebildet wurden, Wissenschaftler, die in Rente gegangen sind. Wir wissen ja in weiten Teilen gar nicht mehr, wie man vernünftig Kernkraftwerke bauen kann. Dazu kommen Überregulierung, neue Sicherheitsvorschriften für Kernenergie, die das Ganze viel, viel teurer machen. Das haben die Grünen ja sogar mal zugegeben in Landesregierungen, dass sie alles dafür getan haben, um Kernenergie künstlich zu verteuern und auch die Bauprozesse zu verlängern. Also wir haben in den 60er Jahren in Deutschland in 5, 6, 7 Jahren Kernkraftwerke gebaut. Das könnten wir heute ja gar nicht mehr. Da 5 Jahre, so lange wird es ja dauern, um die lokale Petition abzuwehren, die irgendwie ein exotisches Meerschweinchen gesehen hat im Wald, wo das Kernkraftwerk hin soll, um das irgendwie vor Gericht auszuverhandeln. Also diese ganzen Prozesse würden heute gar nicht mehr funktionieren. Es wird immer schwieriger. Aber natürlich könnte die Politik umsteuern. Es gibt da ja immer wieder zarte Versuche, mehr Gaskraftwerke von Reiche oder jetzt mehr Kohlestrom. Aber auch das ist ja alles behäbig. Also man spürt ja überhaupt keine Eile in der Bundesregierung oder allgemein in der deutschen Politik, überhaupt kein Problembewusstsein, dass man jetzt mal schnellstmöglich alles ans Netz bringen muss, was irgendwie geht, um die Wirtschaft auf Vordermann zu bringen, um die Strompreise irgendwie runterzubekommen und um auch Versorgungssicherheit herzustellen.
5: Das ist ja von dem Abgeordneten, der hier zitiert
2: wurde. Den haben wir gleich nochmal. Sepp Müller von der CDU. Ja. Vielleicht können wir ihn gerade mal zeigen. Also ein Zitat des CDU-Abgeordneten aus Ostdeutschland, wohlgemerkt Sepp Müller. Und er sagt, ja, wir müssen darüber nachdenken, wieder an die Kohlewerke ranzugehen. Er sagt es, Zitat wörtlich, diese Kohlekraftwerke sollten wieder ständig laufen. Das kann die Strompreise senken und hilft, teures Gas zu sparen. Ich bin mit Bundesministerin Reiche im intensiven Austausch. Eine, wie ich finde, bemerkenswerte Aussage des CDU-Parlamentariers Sepp Müller. Diese Kohlekraftwerke sollten wieder ständig laufen, sagt er. Ja, die Bundesregierung selbst, um das noch anzuschließen, hält sich allerdings bedeckt. Auf Nachfrage vorgestern bei der Bundespressekonferenz blieb Wirtschaftsministeriumssprecher Tim-Niklas Wenzel eine klare Antwort schuldig.
6: Ja, diese Frage des Einsatzes von Reservekraftwerken zur Dämpfung der Strompreise ist eine, die uns ja schon eine Weile beschäftigt. Im Koalitionsvertrag wurde vereinbart, dass man dieses Modell prüfen sollte. Das ist aus fachlichen und ökonomischen und auch europarechtlichen Gründen nicht ganz einfach. Wir prüfen weiter, ob sich da ein Instrument sinnvoll gestalten lässt. Aber einen aktuelleren Stand gibt es da nicht.
7: Aber wenn ich kurz nachfragen darf, das klingt so, als ob das tatsächlich Ihrer Meinung nach, wenn man eine rechtliche Lösung findet, wünschenswert wäre, dass man Kohlekraftwerke wieder mit Vollgas nutzt.
6: Ich habe gesagt, es gibt fachliche und ökonomische und rechtliche Bedingungen, die wir dabei berücksichtigen müssen. Das heißt, es geht nicht nur darum, alleine ein europarechtskonformes Instrument dafür zu schaffen, sondern es muss sich am Ende eben auch rechnen, In der Kapazitätsreserve sind aktuell nur Gaskraftwerke und die Steinkohlekraftwerke in der Netzreserve. Das sind auch Anlagen, die werden zwar im Redispatch derzeit immer mal wieder eingesetzt, um Engpässe im Übertragungsnetz auszugleichen, aber das sind überwiegend relativ alte und ineffiziente Anlagen. Das heißt, man müsste schauen, ob man damit überhaupt einen positiven Einfluss auf die Strompreise erzielen könnte.
2: Also einerseits, wir haben gehört, da dieser CDU-Abgeordnete Sepp Müller, der sagt, ja, lasst uns die Kohlekraftwerke wieder ans Netz bringen. Er sei darüber auch im Austausch mit der Wirtschaftsministerin Reiche. Deren Sprecherin allerdings sagte dann bei der Bundespressekonferenz, ja, da gibt es eigentlich viel zu große Hindernisse. Also Sepp Müller sagt, lasst uns die wieder anschließen. Das Ministerium von Frau Reiche sagt, ach, da gibt es eigentlich viel zu viele Hindernisse.
5: Der Sprecher hat ja irgendwas gesagt, was man jetzt gar nicht so verstanden hat. Also sehr abstrakt irgendwelche.
2: Rechtliche Hindernisse, ja, technisch, ökonomisch.
5: Ja. Müsste er uns noch erklären. Er wollte das, glaube ich, nur abwehren und sich auch nicht nachsagen lassen, dass er irgendwas Falsches gesagt hätte. Also er war ein bisschen unsicher. Was der Abgeordnete gesagt hat, ist ja auch ganz wichtig sowieso. Also nicht nur, weil wir hier, wie schon gesagt, zwei Systeme im Moment brauchen und keine Gaskraftwerke haben, weil die nicht gebaut wurden, sondern auch, weil ja die Kohle ein sehr, sehr preiswerter Energieträger ist. Schauen wir uns mal an, wie die das in China machen oder in den USA. Da laufen die Kohlekraftwerke auf vollen Touren. Die chinesische Wirtschaft ist auf billigen Strom angewiesen, so wie unsere auch. Und Kohle liegt in China im Boden. Also fördern sie sie und verheizen sie. Bei uns liegt die auch im Boden. Und das wäre ein sehr wichtiger Punkt, mal darauf hinzuweisen, dass es ein heimischer Energieträger ist, der uns auch unabhängig macht. Denn was ist jetzt passiert? Früher stand die Energieversorgung auf vier Säulen. Atomenergie, Braunkohle, Steinkohle, Gas. Wir haben Atomkraftwerke abgeschaltet und wir wollen Steinkohle und Braunkohle abschalten. Wir sind vollkommen von den Gasimporten abhängig, weil wir ja auch kein eigenes Gas fördern, weil wir das Fracking ablehnen in Deutschland. Obwohl übrigens eine Regierungskommission mal gesagt hat, dass das gar kein Problem wäre, wurde gleich wieder in die Schublade getan. Das heißt, wir fördern auch kein Gas. Wir machen unsere Stromerzeugung vollkommen abhängig von Gasimporten, die im Moment sehr teuer sind wegen des Krieges gegen den Iran. Die aber auch in Zukunft sehr teuer werden können, weil die ganze Welt immer mehr Erdgas braucht. Wenn wir wirklich diesen Weg weiter verfolgen, dass wir neben Sonne und Wind nur noch Gaskraftwerke haben, machen wir uns in einer Form abhängig und erpressbar, die sich kein Industrieland dieser Welt leisten kann. Und deswegen ist es so wichtig, über die Kohle als solche zu sprechen und sich zu fragen, ob wir nicht in einer Situation sind, die so ernst ist, dass wir, egal was ist, Kohlekraftwerke wieder ans Netz bringen müssen. Und deswegen würde ich sagen, sind wir diesem Abgeordneten wirklich dankbar, dass er diesen Stein ins Wasser geworfen hat. Denn die politische Landschaft äußert sich dazu ja nicht, mit Ausnahme der AfD in der Opposition, die ja schon lange gegen die Energiewende wettert, mit Recht wettert. Die anderen Parteien trauen sich nicht, weil sie sich auch nicht trauen, von diesem Weg abzugehen. Und das hat der Sprecher auch gesagt, man müsste natürlich da auch mit der EU-Kommission in Brüssel reden. Aber ich meine, wer ist denn hier der Größte in der EU? Das sind

0: wirklich nicht wettbewerbsfähig ist. Denn diese hohen Energiepreise sind nicht nur für die privaten Haushalte ein Problem, sondern vor allem, darüber müssen wir sprechen, für die deutsche Industrie. Und gleichzeitig müssen Unternehmen ja auch noch in den Klimaschutz investieren. 2025 flossen im Schnitt 9,3% der Investitionen in Klimaschutzmaßnahmen im eigenen Betrieb. Für 2026 sind es geplant 10,6%. Für 2027 10,5%. IFO-Forscher Jerome Wolf äußert sich dazu wie folgt.
1: Die Unternehmen planen damit keine nennenswerte Steigerung des Anteils. Und das in einem Zeitraum, in dem der Bedarf an klimafreundlichen Investitionen seinen Höhepunkt erreichen dürfte, um die im Pariser Klimaabkommen und die von der Bundesregierung selbst gesetzten nationalen Emissionsziele zu erreichen.
0: Ja, das sagte also Jerome Wolf vom IFO-Institut. Also immer noch sehr hohe Investitionen der Betriebe in die sogenannten Klimaschutzvorgaben. Er bekrittelt hier etwas oder stellt fest, dass die ja gar nicht steigen würden. Aber mehr als 10% investieren Unternehmen, um Klimaschutzkommen zu realisieren, die vorgegeben sind von Brüssel, vom Bundestag, die aber sich doch eigentlich gar nicht im Einklang befinden mit den Interessen der Unternehmen.
2: Ja, also wer solche Experten hat, der hat wirklich Probleme. Er beschwert sich ja, dass die Unternehmen nicht noch mehr Geld aus dem Fenster rauswerfen. Das Pariser Klimaabkommen, das muss man ja mal so sagen, von 2015, das bringt dem Weltklima, selbst wenn alle Ziele darin erreicht werden würden, einfach nichts. Laut den eigenen Prognosen, es gibt Länder, wurde als großer Erfolg gefeiert, wie viele Länder da unterschrieben haben. Länder, die unterschrieben haben wie China, ja, bis 2030 steigern wir und dann schauen wir mal. Also da ist auch überhaupt nichts, abgesehen von den westlichen Ländern, Verbindliches drin. Die USA sind längst raus. Also wer glaubt, mit dem Pariser Klimaabkommen erreicht er noch irgendwas fürs Weltklima, der hat wirklich keine Ahnung. Aber vielleicht noch mal einmal zur Kohle, weil es so schön zeigt, was wir hier uns in den letzten Jahrzehnten für eine Wohlstandsverwahrlosung einfach geleistet haben und wie wenig der Blick in der Politik dafür vorhanden ist. Ich komme ja aus der schönen Stadt Datteln im Ruhrgebiet. Und da wurde in den Nullerjahren Datteln 4 gebaut. Eins der modernsten Kohlekraftwerke der Welt, auch eins der saubersten. Da hast du ja ganz recht mit der Sauberkeit. Aber was ist die Praxis dann in Deutschland? Wurde gebaut. Während des Bauprozesses wurde dann festgestellt, ist irgendwie 100 Meter zu nah an einem Wohnbereich. Was folgte, waren 10 oder 9 Jahre Klagen, wo das nicht in Betrieb stand. Dann gab es mal ein Ja von der Landespolitik, wir nehmen das jetzt ans Netz, dann wieder ein Nein, dann wieder ein Ja, dann wieder ein Nein. Und während der ganzen Zeit, das ist dann die politische Praxis in Deutschland, lief das schmutzigere Kohlekraftwerk weiter, was eigentlich hätte abgeschaltet werden sollen. Also das haben wir uns hier geleistet, haben überhaupt kein Gespür mehr gehabt über Jahre und Jahrzehnte, dass man günstigen Strom braucht, dass man viel Strom braucht. Das ist die Energiewende in der Praxis. Und deswegen, Gunnar, du hast recht mit den neueren Kohlekraftwerken. Ich bleibe trotzdem dabei, weil in der Praxis ist es dann halt trotzdem schmutzig. Und natürlich, wir brauchen jetzt mehr Strom. Wir brauchen alle Kohlekraftwerke, die wir irgendwie ans Netz bringen können. Aber in einer besseren, in einer klügeren Welt, in einer französischen Welt, wo man die Energiepolitik auch nicht irgendwie zu einem demokratischen Spielball zwischen den Parteien macht, für Wahlkämpfe missbraucht, sondern einfach danach geht, was ist am sinnvollsten, was ist am günstigsten, was ist am sichersten, was bringt uns am meisten Strom und was können wir am besten bauen, dann muss eigentlich der Staat sagen, das nehmen wir ein bisschen aus diesem Wahlprozess raus, da bauen wir dann halt auf Kernkraftwerke, das ist die beste Energieform, die es überhaupt gibt in der Menschheitsgeschichte und dann braucht man auch nicht mehr Kohlestrom. Deutschland könnte längst aus der Kohle raus sein, wenn wir einfach Atomenergie ausgebaut hätten. Aber jetzt ist es zu spät, jetzt brauchen wir die Kohle und hoffentlich setzt sich Sepp Müller damit durch.
0: Ich möchte mal noch eine andere Stimme in die Debatte reinbringen, weil wir haben jetzt ja eben diesen IFO-Experten gehört, der sagt, ja, es wird zwar viel investiert von den Unternehmen in den Klimaschutz, aber damit werden die Vorgaben ja des Pariser Klimaschutzabkommens gar nicht erreicht. Dieser IFO-Einordnung und auch der Rolle des CO2-Preises widerspricht der bekannte Ökonom Daniel Stelter. Zur Einschätzung von IFO-Forscher Wolf, die Unternehmen hätten wegen gesunkener Wettbewerbsfähigkeit und geopolitischer Risiken andere Prioritäten gesetzt als den Klimaschutz, schreibt Stelter auf X, Zitat, sind Investitionen in den Klimaschutz Investition oder doch eher Konsum? Und Stelter weiter, diese Kosten kann man aber auch umgehen, indem man nicht am Standort Deutschland investiert und für den auch sonst nicht so viel spricht. Da ist nun, glaube ich, der, wie sagt man so schön, der weiße Elefant im Raum benannt. Unternehmen überlegen sich aufgrund der hohen Energiepreise, ob sie noch in Deutschland bleiben sollen.
3: Ja klar, das ist ja die Milchmädchenrechnung dieser Energiewende. Und auch davor verschließt man die Augen. dass Unternehmen ja deswegen abwandern oder ihre Produktionsstandorte verlegen,

0: weil der Strom zu teuer ist. Ganz einfach. Und das ist auch gar nicht mehr lustig, wenn man zum Beispiel an die Chemieindustrie denkt, die ja der Grundpfeiler der gesamten Produktion ist und übrigens unseres ganzen Lebens. Ohne die Chemieindustrie würden wir in der Höhle leben, im Wald. Die sind sowas von angewiesen auf Strom und auf preiswerte Prozesswärme, also Gas, wie man es gar nicht sagen kann. Und das ist irgendwie hier in diesem Land nicht angekommen. Auch in der Öffentlichkeit nicht. Was Ben gesagt hat, muss ich nochmal unterstreichen. Das ist das, was du gesagt hast, Verwahrlosung. Ja, weil wir uns dessen nicht mehr bewusst sind. Wir müssen uns noch einmal in Erinnerung rufen, dass elektrische Energie für unser Leben so wichtig ist wie Wasser. Ohne Strom würden wir sterben. Wir würden gar nicht überleben. Wenige Tage nicht. Das ist so existenziell, dass man sich wundert, und du hast es ja auch gesagt, die Stromversorgung wird hier zum Spielball in Wahlkämpfen, dass man sich wundert, wie leichtfertig mit der Energieversorgung umgegangen wird, mit der Stromversorgung seit der Regierung Schröder im Jahr 2000, die ja den Atomausstieg beschlossen haben, dann aber 2011 nach Fukushima, als die Regierung Merkel gesagt hat, ja, auf Kohle, also Strom, Atom steigen wir gleich aus, und 2018 dann auf die Kohlekraftwerke können wir auch noch verzichten. Wie konnte man, und ich glaube, wir, die wir hier sitzen, wir sagen jetzt, wir waren schlauer und haben es damals schon gesagt. Stimmt auch, hab ich. Aber wie konnte man denn so leichtsinnig auf etwas verzichten, auf die Grundversorgung der Menschen in diesem Land, ohne sagen zu können, dass man einen Ersatz hat? Du hast den Streit um Datteln 4, um dieses tolle Steinkohlekraftwerk genannt, was wirklich also eines der modernsten ist.
1: Braunkohle.
0: Oder Steinkohle ist es? Ja, oder
1: Braunkohle.
0: Oder Braunkohle. Wir hatten ein Kraftwerk in Hamburg, Moorburg, das wiederum das modernste Steinkohlekraftwerk Europas gewesen ist, für 3 Milliarden Euro gebaut in 6 Jahren. Und es war nur 5 Jahre am Netz und ist inzwischen zerstört worden. Das muss man sich vorstellen. So gehen wir in unserem Land mit den Grundlagen unseres Lebens um. Man muss es wirklich mal auf den Punkt bringen, wenn wir über Stromversorgung sprechen, dann sprechen wir über unsere Lebensgrundlage. Irgendwie habe ich das Gefühl, dass das nicht angekommen ist. Schon gar nicht in der politischen Szene.
1: Bei uns ist es angekommen, schon länger, sagst du, und wir werden dieses Feld auch weiter beackern. Und diesen Satz von dir, Gunnar, merke ich mir, ohne Strom würden wir alle sterben. Strom ist wirklich die Lebensader unseres Lebens in dieser Gegenwart. Und deshalb ist es vielleicht auch wirklich sehr gut, dass nun zaghaft mal wieder beginnt, sich der neuen, der alten Stromerzeugungsmethode zuzuwenden und zu überlegen, brauchen wir vielleicht nicht doch auch Kohle, denn die Wirtschaft stöhnt und ächzt unter diesen hohen Strompreisen und auch wir alle sind auf günstigen, zuverlässigen Strom angewiesen. 4-mal werden wir noch wach. Heiser, dann ist Schicksalswahl in Sachsen-Anhalt. 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Jetzt ist 6 Uhr 28 Minuten und hier sind Sie schon, die Schlagzeilen des Tages. Ja, und das große Thema, das heute alle Medien beschäftigt: Bundesinnenminister Alexander Dobrindt macht Russland offiziell für den versuchten Drohnenangriff auf den Flughafen Leipzig-Halle am 4. August verantwortlich.
2: Die Gesamtbetrachtung des versuchten Anschlags vom 4. August am Flughafen Leipzig fügt sich in das bekannte Muster russischer hybrider Operationen in Europa ein. Erkenntnisse aus nachrichtendienstlichem Aufkommen belegen dieses Ergebnis. Diese Erkenntnisse weisen auf beteiligte Personen hin, die im Auftrag russischer staatlicher Stellen gehandelt haben. Zusammen betrachtet belegen polizeiliche Ermittlungen, Tatmuster und nachrichtendienstliche Erkenntnisse eine russische Verantwortung für den versuchten Anschlag am Flughafen Leipzig.
1: Nach Angaben der Bundesregierung, Jo Wadefuhl, der Außenminister, sprach auch gestern, deuten also polizeiliche Ermittlungen, auffällige Tatmuster und Erkenntnisse der Nachrichtendienste auf eine russische Beteiligung. Innenminister Dobrindt sieht den Vorfall als Teil einer Serie hybrider Angriffe und warnt, Deutschland sei inzwischen täglich Ziel solcher Operationen. Doch trotz der wachsenden Bedrohung befinde sich Deutschland nicht im Krieg.
2: Unsere Sicherheitsbehörden beobachten seit längerem eine hohe Gefährdung durch hybride Aktionen in Deutschland und im europäischen Umfeld. Diese Aktionen richten sich gegen kritische Infrastruktur, gegen Rüstungsunternehmen und gegen Unterstützungsleistungen für die Ukraine. Erkenntnisse unserer Dienste und Partnerdienste deuten hierbei gleichermaßen, übrigens wie Ermittlungsverfahren in Deutschland und bei unseren europäischen Partnern, klar auf eine russische Involvierung bei den geplanten, durchgeführten und auch vereitelten hybriden Aktionen.
1: Ja, die Bundesregierung sagt also, es sei klar, dass es eine russische Involvierung gebe. Das sagt zumindest die Bundesregierung. Maßnahmen wurden nun auch angekündigt. Das russische Generalkonsulat in Bonn, das letzte Verbliebene auf deutschem Boden, soll am 18. September schließen. Der Vertrag über das russische Haus hier in Berlin an der Friedrichstraße werde gekündigt. Einreisekontrollen will man verschärfen und auch weitere nachrichtendienstliche Schritte einleiten. Der russische Botschafter wurde einbestellt. Moskau weist die Vorwürfe zurück und Wladimir Putin hat auch schon diese Gegenmaßnahmen scharf kritisiert. Wir haben also nun zwei Fragen, über die wir hier kurz sprechen müssen, Ben. Zum einen, es gäbe Beweise, die auf eine russische Involvierung, wie es hieß, hinweisen. Sehr konkret wurden diese Beweise nicht vorgelegt und gleichzeitig wurde mit Gegenmaßnahmen reagiert, die von manchen jetzt als doch sehr sanft gekennzeichnet wurden. Was ist deine Einschätzung A zu den Vorkommnissen und B zu der Reaktion?
3: Also ganz konkrete Beweise kann es bei sowas natürlich schwerlichst geben. Man wird ja jetzt kaum eine E-Mail vom russischen Geheimdienst auffinden, der irgendwelche Leute in Deutschland anschreibt und sagt, übt mal einen Anschlag. So einfach ist es ja nicht. Wenn das deutsche Innenministerium, wenn der Innenminister das so sagt, dass es wirklich konkrete Hinweise gibt, dass sich die Anzeichen verdichten, dass das sehr, sehr wahrscheinlich so ist, dann nage ich in diesem Fall ihm zu glauben, weil mit Auseinandersetzungen mit Russland, mit solchen Geschichten, gewinnt man in Deutschland ja keine Wahlen, hat eigentlich keinen politischen Anreiz, irgendwie in die Konfrontation mit Russland zu gehen, gerade vor den Ostwahlen. Also es gibt in der politischen Machtlogik jetzt keinen großen Sinn darin, vor die Öffentlichkeit zu gehen und die Unwahrheit zu sagen oder zu lügen oder das auch so zu behaupten, wenn man sich gar nicht richtig sicher wäre. Also da kann man, glaube ich, den Geheimdiensten schon vertrauen. Die Gegenmaßnahmen passen natürlich jetzt nicht so ganz zu dieser hybriden Bedrohung, die dargestellt wird, weil wenn Russland wirklich hybriden, so muss man es dann ja formulieren, Krieg in Deutschland, hybride Anschläge in Deutschland durchführt, dann ein russisches Haus zu schließen und über Einreisekontrollen zu sprechen und den Botschafter einzubestellen, ist natürlich als erste Reaktion noch sehr, sehr lasch. Also wenn sich das verhärtet, dieser Verdacht oder diese Anschuldigung, dann muss da natürlich noch wesentlich mehr kommen von der deutschen Regierung.
1: Wie siehst du das, Gunnar?
0: Ich stimme dem zu, dass der Bundesinnenminister würde das nicht sagen, wenn die nicht ganz konkrete Hinweise haben. Und sie werden die ja auch vorlegen, solange die Ermittlungen laufen. Das ist nun auch keine Phrase, sondern das ist so, kann man darüber nicht sprechen. Das stimmt auch. Und dieser Mann, also der Dobrindt, der tritt da nicht an die Presse, wenn er nicht wirklich was wüsste. Also den kennen wir ja. Der ist nun wirklich unverdächtig. Und nochmal, um es nochmal ganz grundsätzlich zu sagen, Russland hat die Ukraine überfallen, führt einen Krieg seit 4,5 Jahren, vor allen Dingen gegen die Zivilbevölkerung. Und Russland betrachtet, also was heißt Russland? Russland besteht aus einer Regierung, aus einer Diktatur und einer Bevölkerung, die keine Pressefreiheit kennt, sondern tagtäglich indoktriniert wird. Das ist Russland. Also die russische Führung hat ja immer wieder ganz deutlich gesagt, dass jeder, der die Ukraine unterstützt, in irgendeiner Weise zum Feind gezählt wird. Und Deutschland ist einer der größten Unterstützer der Ukraine. Aus meiner Sicht mit vollem Recht und auch aus nationalem Interesse. Meiner Meinung nach ist es von allergrößter Bedeutung, dass die Ukraine diesen Krieg nicht verliert. Das heißt, Russland erklärt uns ja ganz eindeutig zum Feind. Vor diesem Hintergrund ist es gar nicht so erstaunlich. Würde es mich gar nicht wundern, wenn dieser Drohnenangriff über irgendwelche Umwege, natürlich nicht direkt, sondern ist ja klar, die suchen sich irgendwelche Leute, die werden dann bezahlt und die bezahlen wieder andere und die bezahlen die Dritten und die lassen diese Drohne los. Und wir haben ja in den letzten Jahren schon sehr, sehr viele sogenannte hybride Angriffe auf unser Land zur Kenntnis nehmen müssen, vor allen Dingen natürlich auf die IT-Infrastruktur. Also so überraschend ist es eigentlich nicht, aber sehr besorgniserregend. Sehr besorgniserregend, denn es ist auch für uns eine Eskalationsstufe. Natürlich ist, wenn man ein Konsulat schließt oder das russische Haus in Berlin, davon geht die Welt nicht unter. Aber es ist natürlich etwas, was dann in Moskau wieder als Provokation aufgefasst wird und was uns wieder weiter in diesen Krieg hineinzieht. Auf jeden Fall. Und deswegen sehr, sehr besorgniserregend. Und man muss jetzt wirklich auch sehr, sehr vorsichtig sein in dem, was man sagt. Aber ich hatte das Gefühl, dass Dobrindt das auch so formuliert hat. Und übrigens haben sie es ja auch ein bisschen runtergestuft. Also nicht der Bundeskanzler hat es gesagt. Das ist protokollarisch wichtig. Sondern der Innenminister, also der Fachminister für Ermittlungen. Also man bleibt auf der Ebene nicht zu sagen, Russland, du bist unser Feind, sondern zu sagen, wir haben folgende Erkenntnisse, was machen wir jetzt?
1: Und die Sanktionen hat der Außenminister dann verkündigt. Also Joe Wadeful, der auch dabei war, hat dann die Schließung des russischen Hauses und des Generalkonsulats angekündigt. Das ist auf jeden Fall eine spannende, vielleicht sogar besorgniserregende Entwicklung. Aber, so sagt Dobrindt, wir befinden uns nicht im Krieg. Wir sind aber, sagt er, wir seien aber Ziel hybrider Angriffe von russischer Seite. Das ist die Aussage unserer Bundesregierung. Und damit schauen wir von Berlin, von Leipzig-Halle vermittelt, nach Hamburg. Das erst im Mai eröffnete Designhotel New Kai im Hamburger Binnenhafen wird seit gestern für rund 340 Geflüchtete genutzt. Ein Designhotel für Geflüchtete, überwiegend aus der Ukraine. Hamburg begründet die Entscheidung mit akutem Platzmangel. Die Flüchtlingsunterkünfte seien rechnerisch zu 103% ausgelastet. Der Kostenpunkt beträgt nun, Achtung, Achtung, Stichwort Kohle, rund 28.000 Euro pro Tag. Also mehr als 830.000 Euro im Monat. Fast eine schlappe Million im Monat. Kritik gibt es natürlich vor allem an den Kosten und daran, dass ein neues Hotel dem regulären Betrieb entzogen wird. Die Stadt Hamburg betont, die Lösung sei nur vorübergehend. Spätestens im Juni 2027, ja, das ist ja schon morgen, sollen die Geflüchteten wieder ausziehen. Das ist also diese Meldung, über die wir nun sprechen und der Steuerzahler zahlt das, Flüchtlinge ziehen in neu eröffnetes Designhotel ein. So die Schlagzeile in der Welt. Ja, also rechnerisch mehr als 800.000 Euro im Monat für 340 Geflüchtetenplätze. Was ist da los?
3: Jetzt könnte man natürlich zynisch sagen, wir schauen uns die letzten Wahlergebnisse in Hamburg an. Und was die Hamburger gerne möchten, dass sie mehr offene Grenzen möchten, dass sie mehr Migration möchten. Und man könnte sagen, ja gut, Hamburg, das ist jetzt nicht ganz unverdient. Und wenigstens landen diese Flüchtlinge dann nicht in irgendeinem armen bayerischen Dorf, was zu 70% CSU und AfD wählt. Und dann plötzlich 300 Flüchtlinge da hat in einem 1.000-Einwohner-Dörfchen. Aber es ist natürlich ein Beweis mal wieder, wir haben keinen Platz mehr. Die Migration, sie ist zu teuer. Und wir können es uns nicht mehr leisten, Flüchtlinge aus aller Welt aufzunehmen. Irgendwann ist auch mal die Grenze erreicht der finanziellen Möglichkeiten, der Platzmöglichkeiten, vor allem auch in den Städten, wo ja eh die Leute verzweifelt auf Mietensuche sind. Und ich stelle mir vor, wenn ich jetzt in Hamburg eine Wohnung suchen würde, seit Monaten, und dann lese ich diese Nachricht, also in einem schönen Hotel kommen dann Flüchtlinge, die wahrscheinlich zu großen Teilen auch noch illegal hier sind, die Wirtschaftsmigranten sind, dort unter, haben ein angenehmes Leben, kosten 830.000 Euro im Monat. Dafür ist der Staat dann plötzlich da, aber ich habe Probleme, eine Wohnung zu finden, die irgendwie bezahlbar ist und eine einigermaßen vernünftige Quadratmeterzahl hat in der deutschen Großstadt. Was das für einen Frust auslösen muss, was das für eine Verzweiflung auslösen muss und was wieder einmal eben dieses Bild der gescheiterten Migration perfekt malt. Wir haben keinen Platz, es kostet zu viel Geld und wer sich das auf Dauer leistet, der ist, da sind wir wieder bei dem Thema, wohlstandsverwahrlost. Und dann ist das auch ein Staat, der nicht mehr versteht, was die Probleme der ganz normalen Steuerzahler sind, die das alles ja finanzieren müssen, aber selbst von diesem Staat nichts zurückbekommen, außer irgendwelche Bußgelder und irgendwelche DIN A4-Seiten, die sie ausfüllen müssen. Aber niemals von so einer Landesregierung oder auch von der Bundesregierung in irgendeinem Hotel untergebracht würden. Ich glaube, selbst Leute, die das Bundesverdienstkreuz bekommen, ganz normale Bürger und deswegen nach Berlin kommen, würden von dem deutschen Staat nicht auf seine Kosten in so einem Hotel so schön untergebracht werden.
1: Neu eröffnetes Designhotel wird nur zur Herberge für Flüchtlinge und es kostet fast 1 Million im Monat.
0: Man fasst es nicht. Wir müssen verrückt sein. Wir müssen verrückt sein, wenn wir so ein Hotel an Flüchtlinge vergeben. Für so einen Preis. Ja, haben wir denn im Lotto gewonnen? Was ist denn mit denen? Sind die wahnsinnig? Das kann es doch nicht geben. Es kann doch einfach nicht wahr sein, dass das so über die Bühne geht. Was haben wir jetzt gesagt? 38.000 Euro im Monat?
1: 830.000.
0: Ich komme schon ganz durcheinander. Ja. 830.000 für ein paar hundert Leute, die da drin sitzen. Auf allerhöchstem Niveau. Welcher Deutsche, welcher Hamburger lebt denn so, wie die jetzt da an dem Hotel? Also die können ja nichts dafür, die wurden da einquartiert. Und Ben hat es ja eben schon gesagt, das ist doch die Katastrophe. Die anderen Unterkünfte sind also voll. Mit wem? Mit Leuten, die hier unerlaubt ins Land gekommen sind, die hier überhaupt nicht hergehören. Wir wissen genau, dass mehr als 50% aller Asylantragsteller oder Antragsteller, die als Bürgerkriegsflüchtling anerkannt werden wollen, nicht anerkannt werden. Das heißt, die müssen zurück, gehen aber nicht zurück, machen die Unterkünfte voll. Und dann sagt die Stadt, jetzt haben wir hier ein Luxushotel, das nehmen wir auch noch dazu. Die sind besoffen. Die Hamburger, die spinnen. Das kann nicht wahr sein. Das dürfen wir überhaupt nicht akzeptieren. Was ist hier los?
1: Was ist hier los? Die Frage müssen wir leider oft stellen. In diesem Fall jetzt ganz konkret an die Hamburger. Aber wir haben ja Entwarnung gehört. Ist nur bis Sommer 2027. Diese Millionen bis dahin dürfen Sie gerne mal zusammenrechnen. 830.000 mal 8 oder 9 Monate. Meine Güte. Und damit zur derzeit bekanntesten Kinderärztin Deutschlands, Bea Märscher. Ja, sie verteidigt nach ihrem vielbeachteten Streit mit Bundeskanzler Friedrich Merz bei RTL ihre scharfe Kritik am geplanten Sparpaket im Gesundheitswesen. Märscher warf ja Merz bekanntlich vor, den Amtseid zu brechen und, wie sie sagte, menschenverachtende Gesetze zu erlassen. Merz wies das als persönliche Herabsetzung zurück und warnte, mit dieser Wortwahl werde sie kaum Gehör finden. Interessant vielleicht, an eine etwas ältere Aussage von Friedrich Merz zu erinnern. Beim diesjährigen FAZ-Kongress im Frühling dieses Jahres beantwortete er die Frage, wie er denn selbst versichert sei, wie folgt.
4: Wie sind Sie versichert?
5: Seit Geburt privat. Heißt aber nicht, dass ich nicht betroffen bin.
1: Tja, seit Geburt privat, da war er vermutlich mal ehrlich, der Friedrich Merz, auf dem FAZ-Kongress, aber das zahlt jetzt vielleicht momentan auch nicht gerade auf sein Image-Karma ein, möchte ich mal sagen. Streit mit einer Ärztin vor laufender Kamera, er bügelt sie ziemlich nieder nach heftigen Vorwürfen und er hat unlängst also gesagt, ja, er selber sei allerdings privat versichert seit Geburt, aber doch betroffen. Wie schätzt du diesen anhaltenden Beef an zwischen Kinderärztin und Kanzler?
3: Ich finde beide nicht sympathisch.
1: Okay.
3: Also wie Merz kommunikativ sich gibt, das ist ja hanebüchen. Diese Kinderärztin ist natürlich auch sehr, sehr aktivistisch, teilweise hysterisch, sehr, sehr links auch in großen Teilen unterwegs. Aber wir haben in dieser ganzen Debatte ja ein grundsätzliches Problem. Wir haben die einzigen, die in Deutschland vernünftig normal versichert sind, im Wortsinne sind Privatversicherte. Die zahlen für eine Versicherung und sie bekommen eine entsprechende Gegenleistung. Wer gesetzlich versichert ist, der ist nicht Teil einer richtigen Versicherung. In einer richtigen Versicherung zahlt man ein und bekommt etwas dafür. Aber wer in eine gesetzliche Krankenversicherung einbezahlt, sagen wir mal 1.000 Euro im Monat, 500 Euro im Monat, 700 Euro im Monat, je nachdem, wie viel man verdient, der bekommt die gleiche Leistung wie jemand, der in seinem ganzen Leben noch nicht einen Cent eingezahlt hat. Wer 1.200 Euro im Monat einbezahlt, bekommt die gleiche Leistung wie jemand, der 200 Euro einbezahlt. Wir haben also keine Versicherung, wir haben ein Umverteilungssystem. Und dieses System wird von ganz, ganz vielen Leuten genutzt, die arbeiten könnten, es aber nicht wollen, die nie gearbeitet haben und die sogar illegal in dieses Land kommen und von Tag 1 Anspruch auf dieses großartige System haben, auf die ganzen Krankenhäuser, auf die ganz normale Pflege, auf die ganz normalen Ärzte, die auch die gleichen Wartezeiten wie alle anderen haben. Also es gibt keinen Unterschied zwischen einem, der 1.200 und einem, der 0 einzahlt. Das ist keine Versicherung, das ist eine Perversion dieses Versicherungsprinzips. Und das ist das Problem in Deutschland. Und dann sind wir ja mittlerweile durch diese ganzen, durch die ganze Migration, durch die alternde Gesellschaft an einem Punkt angelangt, wo entweder die Beiträge explodieren oder man die Leistung reduzieren muss. Das ist die Logik einer jeden Planwirtschaft. Irgendwann kommt die Rationalisierung, kommen die Warteschlangen. So, und wenn jetzt ein Kanzler hingeht und sagt, wir kürzen jetzt mal was, wir müssen sparen, um wenigstens ein bisschen diese Beitragsexplosion abzufedern, dann sind natürlich sofort Ärzte betroffen, wie diese Dame, dann sind sofort Pfleger betroffen, dann kann jeder irgendwie aus dem Gesundheitssystem sagen, in meinem Bereich, da fällt jetzt das und das weg und jetzt ist das menschenverachtend und unser System geht bald gar nicht mehr, alles bricht zusammen. Ja, wie man da rauskommen soll, das ist natürlich ganz, ganz schwierig, weil irgendwo muss man ja sparen. Oder man muss in ganz, ganz großen Ausmaßen abschieben. Oder man muss die Beiträge ewig ansteigen lassen. Abschieben in großem Sinne möchte die Politik nicht. Also ist die Wahl, Beiträge erhöhen oder Leistung kürzen. Und da entscheidet sich diese Bundesregierung jetzt eher für die Leistungskürzung. Das ist nicht automatisch menschenverachtend. Ich finde, mit dem Wort wird viel zu einfach umgegangen. Wenn man sich, also wirklich menschenverachtend sind andere Dinge, als wenn jetzt mal ein paar Leistungen wegfallen, auf die jeder ja Zugang hat. Aber das ist leider der traurige Auswuchs dieses sozialistischen Gesundheitssystems, was keine Versicherung ist, sondern nur Umverteilung, nur Planwirtschaft, nur Warteschlangen. Und diese Debatten fangen ja gerade erst an. Das wird in den nächsten 10 Jahren noch viel, viel schlimmer werden. Man muss sich ja nur mal die Prognose mal den Sozialabgaben angucken, was da auf uns zukommt in den 30er Jahren, was an Alterung in der Gesellschaft auf uns zukommt. Das wird alles noch richtig, richtig hässlich. Also da kann man auf keinen Fall auch nur einen Hauch von Optimismus verbreiten.
1: Sagt Ben Brechtke, News-Kolumnist. Und damit kommen wir zu einem weiteren Thema, das gestern und auch heute die Schlagzeilen wirklich bestimmt. Und damit schauen wir nach Brandenburg. Sabotagealarm am Kraftwerk Jentschwalde. Am Umspannwerk Turnow-Preilack wurden zahlreiche Sprengungen und Brandvorrichtungen entdeckt. Offenbar wurden damit Kurzschlüsse an einer Höchstspannungsleitung ausgelöst. Die Stromversorgung blieb stabil. Ein Kraftwerksblock wurde jedoch automatisch heruntergefahren. Brandenburgs Innenminister von der CDU, Jan Rettmann, spricht von gezielter Sabotage. Wer dahinter steckt, ist bislang unklar. Ja, Polizei meldet also eine Detonation am Unspannwerk in Brandenburg. Wir haben vor der Sendung, Gunnar, schon kurz drüber gesprochen. Und Jentschwalde, muss ich gestehen, war mir vorher kein Begriff, dir schon.
0: Jentschwalde ist im Osten Deutschlands ein Begriff, das ist das größte Kohlekraftwerk im gesamten Osten. Und auch zu DDR-Zeiten war es schon der Träger der Grundversorgung. Das sind, ich glaube, 5 Blöcke mit mehreren 1000 Megawatt. Das ist also ein Anschlagsziel, was sorgfältig ausgewählt wurde, weil es sozusagen das Herz der konservativen Energieversorgung im Osten ist. Und das ganze Muster lässt darauf schließen, dass es wahrscheinlich ähnliche Täter sind oder dieselben, die Anfang des Jahres in Berlin die Stromversorgung sabotiert haben. Es gab einen massiven Anschlag von Linksextremisten auf die Stromversorgung in Berlin und dann tagelang Dunkelheit und Kälte im Südwesten der Stadt. Das ist bekannt. Das scheint ein ganz ähnliches Muster zu sein. Es war ein Brandanschlag damals in Berlin auf ein Verbindungskabel, auf ein großes. Jetzt ist es der Brandanschlag auf die Hochspannungsleitungen, die von diesem gewaltigen Kraftwerk ins Land führen. Und um das noch hinzuzufügen, es gab keinen Stromausfall größerer Art, weil, und das hat 50 Hertz, also der Netzbetreiber, bekannt gegeben gestern. Warum? Wir hatten nämlich Glück. Es wehte gerade sehr viel Wind. Jetzt sind wir wieder beim Thema. Das heißt, man hatte, wie die Netzbetreiber sagen, eine gute Versorgung. Also im Falle einer Flaute hätte es als einen gigantischen Stromausfall gegeben. Man konnte also sozusagen die Leistung des Kohlekraftwerks jetzt gegensteuern mit Windenergie. Bei der Windenergie ist es ja so, dass man immer gar nicht alles braucht, was der Wind liefert. Aber da war jetzt also genug Reserve drin. Das nur am Rande. Aber wir haben, und ich gehe jetzt mal davon aus, ich würde behaupten, dass es tatsächlich dem Muster nach ist, das etwa nachzuvollziehen, wie da Linksextremisten sind, die auch erklärterweise, diese Gruppen erklären sich auch so im Internet, sagen, wir wollen die Infrastruktur dieses kapitalistischen Unrechtssystems, wie sie unser blühendes Land nennen, angreifen. Ja, also das ist ganz bewusst gemacht und erstaunlich, wie angreifbar die Stromversorgung eben ist. Nicht? Das hat man in Berlin gesehen und jetzt auch, hier haben sie ja mit vergrößerten Silvesterraketen auf die Hochspannungsleitungen gezielt und dort Stahlseile emporgeschleudert, die dann für einen Kurzschluss sorgten. Also es ist im Grunde mit sehr primitiven Mitteln einen großen Schaden angerichtet.
1: Und offenbar ist die kritische Infrastruktur weiterhin Ziel von Angriffen. Soeben kommt als Breaking News folgende Meldung herein. Anschlag vermutet, Großeinsatz an Umspannwerk in Bergheim, Nordrhein-Westfalen. Nach einer Störung an einem Umspannwerk in Bergheim im Rhein-Erft-Kreis geht die Polizei von einer vorsätzlichen Tat aus. Ein Sprecher der Polizei Essen sagte auf Anfrage, Zitat, wir gehen nach aktuellem Ermittlungsstand nicht von einem technischen Defekt aus, sondern von einer vorsätzlichen Tat, einer Straftat. Die Polizei war dem Sprecher zufolge am Dienstagabend gegen 20 Uhr zu dem Umspannwerk im Bergheimer Ortsteil Reit gerufen worden. Durch einen Kurzschluss seien mehrere Leitungen ausgefallen. Die Polizei Essen hat die Ermittlungen übernommen. Also schon der nächste Anschlag auf unsere kritische Infrastruktur. Ja, sind wir da denn hilflos?
3: Wir wären nicht hilflos. Man wundert sich. Es gibt ja immer wieder solche Anschläge. Und es ist eigentlich immer das gleiche Muster. Dann gibt es ein, zwei Tage Berichterstattung, keinen wirklichen Aufschrei in der Politik, regt sich nichts und dann ist das wieder vergessen bis zum nächsten Anschlag. Wo ist denn der Bundeskanzler, der sich hinstellt, das ist unsere kritische Infrastruktur. Wer die angreift, der nimmt in Kauf, dass Menschen sterben. Der nimmt in Kauf, dass Menschen zum Beispiel sterben, die operiert werden müssen, die an irgendwelchen Maschinen hängen, die das brauchen oder die auch im Sommer Kühlanlagen brauchen, die im Winter Heizung brauchen. Der kommt 20, 30 Jahre in den Knast. Dieses Gesetz ändern wir und wir überwachen unsere kritische Infrastruktur jetzt, um sie vernünftig zu beschützen. Und wir gehen auch gegen diese Leute vor. Wir schichten mal die Prioritäten von unseren Polizisten, von unseren Geheimdiensten um. Wir machen jetzt mal für 2 Jahre nicht mit 600 Polizisten irgendwelche Aktionstage gegen böse Wörter im Internet, sondern wir versuchen, diesen Leuten auf die Schliche zu kommen, diese Systeme, diese Gruppen irgendwie zu unterwandern, da reinzukommen und das mal zu lösen. Also das würde ich mir von einem Bundeskanzler, von Innenministern wünschen, dass sie sich mal vor eine Kamera stellen und das so klar formulieren, die Gesetze, die Strafen entsprechend anpassen und wirklich mit der ganzen Härte des Staates gegen solche Leute, gegen solche Anschläge vorgehen, bevor wirklich mal im Winter bei minus 10 Grad so ein Anschlag vollendet wird, zu 100% funktioniert und dann ja tatsächlich Leute sterben werden. Man
0: wundert sich ja, dass die Fahndungserfolge sehr klein sind. Ja. Also das ist ja gerade in Berlin, um das Beispiel nochmal zu nennen, die Täter vom Januar, also vom Stromanschlag, Anschlag auf das Stromsystemnetz, sind nicht gefasst. Und auch davor gab es schon einen großen Anschlag auf die Stromversorgung in Adlershof. Das ist hier ein großes Gewerbegebiet in Berlin. Auch kein Täter gefasst. Und wenn das so sagt, muss ich auch sagen, sind die mit genug Energie da dran? Legen die wirklich alles da rein, so wie sie die Reichsbürger gefangen haben und immer noch in Untersuchungshaft halten, obwohl sie keine Nachbeweise haben? Sind sie genauso intensiv hinter diesen linken Gewalttätern, Saboteuren her? Wir hoffen es mal.
1: Und zur problematischen Infrastruktur gehört auch die Deutsche Bahn. Und damit schauen wir in den Nordkurier. Er hat Folgendes zu berichten. Auf der Bahnstrecke zwischen Berlin und Hamburg sind aktuell nur ein Viertel der Fernzüge pünktlich. Ein Viertel. Meine Güte. Vor der fast 11-monatigen Sanierung waren es die Hälfte, hat sich also verschlechtert. Für rund 2,7 Milliarden Euro wurde die Strecke grundlegend erneuert. Die Bahn verweist nun auf Restarbeiten, auf technische Probleme und auch auf Unwetter. Ende August musste die Strecke sogar erneut gesperrt werden. Das ist doch, liebe Freunde hier auf dem Sofa, das ist doch ein Stück aus dem Tollhaus. Für 2,7 Milliarden Euro wird eine Bahnstrecke, eine wichtige Bahnstrecke, saniert zwischen Berlin und Hamburg. Und danach sinkt die Pünktlichkeit nochmal um die Hälfte nach unten. Ich komme da nicht mehr mit.
3: Man wäre wirklich gerne mal bei den Verantwortlichen dabei, würde ein bisschen Mäuschen spielen bei der Bahn. Also einmal, wie sie zusammensitzen und dann ihre großartige Planung machen. Ja, wir geben jetzt hier knapp 3 Milliarden aus, wir sanieren mal schön. Und wie sie dann Monate später zusammensitzen und ja, jetzt sind wir halt noch unpünktlicher. Aber wir haben das schon ganz gut gemacht. Wir haben ja weiter unsere gut dotierten Posten. Also da scheint es ja einfach ein Personalproblem, ein staatliches Problem zu geben. Es ist wieder mal ein Beweis, wenn man dem Staat irgendwas überlässt, dann ist das keine gute Idee. Wobei andere Staaten es auf der Welt ja besser hinbekommen. Also man fragt sich wirklich, woran liegt es bei der Bahn? Wie kann das sein, was da für Milliardensummen reingehauen werden, ohne spürbare Verbesserung oder in diesem Fall ja sogar einer Verschlechterung? Es ist auf der anderen Seite, es ist die beste Werbung für das Auto, für das Fortbewegungsmittel der Freiheit, für das Fortbewegungsmittel des Individuums. Man kann allen Menschen nur raten, nehmt euch ein Auto, seid frei, seid nicht abhängig von irgendwelchen Fahrplänen, von irgendwelchen staatlichen Streckenplanungen. Und dann, vielleicht wäre das dann die die konsequente, die optimistische Botschaft, die man daraus ziehen könnte. Aber es ist natürlich ein Wahnsinn, was da für Gelder rausgehauen werden.
0: Ben hat recht, das Auto ist absolut unschlagbar als Verkehrsmittel. Aber diese Meldung haut uns natürlich um. Weil wir haben ja immer gesagt, die Bahn wurde runtergewirtschaftet in der Ära Merkel. Die Bundesregierung unter Kanzlerin Merkel hat sich nicht um die Bahn gekümmert. Und die Bahn sagt es ja auch heute, ja, das ist alles Verschleiß, wir müssen alles neu machen. Jetzt haben sie die Strecke neu gemacht, erneuert, und jetzt funktioniert es nicht. Und dann bieten sie, es ist ja alles keine Information, die sie bieten, sondern Desinformation. Also, was heißt denn Restarbeiten? Ja. Also, man fühlt sich ja komplett veralbert. Ja. Also, es ist ja nichts mehr, was man ernst nehmen kann. Ich muss sagen, dass die Strecke Berlin-Hamburg nach der teuren Sanierung, übrigens vor 30 Jahren wurde sie ja schon mal völlig neu gebaut, dass die jetzt nicht funktioniert, was sollen wir jetzt dazu sagen? Haut uns um. Wir verstummen schon geradezu.
1: Wir verstummen nicht, weil wir denken natürlich weiter nach. Wir sind auch nicht sprachlos, wir sind nur entsetzt, erschüttert und empört, weil es ist ja nach wie vor ein 100%iger Staatskonzern, obwohl es Deutsche Bahn AG heißt und worüber ich einfach nicht hinwegkomme. Es wurde ja eben so erklärt in diesem Text aus dem Nordkurier, wofür ich den Kollegen vom Nordkurier sehr dankbar sehe, dass sie das mal so aufgedröselt haben. Ein Grund, warum also die Pünktlichkeit von 50% auf für ein Viertel, also sich immer halbiert hat, gesunken sei auch laut Bahn das Wetter. Also früher hieß es doch mal, egal wie das Wetter ist, die Bahn kommt. Jetzt sagt die Bahn auf einer frisch sanierten Strecke, ist das Wetter schuld, dass wir noch unpünktlicher sind.
3: Vielleicht sollten wir die Deutsche Bahn wirklich an Elon Musk verkaufen. Wenn der auf den Mars fliegen kann, dann kann er vielleicht auch das Problem lösen. Wahrscheinlich wäre nach fünf Jahren kein Zug mehr unpünktlich. So stelle ich mir das vor. Aber es braucht einfach unternehmerischen Geist. Der Staat muss das irgendwie privatisiert bekommen. Weil der Staat hat es ja jetzt bewiesen, er bekommt es nicht hin. Auch nicht mit mehr Geld. Also irgendein Investor finden, vielleicht sogar Elon Musk, dem das andrehen, das Ding. Dann hat er zwar viele, viele Kopfschmerzen für einige Jahre, aber für uns wäre es besser.
0: Aber das sind auch Menschen, die keine Verantwortung mehr spüren. Ich meine, wir sagen jetzt Staatsbetrieb, ja, aber ich erinnere daran, dass die Bahn auch mal Bundesbahn hieß. Da war es eine Behörde. Und da fuhren die pünktlich, als das alles noch Beamte waren. Stellt euch das bitte mal vor. Also ist es vielleicht auch ein Mentalitätsproblem, dass man diese deutsche Tugend der Pünktlichkeit aufgegeben hat, der Gründlichkeit, ja. Also das, was ja unser Land so groß gemacht hat. Und das ist jetzt gar kein Witz. Also Pünktlichkeit ist für die Logistik, also auch für die gesamte Infrastruktur unserer unfassbar erfolgreichen Wirtschaft von fundamentaler Bedeutung. Und übrigens transportiert die Bahn auch nicht nur Urlauber, sondern vor allen Dingen Güter. Da möchte ich jetzt auch mal wissen, wie ist es eigentlich mit den Güterzügen? Sind die auch so unpünktlich?
1: Ganz wichtiger
0: Punkt. Was ist denn da
1: eigentlich? Ja, natürlich.
0: Absolut. Das machen die, weil wir
1: die Unternehmen leiden genauso drunter.
0: Genau. Natürlich. Wenn das Zeug nicht ankommt. Das ist ja alles. Ja, ich sag's jetzt mal, hat man das vergessen, dass das eigentlich sehr, sehr wichtig ist und dass man da auch keine Witze drüber machen kann und auch nicht vom Wetter reden. Das finde ich zum Beispiel eine Unverschämtheit. Es ist eine Unverschämtheit, dass die Bahn uns erklärt, das Wetter sei schuld.
1: Mir fielen zwei Sachen noch auf, kann ich vielleicht kurz noch beisteuern. Ich fahre ja sehr viel Zug, ich muss es fahren, muss ich sagen. Als ich neulich am Bahnsteig kam, kam der Zug zwar verspätet, aber es stand ganz groß dran, Female Train. Also in diesem Zug haben wir nur Frauen als Bedienstete, die dann in dem Fall für den verspäteten Zug sorgen. Und gestern auch noch eine Meldung, die ich gelesen habe, es gibt ein neues Corporate Identity Design bei der Deutschen Bahn. Also man will jetzt zeigen, dass man zügig und pünktlich ist und man wirbt dann ausgerechnet mit der Strecke Hamburg-Berlin. Also man setzt falsche Prioritäten.
3: Ja. Wobei, wenn du jetzt die Bediensteten, die ganz normalen ansprichst, muss man ja einmal sagen, die können ja überhaupt nichts für
1: natürlich.
3: Die Zugbegleiter, auch die Zugführer. Klar. Sind in meiner Erfahrung immer ganz, ganz nette, engagierte richtig, Leute, die sich auch immer wieder entschuldigen für Verspätungen, die da ganz toll bei der Sache sind, auch mit einem großen Verantwortungsbewusstsein. Also vielleicht müsste man mal ein paar von denen in die Vorstandsebene hieven, vielleicht würde das was verbessern, weil die ja auch wirklich erleben, was Verspätungen in der Praxis bedeuten. Das wissen die Vorstandsmitglieder ja wahrscheinlich gar nicht mehr. Also die Mitarbeiter, die ganz normalen Mitarbeiter der Bahn, da kann man gar nichts gegen sagen.
0: Es wurde doch eine neue Vorstandsvorsitzende eingesetzt, Frau Faller, und die sollte es doch jetzt das Problem lösen.
1: Also du meinst, es ist wirklich ein strukturelles Problem. Dieser Konzern ist nicht reformierbar.
0: Ja, weiß ich nicht.
3: Oder vielleicht war das jetzt noch ein Problem in der Vergangenheit und jetzt wird alles besser.
0: Ja, genau.
3: Könnte ja sein.
0: Berlin war das letzte Problem, was ja.
1: Ja, das ist ein spannendes Thema, das uns weiterhin beschäftigt wird. Und ich nehme auch hier die Erkenntnis mit vom Gunnar. Wir sollten uns mit solchen Ausreden nicht abspeisen lassen. Es ist nach wie vor ein Staatskonzern und er will uns weismachen. Das Wetter ist schuld, dass eine milliardenteure Renovierung, in diesem Falle der Strecke Hamburg-Berlin, dazu führt, dass die Züge noch unpünktlich sind. Und wir haben schon wieder eine Breaking News. Also wirklich eine Breaking News jagt die nächste. Und auch jetzt ist es keine schöne. Es gab eine Explosion am Hauptbahnhof Augsburg. In Augsburg kommt es derzeit wegen einer Explosion am Hauptbahnhof zu einem Polizeieinsatz. Nach Angaben der Polizei sind der Verkehr und der öffentliche Nahverkehr beeinträchtigt. Demnach explodierte ein bislang unbekannter Gegenstand in einem Gebäudedurchgang am Hauptbahnhof. Mehrere Menschen seien durch Knalltraumata leicht verletzt worden, hieß es. Auch Fensterscheiben seien durch die Explosion beschädigt worden. Hoffen wir, dass es bei leichten Verletzungen bleibt. Alles Weitere erfahren Sie natürlich hier bei News Live. Gleich ist das hier unser Thema. Reiche Revolte. Bundeswirtschaftsministerin Katharina Reiche wirft dem Kanzler eine heimliche Steuererhöhung vor. Und das 4 Tage vor der Schicksalswahl in Sachsen-Anhalt. Bat sich damit der nächste Krach in der CDU an. Ja, er ist schon da. Darüber sprechen wir 7:30. Außerdem News exklusiv die Akte Stade. Der brutale 6-fach Mord entpuppt sich nun als sogenannter Ehrenmord. Welche dubiose Rolle spielte Patentante Sylvia S. bei diesem grauenhaften Massaker? Was soll denn da verschleiert werden von der Politik, von den Medien? Das fragen wir uns. Das ist unser großes Thema mit exklusiven News-Erkenntnissen. Jetzt ist es 7 Uhr. Hier sind die Nachrichten mit Robert Noack.
6: Für 4 Volkswagen-Werke gibt es offenbar keine Zukunft mehr. Der VW-Vorstand hat sich auf die Schließung der Fabriken in Emden, Hannover, Zwickau und Neckarsulm ausgesprochen, berichtet die Wirtschaftswoche. Demzufolge soll die Produktion dort zwischen 2031 und 2034 enden. Der Vorstand könne das am Aufsichtsrat vorbei umsetzen, heißt es im Bericht. In den vergangenen Tagen hatte es bei Volkswagen eine Reihe von Betriebsversammlungen gegeben. Hintergrund sind die Sparpläne des Unternehmens. Übermorgen kommt der Aufsichtsrat zusammen, dann könnten Entscheidungen fallen. Die Bundesregierung hat nun Russland offiziell für den versuchten Anschlag am Flughafen Leipzig-Halle verantwortlich gemacht. Innenminister Dobrindt sagte, es seien Tatmittel wie die Drohnenkonfiguration, Bauteile und Zündtechnik verwendet worden, die an andere operative Ausführungen Russlands erinnern. Außenminister Wadefuhl kündigte derweil eine Reihe von Strafmaßnahmen an, auf die Russlands Präsident Putin umgehend reagierte. Sie seien ein schwerer Fehler und liefen eindeutig den Interessen des deutschen Volkes zuwider, sagte Putin. Ohne Finanzminister Klingbeil will die Bundesregierung heute die umstrittene Reform der Einkommensteuer verabschieden. Wie das Finanzministerium bestätigte, einigte sich die Koalition auf letzte Details. Konkret sollen die Grundfreibeträge und das Kindergeld erhöht werden. Der steuerfreie Betrag bei Sonnen- und Feiertagszuschlägen wird angehoben. Vizekanzler Klingbeil fehlt bei der Sitzung, weil sein Regierungsflieger kurzfristig kaputt gegangen ist. Er konnte deshalb von einer Reise in den USA nicht zurückkehren und wird dort noch einen Tag länger bleiben. In Südbrandenburg haben Unbekannte offenbar versucht, ein Umspannwerk lahmzulegen. Laut des zuständigen Innenministers Redmann wollten die Täter mit Flugkörpern leitfähiges Material in Hochspannungsleitungen bringen, um einen Kurzschluss zu verursachen. In 2 Fällen gelang ihnen das auch. Ministerpräsident Woidke sprach von einem Anschlagsversuch auf die Stromversorgung. Nach Angaben des Netzbetreibers wurde die Stromversorgung auch teils kurz unterbrochen. Das Umspannwerk steht in der Nähe des Kohlekraftwerks Jenschwalde bei Cottbus. Borussia Dortmund hat die 2. Runde des DFB-Pokals erreicht. Die Westfalen gewannen beim Fußball-Fünftligisten HEBC mit 5:0. Der Hamburg-Eimsbütteler Ballspielclub nahm zum ersten Mal am DFB-Pokal teil, nachdem der HEBC im Mai den Hamburger Landespokal gewonnen hatte. Heute spielt dann zum Abschluss der ersten Pokalrunde der FC Bayern beim VfL Osnabrück. Das Wetter in Deutschland. Heute wechseln sich Sonne und Wolken meist ab. Es bleibt weitgehend trocken. In Nordseenähe sind Schauer und teils Gewitter möglich. Höchsttemperaturen zwischen 19 und 26 Grad.
1: 7:03 und wenige Sekunden an diesem schönen Mittwoch, dem 2. September 2026. Guten Morgen, herzlich willkommen bei News Live. Morgens um 6 schon wissen, was einem abends um 8 verschwiegen wird. Der Tag beginnt mit News und er setzt sich auch fort mit News. Und nun mit ergänztem Panel, ergänzt auf jeden Fall an Kompetenz und analytischer Schärfe. Schön, dass du da bist, unsere stellvertretende News-Chefredakteurin Pauline Voss.
7: Schönen guten Morgen.
1: Weiterhin hier natürlich unser News-Kolumnist Ben Brechtgen.
8: Guten Morgen.
1: Und jemand, der heute wieder seinem Namen alle Ehre macht, wie Montag bis Freitag täglich, unser News-Kolumnist Gunnar Schupelius. Auch heute hast du eine Kolumne geschrieben, sie heißt Guten Morgen Deutschland.
8: Mit der Frage, wer ist eigentlich Deutscher und wer kann es sein? Und da hat mich überrascht, dass Frau Brosius-Gersdorf, die Bundesverfassungsrichterin werden sollte und dann doch nicht wurde, in ihrem neuen Buch schreibt, dass sie den Vorwurf, den man der AfD macht, nicht nachvollziehen kann, dass der ethnische Volksbegriff verfassungsfeindlich sei. Worum geht's? Es geht darum zu sagen, wer ist eigentlich das deutsche Volk? Wer kann dazugehören? Muss es die Abstammung sein, die gleiche Kultur, die gleiche Herkunft und so weiter? Oder kann es jeder sein, der einen deutschen Pass hat? Und sie hat gesagt, im Grundgesetz steht gar nicht, wie das Volk definiert ist. Man kann also auch gar nicht dagegen verstoßen. Die Debatte ist frei und ich finde, das ehrt sie, dass sie die ideologischen Gräben überspringt und sagt, Moment mal, verrennt euch nicht. Man kann darüber diskutieren, wer eigentlich Staatsvolk sein sollte.
1: Und deinen ganzen Text kann ich natürlich nur empfehlen in unserer News-App, auf unserer News-Homepage, Gunnar Schupelius, Guten Morgen Deutschland. Das stehle ich mir jetzt einfach mal. Guten Morgen Deutschland. Schön, dass Sie alle da sind. Ich bin Alexander Kissler und weiter geht es nun mit einem exklusiven Thema, das News exklusiv recherchiert hat, genauer gesagt unsere News-Investigativ-Redaktion. Es geht um den brutalen, aufsehenerregenden Sechsfachmord von Stade. Unsere Recherchen zeigen, die Fahrerin des Fluchtwagens, Silvia S., gleichzeitig die Mutter die Schwiegermutter des niedersächsischen Migrationsbeauftragten. So schaut's aus. Trouble im Hause S. war viel intensiver in diese schreckliche Tat verwickelt als bisher bekannt.
9: Sie fuhr den Wagen, mit dem der Sechsfachmörder von Stade, Fatih Khan Gasioglu, flüchtete. Silvia S., die Schwiegermutter von Dennis Kurko, dem niedersächsischen Migrationsbeauftragten der SPD. Die von NIOS investigativ ausgewerteten Akten zeigen, dass Silvia S. an dem Plan beteiligt war, Klinikpersonal zu bedrohen und einzuschüchtern. 6 Wochen vor der Tat schrieb sie dem späteren Sechsfachmörder: Wenn ich dir sage, dass du alles zurückbekommst, was du anderen gibst, bist du dann erleichtert oder hast du Angst? Laut den Akten sollte Gasiolus Frau, Enis Ö., diesen Satz als Drohung gegen das Klinikpersonal verwenden, das die gemeinsame kleine Tochter wegen eines Schütteltraumas behandelte. In einer anderen Nachricht bot Silvia S. an, dem späteren Mörder Gasiolu weitere Drohsprüche zu schicken. Außerdem schrieb sie: Ich verstehe dich jetzt besser. Trotz dieser Verwicklungen in den Sechsfachmord befindet sich Silvia S. nach wie vor auf freiem Fuß. Welche Rolle spielte die Schwiegermutter des SPD-Politikers Dennis Kurku? Darüber sprechen wir jetzt bei News Live.
1: Die Schwiegermutter ist's, nicht die Mutter. Also, wir reden hier über die Fluchtwagenfahrerin Silvia S. Und deren Rolle wirft immer mehr Fragen auf. Silvia S., die selbsternannte Patentante des gemeinsamen Kindes von Gasioglu, dem Sechsfachmörder, und Enise Ö., war viel intensiver an den Tatvorbereitungen beteiligt als bisher bekannt. Das zeigen die Recherchen von News Investigativ. Insgesamt tauschten der Täter und Silvia S. in den 2 Monaten vor der Tat 901 Textnachrichten und diverse Sprachnachrichten aus. Außerdem gab es stundenlange Telefonate zwischen den beiden Personen, insbesondere in den Tagen vor der Tat. Die gesamte Recherche von Helena Gebhardt und Florian Munsch können Sie jetzt online nachlesen auf news.de in unserer App und wir sprechen nun darüber exklusiv und intensiv. Schauen wir uns zu Beginn an, was Silvia S. in einer WhatsApp-Nachricht an den späteren Täter Gasioglu schreibt. Ziel der Nachrichten war es, der Mutter des Verletzten und deswegen von den Behörden in Obhut genommenen Babys dabei zu helfen, die Ärzte der Medizinischen Hochschule Hannover einzuschüchtern. Diese Ärzte hatten nämlich bei dem Kind ein schweres Schütteltrauma festgestellt, ein Faktum, das gegen den späteren Sechsfachmörder spricht natürlich. Diesen Drohspruch sollte Enise Ö. den Ärzten sagen. Wenn ich dir sage, dass du alles zurückbekommst, was du anderen gibst, bist du dann erleichtert oder hast du Angst? So das Zitat aus dieser Textnachricht von Sylvia. Die Ärzte zeigten die Mutter daraufhin wegen Bedrohung an. Hier wird also ganz klar eine Drohung ausgesprochen und Sylvia S. ist die Urheberin der Formulierung dieser Nachricht und damit dieser Drohbotschaft. Sylvia S. plante auch weitere Drohungen an die Eltern zu übermitteln, um die Ärzte unter Druck zu setzen. Also Sylvia S., die Patentante, die Schwiegermutter des Indikationsbeauftragten, hat also im Vorfeld dieser Tat alles getan, um den späteren Täter und die Mutter des gemeinsamen Kindes zu instruieren, wie man eine, möchte ich mal sagen, jetzt eine Drohkulisse aufbaut, um die Tat des späteren Täters gegenüber seinem Kind ja zu verschleiern oder zumindest geringfügig einzuschätzen.
7: Was in diesem Fall aus dieser Akte herauszulesen ist, die unsere Kollegen in minutiöser Arbeit seit Wochen auswerten, das wirft ein ganz neues Licht auf diesen Fall in Stade. Wir haben ja ausführlich darüber berichtet und wir haben von Anfang an nicht dieses Wording übernommen, was man in vielen Medien finden konnte, also Familiendrama, eine schreckliche Familientat, dass es da irgendwie um was Persönliches ging. Jetzt zeigt sich erstens, dieser Vater, der diese Tat begangen hat, wollte ganz konkret gegen den Staat vorgehen. Es war ein Ehrenmord, so scheint es sich aus den Akten herauszulesen. Er fühlte sich in seiner Ehre gekränkt, weil der deutsche Staat gesagt hat, wir müssen ihr Kind schützen. Dieses Kind hatte zuvor ein Schütteltrauma. Man hat versucht, es eben aus dieser Familie zu nehmen, um es am Leben zu erhalten. Und das hat er als Angriff auf seine Ehre gesehen. Und jetzt rückt eben auch Sylvia S. in den Fokus. Die Fluchtwagenfahrerin, von der man lange eben gedacht hat, sie sei vielleicht bedroht worden, sie sei geflohen, weil sie Angst hatte, erschossen zu werden. Und wenn man sich jetzt anschaut, was steht eigentlich in dieser Akte, dann wird es immer wahrscheinlicher, dass sie eine Mittäterin ist und dass sie auch an der Planung beteiligt war. Das ist besonders interessant deswegen, weil sie ja die Schwiegermutter des Integrationsbeauftragten des Landes ist. Das heißt, sie hat Verbindungen in die Politik und sie ist gleichzeitig noch auf freiem Fuß. Sie wurde zwar vernommen, aber dann wieder auf freien Fuß gesetzt. Und es stellt sich jetzt absolut die Frage, warum ist diese Frau auf freiem Fuß? Warum kann sie frei rumlaufen, wenn wir doch gleichzeitig aus der Akte heraus sehen, wie sie beteiligt gewesen sein soll, dass sie zum Beispiel, wir haben es ja eben gesehen, Drohbotschaften für das Krankenhauspersonal, das sich um dieses Kind gekümmert hat, Drohbotschaften vorformuliert hat, die dann die Mutter diesem Krankenhauspersonal zeigen sollte. Also Botschaften zur Einschüchterung des Krankenhauspersonals, das sich um das Kind gekümmert hat. Wir sehen außerdem, wie eng Sylvia S. mit dem Täter in Verbindung stand. Also das war ein ganz enger Austausch, über 900 Nachrichten in 2 Monaten. Das muss man erstmal hinkriegen. Und da herrschte ein intensiver Kontakt und ein Kontakt, der sich interessanterweise kurz vor der Tat noch einmal verstärkt hat. Also es gab ganz lange Telefonate vor dieser Tat. Der Täter hat auch klar gemacht in Botschaften an Sylvia S., dass er voller Rachegefühle ist, dass er hat von Tod gesprochen, er hat von Vergeltung gesprochen, er hat lauter Nachrichten geschickt, aus denen hervorgehen konnte, man herauslesen konnte, dass er solche Taten begehen will. Und offenbar hat Sylvia S. dann nicht gesagt, oh je, ich muss da mal einschreiten, ich muss das mal melden, sondern sie hat gesagt, na, dann setze ich mich doch mit dem ins Auto und fahre zu diesem Termin.
1: Es ist also ein Kontakt in beide Richtungen zwischen Sylvia und dem Täter, zwischen Täter und Sylvia S., der Patentante des Kindes und der Schwiegermutter des Integrationsbeauftragten der niedersächsischen Landesregierung. Und es geht in beide Richtungen. Wir sind unter anderem auch gestoßen auf eine Sprachnachricht des späteren Täters an Sylvie, also in diese Richtung. Und da kündigt Gassiolo die Tat in einer Sprachnachricht an Sylvia S. ja eigentlich eindeutig an. Zitat, Leben gegen mehrere Leben. Und weiteres Zitat, ich mache aus euch Frankenstein. Also Leben gegen mehrere Leben. Ich mache aus euch Frankenstein und euch aus euch. Das meint hier die staatlichen Behörden, die dabei waren, das Kind aus der Obhut des Vaters zu nehmen, weil er das Kind ganz offenbar misshandelt hat. Und dagegen wollte der Täter vorgehen, aus gekränkter Ehre, wie es hieß. Und Sylvia S. hat ihn offenbar beim Schüren und beim Aufbau dieser Drohkulisse unterstützt.
0: Das ist der Punkt, auf den wir hier kommen, durch die Recherche unserer Kollegen. Und Pauline hat es eben schon gesagt, ein Angriff auf diesen Staat ist das. Das ist keine Beziehungstat und auch nicht ein Sorgerechtsstreit. Das Baby wurde diesen Eltern entzogen, weil es ein Schütteltrauma hatte und auch Gehirnblutung, also lebensgefährlich verletzt war. Mutmaßlich hat der Vater diese Tat begangen. Und er sagt jetzt, die nehmen mir mein Kind weg, dann nehme ich ihnen das Leben. Das ist seine Art zu denken gewesen, dieses Türken, der hier in Deutschland lebte, glaube ich, gar nicht mehr hier hätte leben dürfen, aber trotzdem sich hier aufhielt. Das ist seine Überzeugung gewesen, ich nehme jetzt Rache, denn die haben mir mein Kind weggenommen. Wer mir mein Kind wegnimmt, den bringe ich um. Und 6 Menschen sind gestorben. Und erstaunlich, erstaunlich, dass das unter den Teppich gekehrt wurde als Beziehungstat, als Sorgerechtsstreit in den Medien überall, Land auf Land ab. Wer denkt denn jetzt noch an die 6 ermordeten Mitarbeiter des Landes Niedersachsen, die sich um Kinder kümmern müssen und das getan haben? Wer fragt denn überhaupt noch nach? Wir sind ja die Einzigen. Was ist denn hier eigentlich los? Wir sind die Einzigen, die fragen, wieso hat denn diese Frau hier, diese Silvia S., den Mann nach Hause gefahren? Wieso wurde, die wurde ja gar nicht bedroht. Die Geschichte mit der Geiselnahme stimmt nicht. Es stimmt überhaupt nichts an der ganzen Geschichte. Und niemand hakt danach und die Landesregierung hüllt sich in Schweigen. Und dann ist der Beauftragte für Integration dieser Landesregierung auch noch der Schwiegersohn dieser Frau, die den Mörder vom Tatort weggefahren hat, ohne unter Druck gesetzt worden zu sein. Das ist doch ein unfassbarer Skandal in der Landesregierung und keiner fragt nach. Es ist ja fast schon ein bisschen gruselig, oder?
1: Wir fragen nach, damit es nicht gruselig bleibt. Und wir haben hier natürlich weitere Erkenntnisse für Sie exklusiv gewonnen von News Investigativ. Die Auswertung zeigt auch, dass Sylvia S. wirklich maßgeblich an den wahnhaften Anschuldigungen und Pläne der Familie beteiligt waren, der Pläne gegenüber dem Staat. Das muss man immer wieder sagen. Ein Zitat aus den Akten. Silvia, also Silvia S., arbeitet gemeinsam mit G., also dem späteren Täter, sämtliche Dokumente durch und schreibt die Berichte, Anzeigen etc. für Polizei, Staatsanwaltschaft. Sie berät G. im weiteren Vorgehen. Das heißt, die Rolle der Frau wird immer dubioser. Sie läuft frei herum und wir haben hier Zitate zuhauf wirklich aus den Ermittlungsakten, wo man wirklich nur zu einer Erkenntnis kommen kann. Wir müssen hier von einem Team sprechen, von einem Team aus Täter, 6-fach Mörder und Silvia S. Und zwar aus einem Team bis kurz vor der Tat.
3: Ja, es ist ein unglaublicher Fall. Es ist auch eine unglaublich verdienstvolle Recherche, dass man das so aufarbeitet bei einem Thema, was ja wirklich fatalerweise die meisten Medien und die meisten Politiker nicht interessiert. Das sind ja, wir haben ja hier ganz viele Ebenen. Also einmal die Politik, die darüber einfach nicht mehr spricht. Den Staat, der nicht entsprechend handelt. Die Medien, die größtenteils dieses Thema abgehakt haben. Was ich persönlich, du hast es gerade schon angesprochen, am dramatischsten finde tatsächlich nicht nur, dass die frei rumläuft. Das ist natürlich auch schlimm. Aber wie müssen sich gerade die Angehörigen dieser 6 Ermordeten fühlen und wie müssen sich ihre Kollegen fühlen, die jeden Tag noch in diesen Strukturen, in diesen Umständen arbeiten, wo man ja immer mit gewaltbereiten Menschen zu tun hat, wenn man Kinder aus Familien von Eltern entzieht, um sie irgendwie zu schützen. Was müssen die für ein tägliches Gefühl bei der Arbeit haben? Einmal die Frage, wie sind die überhaupt geschützt? Sind sie geschützt bei ihrer Arbeit? Und dann natürlich, wenn was passiert, ist der Staat überhaupt für uns da? Interessiert er sich für uns oder nimmt er in Kauf, dass halt sowas auch mal schiefgehen kann und lässt dann ganz, ganz schnell alle Ambitionen fallen, das irgendwie vernünftig aufzuklären, diesen Menschen vernünftig zu gedenken? Also das ist doch das eigentlich Dramatische, dass in dieser ganz, ganz wichtigen Branche, wo wirklich Menschen mit ganz, ganz viel Herz und Fleiß und auch Mut und persönlichem Einsatz arbeiten, dass dort so wenig öffentliches Interesse ist. Wo ist denn zum Beispiel die Dokumentation über diese Sozialarbeiter, über diese Verhältnisse, aus denen die Kinder entzogen werden, wie die sich bei ihrer alltäglichen Arbeit fühlen? Wo ist denn der Politiker, der mal zu diesen Leuten hingeht und sie fragt, was braucht ihr für mehr Sicherheit? Wie ist euer Sicherheitsgefühl? Was kann der Staat tun, um euch besser zu schützen? Das vermisse ich komplett in der ganzen Debatte.
1: Wir reden ja von den Vorkommnissen in Niedersachsen. Deswegen hat es natürlich auch eine politische Dimension. Ja. Der Landtag dort wird sich auch nochmal damit beschäftigen, haben wir gehört. Es sind jetzt ja über 2 Monate vergangen, seit dieser grauenhaften Tat von Stade noch immer. Sie haben es eben gesagt, laufen also die Mutter des Babys, Enis Ö., die nur eine türkische Staatsangehörigkeit besitzt, und diese Patentante Sylvia S. frei herum. Gehen wir etwas näher ran an die unmittelbare Tat. Am 5. Mai, das waren so etwa 7 Wochen vor der Tat, schlägt Silvia S. dem späteren Täter vor, einen Dennis, D-E-N-I-Z, aus Hannover, Dennis aus Hannover, zur Mutter des Babys, Enis Ö., ins Krankenhaus zu schicken, der dort seine, also Dennis, Visitenkarte hinterlegen soll. Bei diesem nicht näher benannten Dennis, D-E-N-I-Z, könnte es sich, dürfte es sich um den Migrationsbeauftragten der SPD, Dennis Kurko, auch Vorname geschrieben mit Z am Ende, halten. Unsere Recherchen zeigen, dass sich also in den Monaten vor der Tat das Leben der drei Beschuldigten nur noch um den Streit um das Kind drehte, man sich da gegenseitig in schlimme Szenarien hineinsteigerte. Dennis Kurko allerdings behauptet weiter, auch gegenüber News, nichts von dem Streit und der gesamten Geschichte gewusst zu haben. Ja, Dennis, D-E-N-I-Z, die Schreibweise sage ich deshalb immer wieder, weil es die gleiche Schreibweise ist wie bei Integrationsbeauftragten. Er sagt nun, ich habe davon

0: hat vorgeschlagen, ihren Schwiegersohn, den Integrationsbeauftragten Dennis Kurku, eben zu Enise, der Mutter des toten Kindes, ins Krankenhaus zu schicken. Natürlich, damit er seinen politischen Einfluss für diesen Fall nutzen kann. Und das ist doch der entscheidende Punkt hier. Ich glaube, wir haben es in diesem Fall mit einem doppelten Fall von Migrationsromantik zu tun. Einerseits die politische Migrationsromantik, dass man sagt, Migration ist was Gutes, wir blenden jegliche Gewalt, die damit zu tun hat, aus. Und das können wir in jeder Ebene sehen. Also Frauenhäuser, solche Mutter-Kind-Häuser, das ist ja eigentlich eins der Kernthemen linker Politik. Also egal, wo man hinschaut, ständig geht es um bedrohte Frauen, ständig geht es um Gewalt gegen Frauen und Kinder, ständig geht es darum, Frauen zu schützen mit mehr Frauenhäusern. Die Bundesregierung macht dazu gerade eine Initiative, wie man Frauen besser vor Gewalt schützen kann. Und hier haben wir einen Fall, wo massive Gewalt ausging von einem männlichen Täter, vor allem gegen Frauen, die dort eben waren. Und was hören wir? Nichts. Wir hören nichts, weil der Täter der Falsche ist und weil es sogar sein kann, dass eine linke Partei, ein Mitglied einer linken Partei, nämlich Dennis Kurku von der SPD, womöglich in diesen Fall verstrickt ist. Wir können es nicht sicher belegen und er streitet das ab, aber es gibt eben zahlreiche Hinweise darauf, dass er beteiligt gewesen sein könnte, zumindest gewusst haben könnte. Es ist ja vollkommen unrealistisch, würde ich jetzt mal so einschätzen, dass man eine Schwiegermutter hat, die so in einen Fall involviert ist, auch ja emotional so involviert ist und dann überhaupt nichts davon weiß. Das ist ja sehr unglaubwürdig, würde ich jetzt mal behaupten. Wie gesagt, wir können es noch nicht sicher sagen, aber selbst die Ermittler kommen zu dem Fazit, dass es sich wahrscheinlich um ihn handelt, den Silvia S. dort ins Krankenhaus schicken soll.
1: Ganz wichtig, die Ermittler kommen zu diesem Fazit. Ja.
0: Zweiter Punkt, Migrationsromantik. Da würde ich gerne nochmal auf die Rolle von Silvia S. schauen. Was ist denn da der Hintergrund? Warum setzt sie sich denn so enorm für einen Mann ein, von dem sie ja offensichtlich weiß, dass er zu allem bereit ist? Also dieses Zitat, was wir vorhin gehört haben, das muss ich einfach nochmal erwähnen, weil das so krass ist. Er schreibt ihr Leben gegen mehrere Leben. Ich habe richtig Bock auf Gefängnis, schreibt er ihr auch. Ihr nehmt mein Kind in Obhut und macht Frankenstein daraus. Dann nehme ich euch in meine Obhut und mache euch aus euch auch Frankenstein. Also das war die Sprachnachricht von ihm, die Silvia S. bekommen hat. So, und dann müssten doch bei ihr alle Alarmglocken klingeln. Da müsste sie doch merken, dieser Mann sagt, er hat richtig Bock auf Gefängnis. Er will Frankenstein aus den Leuten machen, die sein Kind in Obhut genommen haben. Und dann geht sie mit ihm zu diesem Termin. Sie sitzen zu dritt vorher, er, Enis Ö, die Mutter und eben der Täter sitzen zu dritt in diesem Raum. Und dann muss sie rausgehen und lässt die Leute, gegen die er vorher diese Straftat angekündigt hat, aus denen er Frankenstein machen will, lässt sie allein im Raum mit diesem Täter, mit diesem späteren Täter und denkt sich nichts. Und anstatt die Leute zu warnen, die da in größter Lebensgefahr sind, geht sie raus und tut so, als wäre sie völlig unbeteiligt. Also das sind wirklich Hintergründe, wo ich als Ermittler sagen würde, ich würde diese Frau jetzt mal in Gewahrsam nehmen. Denn sie scheint ja ordentlich beteiligt zu sein. Oder es deutet zumindest alles darauf hin, dass sie an dieser Planung der Tat beteiligt war. Und sie ist immer noch auf freiem Fuß. Und da fragt man sich schon, woran liegt das? Könnte das daran liegen, dass sie eben ihren Schwiegersohn, dass der so hochpolitisch quasi gestellt ist, dass er sich für sie einsetzt?
2: Das ist ja eigentlich, also wenn man so eine Nachricht kriegt, Pauline hat es jetzt nochmal zitiert, dann rufe ich doch die Polizei an. Da sage ich, also das kann einfach nur ein blöder Spruch sein. Ja klar, also in Textnachrichten findet sich heutzutage alles. Aber es kann auch sein, dass der das ernst meint. Könnt ihr mal bitte nachschauen? Ich gebe euch mal diese Textnachricht. Der ist in einem Konflikt gerade mit dem Jugendamt und schreibt mir sowas. Also das sind zwei Merkmale, woraus ich schließen kann, dass er eventuell gewalttätig wird. Stattdessen, Pauline hat es gerade nochmal dezidiert erklärt, stattdessen geht er mit in das, geht sie mit in das Zimmer rein und lässt dann die Mitarbeiter des Jugendamtes mit dem Mörder allein. Von dem sie ausgehen musste, dass er gewaltbereit ist.
0: Und deswegen sage ich auch mit Migrationsromantik, für mich liest sich das, aber wie gesagt, das ist eine Interpretation, als wäre diese Frau dem Täter in einer gewissen Weise verfallen. Und das ist was man natürlich gesellschaftlich öfter sieht. Das ist ein verbreitetes Phänomen, dass diese Migration in Deutschland, auch diese ungehinderte Migration von wirklich gewaltbereiten Männern, auch deswegen funktioniert, weil es eben ein gewisses gesellschaftliches Milieu gibt, was das irgendwie aufregend und interessant findet. Und

0: dass das auf eine ganz komische Weise begrüßt, anstatt zu sagen, stopp, hier muss eine Grenze sein, solche Leute wollen wir nicht im Land.
1: Wir haben hier gerade nochmal das Zitat von dir, ist es schon mal gefallen, aber ich glaube, Gunnar, da wird hier jeder zustimmen, wenn man solche Textnachricht bekommt, dann ist der normale Gang, dass man wirklich zur Polizei geht, auch als Sorge natürlich um alle Beteiligten, ihr habt mir mein Kind genommen, ich werde euch in Obhut nehmen, ich mache aus euch Frankenstein, das ist das Zitat, dass wir das eben gesprochen haben. Es gab also eine sehr intensive Beziehung, muss ich mal sagen, wertneutral, zwischen den beiden vor der Tat, unmittelbar auch bei der Tatbegehung allerdings auch. Wir haben ein Foto vorhin schon eingeblendet gesehen, wo es zumindest so aussieht, als würde sie schiedlich friedlich in den Fluchtwagen steigen, gerade nicht als Geiselopfer, sondern eher als professionelle oder zumindest zuverlässige Fluchtwagenhelferin und Fluchtautofahrerin. Und interessant ist ja auch noch, dass wir doch einen Abschiedsbrief in diesen Akten gefunden haben. Ein Abschiedsbrief des Sechsfachmörders, dem er versucht, alle Verantwortung von ihr zu nehmen. Also prophylaktisch gewissermaßen, falls sie auf Sylvia S. stoßt. Sie hat damit nichts zu tun. Dem Abschiedsbrief, den der Täter also kurz vor seinem Selbstmord aus dem Gefängnis geschickt hat, schrieb Gazioglu Folgendes. Ich zitiere ihn. Hiermit bestätige ich, Fatih Khan Gazioglu, dass weder Frau Enrise Öztürk noch Frau Sylvia Scholz nicht annähernd etwas mit dem sechsfachen Mord am 29.06.2026 in der Dankerstraße in Stade zu tun haben. Frau Sylvia Scholz hat das Fahrzeug, das von der Polizei gestoppt wurde, nur gefahren, weil ich sie zu meiner Geisel nahm und dabei mit meiner Schusswaffe nonstop am Kopf haltend bedroht habe. Ja, und wenig später schied er aus dem Leben, aus in einer Zelle, in der wenige Stunden zuvor die Überwachungskamera abgestellt worden war. Das kommt auch noch dazu und das könnte auch zum Himmel stinken, aber dieser Abschiedsbrief ist authentisch, Ben, und er tritt gewissermaßen hier aus dem Leben mit dem einen großen Wunsch, Sylvia S. soll nicht zur Verantwortung gezogen werden.
2: Ja, und das sagt ja auch schon alles. Und man muss sich da mal wirklich vorstellen, wenn dieser Mann jetzt Herbert Müller heißen würde und vielleicht auch AfD-Mitglied wäre, dann wäre diese unglaubliche Frankenstein-Nachricht auf dem nächsten Spiegelcover im Hintergrund das AfD-Logo und irgendwie die Frage der rechtsextreme Putsch gegen den Staat, wie groß ist die rechtsextreme Bedrohung. Also der mediale und politische Aufschrei, er wäre gigantisch, er wäre bundesweit, der Bundespräsident würde sich äußern, der Bundeskanzler würde sich äußern. Und hier, die Recherche wurde am Montagabend veröffentlicht, meine ich um 17 Uhr ungefähr. Wie viele Medien haben das aufgegriffen? Wie ist die öffentliche Debatte seitdem verlaufen? Also die meisten schweigen einfach, äußern sich nicht dazu. Es wäre unter umgekehrten Vorzeichen das glatte Gegenteil. Und da ist dieses Wort Migrationsromantik, was ja dann nicht nur auf individueller Ebene passiert, sondern auch gesellschaftlich, du hast es ja richtig angesprochen, Pauline, medial, politisch, so präsent, so evident vorhanden, dass, also man kann sich nur an den Kopf fassen, man kann es eigentlich nicht glauben, gerade immer, wenn man sich vorstellt, was wäre los, wenn das unter umgekehrten Vorzeichen passieren würde, wann kommt die öffentliche Debatte, wann wachen die Medien mal auf, wann kommt das alles zur Vernunft, dass man solche Vorfälle vernünftig bespricht, angemessen bespricht, da sind 6 Menschen gestorben, da sind solche unglaublichen Nachrichten jetzt an die Öffentlichkeit gedrungen und die Öffentlichkeit, sie scheint sich in großen Teilen nicht dafür zu interessieren, das spricht aber nicht gegen das Thema, sondern gegen große Teile dieser Öffentlichkeit.
3: Der Gipfel ist doch das, was wir jetzt, das kommt glaube ich auch gleich noch, was wir hier herausgefunden haben bei News, sie war ja gar nicht Geisel. Sie hat ihn ja freiwillig gefahren. Also,
1: ich habe es eben erwähnt kurz.
3: Also hast du schon gesagt. Also ja. Silvia. Wie bitte?
1: Silvia.
3: Entschuldigung. also die wir ja auch sehen im Bild, die Frau, sie hört diese Schüsse da oben. Dann kommt der Mörder aus dem Haus, aus dem Jugendamt. Dann lässt sie ihn einsteigen und fährt ihn weg. Und in seinem Abschiedsbrief behauptet er, um sie zu schützen, er hätte ihr die Waffe an den Kopf gehalten, aber die Fotos zeigen, dass er das gar nicht getan hat.
1: Genau.
3: Das heißt also, sie ist absolute Komplizin.
1: Wir haben das Foto vorhin schon kurz gesehen. Er lässt dort lässig in dieser Momentaufnahme, muss man auch dazu sagen, lässig hier die Pistole, glaube ich, zur linken runterhängen. Er macht die Tür zur einen Seite auf, zur Beifahrerseite, an der Führerseite steht einstiegsbereit, relativ lässig vom Körperbild her, Sylvia S., offenbar bereit, nach der Tat den Sechsfachmörder zu einem Ziel seiner Wahl zu fahren, oder?
0: Ja, man muss natürlich immer auch die entlastenden Momente dazu
1: absolut
0: nehmen. Und in dem Fall kann es natürlich sein von einem Mann, bei dem man gerade mitbekommen hat, dass er 6 Menschen erschossen hat, wenn der dann die Pistole nicht direkt auf einen hält, sondern vielleicht nur hängen lässt, dass man trotzdem damit rechnen kann, dass er sie auch gegen einen selbst einsetzt, aber man muss es ja immer im Gesamtbild werten. Und im Gesamtbild hat man eben schon den Eindruck, dass es hier eine Frau, sich um eine Frau handelt, die von der Planung dieser Tat zumindest geahnt haben muss, aufgrund der Nachrichten, die sie bekommen hat, die wahrscheinlich weniger überrascht war, als man normalerweise wäre, denn sie hat ja diese ganzen Nachrichten bekommen, in denen er angekündigt hat, Frankenstein aus diesen Leuten zu machen. Und da stellt man sich eben doch die Frage, ist sie wirklich als Geisel mitgefahren oder war sie einfach eine ganz normale Fluchthelferin? Dann müsste natürlich noch mehr gegen sie ermittelt werden. Und es stellt sich ohnehin die Frage auch an die Politik, wie wurde dort Einfluss genommen? Das ist, denke ich, jetzt eine der wichtigsten Fragen, die geklärt werden müssen. Also welche Rolle spielt Dennis Koku, der Integrationsbeauftragte? Und warum sind diese beiden Frauen, auch Enis Ö, die nur die türkische Staatsbürgerschaft hat und sofort fliehen könnte in die Türkei, warum sind diese beiden Frauen auf freiem Fuß? Warum werden die nicht festgesetzt? Und warum wird da nicht noch intensiver gegen die beiden ermittelt?
1: Sie sehen übrigens, falls Sie uns zuschauen, im Hintergrund genau diese Szene eingeblendet. Der Fluchtwagen auf der einen Seite, auf der Beifahrerseite steht der Sechsfachmörder. Auf der anderen Seite bereit, den Wagen zu fahren, Sylvia S., über die wir nun sprechen. Was mich natürlich auch sehr wundert, oder vielleicht nicht wundert, aber erschüttert, Stichwort Migrationsromantik, dass in der gesamten niedersächsischen Landespolitik, Niedersachsen wird ja von der SPD regiert, seit Jahrhunderten hätte ich fast gesagt, dass man sich dort zufrieden gibt mit den Äußerungen von Dennis Kurkus, habe davon nichts gewusst. Spätestens seit unserer Recherche muss doch aber auch die niedersächsische Landesregierung wissen, die ermittelnden Behörden gehen davon aus, dass dieser Dennis Kurkus gewesen sein und dieser sollte mit seiner Visitenkarte ins Krankenhaus gehen, um, ja warum wohl, um Druck zu machen mit seinem Namen, um zu sagen, hier ist ein wichtiger Mann, schauen Sie mal, dass hier nicht zu falschen Schlüssen kommt. Also es hat doch eine hochbrisante Spur, die direkt in die niedersächsische Staatskanzlei führt und dort sagt man sich, ach, wir glauben dem, hier gibt es nichts zu sehen, gehen Sie weiter. Wie lange kann man dieses, ich sage es mal in meinen Worten jetzt, Versteckspiel noch aufrechterhalten?
2: Tja, also man müsste ja eigentlich, wenn man davon ausgeht, dass die erste Priorität der niedersächsischen Landesregierung ist, die Bürger zu schützen oder Kriminalität aufzudecken, da hinterher zu sein, dann kann man da natürlich nur erschüttert, verwundert drüber sein. Aber die erste Priorität ist halt die Machtsicherung und der Machtgewinn und immer die Frage, können wir mit diesem Thema politisch etwas gewinnen? Und die niedersächsische Landesregierung kann damit nichts gewinnen. Sie kann nur verlieren. Deswegen auch die nicht bis wenigen Äußerungen von ihr. Das ist die ganz rationale, hässliche, perverse Erklärung dafür, warum so wenig Engagement vorhanden ist. Ich habe es ja gerade schon erwähnt, wenn es ein rechtsextremer oder ein rechter Täter gewesen wäre, dann wäre die niedersächsische Landesregierung sehr, sehr viel lauter.
1: Und gerade die niedersächsische.
3: Es nährt aber auch den Verdacht, dass etwas vertuscht werden soll, denn der Mörder ist tot. Er hat sich selbst umgebracht. Das heißt, da wird nicht mehr ermittelt, da wird es keinen Prozess mehr geben. Das heißt auch keine Aufklärung. Ein Prozess vor Gericht sorgt für Aufklärung. Die Aufklärung kann jetzt nur noch kommen, indem man die möglicherweise Beteiligten durchsucht. Und wenn das nicht geschieht, dann muss ich sagen, wird es mir mulmig. Ja, denn die Dienstwege sind kurz. Der Innenminister kann ja mal kurz sagen oder der Ministerpräsident Lies, sag doch mal, was habt ihr denn so rausgekriegt und so, wie ist denn so der Stand der Dinge? Wieso sagen die denn nicht, wir sind da transparent? Einer aus unserer Regierung ist offenbar irgendwie involviert, dann sorgen wir doch dafür, dass Klarheit entsteht. Ja? Da warten wir doch nicht auf News, sondern da sagen wir, das klären wir jetzt hier vor der Öffentlichkeit. Warum nicht?
1: Aber News hat Öffentlichkeit hergestellt und Sie können gerne News lesen, auch bei der niedersächsischen Staatskanzlei. Wenn Sie da den kurzen Dienstweg scheuen, lesen Sie einfach unsere Recherche und wir sind noch nicht am Ende mit der Recherche. Wir leisten gerne Vorarbeit für ermittelnde Behörden, wenn die nicht aus dem Knick kommen. Mit einer gewissen Ironie sei das gesagt, aber immer empfehlenswert der Besuch bei unserer Homepage news.de, unserer News-App und am allerempfehlenswertesten natürlich halten zu Gnaden News Live von Montag bis Freitag und gerade jetzt in diesen Zeiten viermal wert werden wir noch wach. Heiser dann ist Landtagswahl in Halle, Magdeburg und um Halle und Magdeburg herum. Kanzler Merz ist in den Wahlkampf im Osten nun auch eingestiegen und macht deutlich, tja, die CDU wäre bereit, mit der Linkspartei durchzuregieren. Über diese möglichen Konsequenzen und die Frage Merz und Reicheneck, ist das a match made in heaven oder eher eine Ausgeburt der politischen Koalitionshölle? Darüber sprechen wir nachher. CDU will mit Linkspartei durchregieren. Aber nur ein anderes Thema, das uns auch zurückführt in die bei der letzten Bundestagswahl noch stärkste Parteienfamilie CDU, CSU, Union. Die reichere Volte ist nämlich der nächste Megakrach in der Bundesregierung von Kanzler Friedrich Merz. CDU-Wirtschaftsministerin Katharina Reiche schreibt einen brisanten Brief und wirft Kanzler Merz ebenso wie Vizekanzler und Finanzminister Klingbeil vor, Achtung, die Unwahrheit zu sagen.
4: Die reichere Volte sorgt für den nächsten Koalitionskrach. Seit Monaten gehen Bundeskanzler Friedrich Merz und Vizekanzler Lars Klingbeil mit einer Behauptung öffentlich hausieren.
5: Konkret die Entlastung, so wie im Koalitionsvertrag vereinbart, der unteren und mittleren Einkommen.
4: Mit einem Brandbrief geht nun CDU-Wirtschaftsministerin Katharina Reiche auf Merz und Klingbeil los.
1: Ja, wer geht da wohl auf wen los? Das fragen wir uns hier auch. Ja, wir haben natürlich hier eine Sache, über die wir reden müssen. Wir haben uns schon daran gewöhnt, dass es Streit gibt in der Bundesregierung zwischen der CDU auf der einen Seite und der SPD auf der anderen Seite. Das war so die bisherige Frontanordnung. Nun allerdings Streit auch innerhalb der CDU. Man spielt über Bande. Es gibt einen Brief aus dem Hause Reiche, also aus dem Haus der Wirtschaftsministerin in Richtung Finanzminister Lars Klingbeil. Dieser Brief ist unter anderem dem Hauptstadtjournalisten Robin Alexander öffentlich zugänglich gemacht worden. Es geht um das sogenannte Einkommenssteuerreformgesetz. Das ist im Kabinett und das soll heute bei der regulären mittwöchlichen Kabinettssitzung beschlossen werden, wenn auch ohne Lars Klingbeil, dessen Flieger hat technische Probleme und er ist noch jenseits des Atlantiks. Also er wird sich vertreten lassen. Worum geht es? Es geht also um das Einkommenssteuerentlastungsgesetz und dazu schreibt der Staatssekretär von Reiche, Thomas Steffen, und ganz gewiss nicht ohne die Einwilligung der Hausherrin Frau Reiche, wörtlich Zitat, die aktuelle Bundesregierung wäre die erste Bundesregierung seit 2015, die keinen vollständigen Abbau der kalten Progression gesetzlich veranlasst. Ergebnis ist eine inflationsbedingte, Achtung, heimliche Steuererhöhung. Heimliche Steuererhöhung. Und daraus resultiert die Forderung, ich darf noch einmal zitieren, um das zu verhindern, sollten alle Eckwerte des Tarifs angepasst werden. Rums, ja und Heidewitzka, ja. Da wirft also die CDU-Wirtschaftsministerin dem SPD-Finanzminister und damit auch dem eigenen Kanzler vor, einfach mal so die Unwahrheit zu sagen. Denn dort steht in diesem Brief aus dem Hause Reiche, ja, es gibt gar keine Entlastung. Die Bürger werden in Wahrheit heimlich und durch die Hintertür belastet, denn die kalte Progression werde gar nicht ausgeglichen. Das ist nun wirklich, wir sagen das ja oft, Brandbrief. Aber wenn das kein Brandbrief ist, ich würde mal sagen, das ist ja fast schon die Mutter aller Brandbriefe. Die Wirtschaftsministerin sagt oder lässt sagen, vor der entscheidenden Kabinettsbesitzung, ja, wir haben eigentlich die Bürger belogen. Es gibt eine Steuererhöhung, eine höhere Belastung.
2: Es ist absolut bemerkenswert. Friedrich Merz und Lars Klingbeil haben sich ja Anfang Juli hingestellt und gesagt, wir entlasten die Bevölkerung groß mit einer Steuerreform. Jetzt kommt der große Durchbruch. News hat von Anfang an berichtet, das ist Quatsch, hat es ausgerechnet. Es kommt keine Entlastung, es kommt eine Belastung. Friedrich Merz, Lars Klingbeil erzählen es seit Wochen weiter, völlig ungestört. Und jetzt kommt aus Friedrich Merz eigenem Kabinett von seiner eigenen Wirtschaftsministerin schriftlich auf Papier für jeden nachlesbar das Zeugnis. Mein lieber Kanzler, du lügst seit 6, 7, 8 Wochen die Bevölkerung an. Es stimmt nicht, du belastest sie. Und du bist der erste Kanzler seit 2015, der noch nicht mal die kalte Progression ausgleicht, also noch nicht mal eine Mehrbelastung verhindert. Es wäre ja noch nicht mal eine Steuersenkung gewesen, sondern nur die Verhinderung von noch mehr Steuerlast. Das ist ein, ich weiß nicht, ob einmaliger Vorgang, auf jeden Fall sehr, sehr seltener Vorgang in der Politik, so ein offener Widerspruch. Dass Katharina Reiche dann auf der anderen Seite aber sagt, das Wirtschaftsministerium widerspricht zwar, aber stimmt dem zu, das ist wieder natürlich komplett rückgratslos. Dann fragt man sich auch, was soll so eine Aktion? Das sorgt dann nur für noch mehr Wählerverluste, wenn auf solche Worten keine Taten folgen. Also wenn Reiche Rückgrat hätte, müsste sie natürlich fordern, entweder wir entlasten ordentlich oder mit mir geht das so nicht weiter. Das kann ich nicht mit meinem Gewissen vereinbaren. Also das ist die zweite Seite der Medaille. Aber erstmal ein absolut vernichtender Brandbrief an Friedrich Merz, der ihn komplett unglaubwürdig macht.
1: Gestern Abend war das Thema auch schon besprochen worden bei News Live am Abend und unser Politikchef Ralf Schuler sagte, das wäre vielleicht jetzt die dritte Seite noch dazu, eigentlich müsste Merz jetzt Reiche entlassen. Also was ist da los? Wie schätzt du da das Machtverhältnis ein?
0: Ich sehe das ähnlich. Also es handelt sich wirklich um einen Frontalangriff, nicht nur auf Lars Klingbeil, sondern auch auf den eigenen Kanzler. Der Kanzler hat ja in den letzten Monaten ohnehin schon ganz viel aus seiner eigenen Partei einstecken müssen. Über die Sommerferien, wo er in der Sommerpause war, gab es ja eigentlich täglich Mitteilungen und Meldungen über CDU-Leute, die gegen ihn schießen, die seine Politik kritisieren, die sagen, wir tragen dies nicht mit, wir tragen das nicht mit, Abschaffung der Rente mit 63 und so weiter und so fort. Also er steht ja ohnehin schon ganz schwach da. Und in dieser schwachen Situation kommt nun Katharina Reiche und formuliert diesen Brief, der der Bundesregierung, dem Finanzministerium, aber damit eben auch dem Kanzler, Ben, du hast es gesagt, eigentlich eine Lüge unterstellt. Sie sagt dort, wir belügen die Bevölkerung, wenn wir weiter sagen, wir entlasten sie, denn in Wahrheit belasten wir sie. Wir haben das schon ganz lange hier aufgezeigt, dass eben durch die kalte Progression, die nicht hinreichend ausgeglichen wird, am Ende mehr gezahlt werden muss durch die Bevölkerung. Aber so schwarz auf weiß durch eine Ministerin, das ist wirklich ein Angriff, mit dem sie natürlich versucht, an seinem Stuhl zu sägen. Also das ist ganz eindeutig in dieser Situation, wo wir ja seit Wochen über den Kanzlertausch sprechen, wo die CDU seit Wochen überlegt, tauschen wir Friedrich Merz aus. Dann so einen öffentlichen Brief oder einen Brief, von dem sie weiß, dass er öffentlich wird, den sie natürlich streut an die Medien, so einen Brief zu schreiben, das ist natürlich der Versuch, Friedrich Merz zu stürzen. Und er müsste jetzt eigentlich, um dieser Lage Herr zu werden, wahrscheinlich sie aus dem Amt nehmen und ersetzen durch jemand anderen. Aber die Frage ist, hat er noch die Kraft dazu? Das ist jetzt die alles entscheidende Frage. Denn Katharina Reiche ist ja nicht irgendeine Einzelkämpferin, sondern sie steht für einen Richtungsstreit innerhalb der Partei. Sie steht für ein Lager innerhalb der Union, was sagt, wir können uns nicht mehr von Lars Klingbeil alles diktieren lassen. Wir müssen wieder wenigstens in Ansätzen das machen, was wir vor der Wahl versprochen haben. Wir müssen jetzt wirklich anfangen zu entlasten. Wir müssen wirklich anfangen, Bürokratie abzubauen und nicht irgendwelche neuen Bürokratie-Meldeportale stattdessen einzurichten. Also wir müssen uns an all die wirtschaftspolitischen Versprechen halten, die wir gegeben haben vor der Wahl. Wir müssen sie einlösen. Und das ist ja ein immer größer wachsendes Lager, was nächste Woche nochmal besonders relevant wird, weil wir ja die Haushaltsverhandlungen im Bundestag haben. Also sie kommen aus der Sommerpause, verhandeln im Bundestag über genau diese Fragen, Haushalt, Steuer. Das sind jetzt die zentralen Fragen. Und da gibt es eben wachsenden Unmut in der Unionsfraktion von Leuten, die sagen, wir sind auf Seiten von Reiche, wir wollen nicht mehr tun, was Lars Klingbeil sagt.
1: Mal, bevor wir weiterreden, möchte ich nur diesen einen Punkt, damit er uns nicht wegrutscht, nochmal stark machen von dir, Pauline. Es wird jetzt öffentlich durch diesen Brief, was wir hier seit Monaten berichten, hier bei News, Kanzler Friedrich Merz, Finanzminister Klingbeil, CSU-Chef Markus Söder und auch Arbeitsministerin Bärbel Baas sagen die Unwahrheit, wenn sie von Entlastungen sprechen. Und das haben sie wirklich in der Vergangenheit ständig getan. Hier ist der Beweis.
5: Wir haben auch gestern eine Steuerreform beschlossen, konkret die Entlastung, so wie im Koalitionsvertrag vereinbart, der unteren und mittleren Einkommen. Wer unter Teuerung, Inflation und stagnierenden Löhnen am meisten leidet, wird entlastet.
6: Entlastung einer Steuerreform.
7: Entlastung der Wirtschaft und der Bürger.
8: Der Grundfreibetrag, der Kinderfreibetrag, das Kindergeld und die Erhöhung des Arbeitnehmerpauschbetrages führen dazu, dass wir eine deutliche Entlastung in unserem Land erreichen.
5: Eine Entlastung von 10 Milliarden Euro für die unteren und mittleren Einkommen zu ermöglichen, ist ein großer Sprung.
8: Kleine und mittlere Einkommen entlasten.
9: Gerade Entlastung für kleinere und mittlere Einkommen.
8: Bis zu 600 Euro Entlastung.
9: Das ist für die mittleren und kleineren Einkommen schon eine deutliche Entlastung.
1: Ich liebe diese Zusammenschnitte. Die gibt es so nur bei News. Wir machen dann Karriere auch bei anderen Sendern. Wir kriegen das schon mit, nicht wahr? Entlastung, Entlastung, Entlastung. Das war der große Entlastungsrap der Bundesregierung. Und jetzt haben wir hier schwarz auf dem Tisch des Hauses. Es geht um neue Belastungen.
3: Man soll sich nicht selber loben, aber wir haben es ja bei News tatsächlich erst gesagt.
1: Sorry.
3: Es war gleich nach, also wenige Minuten danach, stand schon jemand hier vor der Tür vom Studio und hat nachgerechnet, und zwar der Julius Böhm. Da haben wir es hier gesagt, es ist gar keine Entlastung. Aber was ich nochmal sagen will, was Pauline eben sagt, das ist ein ganz wichtiger Punkt. Warum hat die Wirtschaftsministerin diesen Brief geschrieben? Das ist ein Mittel der Notwehr, zu dem Frau Reiche greift. Sie sagt, ich kann mir kein Gehör mehr verschaffen gegenüber meinem Bundeskanzler. Ich kann aber auch nicht zurücktreten. Was hätte ich denn davon? Ich muss mich bemerkbar machen. Und das ist dann das Mittel, so einen Brief zu schreiben, mit der Möglichkeit, dass der an die Öffentlichkeit kommt. Also, haben wir ja gerade gehört. Und dahinter steht, das hat Pauline auch gerade schon gesagt, dahinter steht ein immer größer werdender Teil der Bundestagsfraktion der CDU, die das ja auch nicht wollen, dass der Bundeskanzler immer nur der SPD nachgibt und dann so für einen Auftritt sorgt, wo offenbar die Unwahrheit gesagt wird, es gibt keine Steuerentlastung, auch wenn es behauptet wird. Also dieses, das ist, kann man wirklich nicht mehr anders als Notwehr beschreiben. Sie kann sich nicht durchsetzen, das ist nicht der erste Konflikt, den sie mit dem Bundeskanzler ausficht. Sie kann sich nicht mehr durchsetzen und sagt, ich kann jetzt nur noch das machen, weil die Wahrheit muss ans Licht. Wir können so nicht weitermachen. Die Leute kommen uns auf die Schliche. Ja, die nicht nur die News geguckt haben, sondern inzwischen auch noch mehr. Die haben gemerkt, ey, die belügen uns. Ja, und das kann ich doch nicht mitmachen als Wirtschaftsminister. Und ich würde auch sagen, wenn es einen Kanzlerwechsel gibt, dann sollte Frau Reiche vielleicht Bundeskanzlerin werden, denn die war bisher in dieser Koalition gemeinsam mit dem Bundesinnenminister die ehrlichste.
1: Unmittelbar adressiert ist ja dieser Brief an das Finanzministerium von Lars Klingbeil. Der befindet sich ja länger als ihm lieb ist, weil die Maschine mal wieder defekt ist, auf einem G20-Finanzminister in den Vereinigten Staaten in Asheville. Dort wurde er bereits auf den Brief aus dem Wirtschaftsministerium angesprochen und er hält natürlich dagegen.
8: Alle im Koalitionsausschuss, der Bundeskanzler, der CSU-Vorsitzende, die komplette Führung der CDU, der CSU haben diesem Weg zugestimmt. Das haben wir gemeinsam verabredet. Alle Kabinettsmitglieder haben zugestimmt, dass wir morgen jetzt im Kabinett diese Einkommensteuerreform verabschieden werden. Eine Opposition in der Regierung wird am Ende allen schaden. Und das sollten sich alle nochmal ins Stammbuch schreiben.
1: Ja, sagt Lars Klingbeil im Deutschlandfunk. Er ist doch in den Vereinigten Staaten, also Kabinettssitzung ohne ihn. Aber was ist davon zu halten, Pauline?
0: Es sind natürlich extrem harte Worte. Also er wirft seiner Kabinettskollegin vor, dass sie nicht mehr Regierung ist, sondern Opposition in der Regierung. Das ist wirklich die maximale Eskalation, hat aber natürlich auch ein Fünkchen Wahrheit, würde ich sogar sagen. Es gibt jetzt eine vielleicht schon länger bestehende, aber ganz besonders zutage tretende Bruchlinie innerhalb dieses Kabinetts. Und interessanterweise scheint Friedrich Merz auf Seiten der SPD zu stehen. Also es gibt das Lager Klingbeil und Merz und dann gibt es das Lager Reiche. Und ich glaube, was wir jetzt in den nächsten Tagen sehen werden, ist eine Verteilung von allen Kräften, eben vor allem innerhalb der Union. Die müssen sich jetzt entscheiden, auf welcher Seite stehen wir eigentlich. Stehen wir auf der Seite des Kanzlers, des extrem geschwächten Kanzlers, oder stehen wir auf der Seite von Reiche, deren Brief ja wirklich bemerkenswert ist. Also ich möchte nochmal für mich den zentralen Satz vorlesen. Ergebnis ist eine inflationsbedingte heimliche Steuererhöhung. Also sie wirft dem Kanzler und dem Vizekanzler vor, heimlich die Steuern zu erhöhen. Das ist wirklich der maximale Vorwurf, denn es geht ja nicht nur um diese Steuererhöhung, sondern dieses Wort heimlich. Also damit sagt sie quasi, die Bundesregierung handelt heimlich, sie handelt nicht offen, sondern sie zieht den Leuten heimlich mehr Geld aus der Tasche. Das ist wirklich, wirklich ein brisanter und ein maximal konfrontativ formulierter Vorwurf in der Sprache der Politiker. Und wie gesagt, ich glaube, da werden sich jetzt in den nächsten Stunden und Tagen die Reihen entweder um Friedrich Merz oder um Katharina Reiche herum bilden, weil jeder Einzelne muss sich jetzt entscheiden, bin ich auf der Seite derjenigen, die weiter von Entlastungen sprechen. So tut es auch das Finanzministerium. Da gibt es immer noch lange Tabellen, wo gesagt wird, so werden die entlastet, so werden die entlastet. Stimmt alles nicht. Niemand wird im nächsten Jahr entlastet. Oder die anderen, die sagen, wir müssen den Leuten reinen Wein einschenken, wir können uns nicht durch die kalte Progression noch weiter bedienen an den Taschen der Steuerzahler.
1: Und jemand, der sich schon entschieden hat, um deine Formulierung aufzugreifen, Pauline, ist ein Bundestagsmitglied von der CSU. Und zwar immerhin der Energieexperte Andreas Lenz. Er hat sich nun bei X, ehemals Twitter, wie folgt dazu geäußert. Inhaltlich alles richtig, Ausrufezeichen und dann Hashtag kalte Progression. Ja, inhaltlich alles richtig. Das heißt, der Finanzminister schafft es nicht, die kalte Progression abzumildern und er schafft es auch nicht, zu seinem Wort zu stehen. Und das ist natürlich nun die Frage, sehen wir hier nur vor einem kleinen Aufstand innerhalb der Bundestagsfraktion? Ich sage es ja immer wieder, die Regierung hat nur eine Mehrheit von 12 Sitzen im Parlament.
2: Wir müssen uns das ja auch nochmal wirklich bewusst machen, worüber wir reden. Katharina Reich hat ja jetzt nicht gefordert, wir senken den Spitzensteuersatz auf 30%, sondern sie hat das Gebot der Vernunft betont, was auch die SPD in Bundesregierung immer mitgemacht hat seit 2015, nämlich einfach zu verhindern, dass durch die Inflation die Leute in höhere Steuertarife reinkommen und dann mehr Steuern zahlen, obwohl sie real gar nicht mehr verdienen. Also es geht hier um das Minimale, was eine Regierung tun kann, um den Minimalrespekt den Steuerzahlern gegenüber. Und wenn man das dann als Opposition in der Regierung bezeichnet, wenn eine CDU-Ministerin ganz, ganz, ganz vorsichtig diese Position formuliert, dann zeigt das doch, wir haben eine SPD-Regierung, der Friedrich Merz sich angeschlossen hat. Und sobald in dieser Regierung irgendjemand mal ein bisschen eine CDU-Position formuliert, wenn, gilt das dann schon als Opposition, als Konflikt in der Regierung, dass bald der Aufstand kommt. Das zeigt doch, in was für eine linke Bundesregierung Friedrich Merz dieses Land hineingelogen hat. Und es ist ein ganz wichtiges Wort, gelogen, Lüge. Sie sagen nicht die Unwahrheit, Friedrich Merz weiß auch, dass er niemanden entlastet. Und Markus Söder weiß das und Lars Klingbeil weiß das. Sie wissen alle, es kommen auf die Bevölkerung Steuererhöhungen zu und ja auch Abgabenerhöhungen. Sie sagen trotzdem die Unwahrheit, die Lüge, weil sie auch überhaupt nicht die neue Medienlandschaft, die sozialen Medien verstanden haben, weil sie nicht begreifen, dass man nicht wie vor 30 Jahren erstmal die FAZ dann aufschlagen muss, um rauszufinden, dass die Regierung lügt, sondern das ganz normal in seiner Timeline hat, einfach 3 Minuten durchscrollen muss und schon sieht, diese Regierung, sie lügt uns an. Sie wird damit nicht durchkommen, aber die CDU um das reiche Lager muss sich jetzt wirklich langsam mal überlegen, machen wir das jetzt wirklich noch mit, gucken wir, wie unsere Umfragewerte Richtung 15% gehen oder sägen wir endlich diesen SPD-Kanzler ab?
0: Also diese Frage stellt sich ja, wie geplant ist das? Und wir sehen jetzt hier gerade eingeblendet die Bilder der Kabinettsklausur, bei der interessanterweise eine Person gefehlt hat. Wer war das? Katharina Reiche. Sie war angeblich krank, aber natürlich stellt sich bei solchen Spitzenpolitikern immer die Frage, sind sie dann krank? Hätte sie sich nicht ein paar Aspirine reinpfeifen können und wäre dann doch gekommen, wenigstens für den Fototermin, hätte sich dann vielleicht wieder hingelegt? Oder war das nicht ein erster Schritt, um quasi sich zu distanzieren von diesem Kabinett und von diesem Kanzler Merz? Dieser Kabinettsklausur diente ja dazu, das Image dieser Bundesregierung aufzupolieren, Einigkeit zu zeigen, wir sind noch da als Bundesregierung, ich existiere überhaupt noch als Kanzler, ich habe den Laden noch im Griff. Und für diese Bilder stand Katharina Reiche offenbar nicht zur Verfügung. Also sie ist diejenige, die fehlt auf diesen Bildern. Das war vor wenigen Tagen, fand diese Kabinettsklausur statt. Und jetzt im Nachhinein, wo wir diesen Brief haben, erscheint das natürlich vielsagend. Also es erscheint so, als handle es sich hier um einen gezielten Angriff, eine gezielte reiche Revolte, wie es hier auch bei uns hinter uns steht, eine gezielte Strategie, um den Kanzler eben zu schwächen. Und wir müssen das nochmal sagen, in der Schicksalswoche für die deutsche Bundespolitik. Wir haben am Sonntag diese wichtige Wahl und es gibt schon jetzt in der Union enormen Unmut über das Vorgehen des Kanzlers. Es ist ja klar, es wird eine Klatsche werden für die CDU in Sachsen-Anhalt, ganz gleich, wie das ausgeht. Aber wir wissen schon, für die CDU wird es desaströs ausgehen. Die CDU wird außerdem, wir werden gleich nochmal ausführlicher drüber reden, vor der Frage stehen, schwenken wir noch weiter nach links, arbeiten wir mit der Linkspartei zusammen, öffnen wir uns gegenüber der AfD. Das ist ja die größere Kulisse, die hinter dem Ganzen steht. Also dieser Richtungsstreit, wollen wir uns weiter zum Büttel der Linken machen? Wollen wir weiter linke Politik machen? Wollen wir weiter die Bevölkerung weiter belasten und es mit einer Lüge als Entlastung verkaufen? Oder wollen wir endlich eine vernünftige Wirtschaftspolitik machen? Dieser Richtungsstreit. Und in dem positioniert sie sich nun ganz klar. Und das bedeutet aber eben auch maximale Konfrontation mit dem Kanzler. Sie will offenbar für dieses System Friedrich Merz nicht mehr zur Verfügung stehen.
3: Die einen sagen, ich mich nochmal an der Spekulation.
1: Ja, Spekulation, bitte sehr.
3: Weil die Ministerin hatte bekannt gegeben vor der Sommerpause, dass sie sich einem Routineeingriff unterziehen müsse. Und da ist natürlich die Frage, musste das in den entscheidenden Tagen sein? Also genau in den Tagen, wo das Kabinett zusammentritt und wo dann die Steuerreform, so heißt es ja immer noch, beschlossen wird, mussten das diese Tage sein. Aber bitte, ich will jetzt nicht dazu nah rangehen, aber das ist natürlich interessant, dass wenn man sagt Routineeingriff und da waren vorher aber noch 4-5 Wochen, gut, sei dahingestellt, zu der Frage noch ganz kurz, wird das einen Aufstand geben in der CDU-Bundestagsfraktion, CSU? In der Regel nein, weil das ist nicht das Lebensgefühl der Union. Oh Gott, das sind Leute, die konstruktiv und loyal regieren. Das muss man aber auch mal sagen. Also die stehen nicht bei jeder Gelegenheit auf und sagen, mein Kanzler ist der Döfste. Aber die Frage ist natürlich nun, das hat Ben eben gesagt, wenn ihnen die Fälle davon schwimmen, wenn die Wahlergebnisse so schlecht sind, dann geht's diesen Leuten ans Eingemachte. Das ist ja deren Beruf. Die müssen doch sehen, dass sie nach der nächsten Wahl wieder einen Job kriegen. Was sollen sie denn machen? Ist auch ganz klar. Ist jetzt gar nicht abfällig gemeint, sondern es ist so. Das ist so wie bei uns auch. Wir wollen ja auch weiterarbeiten. Und wenn ihnen dann der Kanzler mit seiner Politik die Grundlage entzieht, dann könnte es sein, und das wäre was ganz Neues, dass der Widerstand wächst. Und wir haben ja jetzt diese Indizien zusammengetragen, dass sich Katharina Reiche an die Spitze gesetzt hat.
1: Widerstand oder Aufstand? Das Wort Aufstand hat auch nun ein durchaus bekannter Hauptstadtjournalist in den Mund genommen, Michael Bröker. Er schreibt, das Wirtschaftsministerium und Katharina Reiche wagen den Aufstand gegen Lars Klingbeil und man darf gespannt sein, wie der Bundeskanzler reagiert. Er hatte sie schon mal zurückgepfiffen, Frau Reiche. Wahrheit ist, sie hat recht, diese Steuerreform ist kein. Soweit Herr Bröker und Reiches Vorvorgänger im Bundeswirtschaftsministerium Peter Altmaier von der CDU antwortet und schreibt, lieber Bröker, warum sagen Sie nicht, dass das Bundesministerium für Wirtschaft und Energie der Steuerreform im Kabinett zustimmen wird? Denn sonst wäre der Punkt gar nicht erst auf die Tagesordnung gekommen. Der Brief verdeutlicht die Meinung der Ministerin, ihr gutes Recht, ändert aber nichts am Ergebnis. Ja, da verweist Peter Altmaier, ganz getreuer CDUler, auf die Formalien. Ja gut, die mag das schon irgendwie anders sehen, aber das Verfahren ist geordnet, alle stimmen zu. Da hat er ja recht. Ist nicht zu erwarten, dass heute Frau Reiche sagen wird, ich stimme nicht zu.
0: Das ist nicht zu erwarten, aber es ist wirklich eine Formalie, es ist eine Nebensache. Ja. Und sie sagt damit ja, ich stimme formal zu, aber in Wahrheit belügt ihr die Leute. Also das ist jetzt ein Versuch, das einzufangen. Denn natürlich hat auch Altmaier Angst, dass diese Koalition einfach zerbricht und dass es Neuwahlen gibt und dass die CDU dann vollkommen abgestraft wird. Das ist natürlich die Angst, die dahinter steht. Und deswegen versucht man jetzt, das wieder einzufangen und diesen Angriff als nicht so dramatisch darzustellen. Ich halte, wie gesagt, diese Tatsache, dass sie natürlich am Ende dafür stimmen muss, halte ich für eine bloße Formalie, die nichts wirklich zu bedeuten hat. Und das Entscheidende ist doch jetzt, was passiert nach diesem 6. September? Denn dass es keine wirkliche Unterstützung mehr für den Kanzler in den eigenen Reihen gibt, ist ganz klar. Die Frage ist jetzt eher, wie lang kann Friedrich Merz sich noch durchschleppen und wie groß ist die Angst in der Union vor einer möglichen Neuwahl, weil man weiß, dass man abgestraft wird, weil man weiß, dass man dann noch weniger Koalitionsoptionen hat, weil man weiß, dass die SPD abgestraft wird, dass man womöglich mit neuem SPD-Personal dann zu tun hätte. Also das sind die Fragen, die man sich jetzt stellt. Und das ist auch die Gesamtgemengelage, in die hinein Katharina Reiche diesen Brief formuliert hat.
1: Die Frage ist natürlich nur einfach, wie soll sich jetzt die CDU überhaupt aus diesem selbstgeschaffenen Schlamassel, würde ich sagen, befreien? Du hast zu Recht darauf hingewiesen, auf die Umfragewerte. Wenn jetzt Wahlen wären, ist eins völlig klar, Schwarz-Rot hätte keine Mehrheit mehr. Das ist sonnenklar, egal was käme. Soll man jetzt sagen, na gut, wir sind gewählt, wir ziehen jetzt durch und der Kanzler Friedrich Merz hat ja neulich gesagt, im Sommerinterview war es, glaube ich, es ist ja erst ein Drittel rum und am Anfang in meinen Worten kann es ja ein bisschen holprig sein, abgerechnet wird zum Schluss. Also Friedrich Merz sagt, Augen zu und durch, ich bleibe der Kanzler der Herzen bis zum Schluss der Legislatur. Oder aber, dass man vorher schon irgendwo versucht, die Notbremse zu ziehen. Und dann könnte es natürlich über eine solche, wie ich finde, von Frau Reiche nun angestoßene programmatische Debatte zur Steuerbelastung, zur Steuergerechtigkeit, zur Marktwirtschaft geschehen.
2: Das kann geschehen, aber es ist ja wirklich so, die CDU und auch die CSU, sie sind in einem echten Dilemma, wenn sie jetzt sich zur AfD hin öffnen, auch programmatisch, also konservativer Richter werden, dann ist halt die Hälfte der Partei weg. Wenn sie mit den Linken regieren, um die AfD zu verhindern, sind die Hälfte der Wähler weg. Sie müsste, um glaubwürdig zu werden, das komplette Führungspersonal austauschen. Sie hat aber in der zweiten, dritten, vierten Reihe niemand oder kaum jemand, der wirklich glaubwürdig ist. Die ganzen Ministerpräsidenten sind deutlich links der Mitte positioniert. Also es ist eigentlich, muss man fast schon sagen, zu spät für die Union, da wieder rauszukommen nach all den Regierungsjahren, nach all dem Personal, was sich jetzt auch wieder mit dieser neuen Bundesregierung innerhalb von 12 Monaten oder etwas mehr selbst völlig verbrannt hat. Eine ganz, ganz schwere strategische Position. Die einzige, was ich denke, was die Hoffnung von Friedrich Merz und seinen Anhängern ist in der Union, dass man sich irgendwie bis zur nächsten Bundestagswahl rettet, dann könnte man schwarz, rot, grün machen, um dann nochmal 3-4 Jahre zu regieren. Aber das ist ja wirklich politstrategisch, wenn die Maßgabe ist, irgendwie die Partei zusammenzuhalten, die Christdemokratie. Also wahrscheinlich in Regierungskreisen so das realistischste Szenario, was auch irgendwie angestrebt wird. Das ist ja auch kein Geheimnis, dass Merz auf gar keinen Fall was mit der AfD machen möchte. Aber die CDU ist in einer Position, da möchte man kein Berater sein.
1: Da möchte man kein Berater sein. Aber ist es denkbar, Gunnar, dass es irgendwann doch einen solchen dramatischen weiteren Einbruch der Umfrageergebnisse gibt? Du hast 15% vorhin genannt als Marke des Schreckens, dass es dann doch gewisse Selbstreinigungskräfte geben muss innerhalb der Union.
3: Denke ich schon, denn das, der Streit in der Koalition ist nichts Besonderes. Das ist in jeder Regierung so. In Israel regieren 7 Parteien zusammen. Da geht es den ganzen Tag so zu. Aber das ist in der eigenen Partei halt jetzt so rumort. Und das ist, worauf wir heute Morgen so einen Wert legen. Ich glaube, deswegen ist auch nicht übertrieben, dass wir jetzt so lange drüber reden. Das ist, glaube ich, das Neue, dass es eine solche Fahrt aufnimmt. Und man muss noch einmal sagen, Pauline hat es noch zweimal zitiert, weil es wirklich wichtig ist, eine heimliche Steuererhöhung. Die Ministerin im Bundeskabinett wirft ihrem Bundeskanzler vor, dass er heimlich die Steuern erhöht, während er behauptet, sie zu senken. Unfassbar. Ich beobachte die Politik seit 40 Jahren. Ich kann mich nicht daran erinnern, an so einen Brief.
1: Diese Regierung, halten wir fest, macht das Leben teurer und zwar auch genau 4 Tage vor der Landtagswahl in Sachsen-Anhalt. Kanzler Merz will nun auf den letzten Metern noch Wahlkampf machen im Osten der Republik und dabei macht er deutlich, die CDU ist bereit, mit der Linkspartei durchzuregieren. Darüber sprechen wir gleich bei News. Außerdem kaum zu glauben, aber wahr, von Steuergeldern finanzierte KI-Propaganda betreibt in der Grundschule Hetze gegen die AfD und trifft damit unsere Kinder. Darüber sprechen wir kurz nach 9:30, aber jetzt ist es 8:00 und ganz wenige Sekunden. Hier sind die News-Nachrichten mit Robert Noack.
10: In Deutschland hat es offenbar die nächste Attacke auf ein Stromnetz gegeben. So soll eine Störung an einem Umspannwerk in Bergheim bei Köln nach ersten Erkenntnissen vorsätzlich verursacht worden sein, meldet die Polizei. Die Einsatzkräfte waren am Abend wegen einer technischen Störung zu dem Umspannwerk gerufen worden. Durch einen Kurzschluss seien mehrere Leitungen ausgefallen. Erst gestern hatten Unbekannte in Südbrandenburg offenbar versucht, ein Umspannwerk lahmzulegen. Laut des zuständigen Innenministers Rebmann wollten die Täter mit Flugkörpern leitfähiges Material in Höchstspannungsleitungen bringen, um einen Kurzschluss zu verursachen. In 2 Fällen gelang ihnen das auch. Am Hauptbahnhof in Augsburg hat es am Morgen eine Explosion gegeben. Dabei wurden mehrere Menschen verletzt, wie die Polizei mitteilte. Nach derzeitigen Erkenntnissen explodierte ein bislang unbekannter Gegenstand in einem Gebäudedurchgang. Auch Fensterscheiben seien durch die Explosion beschädigt worden. Der Verkehr und der öffentliche Nahverkehr sind beeinträchtigt. Das Bahnhofsgebäude und ein Gleis sind derzeit gesperrt. Nähere Einzelheiten sind noch nicht bekannt. Die Bundesregierung hat nun Russland offiziell für den versuchten Anschlag am Flughafen Leipzig-Halle verantwortlich gemacht. Innenminister Dobrindt sagte, es seien Tatmittel wie die Drohnenkonfiguration, Bauteile und Zündtechnik verwendet worden, die an andere operative Ausführungen Russlands erinnern. Außenminister Wadefuhl kündigte derweil eine Reihe von Strafmaßnahmen an, auf die Russlands Präsident Putin umgehend reagierte. Sie seien ein schwerer Fehler und liefen eindeutig den Interessen des deutschen Volkes zuwider, sagte Putin. Ohne Finanzminister Klingbeil will die Bundesregierung heute die umstrittene Reform der Einkommensteuer verabschieden. Wie das Finanzministerium bestätigte, einigte sich die Koalition auf letzte Details. Konkret sollen die Grundfreibeträge und das Kindergeld erhöht werden. Der steuerfreie Betrag bei Sonnen- und Feiertagszuschlägen wird angehoben. Vizekanzler Klingbeil fehlt bei der Sitzung, weil sein Regierungsflieger kurzfristig kaputt gegangen ist. Er konnte deshalb von einer Reise in den USA nicht zurückkehren und wird dort noch einen Tag länger bleiben. Das Wetter in Deutschland. Heute wechseln sich Sonne und Wolken meist ab. Es bleibt weitgehend trocken. In Nordseenähe sind Schauer und teils Gewitter möglich. Höchsttemperaturen zwischen 19 und 26 Grad.

0: Damit ist es 8:03 und wenige Sekunden. Hier ist Berlin, hier ist News Live am Mittwoch, dem 2. September 2026. Das letzte Drittel des Jahres hat begonnen. Morgens um 6 schon wissen, was einem abends um 8 verschwiegen wird. Der Tag beginnt mit News und er beginnt und setzt sich nun in wirklich bestmöglicher Besetzung hier fort. Wer hier nicht zuschaut, der hat was verpasst. Der verpasst nämlich ganz konkret Gunnar Schupelius, unseren News-Kolumnisten. Schönen guten Morgen.
1: Schönen guten Morgen.
0: Und auch heute hat er wieder geschrieben, guten Morgen Deutschland, seine tägliche Frühkolumne lesen, schlauer werden. Außerdem hier, schlauer werden, unser Stichwort, Pauline Voss, stellvertretende News-Chefredakteurin.
2: Schönen guten Morgen.
0: Und unser News-Kolumnist, der Vierte im Bunde, Ben Brechtgen.
3: Guten Morgen.
0: Das Gewissen der Marktwirtschaft, wenn ich mal so sagen darf. Und um das Gewissen der Marktwirtschaft ist es ziemlich schlecht bestellt. Vielleicht sogar auch um das Gewissen von Friedrich Merz. Wer weiß das schon? Wir sprechen jetzt über ihn, über eine neue Wendung im Wahlkampf. Ich bin Alexander Kissler und schön, dass Sie da sind. Ja, wirklich nur noch 4 Tage bis zur Schicksalswahl in Sachsen-Anhalt. Countdown läuft. Jetzt zeigt sich CDU-Chef Kanzler Merz ja offenbar offen für eine Duldung durch die Linkspartei im Osten. Unser Thema jetzt hier bei News Live.
4: Brisant. Bundeskanzler Friedrich Merz hat eine formelle Zusammenarbeit der CDU mit der Linken und AfD erneut ausgeschlossen. In einem Interview mit der Magdeburger Volksstimme ließ er dennoch durchblicken, wie er sich eine Regierung jenseits der AfD mit Hilfe der Linken vorstellen kann, wenn CDU, SPD und Grüne zusammen keine Mehrheit bekommen. Bei seinem Modell für Sachsen-Anhalt verweist Merz auf Sachsen und Thüringen, wo die CDU-Ministerpräsidenten Kretschmer und Vogt mit punktueller Unterstützung der Linken regieren. Es darf nicht Zusammenarbeit heißen. Die Unterschiede in den Parteiprogrammen sind zu gravierend, aber innerhalb gewisser Leitlinien ist eine Unterstützung vorstellbar. Mit Duldung durch die Linkspartei könnte CDU-Spitzenkandidat Sven Schulze in Sachsen-Anhalt auch nach einer Niederlage weiter regieren. Reißt Merz jetzt die Brandmauer zur Linkspartei endgültig ein? Macht die CDU alles für den Machterhalt? Darüber sprechen wir jetzt bei News Live.
0: Was für ein unglaublich spannender Wahlkampf mit wirklich unfassbaren Wolten und Wendungen. 4 Tage vor der Wahl in Sachsen-Anhalt hat CDU-Chef Merz jetzt klargemacht, wie sein Plan aussieht, wenn es dort am Sonntag tatsächlich zu einem Kantersieg der AfD kommt. Zitat: Wir sehen, wie in Thüringen und Sachsen regiert werden kann. Aber es muss auch klar sein, dass es Grenzen gibt. Ich muss es nochmal zitieren. Wir sehen, wie in Thüringen und Sachsen regiert werden kann. Das sehen wir. Aber es muss auch klar sein, dass es Grenzen gibt. Ja, das sagte Friedrich Merz ausgerechnet noch in der Magdeburger Volksstimme, also eben Lokal- und Regionalblatt der Hauptstadt jenes Landes, in dem gewählt wird. Er verweist also hier wortwörtlich auf Thüringen und Sachsen. Dort haben die dortigen Landesregierungen, der CDU-Ministerpräsidenten Vogt und Kretschmer, keine eigene Mehrheit. Sie suchen sich deshalb Mehrheiten regelmäßig im Parlament und zwar mit Hilfe der Linkspartei. Es gibt dort Konsultationsprozesse, weil allein die Regierung dort jeweils keine Mehrheit hat, weder in Sachsen noch in Thüringen. Also ich kann das für mich gar nicht anders deuten. Pauline, jetzt empfiehlt eigentlich Friedrich Merz auch den Parteigenossen, hätte ich fast gesagt, den Parteifreunden in Sachsen-Anhalt. Schau doch mal, wie man mit ohne Regierungsmehrheit regieren kann. Macht doch den Thüringer Weg, macht doch den sächsischen Weg. Nähert euch mal der Linkspartei, oder?
2: 4 Tage vor dem Schicksalstag für Deutschland, vor dieser wirklich wichtigen Wahl in Sachsen-Anhalt, lässt Friedrich Merz jetzt hier die Maske fallen und sagt ganz klar, wie er sich die Zukunft in Sachsen-Anhalt vorstellt. Er will, dass, wenn Schulze weiter Ministerpräsident bleibt, dass er eine Regierung bildet, wahrscheinlich zusammen mit SPD, Grünen, wer halt noch dort ist, überhaupt in den Landtag schafft. Und dann soll man sich die Mehrheiten mit der Linkspartei beschaffen. Das heißt, man bildet keine offizielle Koalition, man schreibt das Regierungsprogramm auch nicht mit denen zusammen. Aber wenn man Sachen zur Abstimmung stellt, sichert man sich die Mehrheit zusammen mit der Linkspartei, mit der ehemaligen SED. Und das bedeutet natürlich auch, dass man inhaltlich nach links rückt. Denn wenn man deren Zustimmung will, ist es ja klar, dass man auch das durchsetzen muss, was die möchten. Also man kriegt ja nur deren Stimmen, wenn die auch inhaltlich damit einverstanden sind. Und das bedeutet natürlich de facto Absprachen. Das ist dann keine offizielle Zusammenarbeit, dass man gemeinsam dieses Regierungsprogramm aufschreibt. Aber das heißt natürlich, dass immer, wenn man sich auf etwas einigt, dass man sich dann vorher abstimmen muss. Sonst scheitern ja die eigenen Sachen im Landtag. Man muss also, um eine stabile Regierung zu haben, mit der Linkspartei sich absprechen, damit diese Projekte dann durchgehen. Das ist das, was Friedrich Merz hier plant. Das ist das, wie er sich das Festhalten an der Macht in Sachsen-Anhalt für Sven Schulze vorstellt. Und da kann man nur jedem CDU-Wähler sagen, wenn ihr CDU wählt, bekommt ihr Linkspartei.
1: Es ist ja nichts dagegen zu sagen, dass wenn man ein schwaches Wahlergebnis hat, dass man dann sagt, wir bilden eine Minderheitsregierung und bringen die Gesetze wahlweise mit Mehrheiten durch, die dann diesem Vorschlag entsprechen und die mitstimmen wollen. Was mich so stört, ist bei der Ansage von Friedrich Merz und überhaupt bei der ganzen Debatte, dass sie rein ideologisch geführt wird. Also es wird gar nicht davon ausgegangen, was wollen wir denn in Sachsen-Anhalt erreichen, sondern es wird nur gesagt, also mit der AfD nicht, aber dann vielleicht eine Tolerierung durch die Linkspartei. So, wenn wir uns jetzt die Beispiele Sachsen und Thüringen angucken, wo das so ist, wo also die Minderheit regiert, CDU mit Partnern und dann sich von den Linken tolerieren lässt, ist das nicht so erfolgreich. Erfolgreicher wäre, wenn sie mit wechselnden Mehrheiten regiert hätten, wenn sie sagen, das eine Gesetz bringen wir mit denen durch und das andere eben mit der AfD. Denn die Überschneidung in den Wahlprogrammen zwischen Union und AfD ist viel größer als zwischen Union, Grünen, SPD und erst recht der Linkspartei. Wenn man also konstruktiv wäre, dann würde man sagen, Freunde, es kann gut sein, dass wir nach dieser Wahl keine Mehrheit bilden können, denn wir wollen keine Koalition mit der AfD, kann man sagen. Aber wir versprechen euch Folgendes, wir werden das Programm Union durchsetzen und zwar mit denen, die mitmachen, mit der Koalition der Freiwilligen im Parlament. Das ist eine legitime Regierungsform. Und das ist übrigens eine Form, die Andreas Rödder, der hier auf dem Sofa saß, der Historiker aus Mainz, der die Grundwertekommission der Union anführte und dann nicht mehr. Warum? Aus diesem Grund, er hatte vorgeschlagen, dass die Union sich doch da mal mit dem Gedanken befassen sollte, mit wechselnden Mehrheiten tolerieren zu lassen. Das heißt, genau das im Landtag zu sagen, das eine Gesetz machen wir mit den Linken und SPD und das andere machen wir mit der AfD. Das hatte Andreas Rödder vorgeschlagen, woraufhin in der Union ein Sturm der Entrüstung losging und er dann sein Mandat als Vorsitzender der Grundwertekommission der Christlich-Demokratischen Union Deutschlands abgab. Das war aber genau dieser Vorschlag und ich schließe mich dem noch einmal an. Freunde, wenn ihr Wähler gewinnen wollt im Osten, dann nur, indem ihr ihnen sagt, was ihr wollt als CDU und wie er es umsetzt. Und ihr könnt es nur umsetzen dann mit wechselnden Mehrheiten. Ihr müsst keine Koalition mit der AfD versprechen und sei sie noch so stark, aber ihr müsst schon sagen, dass wenn die AfD das will, was die Union auch will, dass man es dann verdammt nochmal zusammen abstimmt.
0: Und das Einzige, was Merz ausschließt, aber reicht das, Fragezeichen, ist eine direkte Zusammenarbeit. Eine direkte Zusammenarbeit mit Linkspartei und AfD schließt er aus. Er definiert es wie folgt. Auch das ein sehr spannendes Zitat aus der Magdeburger Volksstimme. Merz also, der Kern einer Zusammenarbeit ist eine Regierungsbeteiligung und die Erarbeitung eines Regierungsprogramms. Das sehe ich weder mit der AfD noch mit der Linkspartei. Es gibt also sehr unterschiedliche Formen der Zusammenarbeit und ausdrücklich ausgeschlossen wird hier vom CDU-Vorsitzenden nur Regierungsbeteiligung und Erarbeitung eines Regierungsprogramms.
3: Und wenn, es ist ja wieder mal eine 180-Grad-Wende bei Merz. Wenn man sich an seinen glorreichen Bundestagswahlkampf erinnert, wo er gesagt hat, ich gucke nicht nach links, ich gucke nicht nach rechts, ich bringe das ins Parlament ein, was ich für richtig halte und wer dafür die Hand hebt, ist mir völlig egal, dann hat er sich davon ja verabschiedet für eine Hinwendung zur Linkspartei, mit der er das nämlich immer noch offensichtlich für komfortabel hält, für machbar, aber eben nicht mit der AfD. Also, dass die AfD irgendeinem CDU-Antrag zustimmt, das kommt bei Friedrich Merz nicht mehr vor. Das möchte er nicht. Er kann sich das nur mit der Linkspartei vorstellen. Und das ist natürlich das muss keine Koalition sein. Es ist ein historisches Aufbrechen dieser Brandmauer nach links, dieses Unvereinbarkeitsbeschluss mit der Mauermörderpartei. Es ist ja aber noch etwas Neues, was hier Friedrich Merz gemacht hat, nämlich er verhöhnt ja die Wähler im Osten. Er sagt ihnen im Prinzip, ihr könnt der AfD 40% geben, 44%, 43%, völlig egal. Wir regieren so weiter, Sven Schulze bleibt Ministerpräsident, egal wie und wenn es mit einer Stimme Mehrheit mit der Linkspartei zusammen ist, wenn wir das irgendwie durchgewurschtelt bekommen und wenn die Ministerpräsidentenwahl dann auch 6 Monate dauert, weil das so lange dauert, die Linken zu überzeugen, für ihn zu stimmen, ist mir das völlig egal. Hauptsache die AfD, die programmatisch zu 80-90% deckungsgleich ist in diesem Bundesland mit uns, regiert nicht. Dann ist das ein Herangehen an eine Wahl, was politstrategisch, was kommunikativ unter aller Sau ist, was die Wähler nicht ernst nimmt, was nicht mit einer gewissen Demut auch an den Wahlabend herangeht und sagt, wir gucken jetzt erstmal, was die Wähler entscheiden und sehen dann, was wir machen, sondern von vornherein sagen, egal wie schwach wir abschneiden, egal wie stark die AfD wird, wir regieren schon weiter, stellt euch darauf ein, ihr müsst gar nicht AfD wählen, lohnt sich nicht. Das ist eine Wählerbeleidigung kurz vor der Wahl. Ich kann mir nicht vorstellen, dass sich das für die CDU im Osten auszahlen wird.
2: Pauline, ich finde diesen Punkt von Ben ganz wichtig und würde den gerne nochmal unterstreichen. Dieses Zitat mit der Zusammenarbeit von Friedrich Merz, was wir eben gesehen haben, das könnte ja theoretisch die Zusammenarbeit in beide Richtungen öffnen, weil man ja auch in Richtung der AfD sagen kann, wir arbeiten nicht direkt zusammen, indem wir ein Regierungsprogramm gemeinsam schreiben, wir bilden keine Koalition, aber wir bringen Sachen durchs Parlament. Und das würde ja durchaus Sinn ergeben, eben weil die Programme von AfD und CDU nahezu deckungsgleich sind. Es gibt ein paar Sachen, die bei der AfD stehen, wo die CDU meiner Meinung nach zum Glück bestimmt nicht mitgehen würde. Das ist dieser ganze Kampf gegen das Bauhaus, das ist die neue Einführung einer Deutschlandbeleidigung, eines Beleidigungsparagrafen. Es gibt da absurde Sachen.
3: Aber das ist bei der Linken auch.
2: Also. Ja, es gibt umgekehrt auch Sachen, die die CDU planen würde, wo die AfD bestimmt sagen würde, da stimmen wir nicht mit. Also es ist nicht 100% deckungsgleich, aber es gibt einfach wahnsinnig viele Gemeinsamkeiten. Und Friedrich Merz kommt jetzt und sagt, natürlich, er meint damit nicht, ja, lasst uns das doch dann zur Abstimmung stellen, wenn die AfD mitstimmt, stimmt sie mit. Er meint natürlich, wir entscheiden uns für Mehrheiten, die wir zusammen mit der Ex-SED bekommen, mit der Partei, die immer noch die SED-Diktatur verherrlicht. Denn was ist die Linkspartei im Osten? Sie ist ein Gemisch aus diesem alten SED-Diktatur verherrlichenden Milieu, das sich eigentlich immer noch nicht von diesem Regime richtig innerlich distanziert hat, das eigentlich immer noch für den Sozialismus ist. Also Sozialismus plus dieser neue Part von der Linkspartei, Judenhass. Oder, wie wir jetzt in Berlin gesehen haben, Judenmord. Ganz klar ausgedrückt, Yalla Yalla Intifada ist die Parole eines Rappers gewesen von der Bühne einer linken Veranstaltung aus. Also die Linke in Berlin wirbt quasi mit dem Mord an Juden, mit der Intifada für ihre Partei. Das ist die Linkspartei, eine Mischung aus Sozialismus und Judenmord. Und das ist die Partei, wo Friedrich Merz offenbar sagt, super, deren Stimmen nehmen wir mal mit in Sachsen-Anhalt. Sie haben dort schon Dieter Hallervorden auf die Bühne genommen für ihre Veranstaltung, der von Genozid in Israel, durch Israel gesprochen hat. Also man ist dort gegenüber dieser neuen Linken absolut offen und hat sich einerseits inhaltlich von den eigenen Forderungen damit distanziert, weil man sagt, uns ist die Brandmauer wichtiger als unsere Forderungen und wie ich finde auch von jeglicher moralischen Instanz entfernt, weil das einfach diese Kooperation mit der Linkspartei wirklich ein Bruch ist mit allem, wofür die CDU auch moralisch stand, also Ablehnung des Sozialismus und Solidarität mit Israel.
0: Ich habe noch im Ohr, Gunnar, du vermutlich auch, wir haben ja mehrfach drüber gesprochen, es gibt viele Stellen, bei denen Friedrich Merz begründet, warum es keine Schnittmengen gäbe mit der AfD, warum man nie mit der AfD zusammenarbeiten könnte. Ein Argument von ihm war auch, jetzt aus dem Gedächtnis zitiert, ich würde das Erbe von Adenauer verraten, wenn ich mit der AfD zusammengehen würde. Aber würde das nicht genau durch eine Zusammenarbeit mit der Linkspartei erst recht geschehen?
1: Adenauer war da sehr viel pragmatischer als Friedrich Merz, hatte aber auch eine Partei hinter sich, die noch nicht so ideologisch aufgerüstet war wie die Union heute. Also in der Union heute regiert ja die Angst vor der AfD und man fragt sich ja gar nicht mehr, ob man pragmatisch in der einen oder anderen Situation mit den Rechten zusammenarbeiten könnte. Wie übrigens in jedem anderen europäischen Land bereits geschehen. Und in Italien sind sie übrigens auch an der Macht und da ist auch nichts Schlimmes passiert. Das ist nur mal am Rande. Aber Adenauer hatte noch eine Partei, die ganz, ganz sachlich vorgegangen ist und sagt, wie bauen wir dieses Land auf und so weiter. Ich glaube, da hat sich jetzt Friedrich Merz geirrt. Er ist ein Historiker, hat es nicht so genau im Blick. Vielleicht auch, wie es in seiner eigenen Partei gewesen ist. Nein, Adenauer würde heute sagen, was bringt dieses Land voran und wer stimmt jetzt hier mit? Ja? Und er hatte auch mal in seiner Koalition in den 50er Jahren auch eine ziemlich rechte Partei.
3: Deutsche Partei.
1: Die Deutsche Partei, die war so weit so weit weiter rechts als die AfD heute, wie wir es uns gar nicht vorstellen können. Da hat die Demokratie übrigens keinen Schaden genommen. Und sie ist auch heute stabil und sie ist auch heute nicht in Gefahr durch die AfD. Ich glaube, dass Friedrich Merz hier einfach nur einer Stimmung in seiner Partei nachgibt, die sehr stark ist, die auch sehr starke Führer hat, zum Beispiel in Nordrhein-Westfalen, zum Beispiel in Kiel. Da sitzen Unionsführer, die sagen, wir wollen ja auch sowieso nur mit Grünen und SPD regieren. Was wollt ihr überhaupt? Das läuft doch wunderbar. In Stuttgart läuft es doch herrlich, da ist die Union sogar Minderheitspartner in der Regierung mit den Grünen. Was wollt ihr eigentlich?
0: Und leicht ironisch,
1: ja. Diese ganze, wir nennen sie ja salopp immer, diese ganze Merkel-Abteilung in der CDU, die ist so stark und so groß, dass Merz sich dem einfach hingibt, wie er ja auch alle seine Grundsätze, die er im Wahlkampf verkündet hat, aufgegeben hat, also auch hier.
0: Kanzler versucht dennoch zu beruhigen. Ich finde, das passt nicht so ganz zusammen mit dem, was er vorhin der Volksstimme auch schon gesagt hat. Er sagt weiterhin, Kanzler Merz, egal wie die Wahl ausgeht, Deutschland ist stabil, hier rutscht nichts weg. Den Wählerinnen und Wählern der AfD möchte ich sagen, zu euch gibt es keine Brandmauer. Ich möchte euch zurückgewinnen, wobei ich weiß, dass es Gründe für die Enttäuschung gibt. Das sagte also auch der Magdeburger Volksstimme. Und im gleichen Interview verweist er eben auf das Erfolgsmodell aus seiner Sicht Thüringen und Sachsen. Zur Erinnerung, Thüringens CDU-Ministerpräsident Mario Vogt, der Plagiator, hatte bei seiner Wahl im Dezember 24 keine eigene Mehrheit, wurde dennoch gewählt. Warum? Die sogenannte Brombeer-Koalition hatte eine Vereinbarung mit der Linken getroffen, damit der Wahlausgang von der AfD unabhängig bleibt. Und Thüringens Regierungschef Vogt rät nun seiner Partei CDU zu einem pragmatischen Umgang mit der Linkspartei. Zitat Mario Vogt: In Sachsen und Thüringen konzentrieren wir uns jedenfalls auf pragmatische Politik in der Sache. Den Bürger interessiert nur das Ergebnis.

0: der Faschismus ausgebrochen. Also so kann es ja gehen, einfach pragmatische, vernünftige Politik machen, egal oder, mit welchen Mehrheiten.
1: Oder im Europaparlament
0: oder so.
1: Hat die Union, sage ich jetzt mal, also mit dem Block der Christdemokraten gemeinsam mit den Rechten dieses neue Asylsystem beschlossen, was jetzt ja in aller Munde ist, was jetzt alle wunderbar.
2: Es ist am Ende, ist es ein Pragmatismus der Macht. Es geht natürlich darum, das System Friedrich Merz zu sichern. Es geht noch nicht mal darum, die CDU zu sichern oder zu bewahren. Denn es ist ja klar, und da spricht ja auch dieser ganze Paternalismus aus dem Zitat von Friedrich Merz, also dass er sagt, wir wollen die Wähler zurückgewinnen. Das sind ja keine Däppchen, die man zurückgewinnen muss, sondern das sind Leute, die schauen sich an, was versprechen die Parteien und was werden sie umsetzen. Und mit der Linkspartei kann man keinen Kurswechsel umsetzen. Worum geht es denn in Sachsen-Anhalt? Es geht natürlich darum, zum Beispiel Abschiebungen durchzuführen. Es geht darum, das Schulsystem wieder auf Vordermann zu bringen. Es geht darum, solche Sachen, innere Sicherheit wieder zu sichern. Und das sind ja alles Sachen, die man mit der Linkspartei nicht machen kann. Die Linkspartei will am liebsten eine Schule für alle, will das Leistungsprinzip in den Schulen abschaffen. Die wollen natürlich keine Abschiebungen. Die wollen, dass möglichst viele Leute, Migranten im Land bleiben können und noch weitere Asylbewerber reinkommen. Also die Linkspartei steht für alles, was die CDU nicht will und für alles, was die CDU-Wähler nicht wollen. Und wenn man sich dann hinstellt als Kanzler und sagt, ja, also wir machen keine Brandmauer zu den AfD-Wählern und wir nehmen eure Enttäuschungen ernst, aber wir wollen euch zurückgewinnen, dann sagen die sich da natürlich auch, was sollen diese Sprechblasen, die bedeuten ja nichts. Wenn es euch wirklich darum ginge, uns zurückzugewinnen, dann macht doch mal die Politik, die wir wollen, macht doch mal die Politik, die ihr wollt. Ihr könnt auch nicht ein Wahlprogramm schreiben und dann hinterher sagen, wir arbeiten jetzt mit denen zusammen, die das Gegenteil wollen, weil das ist die pragmatischste Lösung. Da erkennt doch jeder Wähler, dass das eine vollkommene Absurdität ist.
3: Er will die Wähler zurückgewinnen. Das ist das eine, was er sagt. Es gibt keine Brandmauer zu den AfD-Wählern, aber gleichzeitig hat er, und das ist auch erst gestern her, bei einem Auftritt in Quedlinburg, nee, am Montag war es schon, eine deutliche Ansage in Richtung der AfD-Anhänger gemacht und quasi im selben Atemzug, in dem er gesagt hat, ja, man müsse auch den anderen, den enttäuschten Wählern ein Angebot machen, gleichzeitig davor gewarnt, das Land, also Sachsen-Anhalt, dürfe nicht, und jetzt wörtlich, Experimentierfeld von Wutbürgern werden.
4: Sachsen-Anhalt darf kein Experimentierfeld für Wutbürger werden. Das geht am Ende zu Lasten der Menschen in Sachsen-Anhalt. Und ich habe das gestern Abend in der Fernsehsendung gesagt und will das hier noch einmal wiederholen. Wenn dieses Land nicht mehr regierbar ist und wenn da möglicherweise die absolute Mehrheit einer rechtspopulistischen Partei am nächsten Montag feststehen sollte, dann werden internationale Investoren sich dreimal überlegen, ob sie noch in Sachsen-Anhalt investieren. Das ist keine Vermutung von mir, sondern das ist etwas, was Sven Schulze und ich regelmäßig zu hören bekommen. Es geht also auch um die wirtschaftliche Stabilität der Entwicklung dieses Bundeslandes, dieses schönen Landes, sozusagen zwischen Berlin und dem Harz. Und insofern kämpfen wir jetzt gemeinsam für die Wählerinnen und Wähler, um die Wählerinnen und Wähler. Und ich will das auch ausdrücklich sagen, es gibt zu den Wählerinnen und Wählern in Sachsen-Anhalt keine Brandmauer. Ich möchte diese Wählerinnen und Wähler gewinnen und wenn sie verloren gegangen sind, auch zurückgewinnen.
3: Also in meinen Worten jetzt, ich sag's euch, ihr dummen Wutbürger, ich will euch zurückgewinnen. Also da passt doch mehreres nicht zusammen hier bei diesen ganz frischen Aussagen von Montag vom Kanzler.
1: Er hat sich mehrfach widersprochen. Erst hat er gesagt, wenn dieses Land unregierbar wird, wenn die absolute Mehrheit AfD wäre. Aber dann wäre das Land ja auch gerade regierbar. Also dann ist es ja gerade nicht unregierbar. Unregierbar ist es dann, wenn die Union sich nicht bereit erklärt, irgendwelche Mehrheiten zu finden in diesem Land. Da müsste sich also an die eigene Nase fassen. Dann hat er gesagt, die Brandmauer richte ich nicht zu den AfD-Wählern. Aber die AfD-Wähler geben ja einen Auftrag ins Parlament. Das heißt, die Fraktion der AfD, die sich im Parlament bildet, ist ja sozusagen nur die Repräsentation der Wähler. Also das heißt, Friedrich Merz, 6 Sätzen, ja, Staatsbürgerkunde, natürlich baust du die Brandmauer zu den Wählern auf, so ganz klar. Denen sagst du ja, mit euch nicht, wenn ihr die AfD wählt. Die Brandmauer also zu den Wählern. So, dann sagt er, das darf kein Experimentierfeld der Wutbürger werden. Sachsen-Anhalt, das geht zu Lasten der Menschen in Sachsen-Anhalt. Aber die Wutbürger sind ja die Menschen in Sachsen-Anhalt. Ich glaube, die ganze Rede müssen wir einfach löschen. Der letzte Teil war eine Drohung. Er hätte gemeinsam mit Sven Schulze gehört, dass sich die Investoren zurückziehen aus Sachsen-Anhalt. Investoren ziehen sich möglicherweise dann zurück, wenn die AfD regiert, wissen wir

0: nicht. Ich kann da nur sagen, im Ausland ist es nicht so. Also in Finnland und Schweden, wo die Rechten regieren oder mitregieren, oder im berühmten Italien, wo die Rechten seit sehr, sehr langer Zeit sehr, sehr im Sinne der Wähler meinetwegen erfolgreich regieren. Das ist die stabilste Regierung, die Italien seit dem Zweiten Weltkrieg hat. Ist das ja nicht geschehen. Und weil die Rechten regieren, oder in Holland, als Geert Wilders mit seiner Partei an der Macht war, haben sich ja die Investoren nicht zurückgezogen. Also wenn er das mit Sven Schulz herausgefunden hat, müsste er noch mal ganz kurz sagen, worauf er sich bezieht. Also welcher Investor war das denn jetzt? Ich glaube, es sollte in Sachsen-Anhalt, helft mir mal, irgendein großes Werk Northvolt gebaut werden.
1: Ja. Northvolt.
0: War das das? Mhm. Ah ja, Batteriefabrik. War das Sachsen? Oder ja, also da hat sich der Investor aus anderen Gründen zurück. Das hat sich aus anderen Gründen zerstört.
1: Unter Ministerpräsident Haseloff wohlgemerkt
0: schon. Unter der CDU. Ja, ja, ja. Das heißt also, Friedrich Merz hat sich in dieser kurzen Sequenz dreimal selbst widersprochen, dann nicht ganz genau gewusst, wie die parlamentarische Demokratie funktioniert, dass nämlich die Fraktion im Landtag die Repräsentation des Wählers ist, und dann noch eine Warnung angeschlossen, die er nicht belegen kann.
2: Das Gegenteil ist ja der Fall. Also wir haben eine Linkspartei, deren erklärtes Ziel es ist, das kapitalistische System, wie sie es nennen, zu überwinden. Die wollen keinen Kapitalismus. Deren Ziel ist es, immer mehr Beschränkungen einzuführen. In Berlin wollen sie Wohnungskonzerne enteignen, also Enteignung, die Mittel des Sozialismus der DDR wollen sie einführen in der Wirtschaftspolitik, weil sie glauben, das ist das Wohl des Landes. Und das ist jetzt die Partei, für die Friedrich Merz sich öffnet und seine Partei, seine CDU öffnet. Eine Partei, wo ja klar ist, dass das keine Investoren anlockt. Also wenn man weiß, da regiert eine Partei mit oder stimmt im Landtag mit ab, deren Ziel es ist, den Kapitalismus zu überwinden, dann sage ich doch als Investor nicht, ja super, dann gehe ich doch da mal hin. Sondern dann bin ich natürlich abgeschreckt. Ja. Ganz im Gegensatz zu dem, was bei der AfD droht, denn es gibt bisher niemanden, der ernsthaft nachweisen konnte, dass dort irgendetwas Schlimmes passiert in der Wirtschaft. Im Gegenteil, wenn man sich in Sachsen-Anhalt, in Sachsen, in Thüringen umhört unter Wirtschaftsvertretern, dann gibt es immer mehr Wirtschaftsvertreter, die sagen, ich wähle jetzt AfD. Ich finde zwar nicht alles gut, was die Partei macht, aber wir sind in so einer wirtschaftlichen Not, wir sind in so einer Existenzkrise, dass wir zurück zu einer vernünftigen Politik müssen, und die versprechen wir uns von der AfD. Das heißt nicht, dass ich sage, diese Partei kann das, das müsste sie erstmal beweisen. Und ich weiß nicht, wie die wirtschaftlich am Ende dann dastehen würden, wenn die AfD das übernimmt. Aber es gibt zumindest sehr viele Wirtschaftsvertreter, die ihre Hoffnung in die Partei setzen. Es gibt sehr wenige Wirtschaftsvertreter, bis gar keine, die sich ausgerechnet von der Linkspartei das Wohl erhoffen. Und also das ist schon mal eine Argumentation, die komplett ins Leere führt. Und dann finde ich auch diese Wutbürgerschelte zutiefst befremdlich. Was sind denn Wutbürger? Das sind Bevölkerungsteile, die mit der Politik von Friedrich Merz nicht zufrieden sind. Und die verunglimpft er hier als Wutbürger. Ich finde diesen Begriff schon ganz interessant, denn ich erinnere mich, der kam auf damals bei den Protesten gegen Stuttgart 21. Das war dieser Bahnhof, und das waren damals dieses grüne bürgerliche Milieu, was protestiert hat. Und damals war es noch gut, ein Wutbürger zu sein. Da gab es im Spiegel lange Stücke darüber, wie toll doch diese neuen Wutbürger sind, dass die sich endlich mal wehren. Und jetzt sind es Leute, die sich von rechts wehren. Und auf einmal ist die Wut was ganz Schlimmes. Auf einmal muss man regierungstreu sein, um ein guter Bürger zu sein. Und das ist etwas, was sich gerade in Sachsen-Anhalt immer weniger Leute gefallen lassen.
1: Und der Live-Faktencheck hat schon zugeschlagen. Und ich streue gerne Asche auf mein Haupt. Intel. Intel war es in Sachsen-Anhalt, das sich zurückgezogen hat. Und zum Abschluss noch hier, darf ich vielleicht kurz mal zitieren. Es gibt ein gemeinsames Handlungsprogramm der Linken Mecklenburg-Vorpommern, Sachsen-Anhalt und eben auch Berlin. Zentral darin zum einen dauerhafte Finanzierung antifaschistischer Initiativen. Viel Spaß. Und außerdem, wir stellen uns dem Sozialabbau der Bundesregierung geschlossen entgegen. Das wird noch lustig, wenn die Linkspartei diese Forderungen präsentiert, um einem möglichen Ministerpräsidenten Sven Schulze zuzustimmen. Aber das ist offenbar der Plan von Friedrich Merz. Stabil ist, wenn die CDU regiert, und sei es mit der Linkspartei. Wir senden am Donnerstag und Freitag in dieser Schicksalswoche live aus der Magdeburger Innenstadt. 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Heute noch dieses Thema, kaum zu glauben, aber wahr. von Steuergeldern finanzierte KI-Propaganda beginnt in der Grundschule. Dort will man offenbar die Kinder indoktrinieren und vor der AfD warnen mit KI-Bildern. Die schauen wir uns an. Das müssen Sie gesehen haben. Darüber sprechen wir in News Live gleich. Aber nun ist es ja 8.30 Uhr. Und hier ist der erste Kommentar des Tages. 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Heute lautet unser Thema: Cem Özdemir will, dass die AfD im Osten verboten wird. Die etablierten Parteien greifen zum letzten Mittel gegen die AfD. Unmittelbar vor den Wahlen in Sachsen-Anhalt, Mecklenburg-Vorpommern und Berlin bilden sich Allianzen und fördern ein Verbot der rechten Opposition. Solche Forderungen sind Kapitulationsurkunden. Eine Partei, die man politisch nicht besiegen kann, soll aus dem Wettbewerb genommen werden. Wählern, die man mit dem eigenen Angebot nicht überzeugen kann, soll der Weg zur Konkurrenz versperrt werden. Cem Özdemir ist es ein besonderes Anliegen, auf diese Weise das politische Feld zu bereinigen. Der baden-württembergische Ministerpräsident zeigt sich so nicht als bürgerlicher Musterdemokrat, der er gerne wäre, sondern als undemokratischer Kulturkämpfer. Seit Monaten liegt die AfD stabil auf Platz 1 in den Umfragen. Die AfD wird unter den Deutschen von allen Parteien am stärksten nachgefragt. SPD und Grüne kommen gemeinsam auf weniger Zustimmung als die AfD allein. Rot-Grün kann rund 25%, die AfD knapp 30% der Wähler überzeugen. Passgenau vor der Wahl zum Magdeburger Landtag sehen die beiden kleinen Parteien den Zeitpunkt gekommen, durch Einschüchterung AfD-Sympathisanten von ihrem Kreuz abzuhalten. Özdemir gibt den Bürgern von Sachsen-Anhalt eine Lektion in Sachen Demokratie. Demokratie, wie er sie versteht. Dem Tagesspiegel sagte Özdemir, der sich selbst als anatolischen Schwaben bezeichnet: Ich möchte, dass Sachsen-Anhalt Sachsen-Anhalt bleibt und Magdeburg nicht ein Vorort von Moskau wird. Pardon, Herr Ministerpräsident. Über die Landesregierung von Sachsen-Anhalt entscheiden die Sachsen-Anhalter Bürger, niemand sonst. Was Sie, Herr Özdemir, sich für ein anderes Bundesland wünschen, ist irrelevant, wenn nicht unverschämt. Ich könnte mir vorstellen, die Sachsen-Anhalter möchten nicht, dass der baden-württembergische Ministerpräsident Magdeburg wie einen Vorort von Stuttgart behandelt. Das ist Besserwessitum in Reinkultur. Und außerdem sind Sie Teilzeitministerpräsident? Laut Tagesspiegel planen Sie etwa 10 Wahlkampftermine in Sachsen-Anhalt, Mecklenburg-Vorpommern und Berlin. Baden-Württemberg regiert sich offenbar von allein. Cem Özdemir hätte am liebsten ein AfD-freies Deutschland. Dem grünen Kulturkämpfer verdrießt es die Stimmung, dass so viele Deutsche tun, was sie nicht tun sollten und sich für die AfD entscheiden. In einem Namensbeitrag, gemeinsam verfasst mit dem SPD-Verteidigungsminister Boris Pistorius, heißt es wörtlich: Die AfD redet unsere Heimat schlecht, sieht Deutschland am Abgrund. Was für eine Verzerrung der Wirklichkeit. Unser Deutschland ist bei allen Problemen das beste Deutschland, das es je gab. Wir lieben unser Land. Zitat Ende. Tja, offenbar soll es ein Beweis von anatolisch, schwäbisch, niedersächsischem Patriotismus sein, wenn die, Zitat, eindeutig völkischen Landesverbände der AfD in Thüringen, Sachsen, Sachsen-Anhalt und Brandenburg verboten werden. Das, meine ich, ist eine reichlich verquere Form von Vaterlandsliebe. Den Mitbürgern will man aus Liebe zum Land die Wahlmöglichkeit nehmen. Ein solcher Patriotismus ist vorgeschoben. Er ist eine Attrappe für den Machterhalt. Dieser Attrappenpatriotismus hat eine Vorgeschichte. Vor rund 8 Jahren las Cem Özdemir der AfD im Bundestag heftig die Leviten. Kernvorwurf schon damals: Die AfD sei antipatriotisch.
3: Sie alle, wie Sie da sitzen von der AfD, wenn Sie ehrlich sind, dann würden Sie zugeben, dass Sie dieses Land verachten. Sie verachten alles, Sie verachten alles, wofür dieses Land in der ganzen Welt geachtet wird und respektiert wird. Dazu gehört beispielsweise unsere Erinnerungskultur, auf die ich stolz bin als Bürger dieses Landes. Dazu gehört die Vielfalt in diesem Land, auf die ich genauso stolz bin. Dazu gehören Bayern, Schwaben und dazu gehören aber auch Menschen, deren Vorfahren aus Russland kommen. Und dazu gehören Menschen, deren Vorfahren aus Anatolien kommen und die jetzt genauso stolz drauf sind, Bürger dieses Landes zu sein.
4: Ob 2018 im Bundestag oder 2026 in der Frankfurter Allgemeinen Sonntagszeitung, ob allein oder gemeinsam mit Boris Pistorius. Wer der Demokratie vertraut, verbietet keine Opposition. Wer den Bürgern traut, entmündigt sie nicht. Wer sein Land liebt, trischt nicht auf kritische Landsleute ein. Cem Özdemir sorgt sich nicht um Deutschland. Cem Özdemir sorgt sich um die Macht der Grünen. Das war Kissler Kompakt, der erste Kommentar des Tages, Ausgabe 351. Nur selber denken, macht schlau. 8 Uhr und genau 36, das war Kissler Kompakt und wir haben schon die 350 hinter uns gelassen. Kinder, wie die Zeit vergeht, morgen geht es weiter. Jetzt geht es allerdings erst heute weiter an diesem wirklich schönen und auch etwas aufsehenerregenden Mittwoch mit unseren fabelhaften Gästen. Nach wie vor Pauline Voss, unsere stellvertretende Chefredakteurin.
2: Schönen guten Morgen.
4: Unser News-Kolumnist Ben Brechken.
5: Guten Morgen.
4: Und ebenfalls News-Kolumnist Gunnar Schupelius.
6: Guten Morgen.
4: Ich bin Alexander Kissler und was wir jetzt noch für Sie vorbereitet, was für Sie entdeckt haben, ich kann Ihnen sagen, Sie werden es nicht glauben oder aber Sie denken sich, ja, an meiner Schule ist es genauso, dann erst recht, bitte melden Sie sich bei uns. Worum es geht? Es geht um einen Propaganda-Alarm in Sachsen-Anhalt, dem Land der Schicksalswahl. An der Lessing-Grundschule in Braunsbedra hat die steuerfinanzierte Initiative Weltoffener Saalekreis eine Veranstaltung abgehalten, bei der den Kindern KI-generierte Bilder gezeigt wurden, die die Politik verschiedener Parteien darstellen sollten. Das Bild der AfD war, sagen wir, eher monochrom und düster gehalten.
7: Im Kinder- und Jugendzentrum in Braunsbedra in Sachsen-Anhalt fand vergangene Woche eine U18-Quasi-Wahl statt. Betreut von der steuerfinanzierten Initiative Weltoffener Saalekreis, einer Partnerschaft für Demokratie. Dabei wurden Kinder mit KI-generierten Bildern konfrontiert, die Parteiprogramme und deren Auswirkungen als Städte, als Stadtbilder darstellten. Eigentlich sollte die Initiative Grundschülern nur erklären, wie Wahlen funktionieren. Doch es kam anders. Die Kinder wurden zum Teil mit angstmachenden Bildern konfrontiert. KI-Propaganda in der Grundschule. Mit schönen bunten Bildern für die linke Politik. Mit tristen, beängstigenden Bildern für konservative Politik. Wie Kindern Anti-AfD-Hetze eingetrichtert wird, darüber sprechen wir jetzt bei News Live.
4: Schöne neue Welt, oder? KI-Propaganda in der Schule. In Braunsbedra, dann heißt das auch noch Lessing, meine Güte, wurden Grundschülern bei spielerischen U18-Wahlen KI-Bilder der, so heißt sie, Institutsgesellschaft für Demokratie und künstliche Intelligenz gezeigt. Organisiert von der steuerfinanzierten Initiative Weltoffener Saalekreis. Die Bilder sollten Parteiprogramme als Städte darstellen, wie unsere Kollegin Joelle Rautenberg recherchiert hat. Wir schauen sie uns an und sprechen etwas darüber, welche Parteien gemeint sein könnten. Zuvor allerdings vielleicht eine Frage an dich, Pauline. Wir haben hier auch wieder einmal etwas zu tun mit, ich würde mal sagen, mit den Sumpfblüten des steuerfinanzierten NGO-Komplexes.
2: Es ist die Handschrift von Karin Prien, der Bundesfamilienministerin, die eben als Familienministerin auch Demokratie Leben verantwortet. Das Förderprogramm, das liebste Förderprogramm der Linken und man muss auch sagen der CDU in Deutschland. Die CDU nutzt dieses Programm auch massiv und in diesem Fall zeigt sich, worum es wirklich geht. Es geht darum, Wahlkampf zu machen. Es geht darum, zu den etablierten Parteien jede Alternative zu verunglimpfen. In diesem Fall wird hier eben mit Steuergeld Kindern bei dieser U18-Wahl, also diese U18-Wahlen finden im Moment in ganz Sachsen-Anhalt statt. Da werden quasi Wahlen simuliert an den Schulen, aber es werden eigentlich gar nicht Wahlen simuliert, sondern es wird sowas Ähnliches simuliert. Es ist fast ein bisschen, würde ich sagen, demokratisch ist es zumindest nicht mehr, wenn man herkommt und sagt, wir nehmen jetzt Steuergeld um mit den Kindern Wahlen nachzuspielen, aber sie vorher so zu beeinflussen, dass die AfD ganz gruselig und böse ist und alle anderen Parteien haben strahlende Landschaften, blühende Landschaften und nur bei der AfD ist es grau und düster. Das ist die Botschaft, die man den Kindern hier gegeben hat mit Steuergeld und dann hat man gesagt, bitte stimmt doch mal ab und dass das nicht demokratisch ist, dass die Kinder dabei gar nicht lernen, wie Demokratie funktioniert, sondern wie politische Beeinflussung mit Steuergeld funktioniert, das liegt auf der Hand.
4: Und jetzt wollen wir mal ein wenig fröhliches Bilderraten. Ich versuche sie da auch am Radio mitzunehmen durch eine möglichst originalgetreue, neutrale Beschreibung. Also ein Bild, das wir sehen es jetzt hier eingeblendet, sofern Sie uns zuschauen, da sehen wir also vorne, ja, in der Mitte dominierend ein Fahrradweg, darauf ein Mann mit Fahrradhelm, mit Rucksack, mit roter Jacke. Es kommt ein öffentlich-persönlicher Nahverkehr entgegen, ÖPNV-Bus. Links sehen wir einen Mann im Rollstuhl sitzen. Ich glaube, er spielt dort ein Brettspiel. Rechts ist es grün. Man sieht eine Frau mit Rollator, die von einer anderen Frau gestützt wird. Im Hintergrund ein Berg, sehr, sehr viel grün. Eine Bahn, die dort offenbar rot lackiert, friedlich durch die Gegend fährt. Sonne scheint, genau. Und rechts sehe ich hier auch eine Regenbogenfahne. Ja, was ist das denn wohl für eine Partei? Jetzt stellen wir uns mal ganz dumm. Was könnte das denn sein? Aber es gibt verschiedene Kandidaten. Ben, was denkst du?
5: Ich hätte jetzt ja gedacht, instinktiv erstmal die Grünen, aber wir haben Einfamilienhäuser auch im Hintergrund und die Landschaft ist noch nicht mit Windrädern verschandelt. Aber vielleicht kommt das noch. Also vielleicht ist das eine grüne Regierung in der Entwicklung. Also es könnten die Grünen sein. Es könnte aber natürlich auch jede andere linke Partei in Frage kommen, wenn die so positiv dargestellt wird. Das Ding ist ja, bei diesen KI-Bildern, es ist ja nicht nur so, dass die AfD-Zukunft so dystopisch dargestellt wird, das Bild werden wir uns ja noch anschauen, sondern dass auch alle anderen Parteien, die nicht AfD heißen, so dargestellt werden, als würden die hier für Honig und Milch sorgen in Deutschland, die perfekte utopische Zukunft schaffen. Völlig an der Realität vorbei. Da fragt man sich wirklich, wer denkt sich sowas aus und wer setzt es Schülern vor und welche Lehrer lassen es auch zu, dass das Schülern vorgesetzt
4: wird. Ich löse hiermit und du bist so, naja, knapp am Zielpunkt vorbei. Es ist die Linkspartei. Also wo Milch und Honig fließen und die Fahrradwege funktionieren, da herrscht die Linkspartei. Ja, das ist schon sehr interessant. Wir schauen mal auf das nächste Bild. Was sehen wir denn dort? Ja, eine grüne Oase, kann man sagen, mit... Nein, das ist keine grüne Oase. Das sieht nun eher etwas anders aus. Da hat man jetzt nicht so sehr, da ist jetzt eine grüne Oase. Ja, also, oh, und da kommen jetzt die von Ben vermissten Windräder. Drei große Windräder, wie die drei Windmühlen von Sancho Panza. Der Himmel ist blau. Wir sehen Sonnenkollektoren rechts auf dem Feld stehen. Vorne sieht man engagierte Bürger, vielleicht die Zivilgesellschaft, die sich auf eine Landkarte, die dort aufgebreitet ist, wendet. Wir sehen eine Straßenbahn, wir sehen vorne auch wieder Radfahrer. Wir sehen einen Fluss, der sich durch die Landschaft schlängelt. Ja, Gunnar, was könnte das denn sein?
6: Naja, nun bleibt ja wenig übrig. Das könnte es sein. Nein, es sind wahrscheinlich die Grünen. Das sehe ich auch daran, wobei das eben bei der Linken auch so war, bei dem Zukunftsgemälde der Linken. Es gibt keine Autos, das ist mir aufgefallen.
4: Ach, richtig, richtig.
2: Ja, dafür das Lastenrad, das obligatorische Lastenrad.
6: Genau. Ja. Ich denke mal, dass, du hast es erwähnt, die Windräder und die Sonnenkollektoren darauf hinweisen, auf die Energiewende, die vor aller Augen gescheitert ist, aber hier noch lebt und offenbar eine gute Aussicht sein soll. Also ich tippe auf die Grünen.
4: Ja, ich glaube, da sind wir uns einig, oder?
5: Ja. Ich finde auch das Schild toll, gemeinsam ernten, Zukunft teilen.
4: Könnt auch wunderbar.
5: Könnte auch von Mao sein.
4: Ja, und da steht es sogar Energieberatung. Energieberatung und gemeinsam ernten, Zukunft teilen. Also das klingt schon sozialistisch, gut. Oder?
6: Ja.
4: Also es sind wirklich die Grünen.
6: Es sind die Grünen.
4: Ja, wir haben jetzt also diese KI-Bilder, kleine Auswahl gesehen. Ja. Die Grundschulkinder, teilweise erst 8 Jahre alt, ja. Grundschulkinder, Wahnsinn. An dieser Lessing-Grundschule in Braunsbetra in Sachsen-Anhalt gezeigt wurden. Sie sollten damit über die Wahlprogramme der Parteien informiert werden und über deren konkrete Auswirkungen auf das Stadtbild. Ja, und wir sehen hier doch schon, man ist ja doch sehr tief in den ideologischen Topf eingestiegen. Die Frage ist natürlich, schauen wir uns mal ein weiteres Bild zum Raten an. Und was wir nun sehen, unterscheidet sich deutlich. Oh, da herrscht akute Farbarmut, muss ich sagen.
6: Plötzlich
2: hat sich der Himmel verdunkelt, man sagen. Ja,
6: der Himmel hat sich
2: jetzt. Wir sehen jetzt ein Bild, wo es unter anderem zum Zentrum geht auf der einen Seite, dort steht Auto zuerst. Gleichzeitig am linken Bildrand geht es, sieht man eine Schule, auf der steht Gymnasium für Leistung. Uiuiuiui, Gymnasium für Leistung, das klingt natürlich schon verdächtig. Und davor eine Schülerreihe, die in dieses Gebäude möchte. Aber gleichzeitig ein Schild, beeinträchtigte Schüler hier entlang. Also beeinträchtigte heißt in dem Fall, glaube ich, behinderte Schüler sollen eben einen extra Weg gehen. Wir haben dann einen großen Bus, auf dem Alexander, kannst du
5: Rückführung
2: steht. Ja. Ganz vorne im Bild sehen wir zwei bewaffnete Männer mit dem Rückenschild Bürgerwacht. Eine Bürgerwacht stellt sich dort also
5: vom Heimatfest
2: vor dem Heimatfest. Ja. Ein Heimatfest. Viele Frauen im Dirndl, Männer in Lederhose. Sieht auch recht gefährlich
5: aus. Dahinter ein Kirchturm, auch gefährlich.
2: Und vorne das Schild Bürgergeld nur für Deutsche. Also ganz klar hier, daneben sieht man einen langen Stau. Also Autos sind erlaubt, aber führen natürlich sofort zum Stau. Und vor allem ja interessant, dieser dystopische Himmel. Also plötzlich haben sich da Wolken aufgetürmt. Man sieht eine Überwachungskamera, die über dem ganzen Geschehen thront. Also ein doch sehr viel finstereres Bild.
5: Sehr viel finsterer. Und das Gymnasium für Leistung finde ich auch sehr erhellend. Also bisher wollen die anderen Parteien offenbar Gymnasium ohne Leistung, oder?
0: Bei der plattesten Propaganda angekommen, die man sich überhaupt vorstellen kann. Erinnert wirklich, und das ist oft schon erwähnt worden, aber jetzt ganz eins zu eins an die DDR. Ich erinnere mich an ein Kinderbuch in der DDR, das hieß Fritz, der Traktorist. Da war der Junge, der wollte unbedingt Traktor fahren, aber natürlich nur im kollektiven Betrieb. Um Gottes Willen niemals beim reaktionären Bauern, beim Bauern, der noch Eigentum hat, sondern er wollte den Traktor fahren der Kolchose. In der DDR wurden die Bilder bunt gemalt, da schien die Sonne in den Kinderbüchern. Da lief es richtig gut, da waren die Menschen auch Freunde und halfen sich untereinander, während sie im Westen voller Drogen irgendwie unter der Brücke lagen. Das war das Bild, was die DDR gezeichnet hat vom eigenen Land und vom Westen. Und genau das haben wir jetzt hier auch. Es ist wirklich unerträglich, erst recht, wenn man bedenkt, in welchem Lebensalter und mit welcher Autorität das den Kindern vorgesetzt wird.
2: Und das ist doch ein entscheidender Punkt. Und deswegen ist der Hinweis auf die DDR so wichtig. Hier werden ja keine wirklichen Wahlen durchgeführt, sondern es geht darum, Kinder mit Propaganda zu indoktrinieren. Und genauso hat man es in der DDR gemacht. Die Kinder sind einerseits eine Art Sensorium, mit dem der Staat herausfinden kann, na, was haben denen denn die Eltern zu Hause gesagt? Und sie sind natürlich ein Mittel, um besonders früh auf die Gesellschaft einzuwirken, in einem noch sehr frühen Stadium, wo man die Kinder sehr prägen kann. Grundschüler sind das hier, um sie eben von Anfang an zu regierungstreuen, unkritischen Bürgern zu erziehen. Es ist genau das Gegenteil einer demokratischen Erziehung, das hier geschieht. Wir kennen es, wie gesagt, aus der DDR, wo die Kinder aufgefordert wurden, mal doch mal ein Sandmännchen. Und dann haben sie entweder das Westsandmännchen oder das Ostsandmännchen gemalt. Und dann wussten die Lehrer und wusste das System, ob dort Westfernsehen in dieser Familie geschaut wird. Genauso geht man hier vor. Man simuliert also eine Wahl und sagt den Kindern vorher, schaut mal, wenn es linke Parteien sind, auch wenn es FDP oder CDU ist, dann habt ihr eine einigermaßen strahlende Zukunft, dann ist der Himmel blau. Wenn ihr AfD wählt, dann verdunkelt sich alles, dann sieht die Welt ganz schrecklich aus. Und das macht man, bevor man dann die Kinder abstimmen lässt und sagt ihnen dann, so funktioniert die Demokratie. Was lernen die Kinder dadurch? Demokratie bedeutet, dass der Staat dich einschüchtert und du dann das wählen sollst, was die Regierung möchte, nämlich sie selbst. Und das ist wirklich eine Perversion von demokratischer Erziehung, die Karin Prien hier mit Steuergeld finanziert.
0: Ja, und eigentlich sollte sich Frau Prien, die Bundesministerin, Familienministerin, die unser aller Geld verschenkt an NGOs, damit sie Gutes tun, nicht? Demokratie leben, Pauline hat es gesagt, heißt das Programm. Von der hätte ich da erwartet, dass sie seit anderthalb Jahren, seitdem sie im Amt ist, sich jeden Morgen hinsetzt und ihre Leute kommen lässt und sagt, jetzt zeig mir doch mal, wofür das Geld ausgegeben wurde. Und dann wäre Karin Prien auch auf diese Fotos gestoßen. Dann hätte sie das vielleicht aus dem Verkehr gezogen und die Organisation dahinter trockengelegt. Warum ist das denn alles wieder nicht passiert? Warum ist das denn jetzt wieder nur hier bei NIOS? Und das ist hier nicht wichtig. Das ist doch wichtig, weil das sind Schulen im Land. Wir haben es ja in der Anmoderation, hast du ja schon gesagt, meldet euch mal, wie ist denn das bei euch an der Grundschule eigentlich? Ist das auch so drastisch oder in etwa abgeschwächter Form? Wir wissen doch alle, dass Lehrer in massiver Form inzwischen sich nicht mehr an den Beutelsbacher Konvent,
2: Konsens?
0: Konsens, nicht Konvent, Konsens halten, wo mal festgeschrieben war, dass sich Lehrer raushalten aus der Parteipolitik. Nein, sie nehmen heute Einfluss im Sinne einer besseren Zukunft und indoktrinieren Kinder. Hier ist das Paradebeispiel.
1: Und ganz interessant finde ich nochmal diesen Hinweis aufgreifen. Wir haben also bei den Bildern von der Linkspartei und von den Grünen eine grüne Landschaft komplett ohne Autos. Jetzt hier bei der AfD das andere Extrem, viel zu viele Autos, weil die stehen sofort im Stau. Also AfD ist aber auch die Partei des Staus. Wenn ihr mal im Stau stehen wollt in 10 Jahren, liebe Kinder, dann wählt heute die AfD. Wir haben dazu auch erhalten, das ist wirklich sehr interessant, die Videobotschaft einer Mutter aus Sachsen-Anhalt, deren 9-jährigen Sohn ebenfalls dieses durchaus beängstigende KI-generierte AfD-Bild gezeigt wurde. Bitte sehr.
8: Ich sehe die ganze Sache sehr kritisch, weil dort mit KI-Bildern gearbeitet wurde, die angeblich mit den Wahlprogrammen der jeweiligen Parteien gefüttert worden sind. Die Kinder haben uns erzählt, dass die Bilder der AfD sehr grau und trist mit drohenden Polizei und Kernkraftwerken gestaltet war und die anderen Parteien dahingegen sehr grün und leuchtende Farben verwendet wurden, so dass die Kinder meines Erachtens nach hier sehr beeinflusst worden sind, was das angeht. Wie gesagt, sehr kritisch sehe ich, dass sie auch nicht frei entscheiden durften, ob sie eine Stimme abgeben oder nicht. Mir als Erwachsener steht es frei, wählen zu gehen oder nicht. Und Grundschulkinder im Alter von 8 bis 10 Jahren werden hier, ich sage mal, dazu verpflichtet. Das ist meines Erachtens nach keine Demokratie, das ist auch nicht in Ordnung. Und mir stellt sich hier die Frage, warum genau jetzt, so kurz vor dieser wichtigen Landtagswahl in Sachsen-Anhalt, vor der ja scheinbar alle so viel Angst haben.
1: Tja, ich würde sagen, die Frage stellen heißt sie beantworten. Genau deshalb, weil wir die Schicksalswahl in 4 Tagen erleben werden. Lassen wir uns kurz mal zum Abschluss 2 andere Illustrationen anschauen. Wir haben also bisher gesehen, Linke, Grüne, AfD. CDU und SPD treten allerdings auch zur Wahl an. Ja, sie regieren sogar. Jetzt haben wir noch 2 schöne Bilder zur Auswahl. Hier haben wir eins mit vielen Radwegen, mit einem Welcome Center und auch mit Windrädern, allerdings etwas kleiner am Horizont. Ich sehe da nur einen. Und im Großen und Ganzen ist dort auch alles wunderbar, wie es sein soll. Und wieder keine Autos. Also es ist wirklich offenbar, die Kinder sollen eingebläut werden. Gute Parteien sind für eine autofreie Zukunft.
5: Vor allem wird ihnen ein völlig falsches Denkmuster vermittelt, was auch von den Leuten, die das verbreiten, nicht besser gewusst wird. Also sie gucken sich ja an, was fordern die Parteien. Und dann gehen sie davon aus, das, was die Parteien fordern, das kommt genauso und hat keine negativen Konsequenzen. Und daraus machen wir mal ein KI-Bild. In Wahrheit muss man sich natürlich, das weiß jeder, der mal ein bisschen ökonomische Grundbildung hat, die Effekte in zweiter Ordnung angucken, die Konsequenzen, die das irgendwo sonst hat. Also wenn man zum Beispiel sagt, die Linkspartei fordert jetzt einen Mindestlohn von 15 Euro, dann sind andere ja nicht dagegen, weil sie dagegen sind, dass Menschen mehr Geld verdienen, sondern weil sie Angst haben, dass Jobs dadurch verloren gehen oder die Vertragsfreiheit eingeschränkt wird. Wenn Leute gegen die Energiewende sind, dann sind sie ja das ja nicht, weil sie gegen grüne, blühende Landschaften sind, sondern der Meinung sind, das funktioniert nicht so gut. Das hat massive Effekte. Wenn Leute sagen, wir können hier nicht alle mit dem Fahrrad durch die Stadt fahren, dann vielleicht, weil sie der Überzeugung sind, ja, manche müssen halt schon noch mit dem Auto zur Arbeit kommen und bestimmte Dinge transportieren. Aber das fällt alles raus. Es wird sich also nur oberflächlich angeguckt, was fordern die Parteien. Und das wird dann für die Wahrheit gehalten und in die Realität durch KI umgesetzt. Das hat aber nichts damit zu tun, wie Politik funktioniert, wie Wirtschaft funktioniert. Es ist ein völlig falsches intellektuelles Gedankenmuster, was hier vermittelt wird, was die Leute, die das vermitteln, auch nicht besser wissen. Und das ist auch einfach Verblödung, die da in Schulen vermittelt wird.
1: Ich muss das kurz noch auflösen hier. Wir sehen hier also ein Welcome Center. Ankommen, informieren, mitgestalten, ganz wunderbar. Es geht hier offenbar um Asylbewerber, die dort mit vollen Händen empfangen genommen werden. Von wem? Tja, von der SPD. Das war die SPD-KI-Propaganda. Bleibt nur noch das Bild des wahlkämpfenden Sven Schulze und dessen Partei CDU. Schauen wir uns das an. Womit soll denn die CDU Wähler gewinnen? Oh, das ist schon. Da ist schon ein bisschen mehr Energie, muss man sagen. Da sehe ich hinten auch, ja, was ist das hier? Bioenergie.
0: Auch keine Autos.
1: Auch keine Autos. Dafür immerhin ein Polizeiwagen sehen wir.
5: Ein Traktor.
1: Ein Traktor. Wir sehen digitale Verwaltung. Sprachförderung von Schuleintritt. Also digitale Verwaltung funktioniert alles. Also Sven Schulze freut sich. Die CDU ist die Partei der Digitalisierung. Wir sehen etwas grau. Wir sehen auch eine kleine KI-Überwachungsdrohne und ein paar Polizisten. Also die CDU, würde ich sagen, ist irgendwie auch ganz toll, aber nicht ganz so toll wie die ganz Linken.
2: So scheint es mir auch. Ja. Ich finde den Himmel den entscheidendsten Indikator. Der war jetzt bei den anderen linken Parteien, war der komplett strahlend blau. Hier sind jetzt ein paar kleine Wölkchen. Das heißt, die CDU ist also nicht ganz so gut wie die linken Parteien. Aber so dunkel wie bei der AfD ist es ganz erkennbar nicht. Und ich finde, den allerentscheidendsten Punkt doch hier, dass all das über Demokratieleben finanziert wird. Und dieser Fall illustriert für mich in klarster Weise, was Demokratieleben ist. Es ist eigentlich ein staatliches Programm, um einerseits Veruntreuung von Steuergeldern zu begehen und andererseits illegale Wahlkampffinanzierung zu betreiben. Natürlich nicht in dem Sinne, dass das vielleicht juristisch nachgewiesen werden kann. Aber was passiert denn hier? Hier nehmen Parteien, und in dem Fall ist es die Familienministerin, ist es die CDU, die dahinter steht, nehmen Steuergeld in die Hand, Millionen Euro Steuergeld jedes Jahr, um überall im Land die Indoktrinierung der Bevölkerung zu finanzieren und die Wahlbeeinflussung der Bevölkerung. Nichts anderes ist das hier. Es geht ganz klar darum, direkt vor einer Wahl, die von bundespolitischer Bedeutung ist, eine Schicksalswahl für das ganze Land ist, vor dieser Wahl also hinzugehen und zu sagen, wir indoktrinieren die Bevölkerung, wir indoktrinieren schon Grundschüler dazu, dass sie wissen, man darf die AfD nicht wählen. Und wir nehmen Steuergeld, um die linken Parteien positiv darzustellen. Das ist die Botschaft, die hier funktioniert. Und das ist für mich eine illegale Finanzierung von Wahlkampf. Denn Wahlkampf-Parteienfinanzierung muss in Deutschland transparent gemacht werden und es muss über die Parteienfinanzierung gemacht werden und nicht über irgendwelche Programme.
0: Sehr guter Punkt. Das ist ja praktisch, ja, was Pauline sagt, da muss man drüber nachdenken. Das ist ja praktisch eine Wahlkampfhilfe.
1: So schaut's aus, ja. Also, das unmittelbar, ja, drei also, Tage vor der Schicksalswahl, über die wir natürlich hier berichten werden, noch dazu in Sachsen-Anhalt, für die Kleinen, ab 8-Jährige, sollen dort auf Linie gebracht werden, würde ich sagen. Wir bleiben daran dran. Wenn Sie ähnliche Erfahrungen haben in Ihren Schulen, Grundschulen oder weiterführend, wenden Sie sich an uns. Und wenn Sie uns etwas kennenlernen wollen, dann folgender Hinweis. Am Donnerstag und Freitag, morgen und übermorgen also, sendet News direkt aus der Magdeburger Innenstadt. Sie können vor Ort die Sendung mitverfolgen und persönlich mit unserem News-Team debattieren. Wenn Sie dabei sein wollen, senden Sie uns eine kurze Videonachricht via WhatsApp an diese Nummer 01579245335. 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Unser Chefredakteur Julian Reichelt freut sich schon sehr und wir freuen uns jetzt allerdings auf 18 Uhr heute Abend. News live am Abend mit Andreas Dorfmann. Andreas, was hast du denn für uns vorbereitet?
9: Guten Morgen um gleich 8.57 Uhr, lieber Alexander und meine Damen und Herren. Ich begrüße heute Abend bei News Live am Abend den Historiker und Autor Dr. Klaus-Rüdiger May. Eingeplantes Thema Anschlagsserie in Brandenburg und Nordrhein-Westfalen. Auf die Stromversorgung steckt die Antifa dahinter und natürlich auch noch ganz aktuell Handgranate, Explosion am Augsburger Hauptbahnhof. Der Zugverkehr ist komplett gesperrt, zwei Verletzte 17 und 18 Jahre und die Detonation soll vor einem türkischen Juwelier stattgefunden haben. Das wird natürlich auch ein großes Thema sein. Ab 18 Uhr gibt es das Wichtigste vom Tage, über das ganz Deutschland spricht und damit zurück auf das schöne weiße Sofa der Mehrheit.
1: Ja, vielen Dank. Also wir müssen jetzt hier von Vorkommnissen im Augsburger Bahnhof berichten, von mindestens zwei Anschlägen auf unser Stromnetz, auf die kritische Infrastruktur und die Deutsche Bahn AG kommt weiterhin nur, wenn sie Lust hat. Wir haben immer Lust und wir sind zuverlässig für Sie da. 6 Uhr, heute waren das bei News Live am Morgen. Vielen Dank für drei sehr schöne Stunden. Pauline Voss, unsere stellvertretende News-Chefredakteurin.
2: Ich danke euch.
1: Unser News-Kolonist Ben Brechkin, vielen Dank auch dir.
5: Sehr gerne.
1: Und natürlich auch Gunnar Schupelius, der Vierte im Bunde, auch News-Kolumnist.
0: Sehr gerne.
1: Und es gibt viel zu entdecken jeden Tag. Ich frage mich immer 3 Stunden und dann sind sie so schnell rum. Ich gehe davon aus, das wird morgen auch wieder der Fall sein. Teilweise aus Berlin, teilweise aus unserem Außenstudio in Magdeburg und da auch mit Ihnen. Melden Sie sich, wir machen unsere ganze Arbeit leidenschaftlich und wir machen sie so leidenschaftlich, weil wir sie für Sie machen. Morgen werden Sie erleben, Julian Reichelt, Pauline Voss, Julius Böhm, Norbert Dobeleit und Ralf Schule. Also mehr Kompetenz geht gar nicht, das sollten Sie nicht verpassen. Und 3 Tage vor der Landtagswahl, die es dann nur noch sein werden, erwarten wir in Magdeburg spannende Gäste und interessante Gespräche. Alles, was Sie wissen müssen zu dieser Landtagswahl, die wirklich das Potenzial hat, die Bundespolitik und vielleicht sogar die CDU umzugestalten. Ich danke Ihnen, dass Sie uns heute die Treue geschenkt haben. Bleiben Sie uns verbunden auf all unseren Kanälen. Sagen Sie allen Freunden und Bekannten, was gilt. Der Tag beginnt mit News. Auch morgen. Adieu.

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1: Ich bin Robert Noack. Guten Morgen. In Deutschland hat es offenbar die nächste Attacke auf ein Stromnetz gegeben. So soll eine Störung an einem Umspannwerk in Bergheim bei Köln nach ersten Erkenntnissen vorsätzlich verursacht worden sein, meldet die Polizei. Die Einsatzkräfte waren am Abend wegen einer technischen Störung zu dem Umspannwerk gerufen worden. Durch einen Kurzschluss seien mehrere Leitungen ausgefallen. Erst gestern hatten Unbekannte in Südbrandenburg offenbar versucht, ein Umspannwerk lahmzulegen. Laut des zuständigen Innenministers Redmann wollten die Täter mit Flugkörpern leitfähiges Material in Höchstspannungsleitungen bringen, um einen Kurzschluss zu verursachen. In zwei Fällen gelang ihnen das auch. Für 4 Volkswagen-Werke gibt es offenbar keine Zukunft mehr. Der VW-Vorstand hat sich auf die Schließung der Fabriken in Emden, Hannover, Zwickau und Neckarsulm ausgesprochen, berichtet die Wirtschaftswoche. Demzufolge soll die Produktion dort zwischen 2031 und 2034 enden. Der Vorstand könne das am Aufsichtsrat vorbei umsetzen, heißt es im Bericht. In den vergangenen Tagen hatte es bei Volkswagen eine Reihe von Betriebsversammlungen gegeben. Hintergrund sind die Sparpläne des Unternehmens. Übermorgen kommt der Aufsichtsrat zusammen, dann könnten Entscheidungen fallen. Die Bundesregierung hat nun Russland offiziell für den versuchten Anschlag am Flughafen Leipzig-Halle verantwortlich gemacht. Innenminister Dobrindt sagte, es seien Tatmittel wie die Drohnenkonfiguration, Bauteile und Zündtechnik verwendet worden, die an andere operative Ausführungen Russlands erinnern. Außenminister Wadefuhl kündigte derweil eine Reihe von Strafmaßnahmen an, auf die Russlands Präsident Putin umgehend reagierte. Sie seien ein schwerer Fehler und liefen eindeutig den Interessen des deutschen Volkes zuwider, sagte Putin. Ohne Finanzminister Klingbeil will die Bundesregierung heute die umstrittene Reform der Einkommensteuer verabschieden. Wie das Finanzministerium bestätigte, einigte sich die Koalition auf letzte Details. Konkret sollen die Grundfreibeträge und das Kindergeld erhöht werden. Der steuerfreie Betrag bei Sonnen- und Feiertagszuschlägen wird angehoben. Vizekanzler Klingbeil fehlt bei der Sitzung, weil sein Regierungsflieger kurzfristig kaputt gegangen ist. Er konnte deshalb von einer Reise in den USA nicht zurückkehren und wird dort noch einen Tag länger bleiben. Borussia Dortmund hat die zweite Runde des DFB-Pokals erreicht. Die Westfalen gewannen beim Fußball-Fünftligisten HEBC mit 5:0. Der Hamburg-Eimsbütteler Ballspielclub nahm zum ersten Mal am DFB-Pokal teil, nachdem der HEBC im Mai den Hamburger Landespokal gewonnen hatte. Heute spielt dann zum Abschluss der ersten Pokalrunde der FC Bayern beim VfL Osnabrück.
0: Soweit das Neueste. 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
1: Das Wetter in Deutschland. Heute wechseln sich Sonne und Wolken meist ab. Es bleibt weitgehend trocken. In Nordseenähe sind Schauer und teils Gewitter möglich. Höchsttemperaturen zwischen 19 und 26 Grad. Morgen im Süden meist heiter, sonst oft stark bewölkt mit etwas Regen bei 19 bis 28 Grad.
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1: Am 29. Juni erschoss der ausreisepflichtige türkische Staatsbürger Fatih Gazioglu 6 unschuldige Menschen in einer Mutter-Kind-Einrichtung der Stadt Stade. Schon wenige Stunden nach der Tat sprachen die Behörden von einer Beziehungstat, obwohl es sich um nichts anderes als einen Racheanschlag gegen den Staat und seine Bediensteten handelte. Eine Beziehungstat, das ist ein Gewaltverbrechen, das innerhalb einer Beziehung begangen wird, zum Beispiel ein Mord aus Eifersucht oder aufgrund von Sorgerechtsstreitigkeiten zwischen Eltern. In Stade aber richtete Fatih Gazioglu, Sie sehen ihn hier eingeblendet, 6 Menschen kaltblütig hin, weil er eine Entscheidung dieses Staates nicht akzeptieren wollte. Der Staat wollte Fatih Gazioglu seine Tochter entziehen, nachdem er sie so sehr geschüttelt hatte, dass sie Blutungen im Hirn erlitt und notoperiert werden musste. Mit einer Beziehungstat hat das rein gar nichts zu tun. Das ist kein Sorgerechtsstreit. Genauso wenig wie ein Führerscheinentzug wegen Trunkenheit ein Streit ums Alkoholtrinken ist. Und trotzdem wurde diese Tat von den Behörden so dargestellt. Das alles hat News über Wochen recherchiert und diese Enthüllung erfahren Sie heute. Das alles ist besonders brisant, weil der Schwiegersohn der Fluchtwagenfahrerin, Dennis Kurku, Migrationsbeauftragter des Landes Niedersachsen ist und direkt in der Staatskanzlei von Ministerpräsident Olaf Lies angesiedelt ist. Auch seine Aussage zu dem 6-fach Mord gerät durch die News-Recherchen massiv ins Wanken. Vieles deutet darauf hin, dass er die Unwahrheit gesagt haben könnte. Der 6-fach Mörder Fatih Gazioglu, er hätte nicht in Deutschland sein dürfen. Nun sind 6 Angestellte dieses Staates tot. Und doch scheinen diese Tat und ihre Hintergründe, die Toten, die Opfer, den Staat so gar nicht zu interessieren. Im Gegenteil. Vieles in diesem Fall scheint seltsam. Vieles deutet darauf hin, dass der Staat mögliche Komplizen von Gazioglu schützt, deckt oder aber nicht allzu energisch verfolgen will. Die brisanteste Spur führt dabei direkt in die Staatskanzlei von Niedersachsen. Das News-Investigativ-Team hat über Wochen im Fall Stade recherchiert, mit Personen gesprochen, die direkte Kenntnis von den Ermittlungen haben und hunderte Seiten vertrauliche Unterlagen ausgewertet. Auch innerhalb höchster Dienststellen in Niedersachsen ist man verwundert darüber, warum dieser Anschlag auf den Staat vom Staat nur so halbherzig verfolgt wird. Manche Informationen können wir hier nicht verwenden, um laufende Polizeimaßnahmen nicht zu gefährden. Das ist selbstverständlich für uns. Aber die Unterlagen, die uns vorliegen und die wir Ihnen ab heute präsentieren werden, belegen eindeutig. Der 6-fach Mord von Stade war ein eiskalter Anschlag auf die arglosen Angestellten der Mutter-Kind-Einrichtung. Fatih Gazioglu war kein Einzeltäter, kein Durchgeknallter. In seiner Aussage nach der Tat sagte er, er habe mit seiner Tat das System verändern wollen und dann wörtlich, wenn ihr bereit seid zu töten, dann bin ich bereit zu töten und getötet zu werden. So steht es in dem Protokoll zu seiner Vernehmung, das News vorliegt. In seinem Abschiedsbrief, den er kurz vor seinem Selbstmord in der Zelle verfasste und der News ebenfalls vorliegt, schrieb Gazioglu folgende Worte. Meine Mutter lehrte mich schon in der Kindheit, niemals mit der Ehre eines Mannes zu spielen. Ich habe mich mein ganzes Leben daran zu 100% gehalten. Andere Menschen tun dies aber nicht und trauen sich, mich über meine Ehre anzugreifen. Gazioglu sah sich als Rächer. Aus den Akten geht hervor, dass er seinen Opfern befahl, sich hinzusetzen und die Hände auf den Tisch zu legen, bevor sie der Reihe nach exekutierte. Die Polizei geht davon aus, so belegen es die Akten, dass Gazioglu nicht allein handelte. Seine Ehefrau Enise Ö., Mutter seiner Tochter und die Fluchtwagenfahrerin Silvia S. waren offenbar keine ahnungslosen, hilflosen Zuschauer. Im bisher öffentlich nicht bekannten vorläufigen Abschlussbericht der Polizei werden sie als Eingeweihte, als Mitwisser und Mittäter beschrieben. Beide Frauen befinden sich heute auf freiem Fuß, obwohl die Vorwürfe gegen sie schwerstwiegend sind. Alles wirkt so, als würden sie von irgendwem politisch gedeckt werden. Die Blutspur von Stade führt direkt in höchste Zirkel der Macht, in die Staatskanzlei des Landes Niedersachsen. Dort, angesiedelt bei Ministerpräsident Olaf Lies, arbeitet der Landtagsabgeordnete Dennis Kurku von der SPD. Er wiederum ist der Schwiegersohn der Fluchtwagenfahrerin Silvia S. Wenige Tage nach der Tat ließ Korku über seinen Anwalt Folgendes erklären. Weder kennt Herr Korku den Tatverdächtigen, noch war er in die Sorgerechtsstreitigkeiten, die der Tat vorausgegangen sein sollen, involviert. Interessant ist hier bereits, dass Korku dieses staatliche, aber falsche Narrativ, dieses Wording von den Sorgerechtsstreitigkeiten verwendet. Es gab keine Sorgerechtsstreitigkeiten. Noch brisanter ist allerdings, was in den Akten der Polizei über Dennis Korku festgehalten wird. So erklärte seine Schwiegermutter Silvia S. gegenüber dem Täter Fatih Gazioglu, dass sie Korku involvieren wollte. Die Auswertung der Mobiltelefone, die News einsehen konnte, verzeichnet folgende Sätze. S., das ist Silvia S., die Fluchtwagenfahrerin, schlägt vor, einen Dennis aus Hannover zu Enise ins Krankenhaus zu schicken, der seine Visitenkarte dort hinterlegen soll. Dazu vermerken die Ermittler wörtlich, hier dürfte es sich um den Schwiegersohn von Silvia S. handeln, Dennis Korku. Dennis Korku bestreitet uns gegenüber News und Achtung Reichelt, jemals im Krankenhaus eine private oder dienstliche Visitenkarte hinterlegt zu haben. Und auch verfestigt er noch einmal seine Aussage, dass er mit dieser Tat rein gar nichts zu tun hatte. Das vollständige Statement finden Sie auf unserer Homepage news.de.
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2: Deutschland hat nach 25 Jahren Energiewende und mehr als 500 Milliarden Euro Kosten dafür die höchsten Strompreise aller G20 Staaten. Jetzt sorgt ausgerechnet die Kohle für Streit in der Bundesregierung. Sollen alte Kraftwerke wieder dauerhaft ans Netz?
3: 35,6 Cent kostet eine Kilowattstunde Strom für private Haushalte. Damit liegt Deutschland weltweit weit oben auf Platz 4 und unter den G20 Staaten sogar auf Platz 1. Und die hohen Preise haben nicht nur mit der eigentlichen Stromproduktion zu tun. Nur rund ein Drittel des Strompreises entfällt auf die Erzeugung. Zwei Drittel gehen auf Netzentgelte sowie Steuern, Abgaben und Umlagen. Doch wie lässt sich der Strom wieder günstiger machen? Genau darüber gibt es jetzt Streit in der Bundesregierung. Unionsfraktionsvize Sepp Müller fordert, die Kohlekraftwerke, die derzeit nur als Reserve bereitstehen, wieder dauerhaft an den Strommarkt zu bringen. Er sagt: Diese Kohlekraftwerke sollten wieder ständig laufen. Das kann die Strompreise senken und hilft, teures Gas zu sparen. Ich bin mit Bundesministerin Reiche im intensiven Austausch. Doch im Wirtschaftsministerium gibt man sich zurückhaltend. Man prüfe zwar, ob sich ein entsprechendes Instrument gestalten lasse, einfach sei das aber aus fachlichen, wirtschaftlichen und europarechtlichen Gründen nicht. Kommt jetzt die Rückkehr der Kohle? Als Antwort auf Deutschlands hohe Strompreise? Darüber sprechen wir jetzt bei News Live.
2: Tja, Deutschland hat ein Kohleproblem in des Wortes mindestens doppelter Bedeutung. Deutschland belegt nämlich bei den Strompreisen Platz 1 unter den G20-Ländern. Das zeigt eine aktuelle Preisanalyse von Verivox mit Daten von Global Petrol Prices. Und das schauen wir uns jetzt natürlich genau an. Juhu, Deutschland ist wieder Spitzenreiter, allerdings in einer Kategorie, in der man ungern vorne steht, nämlich bei den Strompreisen. Deutschland auf Platz 1, dicht gefolgt von Italien und dem Vereinigten Königreich. Die USA liegen lediglich auf Platz 8 mit 18,30 Cent je Kilowattstunde. Das ist knapp die Hälfte nur von dem, was wir in Deutschland hier bezahlen. Und fast ganz unten auf diesem Ranking China und Türkei mit einem Kilowattstundenpreis, der gerade mal bei einem Fünftel der deutschen Preise liegt, sehen Sie eingeblendet. Deutschland Spitzenreiter bei Strompreisen. Das ist natürlich eine enorme Belastung, vor allem für die deutsche Wirtschaft. Und wir fragen uns natürlich, warum sind denn die Strompreise so verdammt hoch in Deutschland? Warum wird der deutschen Wirtschaft dieser Rucksack aufgebürdet, Ben?
4: Die Strompreise sind so hoch, weil wir seit 25 Jahren ein sozialistisches Experiment, ein planwirtschaftliches Experiment in der Energiepolitik durchführen, was davon ausgeht, mit Wind und Sonne geht schon alles gut. Wir haben es gerade gehört, die Zahl 500 Milliarden. Es gibt auch Zahlen bis 1 Billion Euro, die diese Energiewende bis heute gekostet hat. Und sie hat alles nur teurer gemacht. Sie hat den Strom nicht sauberer gemacht. Der ist immer noch 10-mal so schmutzig wie in Frankreich. Es gibt ja diese großartige Elektrizitätsmap, wo jeder jeden Tag gucken kann, wie sieht der deutsche Strommix im Vergleich zu den europäischen Nachbarn aus. Und da sieht man eigentlich täglich, er ist viel, viel schmutziger als der französische Atomstrom. Er ist meistens oder häufig sogar schmutziger als der polnische Strommix. Also eigentlich müsste jeden Tag abends in der Tagesschau diese Grafik laufen, damit jedem Bürger bewusst wird, was für ein gigantisches Problem wir haben. Und wir retten also nicht die Welt, wir machen nichts sauberer. Wir haben dazu diese Strompreise. Jetzt könnte man ja sagen, wenn man kein Industrieland wäre, wenn man keine Pharma hätte, wenn man keine Chemie hätte, keine verarbeitende Industrie, wenn man keine Unternehmen hätte, die niedrige Strompreise brauchen, wenn man fernab der Welt lebte und wenn es nicht auch gerade eine weltweite Entwicklung gibt, die sich KI nennt, die in Zukunft Strommengen braucht zu günstigen Preisen, die wir uns heute noch gar nicht vorstellen können, dann könnte man sagen, ist uns alles egal, aber das ist einfach eine existenzbedrohende Statistik für eine Volkswirtschaft, für eine Industrienation, die belegt, die Energiewende, sie ist gescheitert und wir reden hier ja ständig darüber. In liberalen und konservativen Medien wird seit Jahren über diese Missstände berichtet, täglich, wöchentlich, monatlich. Und man fragt sich, wann kommt das eigentlich bei den Politikern an, gerade doch bei den Fachpolitikern? Die müssen doch irgendwann mal merken in ihren Ministerien, so wie es jetzt läuft, geht es nicht weiter. Dass man jetzt wieder anfängt, über die Kohle zu sprechen, ist ja schon fast eine Ironie der Geschichte. Ein Zurück zum ursprünglichen Sinn der Anti-Atom-Kämpfe, wenn man sich mal zurückerinnert an die 80er Jahre, da haben die Grünen ja plakatiert, wir brauchen keinen Atomstrom, wir haben noch unsere gute deutsche Kohle, die sichert auch viele Arbeitsplätze. Es gab, ich glaube, ein paar Tage vor der Wahl, vor der Bundestagswahl 1980, gab es eine ganz großartige Talkshow mit Franz Josef Strauß und Jutta Ditfurth von den Grünen war auch da. Und Franz Josef Strauß von der CSU argumentierte damals, Kohlestrom, das ist ein Verbrechen an der Umwelt, an den zukünftigen Generationen. Wir brauchen Atomstrom, damit wir möglichst schnell aus der Kohle raus können. Und Jutta Ditfurth von den Grünen sagte, was für ein Quatsch. Zuerst aus der Atomenergie raus, Kohle können wir doch so weitermachen. Also die grüne Energiewende, der grüne Kampf gegen Atomenergie, er war von Anfang an ein Kampf auch entweder direkt oder indirekt für den Kohlestrom. Dass wir jetzt diese Diskussion wieder haben, dass wir Kohlestrom wahrscheinlich für Jahrzehnte noch brauchen werden, das ist ein Skandal und das ist zutiefst bedauerlich, weil Kohle ja wirklich eine schmutzige und eigentlich überhaupt nicht begrüßenswerte Energieform ist.
2: Wir sprechen hier,
5: gleich,
2: ja?
5: Jetzt muss ich doch mal gleich ganz früh widersprechen.
2: Oh, bitte. Nur zu.
5: Wenn die Erzeugung mit Kohle, Stromerzeugung mit Kohle ist nicht schmutzig. Wir sprechen hier über das CO2. Die Kohlekraftwerke sind inzwischen so gefiltert, dass sie gar keine Schornsteine mehr haben, weil da gar nichts mehr rauskommt. Da ist nur noch Wasserdampf. CO2 ist das Problem, weswegen wir über Kohle sprechen. Und das ist das Problem der Energiewende. Du hast es schon gesagt. Energiewende heißt, wir stellen die fossilen Energieträger ab und auch noch die Atomenergie. Das ist das, was die Regierung Merkel uns beschert hat. Und was sie nie gesagt haben, ist, dass du dann zwei Systeme brauchst. Ein System, wenn der Wind weht und die Sonne scheint. Dann hast du die Sonnenkollektoren und die Windräder. Dann ist alles schön. Wenn der Wind nachlässt und die Sonne nicht scheint oder die Wolken kommen, brauchst du ein zweites System. Dann brauchst du Kraftwerke, entweder Atomkraftwerke, so macht es Frankreich, oder Gaskraftwerke, die haben wir nicht, oder Kohlekraftwerke, die haben wir und wollen sie aber abstellen. Das wurde nie so gesagt. Wir hatten öffentlich, das wurde den Menschen nie erklärt. Den Menschen wird erklärt, ja, so und so viel Prozent aus Erneuerbaren und das nimmt immer weiter zu und dann sind wir irgendwann klimaneutral. Dass wir zwei Systeme brauchen, wird nicht deutlich gesagt. Was bedeutet das? Die Kohlekraftwerke, von denen jetzt hier die Rede ist, wo der CSU-Politiker sagt, die müssen wir wieder anschalten, die werden vorgehalten als Reserve. Das ist unfassbar teuer, das muss man sich mal vorstellen. So ein Kraftwerk läuft also ganz, ganz langsam, damit es jederzeit hochfahren kann. Dann stehen da unten im Hof ganz viele Schaufelradbagger, die müssen ihren Motor laufen lassen, falls sie die Kohle ins Kraftwerk befördern müssten, in einem schnellen Hochlauf. Da ist ganz viel Personal da, um nur ein Beispiel zu nennen. Und es wurde uns nie erklärt, dass das der eigentliche Kostenfaktor ist, neben vielen anderen, Und wir hatten ja mal eine wirklich funktionierende Stromversorgung in Deutschland auf Basis der Privatwirtschaft. Das hat ja alles funktioniert. Da hatten wir 50% Kohlestrom, dann hatten wir 30% Atomenergie und dann noch ein bisschen was anderes. Das hat alles funktioniert. Aber in dem Moment, das hat Ben eben gesagt, in dem Moment, wo die Planwirtschaft einsetzte, und das ist tatsächlich nicht übertrieben. Was wir jetzt haben, ist eine Stromplanwirtschaft. Der Staat versucht, herumzuwirtschaften und die Energieversorgung sicherzustellen und kann es nicht, weil er diese zwei Systeme vorhalten muss, weil er die Energiewende ihm das vorschreibt und weil deswegen unfassbare Kosten entstehen. Wir haben es gerade in der Grafik gesehen. Der Strom ist hier doppelt so teuer wie in den USA.
2: Und zu den hohen Strompreisen hat sich auch der Energieexperte von Verivox geäußert, Thorsten Stork.
3: Die Strompreise in Deutschland gehören zu den höchsten weltweit. Das liegt auch daran, dass die Stromproduktion selbst nur etwa ein Drittel des Strompreises für Haushalte ausmacht. Zwei Drittel entfallen auf Stromnetzgebühren sowie Steuern, Abgaben und Umlagen.
2: Ja, das ist interessant. Zwei Drittel, also Netzentgelte, Steuern, Umlagen, also da macht der Staat sich die Taschen voll. Es wäre also doch gar nicht so schwer für den Staat, wenn er es wirklich wollte, und das schließt es an das an, was du gesagt hast, umzusteuern.
4: Er könnte es machen. Es wird natürlich mit jedem Jahr, was vergeht, in dem wir weiter in dieser Energiewende stecken, noch schwieriger umzusteuern, weil Kraftwerke, die man irgendwie am Leben erhält, dann doch nicht mehr gut funktionieren, weil Kernkraftwerke zerstört werden, ja sogar in Deutschland. Also der Weg zurück, er wird immer steiniger, immer beschwerlicher. Gerade ja auch, wenn man jetzt sich entscheiden würde, wir gehen zurück zur Atomenergie. Da ist ja in den letzten Jahrzehnten in Deutschland so viel an Know-how verloren gegangen. Wissenschaftler, die nicht mehr ausgebildet wurden, Wissenschaftler, die in Rente gegangen sind. Wir wissen ja in weiten Teilen gar nicht mehr, wie man vernünftig Kernkraftwerke bauen kann. Dazu kommen Überregulierung, neue Sicherheitsvorschriften für Kernenergie, die das Ganze viel, viel teurer machen. Das haben die Grünen ja sogar mal zugegeben in Landesregierungen, dass sie alles dafür getan haben, um Kernenergie künstlich zu verteuern und auch die Bauprozesse zu verlängern. Also wir haben in den 60er Jahren in Deutschland in 5, 6, 7 Jahren Kernkraftwerke gebaut. Das könnten wir heute ja gar nicht mehr. Da fünf Jahre, so lange wird es ja dauern, um die lokale Petition abzuwehren, die irgendwie ein exotisches Meerschweinchen gesehen hat im Wald, wo das Kernkraftwerk hin soll, um das irgendwie vor Gericht auszuverhandeln. Also diese ganzen Prozesse würden heute gar nicht mehr funktionieren. Es wird immer schwieriger. Aber natürlich könnte die Politik umsteuern. Es gibt da ja immer wieder zarte Versuche, mehr Gaskraftwerke von Reiche oder jetzt mehr Kohlestrom. Aber auch das ist ja alles behäbig. Also man spürt ja überhaupt keine Eile in der Bundesregierung oder allgemein in der deutschen Politik, überhaupt kein Problembewusstsein, dass man jetzt mal schnellstmöglich alles ans Netz bringen muss, was irgendwie geht, um die Wirtschaft auf Vordermann zu bringen, um die Strompreise irgendwie runterzubekommen und um auch Versorgungssicherheit herzustellen.
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1: Ich bin Robert Nuork. Guten Tag. Die Bundesregierung will heute die umstrittene Reform der Einkommensteuer auf den Weg bringen. Wie das Finanzministerium bestätigte, einigte sich die Koalition auf letzte Details. Konkret sollen die Grundfreibeträge und das Kindergeld erhöht werden. Allerdings machte im Vorfeld ein Brandbrief von Bundeswirtschaftsministerin Reiche die Runde. Darin kritisierte sie die Reform scharf und warf Finanzminister Klingbeil eine heimliche Steuererhöhung vor. Wieder einmal Streit, wie heute Morgen auch die stellvertretende News-Chefredakteurin Pauline Voss bei News Live feststellte.
2: Katharina Reiche ist ja nicht irgendeine Einzelkämpferin, sondern sie steht für einen Richtungsstreit innerhalb der Partei. Sie steht für ein Lager innerhalb der Union, was sagt, wir können uns nicht mehr von Lars Klingbeil alles diktieren lassen. Wir müssen wieder wenigstens in Ansätzen das machen, was wir vor der Wahl versprochen haben. Wir müssen jetzt wirklich anfangen zu entlasten. Wir müssen wirklich anfangen, Bürokratie abzubauen und nicht irgendwelche neuen Bürokratie-Meldeportale stattdessen einzurichten.
1: Das Wirtschaftsministerium forderte in dem zweiseitigen Schreiben vor allem einen vollständigen Ausgleich der kalten Progression. In Deutschland hat es offenbar die nächste Attacke auf ein Stromnetz gegeben. So soll eine Störung an einem Umspannwerk in Bergheim bei Köln nach ersten Erkenntnissen vorsätzlich verursacht worden sein, meldet die Polizei. Die Einsatzkräfte waren am Abend wegen einer technischen Störung zu dem Umspannwerk gerufen worden. Durch einen Kurzschluss seien mehrere Leitungen ausgefallen. Erst gestern hatten Unbekannte in Südbrandenburg offenbar versucht, ein Umspannwerk lahmzulegen. Russlands Präsident Putin hat deutsche Strafmaßnahmen nach dem Vorfall mit einer Sprengstoffdrohne auf dem Flughafen Leipzig-Halle als schweren Fehler bezeichnet. Er verlangte konkrete Beweise. Außenminister Wadefuhl will heute in Irland seine Kollegen über die bisherigen Erkenntnisse informieren. Thomas Thunfeld.
3: Die Beweise sind eindeutig, so sieht das auch NATO-Generalsekretär Rutte. Er will heute mit EU-Kommissionspräsidentin von der Leyen über das Thema reden. Auch der NATO-Rat in Brüssel wird sich damit befassen. Die Bundesregierung will als Reaktion auf den versuchten Sprengstoffanschlag unter anderem das russische Konsulat in Bonn schließen, auch ein russisches Kulturinstitut hier in Berlin, außerdem russische Diplomaten ausweisen. Moskau will darauf mit ähnlichen Maßnahmen reagieren.
1: Der Volkswagen-Vorstand hat sich dafür ausgesprochen, 4 Werke dauerhaft zu schließen. Davon betroffen sind die Fabriken in Emden, Hannover, Zwickau und Neckarsulm, berichtet die Wirtschaftswoche. Demzufolge soll die Produktion dort zwischen 2031 und 2034 enden. Der Vorstand könne das am Aufsichtsrat vorbei umsetzen, heißt es im Bericht. In den vergangenen Tagen hatte es bei Volkswagen eine Reihe von Betriebsversammlungen gegeben. Hintergrund sind die Sparpläne des Unternehmens. Die Fahrradbranche in Deutschland macht weiter Verlust. Im vergangenen Jahr schrumpfte der Umsatz um etwa 7% auf 25 Milliarden Euro. Das zeigen Daten des Verbands Zukunft Fahrrad. Und immer mehr Beschäftigte verlassen die Branche. Thomas Bremser mit Einzelheiten.
4: In der Corona-Pandemie sind unglaublich viele Fahrräder verkauft worden. Deshalb wurden damals viel zu viele Räder produziert. Und die stehen jetzt in den Lagern und müssen billiger verkauft werden. Das gilt vor allem bei E-Bikes, die mittlerweile für über 80% der Erlöse stehen. Immer wieder gibt es hier Rabatte. Außerdem macht billige Konkurrenz aus China der Branche zu schaffen. Die Nachfrage ist aber nach wie vor groß. Neben E-Bikes vor allem bei Rennrädern und Gravelbikes.
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1: Das Wetter in Deutschland. Heute wechseln sich Sonne und Wolken meist ab. Es bleibt weitgehend trocken. In Nordseenähe sind Schauer und teils Gewitter möglich. Höchsttemperaturen zwischen 19 und 26 Grad. Morgen im Süden meist heiter, sonst oft stark bewölkt mit etwas Regen bei 19 bis 28 Grad.
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1: Heute lautet unser Thema: Cem Özdemir will, dass die AfD im Osten verboten wird. Die etablierten Parteien greifen zum letzten Mittel gegen die AfD. Unmittelbar vor den Wahlen in Sachsen-Anhalt, Mecklenburg-Vorpommern und Berlin bilden sich Allianzen und fördern ein Verbot der rechten Opposition. Solche Forderungen sind Kapitulationsurkunden. Eine Partei, die man politisch nicht besiegen kann, soll aus dem Wettbewerb genommen werden. Wählern, die man mit dem eigenen Angebot nicht überzeugen kann, soll der Weg zur Konkurrenz versperrt werden. Cem Özdemir ist es ein besonderes Anliegen, auf diese Weise das politische Feld zu bereinigen. Der baden-württembergische Ministerpräsident zeigt sich so nicht als bürgerlicher Musterdemokrat, der er gerne wäre, sondern als undemokratischer Kulturkämpfer. Seit Monaten liegt die AfD stabil auf Platz 1 in den Umfragen. Die AfD wird unter den Deutschen von allen Parteien am stärksten nachgefragt. SPD und Grüne kommen gemeinsam auf weniger Zustimmung als die AfD allein. Rot-Grün kann rund 25%, die AfD knapp 30% der Wähler überzeugen. Passgenau vor der Wahl zum Magdeburger Landtag sehen die beiden kleinen Parteien den Zeitpunkt gekommen, durch Einschüchterung AfD-Sympathisanten von ihrem Kreuz abzuhalten. Özdemir gibt den Bürgern von Sachsen-Anhalt eine Lektion in Sachen Demokratie. Demokratie, wie er sie versteht. Dem Tagesspiegel sagte Özdemir, der sich selbst als anatolischen Schwaben bezeichnet: Ich möchte, dass Sachsen-Anhalt Sachsen-Anhalt bleibt und Magdeburg nicht ein Vorort von Moskau wird. Pardon, Herr Ministerpräsident. Über die Landesregierung von Sachsen-Anhalt entscheiden die Sachsen-Anhalter Bürger, niemand sonst. Was Sie, Herr Özdemir, sich für ein anderes Bundesland wünschen, ist irrelevant, wenn nicht unverschämt. Ich könnte mir vorstellen, die Sachsen-Anhalter möchten nicht, dass der baden-württembergische Ministerpräsident Magdeburg wie einen Vorort von Stuttgart behandelt. Das ist Besserwessitum in Reinkultur. Und außerdem sind Sie Teilzeitministerpräsident? Laut Tagesspiegel planen Sie etwa 10 Wahlkampftermine in Sachsen-Anhalt, Mecklenburg-Vorpommern und Berlin. Baden-Württemberg regiert sich offenbar von allein. Cem Özdemir hätte am liebsten ein AfD-freies Deutschland. Dem grünen Kulturkämpfer verdrießt es die Stimmung, dass so viele Deutsche tun, was sie nicht tun sollten und sich für die AfD entscheiden. In einem Namensbeitrag, gemeinsam verfasst mit dem SPD-Verteidigungsminister Boris Pistorius, heißt es wörtlich: Die AfD redet unsere Heimat schlecht, sieht Deutschland am Abgrund. Was für eine Verzerrung der Wirklichkeit. Unser Deutschland ist bei allen Problemen das beste Deutschland, das es je gab. Wir lieben unser Land. Zitat Ende. Tja, offenbar soll es ein Beweis von anatolisch, schwäbisch, niedersächsischem Patriotismus sein, wenn die, Zitat, eindeutig völkischen Landesverbände der AfD in Thüringen, Sachsen, Sachsen-Anhalt und Brandenburg verboten werden. Das, meine ich, ist eine reichlich verquere Form von Vaterlandsliebe. Den Mitbürgern will man aus Liebe zum Land die Wahlmöglichkeit

0: Sie dieses Land verachten. Sie verachten alles. Sie verachten alles, wofür dieses Land in der ganzen Welt geachtet wird und respektiert wird. Dazu gehört beispielsweise unsere Erinnerungskultur, auf die ich stolz bin als Bürger dieses Landes. Dazu gehört die Vielfalt in diesem Land, auf die ich genauso stolz bin. Dazu gehören Bayern, Schwaben und dazu gehören aber auch Menschen, deren Vorfahren aus Russland kommen. Und dazu gehören Menschen, deren Vorfahren aus Anatolien kommen und jetzt genauso stolz drauf sind, Bürger dieses Landes zu sein.
1: Ob 2018 im Bundestag oder 2026 in der Frankfurter Allgemeinen Sonntagszeitung, ob allein oder gemeinsam mit Boris Pistorius. Wer der Demokratie vertraut, verbietet keine Opposition. Wer den Bürgern traut, entmündigt sie nicht. Wer sein Land liebt, trischt nicht auf kritische Landsleute ein. Cem Özdemir sorgt sich nicht um Deutschland. Cem Özdemir sorgt sich um die Macht der Grünen. Das war Kissler Kompakt, der erste Kommentar des Tages, Ausgabe 351. Nur selber denken, macht schlau.
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2: Weiter geht es nun mit einem exklusiven Thema, das News exklusiv recherchiert hat, genauer gesagt unsere News-Investigativ-Redaktion. Es geht um den brutalen, aufsehenerregenden Sechsfachmord von Stade. Unsere Recherchen zeigen, die Fahrerin des Fluchtwagens, Silvia S., gleichzeitig die Mutter die Schwiegermutter des niedersächsischen Migrationsbeauftragten. So schaut's aus. Trouble im Hause S. war viel intensiver in diese schreckliche Tat verwickelt als bisher bekannt.
3: Sie fuhr den Wagen, mit dem der Sechsfachmörder von Stade, Fatih Khan Gasioglu, flüchtete. Silvia S., die Schwiegermutter von Dennis Kurko, dem niedersächsischen Migrationsbeauftragten der SPD. Die von NIOS investigativ ausgewerteten Akten zeigen, dass Silvia S. an dem Plan beteiligt war, Klinikpersonal zu bedrohen und einzuschüchtern. 6 Wochen vor der Tat schrieb sie dem späteren Sechsfachmörder: Wenn ich dir sage, dass du alles zurückbekommst, was du anderen gibst, bist du dann erleichtert oder hast du Angst? Laut den Akten sollte Gasiolus Frau, Enis Ö., diesen Satz als Drohung gegen das Klinikpersonal verwenden, das die gemeinsame kleine Tochter wegen eines Schütteltraumas behandelte. In einer anderen Nachricht bot Silvia S. an, dem späteren Mörder Gasioglu weitere Drohsprüche zu schicken. Außerdem schrieb sie: Ich verstehe dich jetzt besser. Trotz dieser Verwicklungen in den Sechsfachmord befindet sich Silvia S. nach wie vor auf freiem Fuß. Welche Rolle spielte die Schwiegermutter des SPD-Politikers Dennis Kurku? Darüber sprechen wir jetzt bei News Live.
2: Die Schwiegermutter ist, nicht die Mutter. Also, wir reden hier über die Fluchtwagenfahrerin Silvia S. Und deren Rolle wirft immer mehr Fragen auf. Silvia S., die selbsternannte Patentante des gemeinsamen Kindes von Gasioglu, dem Sechsfachmörder, und Enise Ö., war viel intensiver an den Tatvorbereitungen beteiligt als bisher bekannt. Das zeigen die Recherchen von News Investigativ. Insgesamt tauschten der Täter und Silvia S. in den 2 Monaten vor der Tat 901 Textnachrichten und diverse Sprachnachrichten aus. Außerdem gab es stundenlange Telefonate zwischen den beiden Personen, insbesondere in den Tagen vor der Tat. Die gesamte Recherche von Helena Gebhardt und Florian Munsch können Sie jetzt online nachlesen auf news.de in unserer App, und wir sprechen nun darüber exklusiv und intensiv. Schauen wir uns zu Beginn an, was Silvia S. in einer WhatsApp-Nachricht an den späteren Täter Gasioglu schreibt. Ziel der Nachrichten war es, der Mutter des Verletzten und deswegen von den Behörden in Obhut genommenen Babys dabei zu helfen, die Ärzte der Medizinischen Hochschule Hannover einzuschüchtern. Diese Ärzte hatten nämlich bei dem Kind ein schweres Schütteltrauma festgestellt, ein Faktum, das gegen den späteren Sechsfachmörder spricht natürlich. Diesen Drohspruch sollte Enise Ö. den Ärzten sagen: Wenn ich dir sage, dass du alles zurückbekommst, was du anderen gibst, bist du dann erleichtert oder hast du Angst? So das Zitat aus dieser Textnachricht von Silvia. Die Ärzte zeigten die Mutter daraufhin wegen Bedrohung an. Hier wird also ganz klar eine Drohung ausgesprochen, und Silvia S. ist die Urheberin der Formulierung dieser Nachricht und damit dieser Drohbotschaft. Silvia S. plante auch weitere Drohungen an die Eltern zu übermitteln, um die Ärzte unter Druck zu setzen. Also Silvia S., die Patentante, die Schwiegermutter des Integrationsbeauftragten, hat also im Vorfeld dieser Tat alles getan, um den späteren Täter und die Mutter des gemeinsamen Kindes zu instruieren, wie man eine, möchte ich mal sagen, jetzt eine Drohkulisse aufbaut, um die Tat des späteren Täters gegenüber seinem Kind ja zu verschleiern oder zumindest geringfügig einzuschätzen.
4: Was in diesem Fall aus dieser Akte herauszulesen ist, die unsere Kollegen in minutiöser Arbeit seit Wochen auswerten, das wirft ein ganz neues Licht auf diesen Fall in Stade. Wir haben ja ausführlich darüber berichtet, und wir haben von Anfang an nicht dieses Wording übernommen, was man in vielen Medien finden konnte, also Familiendrama, eine schreckliche Familientat, dass es da irgendwie um was Persönliches ging. Jetzt zeigt sich erstens, dieser Vater, der diese Tat begangen hat, wollte ganz konkret gegen den Staat vorgehen. Es war ein Ehrenmord, so scheint es sich aus den Akten herauszulesen. Er fühlte sich in seiner Ehre gekränkt, weil der deutsche Staat gesagt hat, wir müssen ihr Kind schützen. Dieses Kind hatte zuvor ein Schütteltrauma. Man hat versucht, es eben aus dieser Familie zu nehmen, um es am Leben zu erhalten. Und das hat er als Angriff auf seine Ehre gesehen. Und jetzt rückt eben auch Sylvia S. in den Fokus. Die Fluchtwagenfahrerin, von der man lange eben gedacht hat, sie sei vielleicht bedroht worden, sie sei geflohen, weil sie Angst hatte, erschossen zu werden. Und wenn man sich jetzt anschaut, was steht eigentlich in dieser Akte, dann wird es immer wahrscheinlicher, dass sie eine Mittäterin ist und dass sie auch an der Planung beteiligt war. Das ist besonders interessant deswegen, weil sie ja die Schwiegermutter des Integrationsbeauftragten des Landes ist. Das heißt, sie hat Verbindungen in die Politik und sie ist gleichzeitig noch auf freiem Fuß. Sie wurde zwar vernommen, aber dann wieder auf freien Fuß gesetzt. Und es stellt sich jetzt absolut die Frage, warum ist diese Frau auf freiem Fuß? Warum kann sie frei rumlaufen, wenn wir doch gleichzeitig aus der Akte heraus sehen, wie sie beteiligt gewesen sein soll, dass sie zum Beispiel, wir haben es ja eben gesehen, Drohbotschaften für das Krankenhauspersonal, das sich um dieses Kind gekümmert hat, Drohbotschaften vorformuliert hat, die dann die Mutter diesem Krankenhauspersonal zeigen sollte. Also Botschaften zur Einschüchterung des Krankenhauspersonals, das sich um das Kind gekümmert hat. Wir sehen außerdem, wie eng Sylvia S. mit dem Täter in Verbindung stand. Also das war ein ganz enger Austausch, über 900 Nachrichten in 2 Monaten. Das muss man erstmal hinkriegen. Und da herrschte ein intensiver Kontakt und ein Kontakt, der sich interessanterweise kurz vor der Tat noch einmal verstärkt hat. Also es gab ganz lange Telefonate vor dieser Tat. Der Täter hat auch klar gemacht in Botschaften an Sylvia S., dass er voller Rachegefühle ist, dass er hat von Tod gesprochen, er hat von Vergeltung gesprochen, er hat lauter Nachrichten geschickt, aus denen hervorgehen konnte, man herauslesen konnte, dass er solche Taten begehen will. Und offenbar hat Sylvia S. dann nicht gesagt, oh je, ich muss da mal einschreiten, ich muss das mal melden, sondern sie hat gesagt, na, dann setze ich mich doch mit dem ins Auto und fahre zu diesem Termin.
2: Es ist also ein Kontakt in beide Richtungen zwischen Sylvia und dem Täter, zwischen Täter und Sylvia S., der Patentante des Kindes und der Schwiegermutter des Integrationsbeauftragten der niedersächsischen Landesregierung. Und es geht in beide Richtungen. Wir sind unter anderem auch gestoßen auf eine Sprachnachricht des späteren Täters an Sylvie, also in diese Richtung. Und da kündigt Gassiolo die Tat in einer Sprachnachricht an Sylvia S. ja eigentlich eindeutig an. Zitat, Leben gegen mehrere Leben. Und weiteres Zitat, ich mache aus euch Frankenstein. Also Leben gegen mehrere Leben. Ich mache aus euch Frankenstein und euch aus euch. Das meint hier die staatlichen Behörden, die dabei waren, das Kind aus der Obhut des Vaters zu nehmen, weil er das Kind ganz offenbar misshandelt hat. Und dagegen wollte der Täter vorgehen, aus gekränkter Ehre, wie es hieß. Und Sylvia S. hat ihn offenbar beim Schüren und beim Aufbau dieser Drohkulisse unterstützt.
5: Das ist der Punkt, auf den wir hier kommen, durch die Recherche unserer Kollegen. Und Pauline hat es eben schon gesagt, ein Angriff auf diesen Staat ist das. Das ist keine Beziehungstat und auch nicht ein Sorgerechtsstreit. Das Baby wurde diesen Eltern entzogen, weil es ein Schütteltrauma hatte und auch Gehirnblutung, also lebensgefährlich verletzt war. Mutmaßlich hat der Vater diese Tat begangen. Und er sagt jetzt, die nehmen mir mein Kind weg, dann nehme ich ihnen das Leben. Das ist seine Art zu denken gewesen, dieses Türken, der hier in Deutschland lebte, glaube ich, gar nicht mehr hier hätte leben dürfen, aber trotzdem sich hier aufhielt. Das ist seine Überzeugung gewesen, ich nehme jetzt Rache, denn die haben mir mein Kind weggenommen. Wer mir mein Kind wegnimmt, den bringe ich um. Und 6 Menschen sind gestorben. Und erstaunlich, dass das unter den Teppich gekehrt wurde als Beziehungstat, als Sorgerechtsstreit in den Medien überall, Land auf Land ab. Wer denkt denn jetzt noch an die 6 ermordeten Mitarbeiter des Landes Niedersachsen, die sich um Kinder kümmern müssen und es getan haben? Wer fragt denn überhaupt noch nach? Wir sind ja die Einzigen. Was ist denn hier eigentlich los? Wir sind die Einzigen, die fragen, wieso hat denn diese Frau hier, diese Sylvia S., den Mann nach Hause gefahren? Wieso wurde ja gar nicht bedroht? Die Geschichte mit der Geiselnahme stimmt nicht. Es stimmt überhaupt nichts an der ganzen Geschichte. Und niemand hakt danach und die Landesregierung hüllt sich in Schweigen. Und dann ist der Beauftragte für Integration dieser Landesregierung auch noch der Schwiegersohn dieser Frau, die den Mörder vom Tatort weggefahren hat, ohne unter Druck gesetzt worden zu sein. Das ist doch ein unfassbarer Skandal in der Landesregierung und keiner fragt nach. Es ist ja fast schon ein bisschen gruselig, oder?
2: Wir fragen nach, damit es nicht gruselig bleibt. Und wir haben hier natürlich weitere Erkenntnisse für Sie exklusiv gewonnen von News Investigativ. Die Auswertung zeigt auch, dass Sylvia S. wirklich maßgeblich an den wahnhaften Anschuldigungen und Pläne der Familie beteiligt waren, der Pläne gegenüber dem Staat. Das muss man immer wieder sagen. Ein Zitat aus den Akten. Silvia, also Silvia S., arbeitet gemeinsam mit G., also dem späteren Täter, sämtliche Dokumente durch und schreibt die Berichte, Anzeigen etc. für Polizei, Staatsanwaltschaft. Sie berät G. im weiteren Vorgehen. Das heißt, die Rolle der Frau wird immer dubioser. Sie läuft frei herum und wir haben hier Zitate zuhauf wirklich aus den Ermittlungsakten, wo man wirklich nur zu einer Erkenntnis kommen kann. Wir müssen hier von einem Team sprechen, von einem Team aus Täter, Sechsfachmörder und Silvia S. Und zwar aus einem Team bis kurz vor der Tat.
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1: Ich bin Robert Nuork. Guten Tag. Die Bundesregierung will heute die umstrittene Reform der Einkommensteuer auf den Weg bringen. Wie das Finanzministerium bestätigte, einigte sich die Koalition auf letzte Details. Konkret sollen die Grundfreibeträge und das Kindergeld erhöht werden. Allerdings machte im Vorfeld ein Brandbrief von Bundeswirtschaftsministerin Reiche die Runde. Darin kritisierte sie die Reform scharf und warf Finanzminister Klingbeil eine heimliche Steuererhöhung vor. Wieder einmal Streit, wie heute Morgen auch die stellvertretende News-Chefredakteurin Pauline Voss bei News Live feststellte.
2: Katharina Reiche ist ja nicht irgendeine Einzelkämpferin, sondern sie steht für einen Richtungsstreit innerhalb der Partei. Sie steht für ein Lager innerhalb der Union, was sagt, wir können uns nicht mehr von Lars Klingbeil alles diktieren lassen. Wir müssen wieder wenigstens in Ansätzen das machen, was wir vor der Wahl versprochen haben. Wir müssen jetzt wirklich anfangen zu entlasten. Wir müssen wirklich anfangen, Bürokratie abzubauen und nicht irgendwelche neuen Bürokratie-Meldeportale stattdessen einzurichten.
1: Das Wirtschaftsministerium forderte in dem zweiseitigen Schreiben vor allem einen vollständigen Ausgleich der kalten Progression. In Deutschland hat es offenbar die nächste Attacke auf ein Stromnetz gegeben. So soll eine Störung an einem Umspannwerk in Bergheim bei Köln nach ersten Erkenntnissen vorsätzlich verursacht worden sein, meldet die Polizei. Die Einsatzkräfte waren am Abend wegen einer technischen Störung zu dem Umspannwerk gerufen worden. Durch einen Kurzschluss seien mehrere Leitungen ausgefallen. Erst gestern hatten Unbekannte in Südbrandenburg offenbar versucht, ein Umspannwerk lahmzulegen. Russlands Präsident Putin hat deutsche Strafmaßnahmen nach dem Vorfall mit einer Sprengstoffdrohne auf dem Flughafen Leipzig-Halle als schweren Fehler bezeichnet. Er verlangte konkrete Beweise. Außenminister Wadefuhl will heute in Irland seine Kollegen über die bisherigen Erkenntnisse informieren. Thomas Thunfeld.
3: Die Beweise sind eindeutig, so sieht das auch NATO-Generalsekretär Rutte. Er will heute mit EU-Kommissionspräsidentin von der Leyen über das Thema reden. Auch der NATO-Rat in Brüssel wird sich damit befassen. Die Bundesregierung will als Reaktion auf den versuchten Sprengstoffanschlag unter anderem das russische Konsulat in Bonn schließen, auch ein russisches Kulturinstitut hier in Berlin, außerdem russische Diplomaten ausweisen. Moskau will darauf mit ähnlichen Maßnahmen reagieren.
1: Der Volkswagen-Vorstand hat sich dafür ausgesprochen, 4 Werke dauerhaft zu schließen. Davon betroffen sind die Fabriken in Emden, Hannover, Zwickau und Neckarsulm, berichtet die Wirtschaftswoche. Demzufolge soll die Produktion dort zwischen 2031 und 2034 enden. Der Vorstand könne das am Aufsichtsrat vorbei umsetzen, heißt es im Bericht. In den vergangenen Tagen hatte es bei Volkswagen eine Reihe von Betriebsversammlungen gegeben. Hintergrund sind die Sparpläne des Unternehmens. Die Fahrradbranche in Deutschland macht weiter Verlust. Im vergangenen Jahr schrumpfte der Umsatz um etwa 7% auf 25 Milliarden Euro. Das zeigen Daten des Verbands Zukunft Fahrrad. Und immer mehr Beschäftigte verlassen die Branche. Thomas Bremser mit Einzelheiten.
4: In der Corona-Pandemie sind unglaublich viele Fahrräder verkauft worden. Deshalb wurden damals viel zu viele Räder produziert. Und die stehen jetzt in den Lagern und müssen billiger verkauft werden. Das gilt vor allem bei E-Bikes, die mittlerweile für über 80% der Erlöse stehen. Immer wieder gibt es hier Rabatte. Außerdem macht billige Konkurrenz aus China der Branche zu schaffen. Die Nachfrage ist aber nach wie vor groß. Neben E-Bikes vor allem bei Rennrädern und Gravelbikes.
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1: Das Wetter in Deutschland. Heute wechseln sich Sonne und Wolken meist ab. Es bleibt weitgehend trocken. In Nordseenähe sind Schauer und teils Gewitter möglich. Höchsttemperaturen zwischen 19 und 26 Grad. Morgen im Süden meist heiter, sonst oft stark bewölkt mit etwas Regen bei 19 bis 28 Grad.
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2: internationaler Besuch bei Schula. Fragen, was ist? Ich freue mich riesig, eine der einflussreichsten österreichischen Politikerinnen bei mir zu Gast zu haben. Claudia Bauer, Kanzleramtsministerin für Europa, für Familie, für Integration. Und den Rest muss ich weglassen, weil die Titel doch so lang sind. Herzlich willkommen.
3: Danke für die Einladung.
2: Gemeinschaftsschulden. Italien und Frankreich sind ja immer sehr daran interessiert, möglichst gemeinschaftlich Schulden zu machen. Das könnte damit zusammenhängen, dass Frankreich und Italien selbst schon ziemlich heftig überschuldet sind. Muss Deutschland, muss Österreich, müssen diejenigen, die da auf Finanzdisziplin dringen, müssen die da hart bleiben?
3: Ja, definitiv im Sinne der nächsten Generationen. Ich bin ja nicht nur Europaministerin, sondern auch Jugendministerin. Und wir sind jetzt an dem Punkt, wo wir die vergemeinschaftlichten Schulden, die wir aufgrund der Corona-Pandemie erstmalig aufnehmen mussten, auch zur Belebung des Standorts Europa, wo wir die zurückzahlen müssen. Und ich glaube, der Titel für diese gemeinsamen Schulden mit Next Generation EU ist eigentlich sehr passend gewählt, weil es tatsächlich eine Verschiebung der Verantwortung auf die nächsten Generationen ist. Und das darf es nicht dauerhaft sein. Deswegen stehen auch wir hier dem sehr skeptisch gegenüber, wenn hier vorgeschlagen wird, weiterhin Schulden aufzunehmen. Wir sollten die Schulden, die wir haben, zurückzahlen.
2: Next Generation EU ist natürlich ein klasse Paradebeispiel eigentlich für sinnentstellende Titelgebung, weil es ist einfach ein Schuldenrucksack, den wir der nächsten Generation aufhängen und eigentlich nichts, was sozusagen hoffnungsvolle Zukunft für die nächste Generation bedeutet. Beim letzten EU-Gipfel gab es einen großen Streit drüber, ob die Europäische Union in direkte Gespräche mit Moskau eintreten sollte. Der Außenkommissar hatte da, glaube ich, so ein bisschen vorgefühlt. Wie ist denn die Haltung von Österreich dazu?
3: Wir brauchen Dialog. Nur mit Dialog können wir es schaffen, dass es auch zu einem dauerhaften und gerechten Frieden kommt. Und das ist das oberste Ziel, dass wir alle teilen in Europa, dass lieber früher als später auch der Frieden in der Ukraine einkehrt. Und ja, dafür braucht es Gesprächsbereitschaft auf allen Seiten. Die Europäische Union zeigt diese Gesprächsbereitschaft, wie auch andere Partnerinnen und Partner. Von russischer Seite habe ich es bisher noch nicht so gespürt.
2: Aber Sie hätten grundsätzlich nichts dagegen, wenn es da zumindest Kontaktaufnahmen gäbe?
3: Natürlich, das ist notwendig. Und in Zeiten, wo wir verstärkt auf Diplomatie auch setzen müssen, muss uns mehr denn je bewusst sein, dass Frieden nur auf dem Verhandlungstisch zustande kommen wird und niemals am Kriegsschauplatz.
2: Bei der WM war Österreich länger im Spiel als Deutschland. Wo wir sofort ausgeschieden sind, war bei der Nominierung für den nicht ständigen Sitz im UN-Sicherheitsrat. Da hat Österreich uns den Stuhl abgekauft, gewissermaßen abgenommen. Wie darf man sich das vorstellen? Kriegen Sie jetzt öfter mal Anrufe aus Berlin? Sag mal, könnt ihr nicht im UN-Sicherheitsrat für uns das und das mit auf den Weg bringen? Oder geht soweit dann doch die Freundschaft nicht?
3: Wir sind weiterhin sehr, sehr eng befreundet mit unseren deutschen Kolleginnen und Kollegen. Und es ist ja hier um europäische Sitze auch gegangen, die wir hier auch verlässlich in guter Partnerschaft mit europäischen Ländern hier auch wahrnehmen wollen. Es braucht hier auch, ganz offen gesagt, Reformen, damit auch der UN-Sicherheitsrat handlungsfähiger wird. Und das ist etwas, um das wir uns sehr bemühen und wofür wir das Vertrauen ausgesprochen bekommen haben.
2: Was haben Sie denn richtig gemacht, was Deutschland falsch gemacht hat, dass Sie den Sitz bekommen haben?
3: Ich kann es jetzt nur aus unserer Perspektive beurteilen. Es sind ja viele Jahre dazwischen gelegen, zwischen den Ankündigungen der Kandidaturen. Österreich ist 2011 sozusagen schon in den Ring gestiegen und hat die Kandidatur angekündigt für 7.

0: ich habe natürlich Verständnis dafür, dass sie diplomatisch den Deutschen jetzt keine Noten geben beim Wettrennen um den UN-Sicherheitsrat. Eine interessante Geschichte gibt es natürlich. Sie sind direkter Nachbar von Ungarn und da gab es im Frühjahr einen spektakulären Regierungswechsel von Viktor Orban zu Peter Magyar. Hat sich das irgendwie ausgewirkt? Also spüren Sie das im Verhältnis zu Ungarn? Wie hat sich da was verschoben?
1: Wir spüren das sehr, sehr deutlich. Es war einer seiner ersten offiziellen Besuche im Ausland, die Peter Modja mit Anita Orban, mit seiner Stellvertreterin und Außenministerin nach Wien, nach Österreich unternommen hat. Wir sind Nachbarn, wir sind auch Partner in vielen entscheidenden Fragen, wenn es beispielsweise auch um den Kampf gegen Antisemitismus geht. Uns verbindet eine jahrhundertelange gemeinsame Geschichte auch Österreich und Ungarn. Nicht nur die Donau verbindet uns, sondern hier auch viel Zusammenarbeit über die Jahrhunderte hinweg und viele Menschen, die tagtäglich die Grenze auch passieren zum Pendeln, zum Arbeiten. Und wir hoffen darauf, dass wir hier genau auch wieder bei einer guten Zusammenarbeit fortsetzen können und uns hier gut weiterentwickeln.
0: Aber Sie haben jetzt nicht den Eindruck, dass dort ein kompletter Change im politischen System ausgebrochen ist oder wird alles umgemodelt, was jetzt aus Budapest kommt?
1: Es sind jetzt die ersten Monate der neuen Regierung. Man kann die Regierung dann erst an den Taten schlussendlich auch messen. Aber ich habe schon das Gefühl, dass hier eine Aufbruchstimmung nicht nur in der Bevölkerung herrscht, sondern auch innerhalb der ungarischen Regierung, dass viele dieser angekündigten Reformen eine Zeit brauchen. Das ist auch selbstverständlich. Aber Peter Modja hat das Vertrauen der Bevölkerung bekommen, jetzt auch diese Reformen umzusetzen. Auf europäischer Ebene erwarte ich mir, dass er ein verlässlicher Partner ist. Und das hat er schon bei ersten Entscheidungen ja auch klar gemacht, dass das bisherige ungarische Veto in manchen Fragen ja auch gefallen ist.
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2: Was für ein unglaublich spannender Wahlkampf mit wirklich unfassbaren Wolten und Wendungen. 4 Tage vor der Wahl in Sachsen-Anhalt hat CDU-Chef Merz jetzt klar gemacht, wie sein Plan aussieht, wenn es dort am Sonntag tatsächlich zu einem Kantersieg der AfD kommt. Zitat: Wir sehen, wie in Thüringen und Sachsen regiert werden kann, aber es muss auch klar sein, dass es Grenzen gibt. Ich muss es nochmal zitieren. Wir sehen, wie in Thüringen und Sachsen regiert werden kann, das sehen wir, aber es muss auch klar sein, dass es Grenzen gibt. Ja, das sagte Friedrich Merz, ausgerechnet noch in der Magdeburger Volksstimme, also eben Lokal- und Regionalblatt, der Hauptstadt jenes Landes, in dem gewählt wird. Er verweist also hier wortwörtlich auf Thüringen und Sachsen. Dort haben die dortigen Landesregierungen, der CDU-Ministerpräsidenten Vogt und Kretschmer, keine eigene Mehrheit. Sie suchen sich deshalb Mehrheiten regelmäßig im Parlament, und zwar mit Hilfe der Linkspartei. Es gibt dort Konsultationsprozesse, weil allein die Regierung dort jeweils keine Mehrheit hat, weder in Sachsen noch in Thüringen. Also ich kann das für mich gar nicht anders deuten. Pauline, jetzt empfiehlt eigentlich Friedrich Merz auch den Parteigenossen, hätte ich fast gesagt, den Parteifreunden in Sachsen-Anhalt: Schau doch mal, wie man mit ohne Regierungsmehrheit regieren kann. Macht doch den Thüringer Weg, macht doch den sächsischen Weg, nähert euch mal der Linkspartei, oder?
3: 4 Tage vor dem Schicksalstag für Deutschland, vor dieser wirklich wichtigen Wahl in Sachsen-Anhalt, lässt Friedrich Merz jetzt hier die Maske fallen und sagt ganz klar, wie er sich die Zukunft in Sachsen-Anhalt vorstellt. Er will, dass, wenn Schulze weiter Ministerpräsident bleibt, dass er eine Regierung bildet, wahrscheinlich zusammen mit SPD, Grünen, wer halt noch dort ist, überhaupt in den Landtag schafft. Und dann soll man sich die Mehrheiten mit der Linkspartei beschaffen. Das heißt, man bildet keine offizielle Koalition, man schreibt das Regierungsprogramm auch nicht mit denen zusammen. Aber wenn man Sachen zur Abstimmung stellt, sichert man sich die Mehrheit zusammen mit der Linkspartei, mit der ehemaligen SED. Und das bedeutet natürlich auch, dass man inhaltlich nach links rückt. Denn wenn man deren Zustimmung will, ist es ja klar, dass man auch das durchsetzen muss, was die möchten. Also man kriegt ja nur deren Stimmen, wenn die auch inhaltlich damit einverstanden sind. Und das bedeutet natürlich de facto Absprachen. Das ist dann keine offizielle Zusammenarbeit, dass man gemeinsam dieses Regierungsprogramm aufschreibt. Aber das heißt natürlich, dass immer, wenn man sich auf etwas einigt, dass man sich dann vorher abstimmen muss. Sonst scheitern ja die eigenen Sachen im Landtag. Man muss also, um eine stabile Regierung zu haben, mit der Linkspartei sich absprechen, damit diese Projekte dann durchgehen. Das ist das, was Friedrich Merz hier plant. Das ist das, wie er sich das Festhalten an der Macht in Sachsen-Anhalt für Sven Schulze vorstellt. Und da kann man nur jedem CDU-Wähler sagen, wenn ihr CDU wählt, bekommt ihr Linkspartei.
4: Es ist ja nichts dagegen zu sagen, dass, wenn man ein schwaches Wahlergebnis hat, dass man das sagt, wir bilden eine Minderheitsregierung und bringen die Gesetze wahlweise mit Mehrheiten durch, die dann diesem Vorschlag entsprechen und die mitstimmen wollen. Was mich so stört, ist bei der Ansage von Friedrich Merz und überhaupt bei der ganzen Debatte, dass sie rein ideologisch geführt wird. Also es wird gar nicht davon ausgegangen, was wollen wir denn in Sachsen-Anhalt erreichen, sondern es wird nur gesagt, also mit der AfD nicht, aber dann vielleicht eine Tolerierung durch die Linkspartei. So, wenn wir uns jetzt die Beispiele Sachsen und Thüringen angucken, wo das so ist, wo also die Minderheit regiert, CDU, mit Partnern und dann sich von den Linken tolerieren lässt, ist das nicht so erfolgreich. Erfolgreicher wäre, wenn sie mit wechselnden Mehrheiten regiert hätten, wenn sie sagen, das eine Gesetz bringen wir mit denen durch und das andere eben mit der AfD. Denn die Überschneidung in den Wahlprogrammen zwischen Union und AfD ist viel größer als zwischen Union, Grünen, SPD und erst recht der Linkspartei. Wenn man also konstruktiv wäre, dann würde man sagen, Freunde, es kann gut sein, dass wir nach dieser Wahl keine Mehrheit bilden können, denn wir wollen keine Koalition mit der AfD, kann man sagen. Aber wir versprechen euch Folgendes, wir werden das Programm Union durchsetzen, und zwar mit denen, die mitmachen, mit der Koalition der Freiwilligen im Parlament. Das ist eine legitime Regierungsform. Und das ist übrigens eine Form, die Andreas Rödder, der hier auf dem Sofa saß, der Historiker aus Mainz, der die Grundwertekommission der Union anführte und dann nicht mehr. Warum? Aus diesem Grund, er hatte vorgeschlagen, dass die Union sich doch da mal mit dem Gedanken befassen sollte, mit wechselnden Mehrheiten tolerieren zu lassen. Das heißt, genau das im Landtag zu sagen, das eine Gesetz machen wir mit den Linken und SPD und das andere machen wir mit der AfD. Das hatte Andreas Rödder vorgeschlagen, woraufhin in der Union ein Sturm der Entrüstung losging und er dann sein Mandat als Vorsitzender der Grundwertekommission der Christlich-Demokratischen Union Deutschlands abgab. Das war aber genau dieser Vorschlag und ich schließe mich dem noch einmal an. Freunde, wenn ihr Wähler gewinnen wollt im Osten, dann nur, indem ihr ihnen sagt, was ihr wollt als CDU und wie ihr es umsetzt. Und ihr könnt es nur umsetzen dann mit wechselnden Mehrheiten. Ihr müsst keine Koalition mit der AfD versprechen und sei sie noch so stark, aber ihr müsst schon sagen, dass wenn die AfD das will, was die Union auch will, dass man es dann verdammt nochmal zusammen abstimmt.
2: Und das Einzige, was Merz ausschließt, aber reicht das, Fragezeichen, ist eine direkte Zusammenarbeit. Eine direkte Zusammenarbeit mit Linkspartei und AfD schließt er aus. Er definiert es wie folgt. Auch das ein sehr spannendes Zitat aus der Magdeburger Volksstimme. Merz also, der Kern einer Zusammenarbeit ist eine Regierungsbeteiligung und die Erarbeitung eines Regierungsprogramms. Das sehe ich weder mit der AfD noch mit der Linkspartei. Es gibt also sehr unterschiedliche Formen der Zusammenarbeit und ausdrücklich ausgeschlossen wird hier vom CDU-Vorsitzenden nur Regierungsbeteiligung und Erarbeitung eines Regierungsprogramms.
5: Und wenn, es ist ja wieder mal eine 180-Grad-Wende bei Merz. Wenn man sich an seinen glorreichen Bundestagswahlkampf erinnert, wo er gesagt hat, ich gucke nicht nach links, ich gucke nicht nach rechts, ich bringe das ins Parlament ein, was ich für richtig halte und wer dafür die Hand hebt, ist mir völlig egal, dann hat er sich davon ja verabschiedet für eine Hinwendung zur Linkspartei, mit der er das nämlich immer noch offensichtlich für komfortabel hält, für machbar, aber eben nicht mit der AfD. Also, dass die AfD irgendeinem CDU-Antrag zustimmt, das kommt bei Friedrich Merz nicht mehr vor, das möchte er nicht. Er kann sich das nur mit der Linkspartei vorstellen und das ist natürlich das muss keine Koalition sein, es ist ein historisches Aufbrechen dieser Brandmauer nach links, dieses Unvereinbarkeitsbeschluss mit der Mauermörderpartei. Es ist ja aber noch etwas Neues, was hier Friedrich Merz gemacht hat, nämlich er verhöhnt ja die Wähler im Osten. Er sagt ihnen im Prinzip, ihr könnt der AfD 40% geben, 44%, 43%, völlig egal. Wir regieren so weiter, Sven Schulze bleibt Ministerpräsident, egal wie und wenn es mit einer Stimme Mehrheit mit der Linkspartei zusammen ist, wenn wir das irgendwie durchgewurschtelt bekommen und wenn die Ministerpräsidentenwahl dann auch 6 Monate dauert, weil das so lange dauert, die Linken zu überzeugen, für ihn zu stimmen, ist mir das völlig egal. Hauptsache die AfD, die programmatisch zu 80-90% deckungsgleich ist in diesem Bundesland mit uns, regiert nicht. Dann ist das ein Herangehen an eine Wahl, was politstrategisch, was kommunikativ unter aller Sau ist, was die Wähler nicht ernst nimmt, was nicht mit einer gewissen Demut auch an den Wahlabend herangeht und sagt, wir gucken jetzt erstmal, was die Wähler entscheiden und sehen dann, was wir machen, sondern von vornherein sagen, egal wie schwach wir abschneiden, egal wie stark die AfD wird, wir regieren schon weiter, stellt euch darauf ein, ihr müsst gar nicht AfD wählen, lohnt sich nicht. Das ist eine Wählerbeleidigung kurz vor der Wahl. Ich kann mir nicht vorstellen, dass sich das für die CDU im Osten auszahlen wird.
3: Pauline, ich finde diesen Punkt von Ben ganz wichtig und würde den gerne nochmal unterstreichen. Dieses Zitat mit der Zusammenarbeit von Friedrich Merz, was wir eben gesehen haben, das könnte ja theoretisch die Zusammenarbeit in beide Richtungen öffnen, weil man ja auch in Richtung der AfD sagen kann, wir arbeiten nicht direkt zusammen, indem wir ein Regierungsprogramm gemeinsam schreiben, wir bilden keine Koalition, aber wir bringen Sachen durchs Parlament. Und das würde ja durchaus Sinn ergeben, eben weil die Programme von AfD und CDU nahezu deckungsgleich sind. Es gibt ein paar Sachen, die bei der AfD stehen, wo die CDU meiner Meinung nach zum Glück bestimmt nicht mitgehen würde. Das ist dieser ganze Kampf gegen das Bauhaus. Das ist die neue Einführung einer Deutschlandbeleidigung, eines Beleidigungsparagrafen. Es gibt da absurde Sachen.
5: Aber das ist bei der Linken auch.
3: Also. Ja, es gibt umgekehrt auch Sachen, die die CDU planen würde, wo die AfD bestimmt sagen würde, da stimmen wir nicht mit. Also es ist nicht 100% deckungsgleich, aber es gibt einfach wahnsinnig viele Gemeinsamkeiten. Und Friedrich Merz kommt jetzt und sagt natürlich, er meint damit nicht, ja, lasst uns das doch dann zur Abstimmung stellen, wenn die AfD mitstimmt, stimmt sie mit. Er meint natürlich, wir entscheiden uns für Mehrheiten, die wir zusammen mit der Ex-SED bekommen, mit der Partei, die immer noch die SED-Diktatur verherrlicht. Denn was ist die Linkspartei im Osten? Sie ist ein Gemisch aus diesem alten SED-Diktatur verherrlichenden Milieu, das sich eigentlich immer noch nicht von diesem Regime richtig innerlich distanziert hat, das eigentlich immer noch für den Sozialismus ist. Also Sozialismus plus dieser neue Part von der Linkspartei, Judenhass. Oder, wie wir jetzt in Berlin gesehen haben, Judenmord. ganz klar ausgedrückt, Yalla Yalla Intifada ist die Parole eines Rappers gewesen von der Bühne einer linken Veranstaltung aus. Also die Linke in Berlin wirbt quasi mit dem Mord an Juden, mit der Intifada für ihre Partei. Das ist die Linkspartei, eine Mischung aus Sozialismus und Judenmord. Und das ist die Partei, wo Friedrich Merz offenbar sagt, super, deren Stimmen nehmen wir mal mit in Sachsen-Anhalt. Sie haben dort schon Dieter Hallervorden auf die Bühne genommen für ihre Veranstaltung, der von Genozid in Israel, durch Israel gesprochen hat. Also man ist dort gegenüber dieser neuen Linken absolut offen und hat sich einerseits inhaltlich von den eigenen Forderungen damit distanziert, weil man sagt, uns ist die Brandmauer wichtiger als unsere Forderungen und wie ich finde auch von jeglicher moralischen Instanz entfernt, weil das einfach diese Kooperation mit der Linkspartei wirklich ein Bruch ist mit allem, wofür die CDU auch moralisch stand, also Ablehnung des Sozialismus und Solidarität mit Israel.
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1: Ich bin Robert Nuark. Guten Tag. Gleich zwei größere Einsätze beschäftigen derzeit die Polizei in Nordrhein-Westfalen und Bayern. Bei Köln wird nach einer Störung an einem Umspannwerk wegen einer mutmaßlich vorsätzlichen Tat ermittelt. In Augsburg wiederum explodierte nahe dem Hauptbahnhof ein bislang unbekannter Gegenstand. Thomas Pleskin.
2: In Bergheim bei Köln führte ein Kurzschluss zum Ausfall mehrerer Leitungen. Die allgemeine Stromversorgung war aber nicht betroffen. Die Polizei geht nicht von einem technischen Defekt aus und ermittelt wegen einer Straftat. In Augsburg wurden bei der Explosion in einem Gebäudedurchgang zwei Menschen leicht verletzt. Sprengstoffexperten untersuchen dort den Fundort. Der Bahnverkehr ist komplett eingestellt, der Hauptbahnhof abgesperrt. Zu den Hintergründen ist in beiden Fällen noch nichts bekannt.
1: Deutschland ist bei den Strompreisen auf Platz 1 unter den G20-Ländern. Das zeigt eine aktuelle Preisanalyse von Verifox. 35,6 Cent kostet eine Kilowattstunde Strom für private Haushalte. Und die hohen Preise haben nicht nur mit der eigentlichen Stromproduktion zu tun. Nur rund ein Drittel des Strompreises entfällt auf die Erzeugung. Zwei Drittel gehen auf Netzentgelte sowie Steuern, Abgaben und Umlagen. Auch das Abschalten der Kern- und Kohlekraftwerke wird weiterhin für eine angespannte Lage auf dem Strommarkt sorgen, stellte heute Morgen auch News-Kolumnist Gunnar Schupelius bei News Live fest.
3: Was wir jetzt haben, ist eine Stromplanwirtschaft. Der Staat versucht herumzuwirtschaften und die Energieversorgung sicherzustellen und kann es nicht, weil er diese zwei Systeme vorhalten muss, weil die Energiewende ihm das vorschreibt und weil deswegen unfassbare Kosten entstehen. Wir haben es gerade in der Grafik gesehen. Der Strom ist hier doppelt so teuer wie in den USA.
1: Eine Woche nach der verheerenden Sturzflut in Himalaya ist die Zahl der Todesopfer in Nepal auf mehr als 1.100 gestiegen. Von den bisher geborgenen Leichen hätten erst knapp 100 identifiziert und an ihre Familien übergeben werden können, teilte die nepalesische Polizei mit. China gibt die Zahl der Opfer auf tibetischer Seite bislang mit 16 an. Als Auslöser der Sturzflut gilt ein Abbruch großer Mengen an Gletschereis und Felsgestein. Mehr als 4.500 Menschen werden noch vermisst. Nach dem mutmaßlichen russischen Drohnenangriff am Flughafen Leipzig-Halle verschärft sich der Konflikt zwischen Berlin und Moskau. Russland weist die Vorwürfe zurück und kündigt Gegenmaßnahmen auf die deutschen Sanktionen an. Ulf Mauder.
4: Die Aufregung hier in Russland über die deutschen Sanktionen ist groß. Der Kreml spricht von einem erfundenen Anschlag auf dem Flughafen Halle Leipzig und fordert Beweise für Russlands angebliche Schuld. Präsident Putin warf der Bundesregierung einen schweren Fehler vor. Die antirussischen Sanktionen bezeichnete er als innenpolitisch motiviert, weil Kanzler Merz unter Druck stehe. Als Gegenmaßnahme könnten nun hier in Russland das deutsche Generalkonsulat in St. Petersburg und das Goethe-Institut geschlossen werden.
1: Tennisprofi Alexander Zverev hat sein Auftaktmatch bei den US Open nur knapp gewonnen. Der Nummer 1 gesetzte Deutsche brauchte gegen den Italiener Lorenzo Sonego 5 Sätze, um in die zweite Runde einzuziehen. Das Match dauerte fast 5 Stunden.
0: Soweit das Neueste. 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
1: Das Wetter in Deutschland. Heute wechseln sich Sonne und Wolken meist ab. Es bleibt weitgehend trocken. In Nordseenähe sind Schauer und teils Gewitter möglich. Höchsttemperaturen zwischen 19 und 26 Grad. Morgen im Süden meist heiter, sonst oft stark bewölkt mit etwas Regen bei 19 bis 28 Grad.
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2: Am 29. Juni erschoss der ausreisepflichtige türkische Staatsbürger Fatih Gazioglu 6 unschuldige Menschen in einer Mutter-Kind-Einrichtung der Stadt Stade. Schon wenige Stunden nach der Tat sprachen die Behörden von einer Beziehungstat, obwohl es sich um nichts anderes als einen Racheanschlag gegen den Staat und seine Bediensteten handelte. Fluchtwagenfahrerin Silvia S. hatte also angeboten, ihren Schwiegersohn, den Migrationsbeauftragten, in der Sache einzuschalten. Darüber wiederum schrieb der Mörder Gazioglu einem weiteren Kontakt. Ich zitiere: Einige politische, sehr gut Bekannte sind auch schon involviert, aber können nur undercover agieren, sonst würde die Öffentlichkeit, Presse etc. die fertig machen, wenn es drauf ankommt. An Silvia S. schickte Gazioglu am 8. und am 11. Mai, also 1,5 Monate vor dem Blutbad, 2 brisante Nachrichten, die klar auf die Tat hinweisen. Am 8. Mai schrieb Gazioglu, er habe krasse Pläne gemacht. Zitat Ende. Am 11. Mai wurde Gazioglu noch deutlicher und schickte Silvia S. eine Sprachnachricht. Die Ermittler vermerken dazu Folgendes. Sprachnachricht von Gazioglu, in der er ankündigt, dass er, Zitat, alle, die hiermit zu tun haben, fick ich. Leben gegen mehrere Leben. Leben gegen Leben? Nein, so nicht, verstehst du? Ich hab richtig Bock auf Gefängnis. Ihr nehmt mein Kind in Obhut und macht Frankenstein daraus. Dann nehme ich euch in meine Obhut und mache aus euch auch Frankenstein. Ganz einfach. So läuft das Spiel und nicht anders. Silvia S., darauf deutet vieles hin, war in die mörderischen Anschlagspläne von Gazioglu eingeweiht. Sie selber schlug vor, ihren Schwiegersohn einzuschalten. Und offenbar berichtete Gazioglu sogar, dass sie ihn tatsächlich eingeschaltet hatte. Doch Dennis Kurku will, so sagt er es uns immer noch, von dem Fall nichts gewusst haben. Und seine Schwiegermutter bleibt von der Polizei verdächtig unbehelligt. Silvia S. fuhr an diesem schrecklichen 29. Juni den Fluchtwagen. Sie gab an, als Geisel in den Händen des Mörders gewesen zu sein, keine Wahl gehabt zu haben. Doch auch daran ergeben sich aus den Recherchen des News-Investigativteams massive Zweifel. Ein Video, das den Sechsfachmörder Fatih Gazioglu und Silvia S. nach der Tat zeigt, lässt keine Geiselsituation erkennen. Sie sehen es hier eingeblendet. Eher im Gegenteil. Gazioglu und Silvia S. stehen seelenruhig am Fluchtfahrzeug, obwohl gerade etwas Schreckliches passiert ist und 6 Menschen tot sind. Gazioglu hat noch die Waffe in der Hand und eine Zigarette im Mund. Mach auf, sagt er zu Silvia S., die daraufhin das Fahrzeug entriegelt. Nirgendwo ist zu erkennen, dass Gazioglu Silvia S. bedrohen würde. Sie sehen es mit ihren eigenen Augen. Auch der Abschiedsbrief liest sich so, als wollte Gazioglu seiner Fahrerin Silvia S. mit seinem letzten Akt noch ein Alibi verschaffen. Gazioglu schreibt in seinem Abschiedsbrief Folgendes. Hiermit bestätige ich, dass Silvia S. nicht annähernd etwas mit dem 6-fachen Mord zu tun hatte. Silvia S. hat das Fahrzeug nur gefahren, weil ich sie zu meiner Geisel nahm und dabei mit meiner Schusswaffe nonstop am Kopf haltend bedroht habe. Bloß davon ist auf dem Video nichts zu sehen. Gazioglu hielt Silvia S. eben nicht die Waffe an den Kopf. Auch in der polizeilichen Rekonstruktion der Tat kommen die Ermittler zu dem Ergebnis, dass Silvia S. nicht unschuldig in diese monströse Tat hineingeriet. Genauso wenig wie Enise Ö., die Lebensgefährtin des Mörders und Mutter des gemeinsamen Kindes. Die Rekonstruktion der Tat geben wir hier nahezu vollständig wieder, da sie auf schockierende Weise in Frage stellt, warum Silvia S. und Enise Ö. weiter frei herumlaufen, obwohl Enise Ö. von der Polizei sogar als Gefahr für Dritte bezeichnet wird. In der polizeilichen Rekonstruktion heißt es wie folgt. Zur Überprüfung einer potenziellen Tatbeteiligung oder Mitwisserschaft wurden im Folgenden das Verhalten sowie die Bewegung der Mitbeschuldigten S und Ö in der Vor- und Nachtatphase sowie während der Tat rekonstruiert. Es konnte folgender Ablauf rekonstruiert werden. Circa 10.15 Uhr. Eintreffen Silvia S. am Tatobjekt. Toilettengang beim Büro Erdgeschoss. Silvia S. hält sich im Wohnzimmer Erdgeschoss mit Gazioglu, Ö. und dem Baby auf. Zwischendurch auch im Garten. Circa 11 Uhr, Benachrichtigung von Gazioglu und Ö. das Gespräch beginnen kann. Silvia S. bespricht noch etwas mit Gazioglu, tuschelt, so wird es beobachtet, mit Gazioglu, will Baby zum Spaziergang mit nach draußen nehmen. wird durch Jugendamt abgelehnt. Wir erfahren hier also, Silvia S. wollte eigentlich das Kind von Fatih Gazioglu und Enise Ö. im Tatzeitraum aus der Einrichtung fortbringen. Schwer vorstellbar, dass das ein Zufall war. Weiter geht es in der Rekonstruktion der Polizei. Circa 11 Uhr bis mindestens 11.50 Uhr. Silvia S. geht vor dem Haus auf dem Grünstreifen auf und ab. Dann beginnt der brisante Zeitraum, die Minuten der Bluttat. Das Protokoll hält Folgendes fest. 12.10 Uhr. Enise Ö. befindet sich außerhalb des Gebäudes, schubst die tödlich verletzte Jakobsen zu Boden und schlägt mehrfach auf sie ein. In der Zeugenaussage dazu heißt es wörtlich über Enise Ö., sie habe, Zitat, versucht, eine Person festzuhalten, sie zu Boden geschubst und immer wieder auf sie eingeschlagen und gerufen, ihr habt mir mein Kind genommen. In ihrer späteren Zeugenaussage sagte Enise Ö., sie könne den Vater ihrer Tochter, den Mörder, verstehen. Sie hätte genauso gehandelt. Ein Polizist wiederum hielt nach dieser Vernehmung fest, es ist nach Einschätzung des Unterzeichners nicht sicher, dass von Frau Ö. keine Gefahr für Dritte ausgeht. Aus Sicht des Unterzeichners kann eine Tatbeteiligung oder Tatplanung durch Frau Ö. nicht ausgeschlossen werden. News fragte natürlich die Staatsanwaltschaft aufgrund dieser dramatischen Schilderung noch einmal zu Enise Ö. und Silvia

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2: Ja, und das große Thema, das heute alle Medien beschäftigt, Bundesinnenminister Alexander Dobrindt macht Russland offiziell für den versuchten Drohnenangriff auf den Flughafen Leipzig-Halle am 4. August verantwortlich.
3: Die Gesamtbetrachtung des versuchten Anschlags vom 4. August am Flughafen Leipzig fügt sich in das bekannte Muster russischer hybrider Operationen in Europa ein. Erkenntnisse aus nachrichtlichen dienstlichem Aufkommen belegen dieses Ergebnis. Diese Erkenntnisse weisen auf beteiligte Personen hin, die im Auftrag russischer staatlicher Stellen gehandelt haben. Zusammen betrachtet belegen polizeiliche Ermittlungen, Tatmuster und nachrichtendienstliche Erkenntnisse eine russische Verantwortung für den versuchten Anschlag am Flughafen Leipzig.
2: Nach Angaben der Bundesregierung, Jo Wadefuhl, der Außenminister, sprach auch gestern, deuten also polizeiliche Ermittlungen, auffällige Tatmuster und Erkenntnisse der Nachrichtendienste auf eine russische Beteiligung. Innenminister Dobrindt sieht den Vorfall als Teil einer Serie hybride Angriffe und warnt, Deutschland sei inzwischen täglich Ziel solcher Operationen. Doch trotz der wachsenden Bedrohung befinde sich Deutschland nicht im Krieg.
3: Unsere Sicherheitsbehörden beobachten seit längerem eine hohe Gefährdung durch hybride Aktionen in Deutschland und im europäischen Umfeld. Diese Aktionen richten sich gegen kritische Infrastruktur, gegen Rüstungsunternehmen und gegen Unterstützungsleistungen für die Ukraine. Erkenntnisse unserer Dienste und Partnerdienste deuten hierbei gleichermaßen, übrigens wie Ermittlungsverfahren in Deutschland und bei unseren europäischen Partnern, klar auf eine russische Involvierung bei den geplanten, durchgeführten und auch vereitelten hybriden Aktionen.
2: Ja, die Bundesregierung sagt also, es sei klar, dass es eine russische Involvierung gebe. Das sagt zumindest die Bundesregierung. Maßnahmen wurden nun auch angekündigt. Das russische Generalkonsulat in Bonn, das letzte verbliebene auf deutschem Boden, soll am 18. September schließen. Der Vertrag über das russische Haus hier in Berlin an der Friedrichstraße werde gekündigt. Einreisekontrollen will man verschärfen und auch weitere nachrichtendienstliche Schritte einleiten. Der russische Botschafter wurde einbestellt. Moskau weist die Vorwürfe zurück und Wladimir Putin hat auch schon diese Gegenmaßnahmen scharf kritisiert. Wir haben also nun zwei Fragen, über die wir hier kurz sprechen müssen, Ben. Zum einen, es gäbe Beweise, die auf eine russische Involvierung, wie es hieß, hinweisen. Sehr konkret wurden diese Beweise nicht vorgelegt und gleichzeitig wurde mit Gegenmaßnahmen reagiert, die von manchen jetzt als doch sehr sanft gekennzeichnet wurden. Was ist deine Einschätzung A zu den Vorkommnissen und B zu der Reaktion?
4: Also ganz konkrete Beweise kann es bei sowas natürlich schwerlich geben. Man wird ja jetzt kaum eine E-Mail vom russischen Geheimdienst auffinden, der irgendwelche Leute in Deutschland anschreibt und sagt, es übt mal einen Anschlag. So einfach ist es ja nicht. Wenn das deutsche Innenministerium, wenn der Innenminister das so sagt, dass es wirklich konkrete Hinweise gibt, dass sich die Anzeichen verdichten, dass das sehr, sehr wahrscheinlich so ist, dann nage ich in diesem Fall ihm zu glauben, weil mit Auseinandersetzungen mit Russland, mit solchen Geschichten, gewinnt man in Deutschland ja keine Wahlen, hat eigentlich keinen politischen Anreiz, irgendwie in die Konfrontation mit Russland zu gehen, gerade vor den Ostwahlen. Also es gibt in der politischen Machtlogik jetzt keinen großen Sinn darin, vor die Öffentlichkeit zu gehen und die Unwahrheit zu sagen oder zu lügen oder das auch so zu behaupten, wenn man sich gar nicht richtig sicher wäre. Also da kann man, glaube ich, den Geheimdiensten schon vertrauen. Die Gegenmaßnahmen passen natürlich jetzt nicht so ganz zu dieser hybriden Bedrohung, die dargestellt wird, weil wenn Russland wirklich hybriden, so muss man es dann ja formulieren, Krieg in Deutschland, hybride Anschläge in Deutschland durchführt, dann ein russisches Haus zu schließen und über Einreisekontrollen zu sprechen und den Botschafter einzubestellen, ist natürlich als Erstreaktion noch sehr, sehr lasch. Also wenn sich das verhärtet, dieser Verdacht oder diese Anschuldigung, dann muss da natürlich noch wesentlich mehr kommen von der deutschen Regierung.
2: Wie siehst du das, Gunnar?
5: Ich stimme dem zu, dass der Bundesinnenminister würde das nicht sagen, wenn die nicht
6: ganz konkrete Hinweise haben und sie werden die ja auch vorlegen, solange die Ermittlungen laufen. Das ist nun auch keine Phrase, sondern das ist so, kann man darüber nicht sprechen. Das stimmt auch. Und dieser Mann, also der Dobrindt, der tritt da nicht an die Presse, wenn er nicht wirklich was wüsste. Also den kennen wir ja. Der ist nun wirklich unverdächtig. Und nochmal, um es nochmal ganz grundsätzlich zu sagen, Russland hat die Ukraine überfallen, führt einen Krieg seit 4,5 Jahren, vor allen Dingen gegen die Zivilbevölkerung. Und Russland betrachtet, also was heißt Russland? Russland besteht aus einer Regierung, aus einer Diktatur und einer Bevölkerung, die keine Pressefreiheit kennt, sondern tagtäglich indoktriniert wird. Das ist Russland. Also die russische Führung hat ja immer wieder ganz deutlich gesagt, dass jeder, der die Ukraine unterstützt, in irgendeiner Weise zum Feind gezählt wird. Und Deutschland ist einer der größten Unterstützer der Ukraine. Aus meiner Sicht mit vollem Recht und auch aus nationalem Interesse. Meiner Meinung nach ist es von allergrößter Bedeutung, dass die Ukraine diesen Krieg nicht verliert. Das heißt, Russland erklärt uns ja ganz eindeutig zum Feind. Vor diesem Hintergrund ist es gar nicht so erstaunlich. Würde es mich gar nicht wundern, wenn dieser Drohnenangriff über irgendwelche Umwege, natürlich nicht direkt, sondern ist ja klar, die suchen sich irgendwelche Leute, die werden dann bezahlt und die bezahlen wieder andere und die bezahlen die Dritten und die lassen diese Drohne los. Und wir haben ja in den letzten Jahren schon sehr, sehr viele sogenannte hybride Angriffe auf unser Land zur Kenntnis nehmen müssen, vor allen Dingen natürlich auf die IT-Infrastruktur. Also so überraschend ist es eigentlich nicht, aber sehr besorgniserregend. Sehr besorgniserregend, denn es ist auch für uns eine Eskalationsstufe. Natürlich ist, wenn man ein Konsulat schließt oder das russische Haus in Berlin, davon geht die Welt nicht unter. Aber es ist natürlich etwas, was dann in Moskau wieder als Provokation aufgefasst wird und was uns wieder weiter in diesen Krieg hineinzieht. Auf jeden Fall. Und deswegen sehr, sehr besorgniserregend. Und man muss jetzt wirklich auch sehr, sehr vorsichtig sein in dem, was man sagt. Aber ich hatte das Gefühl, dass Dobrindt das auch so formuliert hat. Und übrigens haben sie es ja auch ein bisschen runtergestuft. Also nicht der Bundeskanzler hat es gesagt. Das ist protokollarisch wichtig. Also, sondern der Innenminister, also der Fachminister für Ermittlungen. Also man bleibt auf der Ebene nicht zu sagen, Russland, du bist unser Feind, sondern zu sagen, wir haben folgende Erkenntnisse. Was machen wir jetzt?
7: Und die Sanktionen hat der Außenminister dann verkündigt. Also Joe Wadeful, der auch dabei war, hat dann die Schließung des russischen Hauses und des Generalkonsulats angekündigt. Das ist auf jeden Fall eine spannende, vielleicht sogar besorgniserregende Entwicklung. Aber, so sagt Dobrindt, wir befinden uns nicht im Krieg. Wir sind aber, sagt er, wir seien aber Ziel hybrider Angriffe von russischer Seite. Das ist die Aussage unserer Bundesregierung. Und damit schauen wir von Berlin, von Leipzig-Halle vermittelt, nach Hamburg. Das erst im Mai eröffnete Designhotel New Kai im Hamburger Binnenhafen wird seit gestern für rund 340 Geflüchtete genutzt. Ein Designhotel für Geflüchtete, überwiegend aus der Ukraine. Hamburg begründet die Entscheidung mit akutem Platzmangel. Die Flüchtlingsunterkünfte seien rechnerisch zu 103% ausgelastet. Der Kostenpunkt beträgt nun, Achtung, Achtung, Stichwort Kohle, rund 28.000 Euro pro Tag. Also mehr als 830.000 Euro im Monat. Fast eine schlappe Million im Monat. Kritik gibt es natürlich vor allem an den Kosten und daran, dass ein neues Hotel dem regulären Betrieb entzogen wird. Die Stadt Hamburg betont, die Lösung sei nur vorübergehend. Spätestens im Juni 2027, ja, das ist ja schon morgen, sollen die Geflüchteten wieder ausziehen. Das ist also diese Meldung, über die wir nun sprechen und der Steuerzahler zahlt das, Flüchtlinge ziehen in neu eröffnetes Designhotel ein. So die Schlagzeile in der Welt. Ja, also rechnerisch mehr als 800.000 Euro im Monat für 340 Geflüchtetenplätze. Was ist da los?
4: Jetzt könnte man natürlich zynisch sagen, wir schauen uns die letzten Wahlergebnisse in Hamburg an. Und was die Hamburger gerne möchten, dass sie mehr offene Grenzen möchten, dass sie mehr Migration möchten. Und man könnte sagen, ja gut, Hamburg, das ist jetzt nicht ganz unverdient. Und wenigstens landen diese Flüchtlinge dann nicht in irgendeinem armen bayerischen Dorf, was zu 70% CSU und AfD wählt. Und dann plötzlich 300 Flüchtlinge da hat in einem 1.000-Einwohner-Dörfchen. Aber es ist natürlich ein Beweis mal wieder, wir haben keinen Platz mehr. Die Migration, sie ist zu teuer. Und wir können es uns nicht mehr leisten, Flüchtlinge aus aller Welt aufzunehmen. Irgendwann ist auch mal die Grenze erreicht der finanziellen Möglichkeiten, der Platzmöglichkeiten, vor allem auch in den Städten, wo ja eh die Leute verzweifelt auf Mietensuche sind. Und ich stelle mir vor, wenn ich jetzt in Hamburg eine Wohnung suchen würde, seit Monaten. Und dann lese ich diese Nachricht, also in einem schönen Hotel kommen dann Flüchtlinge, die wahrscheinlich zu großen Teilen auch noch illegal hier sind, die Wirtschaftsmigranten sind, dort unter, haben ein angenehmes Leben, kosten 830.000 Euro im Monat. Dafür ist der Staat dann plötzlich da, aber ich habe Probleme, eine Wohnung zu finden, die irgendwie bezahlbar ist und eine einigermaßen vernünftige Quadratmeterzahl hat in der deutschen Großstadt. Was das für einen Frust auslösen muss, was das für eine Verzweiflung auslösen muss und was wieder einmal eben dieses Bild der gescheiterten Migration perfekt malt. Wir haben keinen Platz, es kostet zu viel Geld und wer sich das auf Dauer leistet, der ist, da sind wir wieder bei dem Thema, wohlstandsverwahrlost und dann ist das auch ein Staat, der nicht mehr versteht, was die Probleme der ganz normalen Steuerzahler sind, die das alles ja finanzieren müssen, aber selbst von diesem Staat nichts zurückbekommen, außer irgendwelche Bußgelder und irgendwelche DIN A4-Seiten, die sie ausfüllen müssen, aber niemals von so einer Landesregierung oder auch von der Bundesregierung in irgendeinem Hotel untergebracht würden. Ich glaube, selbst Leute, die das Bundesverdienstkreuz bekommen, ganz normale Bürger und deswegen nach Berlin kommen, würden von dem deutschen Staat nicht auf seine Kosten in so einem Hotel so schön untergebracht werden.
7: Neu eröffnetes Designhotel wird nur zu Herberge für Flüchtlinge und es kostet fast 1 Million im Monat.
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1: Ich bin Robert Nuark. Guten Tag. Gleich zwei größere Einsätze beschäftigen derzeit die Polizei in Nordrhein-Westfalen und Bayern. Bei Köln wird nach einer Störung an einem Umspannwerk wegen einer mutmaßlich vorsätzlichen Tat ermittelt. In Augsburg wiederum explodierte nahe dem Hauptbahnhof ein bislang unbekannter Gegenstand. Thomas Pleskin.
2: In Bergheim bei Köln führte ein Kurzschluss zum Ausfall mehrerer Leitungen. Die allgemeine Stromversorgung war aber nicht betroffen. Die Polizei geht nicht von einem technischen Defekt aus und ermittelt wegen einer Straftat. In Augsburg wurden bei der Explosion in einem Gebäudedurchgang zwei Menschen leicht verletzt. Sprengstoffexperten untersuchen dort den Fundort. Der Bahnverkehr ist komplett eingestellt, der Hauptbahnhof abgesperrt. Zu den Hintergründen ist in beiden Fällen noch nichts bekannt.
1: Deutschland ist bei den Strompreisen auf Platz 1 unter den G20-Ländern. Das zeigt eine aktuelle Preisanalyse von Verifox. 35,6 Cent kostet eine Kilowattstunde Strom für private Haushalte. Und die hohen Preise haben nicht nur mit der eigentlichen Stromproduktion zu tun. Nur rund ein Drittel des Strompreises entfällt auf die Erzeugung. Zwei Drittel gehen auf Netzentgelte sowie Steuern, Abgaben und Umlagen. Auch das Abschalten der Kern- und Kohlekraftwerke wird weiterhin für eine angespannte Lage auf dem Strommarkt sorgen, stellt heute Morgen auch News-Kolumnist Gunnar Schupelius bei News Live fest.
3: Was wir jetzt haben, ist eine Stromplanwirtschaft. Der Staat versucht herumzuwirtschaften und die Energieversorgung sicherzustellen und kann es nicht, weil er diese zwei Systeme vorhalten muss, weil die Energiewende ihm das vorschreibt und weil deswegen unfassbare Kosten entstehen. Wir haben es gerade in der Grafik gesehen, der Strom ist hier doppelt so teuer wie in den USA.
1: Eine Woche nach der verheerenden Sturzflut in Himalaya ist die Zahl der Todesopfer in Nepal auf mehr als 1.100 gestiegen. Von den bisher geborgenen Leichen hätten erst knapp 100 identifiziert und an ihre Familien übergeben werden können, teilte die nepalesische Polizei mit. China gibt die Zahl der Opfer auf tibetischer Seite bislang mit 16 an. Als Auslöser der Sturzflut gilt ein Abbruch großer Mengen an Gletschereis und Felsgestein. Mehr als 4.500 Menschen werden noch vermisst. Nach dem mutmaßlichen russischen Drohnenangriff am Flughafen Leipzig-Halle verschärft sich der Konflikt zwischen Berlin und Moskau. Russland weist die Vorwürfe zurück und kündigt Gegenmaßnahmen auf die deutschen Sanktionen an. Ulf Mauder.
4: Die Aufregung hier in Russland über die deutschen Sanktionen ist groß. Der Kreml spricht von einem erfundenen Anschlag auf dem Flughafen Halle Leipzig und fordert Beweise für Russlands angebliche Schuld. Präsident Putin warf der Bundesregierung einen schweren Fehler vor. Die antirussischen Sanktionen bezeichnete er als innenpolitisch motiviert, weil Kanzler Merz unter Druck stehe. Als Gegenmaßnahme könnten nun hier in Russland das deutsche Generalkonsulat in St. Petersburg und das Goethe-Institut geschlossen werden.
1: Tennisprofi Alexander Zverev hat sein Auftaktmatch bei den US Open nur knapp gewonnen. Der Nummer 1 gesetzte Deutsche brauchte gegen den Italiener Lorenzo Sonego 5 Sätze, um in die zweite Runde einzuziehen. Das Match dauerte fast 5 Stunden.
0: Soweit das Neueste. 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
1: Das Wetter in Deutschland. Heute wechseln sich Sonne und Wolken meist ab. Es bleibt weitgehend trocken. In Nordseenähe sind Schauer und teils Gewitter möglich. Höchsttemperaturen zwischen 19 und 26 Grad. Morgen im Süden meist heiter, sonst oft stark bewölkt mit etwas Regen bei 19 bis 28 Grad.
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1: Heute lautet unser Thema: Cem Özdemir will, dass die AfD im Osten verboten wird. Die etablierten Parteien greifen zum letzten Mittel gegen die AfD. Unmittelbar vor den Wahlen in Sachsen-Anhalt, Mecklenburg-Vorpommern und Berlin bilden sich Allianzen und fördern ein Verbot der rechten Opposition. Solche Forderungen sind Kapitulationsurkunden. Eine Partei, die man politisch nicht besiegen kann, soll aus dem Wettbewerb genommen werden. Wählern, die man mit dem eigenen Angebot nicht überzeugen kann, soll der Weg zur Konkurrenz versperrt werden. Cem Özdemir ist es ein besonderes Anliegen, auf diese Weise das politische Feld zu bereinigen. Der baden-württembergische Ministerpräsident zeigt sich so nicht als bürgerlicher Musterdemokrat, der er gerne wäre, sondern als undemokratischer Kulturkämpfer. Seit Monaten liegt die AfD stabil auf Platz 1 in den Umfragen. Die AfD wird unter den Deutschen von allen Parteien am stärksten nachgefragt. SPD und Grüne kommen gemeinsam auf weniger Zustimmung als die AfD allein. Rot-Grün kann rund 25%, die AfD knapp 30% der Wähler überzeugen. Passgenau vor der Wahl zum Magdeburger Landtag sehen die beiden kleinen Parteien den Zeitpunkt gekommen, durch Einschüchterung AfD-Sympathisanten von ihrem Kreuz abzuhalten. Özdemir gibt den Bürgern von Sachsen-Anhalt eine Lektion in Sachen Demokratie. Demokratie, wie er sie versteht. Dem Tagesspiegel sagte Özdemir, der sich selbst als anatolischen Schwaben bezeichnet: Ich möchte, dass Sachsen-Anhalt Sachsen-Anhalt bleibt und Magdeburg nicht ein Vorort von Moskau wird. Pardon, Herr Ministerpräsident. Über die Landesregierung von Sachsen-Anhalt entscheiden die Sachsen-Anhalter Bürger, niemand sonst. Was Sie, Herr Özdemir, sich für ein anderes Bundesland wünschen, ist irrelevant, wenn nicht unverschämt. Ich könnte mir vorstellen, die Sachsen-Anhalter möchten nicht, dass der baden-württembergische Ministerpräsident Magdeburg wie einen Vorort von Stuttgart behandelt. Das ist Besserwessitum in Reinkultur. Und außerdem sind Sie Teilzeitministerpräsident? Laut Tagesspiegel planen Sie etwa 10 Wahlkampftermine in Sachsen-Anhalt, Mecklenburg-Vorpommern und Berlin. Baden-Württemberg regiert sich offenbar von allein. Cem Özdemir hätte am liebsten ein AfD-freies Deutschland. Dem grünen Kulturkämpfer verdrießt es die Stimmung, dass so viele Deutsche tun, was sie nicht tun sollten und sich für die AfD entscheiden. In einem Namensbeitrag, gemeinsam verfasst mit dem SPD-Verteidigungsminister Boris Pistorius, heißt es wörtlich: Die AfD redet unsere Heimat schlecht, sieht Deutschland am Abgrund. Was für eine Verzerrung der Wirklichkeit. Unser Deutschland ist bei allen Problemen das beste Deutschland, das es je gab. Wir lieben unser Land. Zitat Ende. Tja, offenbar soll es ein Beweis von anatolisch, schwäbisch, niedersächsischem Patriotismus sein, wenn die, Zitat, eindeutig völkischen Landesverbände der AfD in Thüringen, Sachsen, Sachsen-Anhalt und Brandenburg verboten werden. Das, meine ich, ist eine reichlich verquere Form von Vaterlandsliebe. Den Mitbürgern will man aus Liebe zum Land die Wahlmöglichkeit nehmen. Ein solcher Patriotismus ist vorgeschoben. Er ist eine Attrappe für den Machterhalt. Dieser Attrappenpatriotismus hat eine Vorgeschichte. Vor rund 8 Jahren las Cem Özdemir der AfD im Bundestag heftig die Leviten. Kernvorwurf schon damals: Die AfD sei antipatriotisch.
2: Sie alle, wie Sie da sitzen von der AfD, wenn Sie ehrlich sind, dann würden Sie zugeben, dass Sie dieses Land verachten. Sie verachten alles. Sie verachten alles, wofür dieses Land in der ganzen Welt geachtet wird und respektiert wird. Dazu gehört beispielsweise unsere Erinnerungskultur, auf die ich stolz bin als Bürger dieses Landes. Dazu gehört die Vielfalt in diesem Land, auf die ich genauso stolz bin. Dazu gehören Bayern, Schwaben und dazu gehören aber auch Menschen, deren Vorfahren aus Russland kommen. Und dazu gehören Menschen, deren Vorfahren aus Anatolien kommen und jetzt genauso stolz drauf sind, Bürger dieses Landes zu sein.
1: Ob 2018 im Bundestag oder 2026 in der Frankfurter Allgemeinen Sonntagszeitung, ob allein oder gemeinsam mit Boris Pistorius. Wer der Demokratie vertraut, verbietet keine Opposition. Wer den Bürgern traut, entmündigt sie nicht. Wer sein Land liebt, trischt nicht auf kritische Landsleute ein. Cem Özdemir sorgt sich nicht um Deutschland. Cem Özdemir sorgt sich um die Macht der Grünen. Das war Kissler Kompakt, der erste Kommentar des Tages, Ausgabe 351. Nur selber denken, macht schlau.
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2: Wir haben uns schon daran gewöhnt, dass es Streit gibt in der Bundesregierung zwischen der CDU auf der einen Seite und der SPD auf der anderen Seite. Das war so die bisherige Frontanordnung. Nun allerdings Streit auch innerhalb der CDU. Man spielt über Bande. Es gibt einen Brief aus dem Hause Reiche, also aus dem Haus der Wirtschaftsministerin in Richtung Finanzminister Lars Klingbeil. Dieser Brief ist unter anderem dem Hauptstadtjournalisten Robin Alexander öffentlich zugänglich gemacht worden. Es geht um das sogenannte Einkommenssteuerreformgesetz. Das ist im Kabinett und das soll heute bei der regulären mittwöchlichen Kabinettssitzung beschlossen werden, wenn auch ohne Lars Klingbeil, dessen Flieger hat technische Probleme und er ist noch jenseits des Atlantiks. Also er wird sich vertreten lassen. Worum geht es? Es geht also um das Einkommenssteuerentlastungsgesetz und dazu schreibt der Staatssekretär von Reiche, Thomas Steffen, und ganz gewiss nicht ohne die Einwilligung der Hausherrin Frau Reiche, wörtlich Zitat: Die aktuelle Bundesregierung wäre die erste Bundesregierung seit 2015, die keinen vollständigen Abbau der kalten Progression gesetzlich veranlasst. Ergebnis ist eine inflationsbedingte, Achtung, heimliche Steuererhöhung. Heimliche Steuererhöhung. Und daraus resultiert die Forderung, ich darf noch einmal zitieren: Um das zu verhindern, sollten alle Eckwerte des Tarifs angepasst werden. Rums, tja und Heidewitzka, ja. Da wirft also die CDU-Wirtschaftsministerin dem SPD-Finanzminister und damit auch dem eigenen Kanzler vor, einfach mal so die Unwahrheit zu sagen. Denn dort steht in diesem Brief aus dem Hause Reiche, ja, es gibt gar keine Entlastung. Die Bürger werden in Wahrheit heimlich und durch die Hintertür belastet, denn die kalte Progression werde gar nicht ausgeglichen. Das ist nun wirklich, wir sagen das ja oft, Brandbrief. Aber wenn das kein Brandbrief ist, ich würde mal sagen, das ist ja fast schon die Mutter aller Brandbriefe. Die Wirtschaftsministerin sagt oder lässt sagen, vor der entscheidenden Kabinettssitzung, wir haben eigentlich die Bürger belogen. Es gibt eine Steuererhöhung, eine höhere Belastung.
3: Es ist absolut bemerkenswert. Friedrich Merz und Lars Klingbeil haben sich ja Anfang Juli hingestellt und gesagt, wir entlasten die Bevölkerung groß mit einer Steuerreform. Jetzt kommt der große Durchbruch. News hat von Anfang an berichtet, das ist Quatsch, hat es ausgerechnet, es kommt keine Entlastung, es kommt eine Belastung. Friedrich Merz, Lars Klingbeil erzählen es seit Wochen weiter, völlig ungestört. Und jetzt kommt aus Friedrich Merz eigenem Kabinett von seiner eigenen Wirtschaftsministerin schriftlich auf Papier für jeden nachlesbar das Zeugnis: Mein lieber Kanzler, du lügst seit 6, 7, 8 Wochen die Bevölkerung an. Es stimmt nicht, du belastest sie. Und du bist der erste Kanzler seit 2015, der noch nicht mal die kalte Progression ausgleicht, also noch nicht mal eine Mehrbelastung verhindert. Es wäre ja noch nicht mal eine Steuersenkung gewesen, sondern nur die Verhinderung von noch mehr Steuerlast. Das ist ein, ich weiß nicht, ob einmaliger Vorgang, auf jeden Fall sehr, sehr seltener Vorgang in der Politik, so ein offener Widerspruch. Dass Katharina Reiche dann auf der anderen Seite aber sagt, das Wirtschaftsministerium widerspricht zwar, aber stimmt dem zu, das ist wieder natürlich komplett rückgratslos. Dann fragt man sich auch, was soll so eine Aktion? Das sorgt dann nur für noch mehr Wählerverluste, wenn auf solche Worten keine Taten folgen. Also wenn Reiche Rückgrat hätte, müsste sie natürlich fordern, entweder wir entlasten ordentlich oder mit mir geht das so nicht weiter. Das kann ich nicht mit meinem Gewissen vereinbaren. Also das ist die zweite Seite der Medaille. Aber erstmal ein absolut vernichtender Brandbrief an Friedrich Merz, der ihn komplett unglaubwürdig macht.
2: Gestern Abend war das Thema auch schon besprochen worden bei News Live am Abend und unser Politikchef Ralf Schuler sagte, das wäre vielleicht jetzt die dritte Seite noch dazu, eigentlich müsste Merz jetzt Reiche entlassen. Also was ist da los? Wie schätzt du da das Machtverhältnis ein?
4: Ich sehe das ähnlich. Also es handelt sich wirklich um einen Frontalangriff, nicht nur auf Lars Klingbeil, sondern auch auf den eigenen Kanzler. Der Kanzler hat ja in den letzten Monaten ohnehin schon ganz viel aus seiner eigenen Partei einstecken müssen. Über die Sommerferien, wo er in der Sommerpause war, gab es ja eigentlich täglich Mitteilungen und Meldungen über CDU-Leute, die gegen ihn schießen, die seine Politik kritisieren, die sagen, wir tragen dies nicht mit, wir tragen das nicht mit, Abschaffung der Rente mit 63 und so weiter und so fort. Also er steht ja ohnehin schon ganz schwach da. Und in dieser schwachen Situation kommt nun Katharina Reiche und formuliert diesen Brief, der Bundesregierung, dem Finanzministerium, aber damit eben auch dem Kanzler. Ben, du hast es gesagt, eigentlich eine Lüge unterstellt. Sie sagt dort, wir belügen die Bevölkerung, wenn wir weiter sagen, wir entlasten sie, denn in Wahrheit belasten wir sie. Wir haben das schon ganz lange hier aufgezeigt, dass eben durch die kalte Progression, die nicht hinreichend ausgeglichen wird, am Ende mehr gezahlt werden muss durch die Bevölkerung. Aber so schwarz auf weiß durch eine Ministerin, das ist wirklich ein Angriff, mit dem sie natürlich versucht, an seinem Stuhl zu sägen. Also das ist ganz eindeutig. In dieser Situation, wo wir ja seit Wochen über den Kanzlertausch sprechen, wo die CDU seit Wochen überlegt, tauschen wir Friedrich Merz aus, dann so einen öffentlichen Brief oder einen Brief, von dem sie weiß, dass er öffentlich wird, den sie natürlich streut an die Medien, so einen Brief zu schreiben, das ist natürlich der Versuch, Friedrich Merz zu stürzen. Und er müsste jetzt eigentlich, um dieser Lage Herr zu werden, wahrscheinlich sie aus dem Amt nehmen und ersetzen durch jemand anderen. Aber die Frage ist, hat er noch die Kraft dazu? Das ist jetzt die alles entscheidende Frage. Denn Katharina Reiche ist ja nicht irgendeine Einzelkämpferin, sondern sie steht für einen Richtungsstreit innerhalb der Partei. Sie steht für ein Lager innerhalb der Union, was sagt, wir können uns nicht mehr von Lars Klingbeil alles diktieren lassen. Wir müssen wieder wenigstens in Ansätzen das machen, was wir vor der Wahl versprochen haben. Wir müssen jetzt wirklich anfangen zu entlasten. Wir müssen wirklich anfangen, Bürokratie abzubauen und nicht irgendwelche neuen Bürokratie-Meldeportale stattdessen einzurichten. Also wir müssen uns an all die wirtschaftspolitischen Versprechen halten, die wir gegeben haben vor der Wahl. Wir müssen sie einlösen. Und das ist ja ein immer größer wachsendes Lager, was nächste Woche nochmal besonders relevant wird, weil wir ja die Haushaltsverhandlungen im Bundestag haben. Also sie kommen aus der Sommerpause, verhandeln im Bundestag über genau diese Fragen, Haushalt, Steuer. Das sind jetzt die zentralen Fragen. Und da gibt es eben wachsenden Unmut in der Unionsfraktion von Leuten, die sagen, wir sind auf Seiten von Reiche, wir wollen nicht mehr tun, was Lars Klingbeil sagt.
2: Mal, bevor wir weiterreden, möchte ich nur diesen einen Punkt, damit er uns nicht wegrutscht, nochmal stark machen von dir, Pauline. Es wird jetzt öffentlich durch diesen Brief, was wir hier seit Monaten berichten, hier bei News, Kanzler Friedrich Merz, Finanzminister Klingbeil, CSU-Chef Markus Söder und auch Arbeitsministerin Bärbel Baas sagen die Unwahrheit, wenn sie von Entlastungen sprechen. Und das haben sie wirklich in der Vergangenheit ständig getan. Hier ist der Beweis.
5: Wir haben auch gestern eine Steuerreform beschlossen, konkret die Entlastung, so wie im Koalitionsvertrag vereinbart, der unteren und mittleren Einkommen. Wer unter Teuerung, Inflation und stagnierenden Löhnen am meisten leidet, wird entlastet.
6: Entlastung einer Steuerreform.
7: Entlastung der Wirtschaft und der Bürger.
8: Der Grundfreibetrag, der Kinderfreibetrag, das Kindergeld und die Erhöhung des Arbeitnehmerpauschbetrages führen dazu, dass wir eine deutliche Entlastung in unserem Land erreichen.
5: Eine Entlastung von 10 Milliarden Euro für die unteren und mittleren Einkommen zu ermöglichen, ist ein großer Sprung.
8: Kleine und mittlere Einkommen entlasten.
7: Gerade Entlastung für kleinere und mittlere Einkommen.
8: Bis zu 600 Euro Entlastung.
7: Das ist für die mittleren und kleineren Einkommen schon eine deutliche Entlastung.
2: Ich liebe diese Zusammenschnitte. Die gibt's so nur bei News. Wir machen dann Karriere auch bei anderen Sendern. Wir kriegen das schon mit, nicht wahr? Entlastung, Entlastung, Entlastung. Das war der große Entlastungsrap der Bundesregierung. Und jetzt haben wir hier schwarz auf dem Tisch des Hauses. Es geht um neue Belastungen.
3: Man soll sich nicht selber loben, aber wir haben es bei News tatsächlich erst gesagt.
2: Sorry.
3: Das war gleich nach, also wenige Minuten danach, stand schon jemand hier vor der Tür vom Studio und hat nachgerechnet, und zwar der Julius Böhm. Da haben wir es hier gesagt, es ist gar keine Entlastung. Aber was ich nochmal sagen will, was Pauline eben sagt, das ist ein ganz wichtiger Punkt. Warum hat die Wirtschaftsministerin diesen Brief geschrieben? Das ist ein Mittel der Notwehr, zu dem Frau Reiche greift. Sie sagt, ich kann mir kein Gehör mehr verschaffen gegenüber meinem Bundeskanzler. Ich kann aber auch nicht zurücktreten. Was hätte ich denn davon? Ich muss mich bemerkbar machen. Und das ist dann das Mittel, so einen Brief zu schreiben, mit der Möglichkeit, dass der an die Öffentlichkeit kommt. Also, haben wir ja gerade gehört. Und dahinter steht, das hat Pauline auch gerade schon gesagt, dahinter steht ein immer größer werdender Teil der Bundestagsfraktion der CDU, die das ja auch nicht wollen, dass der Bundeskanzler immer nur der SPD nachgibt und dann für einen Auftritt sorgt, wo offenbar die Unwahrheit gesagt wird, es gibt keine Steuerentlastung, auch wenn es behauptet wird. Also kann man wirklich nicht mehr anders als Notwehr beschreiben. Sie kann sich nicht durchsetzen, das ist nicht der erste Konflikt, den sie mit dem Bundeskanzler ausficht. Sie kann sich nicht mehr durchsetzen und sagt, ich kann jetzt nur noch das machen, weil die Wahrheit muss ans Licht. Wir können so nicht weitermachen. Die Leute kommen uns auf die Schliche. Ja, die nicht nur die News geguckt haben, sondern inzwischen auch noch mehr. Die haben gemerkt, ey, die belügen uns. Ja, und das kann ich doch nicht mitmachen als Wirtschaftsministerin. Ich würde auch sagen, wenn es einen Kanzlerwechsel gibt, dann sollte Frau Reiche vielleicht Bundeskanzlerin werden, denn die
9: Die war bisher in dieser Koalition gemeinsam mit dem Bundesinnenminister die ehrlichste.
2: Das unmittelbar adressiert ist ja dieser Brief an das Finanzministerium von Lars Klingbeil. Der befindet sich ja länger als ihm lieb ist, weil die Maschine mal wieder defekt ist, auf einem G20-Finanzminister in den Vereinigten Staaten in Asheville. Dort wurde er bereits auf den Brief aus dem Wirtschaftsministerium angesprochen und er hält natürlich dagegen.
8: Alle im Koalitionsausschuss, der Bundeskanzler, der CSU-Vorsitzende, die komplette Führung der CDU, der CSU haben diesem Weg zugestimmt. Das haben wir gemeinsam verabredet. Alle Kabinettsmitglieder haben zugestimmt, dass wir morgen jetzt im Kabinett diese Einkommensteuerreform verabschieden werden. Eine Opposition in der Regierung wird am Ende allen schaden. Und das sollten sich alle nochmal ins Stammbuch schreiben.
2: Ja, sagt Lars Klingbeil im Deutschlandfunk. Er ist in den Vereinigten Staaten, also Kabinettssitzung ohne ihn. Aber was ist davon zu halten, Pauline?
4: Es sind natürlich extrem harte Worte. Also er wirft seiner Kabinettskollegin vor, dass sie nicht mehr Regierung ist, sondern Opposition in der Regierung. Das ist wirklich die maximale Eskalation, hat aber natürlich auch ein Fünkchen Wahrheit, würde ich sogar sagen. Es gibt jetzt eine vielleicht schon länger bestehende, aber ganz besonders zutage tretende Bruchlinie innerhalb dieses Kabinetts. Und interessanterweise scheint Friedrich Merz auf Seiten der SPD zu stehen. Also es gibt das Lager Klingbeil und Merz und dann gibt es das Lager Reiche. Und ich glaube, was wir jetzt in den nächsten Tagen sehen werden, ist eine Verteilung von allen Kräften, eben vor allem innerhalb der Union. Die müssen sich jetzt entscheiden, auf welcher Seite stehen wir eigentlich. Stehen wir auf der Seite des Kanzlers, des extrem geschwächten Kanzlers, oder stehen wir auf der Seite von Reiche?
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1: Ich bin Dirk Zeitler. Das Bundeskabinett hat die geplante Einkommensteuerreform auf den Weg gebracht. Vor allem Familien sowie Menschen mit kleinen und mittleren Einkommen sollen weniger Steuer zahlen. Ab 2028 geht es um insgesamt 10 Milliarden Euro Entlastung pro Jahr. Konkret soll der Grundfreibetrag steigen, also die Summe, auf die noch keine Einkommensteuer fällig wird. Auch Kindergeld und Werbungskostenpauschale sollen höher ausfallen. Russland muss nach dem gescheiterten Angriff mit einer Sprengstoffdrohne auf dem Flughafen Leipzig-Halle mit einem umfassenden neuen Sanktionspaket der EU rechnen. Das sagte die EU-Außenbeauftragte Kallas bei Beratungen der Außenminister in Irland.
2: Hätte die Bundesregierung nur auf die Wahlkämpfe in Ostdeutschland geschaut, hätte sie die Sache vielleicht sogar lieber vermieden, sagt Wadefuhl. Denn gefälschte Beweise hätten erst recht zu Diskussionen geführt. Rückendeckung bekommt er von europäischen Partnern. Frankreich, die Niederlande und Finnland haben russische Vertreter einbestellt. Wadefuhl sagt, Europa stehe in dieser Frage zusammen. Zoe Tassovali, Nachrichtenredaktion.
1: Verbraucherinnen und Verbraucher müssen in diesem Jahr mit spürbaren Preissteigerungen und einer geringeren Auswahl bei vielen beliebten Elektronikgeräten rechnen. Grund wegen des KI-Booms werden Produktionskapazitäten für Chips in den Ausbau von Hochleistungsrechenzentren verlagert. Moderne Prozessoren und schnelle Speichermodule, unter anderem für Smartphones und Laptops, werden so zur Mangelware.
3: Die Kunden spüren diese Entwicklung an der Kasse, denn die Produktionskapazitäten im Konsumgüterbereich werden auf die besonders nachgefragten Konfigurationen konzentriert. Modelle zum Beispiel mit größeren Speicherkapazitäten und mehr Rechenleistung als üblich werden seltener angeboten und teurer. Auch günstigere Einstiegsmodelle würden weniger angeboten, so die Marktforscher. Das gilt übrigens nicht nur für Smartphones und Laptops, sondern auch für PCs und Spielekonsolen. Thomas Thonfeld, Nachrichten. Redaktion.
1: Die Polizei ermittelt nach der Sabotage am Stromnetz in Südbrandenburg, unter anderem wegen der Bildung einer terroristischen Vereinigung. In NRW wiederum ermittelt die Polizei nach einer Störung an einem Umspannwerk nahe Köln wegen verfassungsfeindlicher Sabotage. Unbekannte hatten Kabel über die Oberleitung gebracht und so einen Kurzschluss verursacht. Ob die beiden Fälle zusammenhängen, ist noch unklar.
0: Soweit das Neueste. 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
1: Zum Wetter, die aktuelle Vorhersage des Deutschen Wetterdienstes. Heute von der Deutschen Bucht bis nach Schleswig-Holstein. Nachmittags auch im Nordwesten zeitweise schauerartiger Regen und vereinzelt Gewitter. Sonst wechseln sich Sonne und Wolken ab. Es bleibt weitgehend trocken. Höchstwerte 19 bis 24, im Süden 21 bis 28 Grad. Morgen nördlich einer Linie Eifel-Nordhessen-Erzgebirge stark bewölkt und gelegentlich nass. Im Süden heiter, teils sonnig und trocken. Höchstwerte 19 bis 23 Grad im Norden und 24 bis 29 Grad im Süden.
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5: Es ist kurz nach 14 Uhr, einen schönen Mittwoch. Ich bin Andreas Dorfmann. Der Countdown läuft. Nachher wieder News live am Abend und darüber spricht Deutschland heute. News exklusiv. Die linken Strippenzieher hinter dem Anschlag auf das Umspannwerk Jenschwalde. Die Hintergründe dazu ab 18 Uhr hier bei News, das Radio. Bleiben Sie weiter dran. Jetzt haben wir für Sie Summer of 69 von Bryan Adams.
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2: Ich freue mich riesig. Ich habe heute eine Instanz des deutschen Journalismus bei mir zu Gast, der seinen 80. Geburtstag in diesen Tagen feiert und 40 Jahre nach der Erstauflage jetzt eine Neuauflage seines Buches herausbringt, der ewige Antisemit. Herzlich willkommen, Henrik M. Broder.
3: Freue mich, hier zu sein.
2: Wir sehen gerade, dass die SPD zum Beispiel in Baden-Württemberg knapp über die 5% kommt. In Sachsen-Anhalt jetzt ist es auch sehr, sehr eng mit der
3: 6 ungefähr.
2: Ja, wir erleben eine Union, die an der 20%-Marke sich bewegt, obwohl wir beide aus Zeiten kommen, wo das obere Ende des 30%-Raumes eigentlich
3: normal
2: gepachtet war, ja, für die Union. Ja. Endet eigentlich die klassische bundesrepublikanische Nachkriegsgeschichte in diesen Tagen?
3: Ja, das kann gut sein. Nichts währt ewig. Es gibt Länder, wo es diese Parteien, über die wir gerade reden, nicht mehr gibt. Es gibt keine christdemokratische Partei in Italien mehr. Es gibt sie noch, aber die fristet irgendwo ein verborgenes Dasein. In Israel gibt es keine sozialdemokratische Partei mehr. Das heißt, die gibt es auch, aber die ist ein Verein. Wenn die einen Raum mit 20 Plätzen mieten, stellen sich alle Mitglieder da ein. Also Demokratie ist ja nichts Statisches. Wir können uns jetzt darüber beklagen, dass die guten Zeiten der Bonner Republik vorbei sind, wo es drei Parteien gegeben hat, CDU, SPD und FDP. Und die FDP konnte bestimmen, wer regiert. Es war viel überschaubarer. Das ist vorbei. Das wird auch nicht zurückkommen. Wir haben so viel getan, um bestehende Ordnung und Ordnungen zu liquidieren, abzuschaffen. Wir haben die Grenzen weit geöffnet. Wir haben beinahe jedem, der es wollte, einen deutschen Pass gegeben. Das ist keine große Leistung mehr. Meine Eltern haben auf den deutschen Pass Jahre gewartet. Heute beträgt die Wartezeit ein paar Wochen. Hier in diesem Land ist ein Selbstbestimmungsgesetz erlassen worden, das es uns beiden ermöglichen würde, uns zu Frauen zu erklären. Mehr Realitätsverleugnung und mehr Abschied von der Wirklichkeit kann es gar nicht geben. Also dann kann auch die demokratische Ordnung, die wird wahrscheinlich nicht zerfallen, aber es wird eine andere Aufstellung geben. Eine andere Form des öffentlichen Aufmarsches. Und ich bedauere das nicht. Ich bedauere das nicht. Im Gegenteil. Es kommt wieder Leben in die Bude, nicht? Das ist vielleicht auch ein bisschen gefährlich im Sinne, so wie du es vorhin gefragt hast. Aber es gibt keinen Fortschritt ohne Risiko.
2: Zu den ironischen Fußnoten dieser Entwicklung. Wir haben es hier, glaube ich, gerade gesehen.

0: entfällt, dann wird sie es immer weiter glauben. Dann werden irgendwelche dunklen Mächte der Geschichte es verhindert haben, dass die SPD hier eine Kraft der politischen Szene bleibt. Die sind kurz davor abzuschmieren. Es ist, weißt du was, hast du diesen wunderbaren Film gesehen, Der Untergang?
1: Ja.
0: Ja, da gibt es so großartige Szenen. Die Russen stehen schon vom Brandenburger Tor und die Nazi-Kamarilla ist damit beschäftigt, sich gegenseitig zu befördern oder abzusetzen. Großartig.
1: Ja. Man möchte ja wenigstens als General sterben.
0: Ja, das haben sie auch geschafft am Ende. Ja. Aber sowas Ähnliches, ich weiß, der Vergleich ist ein bisschen dicker, aber sowas Ähnliches erlebe ich heute, dass man an der Wirklichkeit vorbei argumentiert, vorbei spekuliert, vorbei handelt. Wir sind der Deich. Nein, ihr seid nicht mal eine Wasserrinne. Ihr seid einfach ein veraltetes Modell. Ihr seid out und niemand von euch wird in sein.
1: Ja, das Interessante an diesen Tagen ist ja, dass im Mittelpunkt ein Kanzler steht, der als Antithese zu Angela Merkel gefeiert worden ist und ins Amt gekommen ist, eigentlich nur mit der als Projektion, dass er die Antithese zu Angela Merkel sei. Das ist ihm insofern gelungen, als Angela Merkel mit ihren Beliebtheitswerten die Union nach oben gezogen hat. Friedrich Merz zieht sie mit seiner Unbeliebtheit nach unten. Das ist aber eigentlich auch schon die einzige Analogie. Ansonsten macht er eigentlich alles ähnlich. Also er kassiert so ziemlich alle Glaubenssätze, die Unionsanhänger zumindest vorher in die Union projiziert haben. Wie blickst du auf die Figur von Friedrich Merz?
0: Also ich habe mich nicht und ich werde mich auch nicht an diesem Merz-Bashing beteiligen. Ich muss sagen, dass ich für ihn große Sympathien hatte. Auch dieses Sauerländische, dieses ein bisschen Inkommode, das Unbeholfene, das hat mir ganz gut gefallen. Aber nachdem er so jedes Versprechen nach dem anderen gebrochen hat, ist auch das Maß meiner Sympathie erschöpft. Trotzdem, ich bin dagegen, ihn zum Verantwortlichen für alle Übel zu erklären. Es ist wieder mal die Sündenbock-Politik, die sich an ihm entfaltet. Die SPD ist indiskutabel, die hat nichts mehr zu sagen. Aber in der CDU muss es doch noch vernünftige Leute geben, die ihn auf den Pfad der Vernunft zurückführen könnten. Und gibt es die nicht oder sehe ich die noch nicht?
1: Also wenn es eine Konstante bei Friedrich Merz gibt, dann ist es das Sprechen in historischen Bezügen. Also die Historiker in vielen Jahren werden erst wissen, wie stark die tektonischen Verschiebungen in diesen Tagen gewesen sein. Und er sagt, er habe es so schwer gehabt wie noch kein Kanzler vor ihm.
0: Ja, ich habe eine rührende Szene gesehen, wo er bei Diana Zimmermann im Sommerinterview sitzt und sich wirklich wahnsinnig darüber aufregt, dass über seine Fehler

0: die meisten Politiker irgendwie auch sympathisch.
1: Ja, nein, nicht die meisten.
0: Selbst für scheiternde Politiker gibt es ja meistens menschliche Gründe. Entweder sind sie zu weich, zu hart oder
1: nein,
0: dann gibt es welche, die gucken Schülerinnen zu lange in die Augen. Und es ist ja alles sehr menschlich.
1: Ja, das ist alles sehr menschlich, aber ich finde nicht alles sympathisch. Ich finde Sarah Wagenknecht nicht sympathisch. Ich finde Karl Lauterbach nicht sympathisch. Das ist es nicht. Ein Politiker hat bei mir nicht automatisch den Sympathiebonus. Aber irgendwas Unbeholfenes, irgendwas... Er hat sich wahrscheinlich auch total überschätzt. Er wollte mal Kanzler werden. Jetzt will er Kanzler bleiben. Er ist nicht Teil dieser politischen Kultur, wie wir sie bis zum großen Empire der Kanzlerin erlebt haben.
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2: Und was wir jetzt noch für Sie vorbereitet, was für Sie entdeckt haben, ich kann Ihnen sagen, Sie werden es nicht glauben. Oder aber Sie denken sich, ja, an meiner Schule ist es genauso, dann erst recht. Bitte melden Sie sich bei uns. Worum es geht? Es geht um einen Propaganda-Alarm in Sachsen-Anhalt, dem Land der Schicksalswahl. An der Lessing-Grundschule in Braunsbedra hat die steuerfinanzierte Initiative Weltoffener Saalekreis eine Veranstaltung abgehalten, bei der den Kindern KI generierte Bilder gezeigt wurden, die die Politik verschiedener Parteien darstellen sollten. Das Bild der AfD war, sagen wir, eher monochrom und düster gehalten.
3: Im Kinder- und Jugendzentrum in Braunsbedra in Sachsen-Anhalt fand vergangene Woche eine U18-Quasi-Wahl statt. Betreut von der steuerfinanzierten Initiative Weltoffener Saalekreis, einer Partnerschaft für Demokratie. Dabei wurden Kinder mit KI-generierten Bildern konfrontiert, die Parteiprogramme und deren Auswirkungen als Städte, als Stadtbilder darstellten. Eigentlich sollte die Initiative Grundschülern nur erklären, wie Wahlen funktionieren. Doch es kam anders. Die Kinder wurden zum Teil mit angstmachenden Bildern konfrontiert. KI-Propaganda in der Grundschule, mit schönen bunten Bildern für die linke Politik, mit tristen, beängstigenden Bildern für konservative Politik. Wie Kindern Anti-AfD-Hetze eingetrichtert wird, darüber sprechen wir jetzt bei News Live.
2: Schöne neue Welt, oder? KI-Propaganda in der Schule. In Braunsbedra, dann heißt das auch noch Lessing, meine Güte, wurden Grundschülern bei spielerischen U18-Wahlen KI-Bilder der, so heißt sie, Institutsgesellschaft für Demokratie und künstliche Intelligenz gezeigt. Organisiert von der steuerfinanzierten Initiative Weltoffener Saalekreis. Die Bilder sollten Parteiprogramme als Städte darstellen, wie unsere Kollegin Joel Rautenberg recherchiert hat. Wir schauen sie uns an und sprechen etwas darüber, welche Parteien gemeint sein könnten. Zuvor allerdings vielleicht eine Frage an dich, Pauline. Wir haben hier auch wieder einmal etwas zu tun mit, ich würde mal sagen, mit den Sumpfblüten des steuerfinanzierten NGO-Komplexes.
4: Es ist die Handschrift von Karin Prien, der Bundesfamilienministerin, die eben als Familienministerin auch Demokratie Leben verantwortet. Das Förderprogramm, das liebste Förderprogramm der Linken und man muss auch sagen der CDU in Deutschland. Die CDU nutzt dieses Programm auch massiv und in diesem Fall zeigt sich, worum es wirklich geht. Es geht darum, Wahlkampf zu machen. Es geht darum, zu den etablierten Parteien jede Alternative zu verunglimpfen. In diesem Fall wird hier eben mit Steuergeld Kindern bei dieser U18-Wahl, also diese U18-Wahlen finden im Moment in ganz Sachsen-Anhalt statt. Da werden quasi Wahlen simuliert an den Schulen, aber es werden eigentlich gar nicht Wahlen simuliert, sondern es wird sowas Ähnliches simuliert. Es ist fast ein bisschen, würde ich sagen, also demokratisch ist es zumindest nicht mehr, wenn man herkommt und sagt, wir nehmen jetzt Steuergeld, um mit den Kindern Wahlen nachzuspielen, aber sie vorher so zu beeinflussen, dass die AfD ganz gruselig und böse ist und alle anderen Parteien haben strahlende Landschaften, blühende Landschaften und nur bei der AfD ist es grau und düster. Das ist die Botschaft, die man den Kindern hier gegeben hat mit Steuergeld und dann hat man gesagt, bitte stimmt doch mal ab und dass das nicht demokratisch ist, dass die Kinder dabei gar nicht lernen, wie Demokratie funktioniert, sondern wie politische Beeinflussung mit Steuergeld funktioniert, das liegt auf der Hand.
2: Und jetzt wollen wir mal ein wenig fröhliches Bilderraten. Ich versuche sie da auch am Radio mitzunehmen durch eine möglichst originalgetreue, neutrale Beschreibung. Also ein Bild, das wir sehen. Wir sehen es hier eingeblendet, sofern Sie uns zuschauen. Da sehen wir also vorne, ja, bildfüllend, in der Mitte dominierend ein Fahrradweg. Darauf ein Mann mit Fahrradhelm, mit Rucksack, mit roter Jacke. Es kommt ein öffentlich-persönlicher Nahverkehr entgegen, ÖPNV-Bus. Links sehen wir einen Mann im Rollstuhl sitzen. Ich glaube, er spielt dort ein Brettspiel. Rechts ist es grün. Man sieht eine Frau mit Rollator, die von einer anderen Frau gestützt wird. Im Hintergrund ein Berg, sehr, sehr viel grün. Eine Bahn, die dort offenbar rot lackiert, friedlich durch die Gegend fährt. Sonne scheint, genau. Und rechts sehe ich hier auch eine Regenbogenfahne. Ja, was ist das denn wohl für eine Partei? Jetzt stellen wir uns mal ganz dumm. Was könnte das denn sein? Aber es gibt verschiedene Kandidaten. Ben, was denkst du?
5: Ich hätte jetzt ja gedacht, instinktiv erstmal die Grünen, aber wir haben Einfamilienhäuser auch im Hintergrund und die Landschaft ist noch nicht mit Windrädern verschandelt. Aber vielleicht kommt das noch. Also vielleicht ist das eine grüne Regierung in der Entwicklung. Also es könnten die Grünen sein. Es könnte aber natürlich auch jede andere linke Partei in Frage kommen, wenn die so positiv dargestellt wird. Das Ding ist ja, bei diesen KI-Bildern, es ist ja nicht nur so, dass die AfD-Zukunft so dystopisch dargestellt wird, das Bild werden wir uns dann noch anschauen, sondern dass auch alle anderen Parteien, die nicht AfD heißen, so dargestellt werden, als würden die hier für Honig und Milch sorgen in Deutschland, die perfekte utopische Zukunft schaffen. Völlig an der Realität vorbei. Da fragt man sich wirklich, wer denkt sich sowas aus und wer setzt es Schülern vor und welche Lehrer lassen es auch zu, dass das Schülern vorgesetzt
2: wird. Ich löse hiermit und du bist so, naja, knapp am Zielpunkt vorbei. Es ist die Linkspartei. Also wo Milch und Honig fließen und die Fahrradwege funktionieren, da herrscht die Linkspartei. Ja, das ist schon sehr interessant. Wir schauen mal auf das nächste Bild. Was sehen wir denn dort? Ja, eine grüne Oase, kann man sagen, mit... Nein, das ist keine grüne Oase. Das sieht nun eher etwas anders aus. Da hat man jetzt nicht so sehr, da ist jetzt eine grüne Oase. Ja, also, oh, und da kommen jetzt die von Ben vermissten Windräder. Drei große Windräder, wie die drei Windmühlen von, ja, von Sancho Panza. Stehen hier weniger Sonne, der Himmel ist blau. Wir sehen Sonnenkollektoren rechts auf dem Feld stehen. Vorne sieht man engagierte Bürger, vielleicht die Zivilgesellschaft, die sich auf eine Landkarte, die dort aufgebreitet ist, wendet. Wir sehen eine Straßenbahn, wir sehen vorne auch wieder Radfahrer. Wir sehen einen Fluss, der sich durch die Landschaft schlängelt. Ja, Gunnar, was könnte das denn sein?
6: Ja, nun bleibt ja wenig übrig. Das könnte Volt, könnte es sein. Nein, es sind wahrscheinlich die Grünen. Das sehe ich auch daran, wobei das eben bei der Linken auch so war, bei dem Zukunftsgemälde der Linken. Es gibt keine Autos, das ist mir aufgefallen.
2: Ach, richtig, richtig.
4: Ja, dafür das Lastenrad, das obligatorische Lastenrad.
6: Genau. Ja. Ich denke mal, dass du hast es erwähnt, die Windräder und die Sonnenkollektoren darauf hinweisen, auf die Energiewende, die vor aller Augen gescheitert ist, aber hier noch lebt und offenbar eine gute Aussicht sein soll. Also ich tippe auf die Grünen.
2: Ja, ich glaube, da sind wir uns einig, oder?
5: Ja. Ich finde auch das Schild toll, gemeinsam ernten, Zukunft teilen.
2: Könnt auch, oh ja, wunderbar.
5: Könnte auch von Mao sein.
2: Ja, und da steht sogar Energieberatung. Energieberatung also, und gemeinsam ernten, Zukunft teilen. Also das klingt schon sozialistisch, oder?
6: Ja,
2: es sind wirklich die Grünen. Es sind wirklich die Grünen.
6: Sind die Grünen.
2: Ja, jetzt. Wir haben jetzt also diese KI-Bilder, kleine Auswahl gesehen, die Grundschulkinder, teilweise erst 8 Jahre alt, ja. Grundschulkinder, Wahnsinn. An dieser Lessing-Grundschule in Braunsbetra in Sachsen-Anhalt gezeigt wurden. Sie sollten damit über die Wahlprogramme der Parteien informiert werden und über deren konkrete Auswirkungen auf das Stadtbild. Ja, und wir sehen hier doch schon, man ist ja doch sehr tief in den ideologischen Topf eingestiegen. Die Frage ist natürlich, schauen wir uns mal ein weiteres Bild zum Raten an. Und was wir nun sehen, unterscheidet sich deutlich. Oh, da herrscht akute Farbarmut, muss ich sagen.
4: Plötzlich hat sich der Himmel verdunkelt, kann man sagen.
6: Der Himmel hat sich
4: jetzt. Wir sehen jetzt ein Bild, wo es unter anderem zum Zentrum geht auf der einen Seite, dort steht Auto zuerst. Gleichzeitig am linken Bildrand sieht man eine Schule, auf der steht Gymnasium für Leistung. Uiuiuiui, Gymnasium für Leistung, das klingt natürlich schon verdächtig. Und davor eine Schülerreihe, die in dieses Gebäude möchte. Aber gleichzeitig ein Schild, beeinträchtigte Schüler hier entlang. Also beeinträchtigte heißt in dem Fall, glaube ich, behinderte Schüler sollen eben einen extra Weg gehen. Wir haben dann einen großen Bus, auf dem Alexander, kannst du
2: Rückführung
4: steht. Ja. Ganz vorne im Bild sehen wir zwei bewaffnete Männer mit dem Rückenschild Bürgerwacht. Eine Bürgerwacht stellt sich dort also
2: vom Heimatfest
4: vor dem Heimatfest. Ja. Ein Heimatfest. Viele Frauen im Dirndl, Männer in Lederhose. Sieht auch recht gefährlich
2: aus. Dahinter ein Kirchturm, auch gefährlich.
4: Und vorne das Schild Bürgergeld nur für Deutsche. Also ganz klar hier, daneben sieht man einen langen Stau. Also Autos sind erlaubt, aber führen natürlich sofort zum Stau. Und vor allem ja interessant, dieser dystopische Himmel. Also plötzlich haben sich da Wolken aufgetürmt. Man sieht eine Überwachungskamera, die über dem ganzen Geschehen thront, also ein doch sehr viel finstereres Bild.
2: Sehr viel finsterer und das Gymnasium für Leistung finde ich auch sehr erhellend. Also bisher wollen die anderen Parteien offenbar Gymnasium ohne Leistung, oder?
6: Bei der plattesten Propaganda angekommen, die man sich überhaupt vorstellen kann, erinnert wirklich, und das ist oft schon erwähnt worden, aber jetzt ganz eins zu eins an die DDR. Ich erinnere mich an ein Kinderbuch in der DDR, das hieß Fritz, der Traktorist. Da war der Junge, der wollte unbedingt Traktor fahren, aber natürlich nur im kollektiven Betrieb. Um Gottes Willen niemals beim reaktionären Bauern, beim Bauern, der noch Eigentum hat, sondern er wollte den Traktor fahren der Kolchose. In der DDR wurden die Bilder bunt gemalt, da schien die Sonne in den Kinderbüchern. Da lief es richtig gut, da waren die Menschen auch Freunde und halfen sich untereinander, während sie im Westen voller Drogen irgendwie unter der Brücke lagen. Das war das Bild, was die DDR gezeichnet hat vom eigenen Land und vom Westen. Und genau das haben wir jetzt hier auch. Es ist wirklich unerträglich, erst recht, wenn man bedenkt, in welchem Lebensalter und mit welcher Autorität das den Kindern vorgesetzt wird.
4: Und das ist doch ein entscheidender Punkt. Und deswegen ist der Hinweis auf die DDR so wichtig. Hier werden ja keine wirklichen Wahlen durchgeführt, sondern es geht darum, Kinder mit Propaganda zu indoktrinieren. Und genauso hat man es in der DDR gemacht. Die Kinder sind einerseits eine Art Sensorium, mit dem der Staat herausfinden kann, na, was haben denen denn die Eltern zu Hause gesagt? Und sie sind natürlich ein Mittel, um besonders früh auf die Gesellschaft einzuwirken, in einem noch sehr frühen Stadium, wo man die Kinder sehr prägen kann. Grundschüler sind das hier, um sie eben von Anfang an zu regierungstreuen, unkritischen Bürgern zu erziehen. Es ist genau das Gegenteil einer demokratischen Erziehung, das hier geschieht. Wir kennen es, wie gesagt, aus der DDR, wo die Kinder aufgefordert wurden, mal doch mal ein Sandmännchen. Und dann haben sie entweder das Westsandmännchen oder das Ostsandmännchen gemalt. Und dann wussten die Lehrer und wusste das System, ob dort Westfernsehen in dieser Familie geschaut wird. Genauso geht man hier vor. Man simuliert also eine Wahl und sagt den Kindern vorher, schaut mal, wenn es linke Parteien sind, auch wenn es FDP oder CDU ist, dann habt ihr eine einigermaßen strahlende Zukunft, dann ist der Himmel blau. Wenn ihr AfD wählt, dann verdunkelt sich alles, dann sieht die Welt ganz schrecklich aus. Und das macht man, bevor man dann die Kinder abstimmen lässt und sagt ihnen dann, so funktioniert die Demokratie. Was lernen die Kinder dadurch? Demokratie bedeutet, dass der Staat dich einschüchtert und du dann das wählen sollst, was die Regierung möchte, nämlich sie selbst.
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1: Ich bin Dirk Zeitler. Russland muss nach dem gescheiterten Angriff mit einer Sprengstoffdrohne auf dem Flughafen Leipzig-Halle mit einem umfassenden neuen Sanktionspaket der Europäischen Union rechnen. Das sagte die EU-Außenbeauftragte Kallas bei Beratungen der Außenminister in Irland.
2: Es geht jetzt um Einreiseverbote und Sperrung möglicher Konten von rund 1600 Personen und Unternehmen mit Verbindungen zum sogenannten militärisch-industriellen Komplex Russlands. Die EU-Außenbeauftragte sagte, alle EU-Staaten stünden hinter Deutschland. Genau diese geschlossene Reaktion brauchen wir, sagte sie. Und sie sprach von staatlich unterstütztem Terrorismus. Aus Brüssel, Dieter Ebeling.
1: Nach dem Vorfall an einem Umspannwerk bei Köln ermittelt die Polizei wegen Sabotage. Unbekannte haben dort Kabel über eine Stromleitung gelegt und so einen Kurzschluss ausgelöst. NRW-Innenminister Reul sagt, die Polizei prüft eine ausländische Spur und Linksextremismus.
3: Gleich 5 Braunkohleblöcke von RWE gingen vom Netz. Für Haushalte und Unternehmen blieb der Strom trotzdem an. Andere Kraftwerke konnten einspringen. Wer daran geht, greift unser Land an, sagte NRW-Innenminister Reul. Inzwischen läuft der erste betroffene Block wieder, weitere sollen folgen. Die Polizei sucht rund um das Umspannwerk nach Spuren und prüft auch, ob es eine Verbindung nach Brandenburg gibt. Dort haben Unbekannte ebenfalls versucht, Kurzschlüsse an wichtigen Stromleitungen auszulösen. Zoeta Sovali, Nachrichtenredaktion.
1: Das Bundeskabinett hat die geplante Einkommenssteuerreform auf den Weg gebracht. Vor allem Familien sowie Menschen mit kleinen und mittleren Einkommen sollen weniger Steuern zahlen. Ab 2028 geht es um insgesamt 10 Milliarden Euro Entlastung pro Jahr. Konkret soll der Grundfreibetrag steigen, also die Summe, auf die noch keine Einkommenssteuer fällig wird. Auch Kindergeld und Werbungskostenpauschale sollen höher ausfallen. Verbraucherinnen und Verbraucher müssen in diesem Jahr mit spürbaren Preissteigerungen und einer geringeren Auswahl bei vielen beliebten Elektronikgeräten rechnen. Grund: wegen des KI-Booms werden Produktionskapazitäten für Chips in den Ausbau von Hochleistungsrechenzentren verlagert. Moderne Prozessoren und schnelle Speichermodule, unter anderem für Smartphones und Laptops, werden so zur Mangelware.
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1: Zum Wetter, die aktuelle Vorhersage des Deutschen Wetterdienstes. Heute von der Deutschen Bucht bis nach Schleswig-Holstein. Nachmittags auch im Nordwesten zeitweise schauerartiger Regen und vereinzelt Gewitter. Sonst wechseln sich Sonne und Wolken ab. Es bleibt weitgehend trocken. Höchstwerte 19 bis 24, im Süden 21 bis 28 Grad. Morgen nördlich einer Linie Eifel-Nordhessen-Erzgebirge stark bewölkt und gelegentlich nass. Im Süden heiter, teils sonnig und trocken. Höchstwerte 19 bis 23 Grad im Norden und 24 bis 29 Grad im Süden.
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5: Es ist kurz nach 15 Uhr. Einen schönen Mittwoch. Ich bin Andreas Dorfmann. Der Countdown läuft. Nachher wieder News live am Abend. 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Bleiben Sie weiter dran. Jetzt haben wir für Sie I Love You Always Forever von Donna Lewis.
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2: Am 29. Juni erschoss der ausreisepflichtige türkische Staatsbürger Fatih Gazioglu 6 unschuldige Menschen in einer Mutter-Kind-Einrichtung der Stadt Stade. Schon wenige Stunden nach der Tat sprachen die Behörden von einer Beziehungstat, obwohl es sich um nichts anderes als einen Racheanschlag gegen den Staat und seine Bediensteten handelte. Gazioglu und Silvia S. stehen seelenruhig am Fluchtfahrzeug, obwohl gerade etwas Schreckliches passiert ist und 6 Menschen tot sind. Gazioglu hat noch die Waffe in der Hand und eine Zigarette im Mund. Mach auf, sagt er zu Silvia S., die daraufhin das Fahrzeug entriegelt. Nirgendwo ist zu erkennen, dass Gazioglu Silvia S. bedrohen würde. Sie sehen es mit ihren eigenen Augen. Auch der Abschiedsbrief liest sich so, als wollte Gazioglu seiner Fahrerin Silvia S. mit seinem letzten Akt noch ein Alibi verschaffen. Gazioglu schreibt in seinem Abschiedsbrief Folgendes. Hiermit bestätige ich, dass Silvia S. nicht annähernd etwas mit dem 6-fachen Mord zu tun hatte. Silvia S. hat das Fahrzeug nur gefahren, weil ich sie zu meiner Geisel nahm und dabei mit meiner Schusswaffe nonstop am Kopf haltend bedroht habe. Bloß davon ist auf dem Video nichts zu sehen. Gazioglu hielt Silvia S. eben nicht die Waffe an den Kopf. Auch in der polizeilichen Rekonstruktion der Tat kommen die Ermittler zu dem Ergebnis, dass Silvia S. nicht unschuldig in diese monströse Tat hineingeriet. Genauso wenig wie Inise Ö., die Lebensgefährtin des Mörders und Mutter des gemeinsamen Kindes. Die Rekonstruktion der Tat geben wir hier nahezu vollständig wieder, da sie auf schockierende Weise in Frage stellt, warum Silvia S. und Inise Ö. weiter frei herumlaufen, obwohl Inise Ö. von der Polizei sogar als Gefahr für Dritte bezeichnet wird. In der polizeilichen Rekonstruktion heißt es wie folgt. Zur Überprüfung einer potenziellen Tatbeteiligung oder Mitwisserschaft wurden im Folgenden das Verhalten sowie die Bewegung der Mitbeschuldigten S und Ö in der Vor- und Nachtatphase sowie während der Tat rekonstruiert. Es konnte folgender Ablauf rekonstruiert werden. Circa 10.15 Uhr. Eintreffen Silvia S. am Tatobjekt. Toilettengang beim Büro Erdgeschoss. Silvia S. hält sich im Wohnzimmer Erdgeschoss mit Gazioglu, Ö. und dem Baby auf. Zwischendurch auch im Garten. Circa 11 Uhr, Benachrichtigung von Gazioglu und Ö. das Gespräch beginnen kann. Silvia S. bespricht noch etwas mit Gazioglu, tuschelt, so wird es beobachtet mit Gazioglu, will Baby zum Spaziergang mit nach draußen nehmen, wird durch Jugendamt abgelehnt. Wir erfahren ja also, Silvia S. wollte eigentlich das Kind von Fatih Gazioglu und Inise Ö. im Tatzeitraum aus der Einrichtung fortbringen. Schwer vorstellbar, dass das ein Zufall war. Weiter geht es in der Rekonstruktion der Polizei. Circa 11 Uhr bis mindestens 11.50 Uhr. Silvia S. geht vor dem Haus auf dem Grünstreifen auf und ab. Dann beginnt der brisante Zeitraum, die Minuten der Bluttat. Das Protokoll hält Folgendes fest. 12.10 Uhr. Inise Ö. befindet sich außerhalb des Gebäudes, schubst die tödlich verletzte Jakobsen zu Boden und schlägt mehrfach auf sie ein. In der Zeugenaussage dazu heißt es wörtlich über Inise Ö., sie habe, Zitat, versucht, eine Person festzuhalten, sie zu Boden geschubst und immer wieder auf sie eingeschlagen und gerufen, ihr habt mir mein Kind genommen. In ihrer späteren Zeugenaussage sagte Inise Ö., sie könne den Vater ihrer Tochter, den Mörder, verstehen. Sie hätte genauso gehandelt. Ein Polizist wiederum hielt nach dieser Vernehmung fest, es ist nach Einschätzung des Unterzeichners nicht sicher, dass von Frau Ö. keine Gefahr für Dritte ausgeht. Aus Sicht des Unterzeichners kann eine Tatbeteiligung oder Tatplanung durch Frau Ö. nicht ausgeschlossen werden. News fragte natürlich die Staatsanwaltschaft aufgrund dieser dramatischen Schilderung noch einmal zu Inise Ö. und Silvia S. an. Gegen sie, so die Antwort, liege kein Haftbefehl vor, da kein dringender Tatverdacht bestehe. Das ist umso bemerkenswerter, da Inise Ö. nur die türkische Staatsangehörigkeit hat, also jederzeit Fluchtgefahr besteht. Weiter in der Rekonstruktion. Zwischen 12.11 Uhr und 12.14 Uhr Ö. und S. gehen gemeinsam in den Garten und unterhalten sich. Beide betreten im Anschluss gemeinsam das Tatobjekt durch den Hintereingang, also nach den tödlichen Schüssen. Circa 12.14 Uhr. S. und Gazioglu gehen gemeinsam aus dem Hintereingang des Tatobjektes in den Garten um das Haus herum, um dort zum geparkten Fluchtfahrzeug zu gelangen. Circa 12.15 Uhr Flucht durch Gazioglu und S-Punkt, die das Fluchtfahrzeug fährt. Dann schreiben die Ermittler als Einschätzung des Verhaltens der beiden Frauen folgende inkriminierende Worte. Das rekonstruierte Verhalten der mitbeschuldigten Ö-Punkt im unmittelbaren Tatkontext weist erhebliche kriminologische Anomalien auf, die der Einlassung des Haupttäters Gazioglu, sie habe keine Kenntnis von den Plänen gehabt, aus hiesiger Sicht objektiv widersprechen. Während der Tatausführung durch Gazioglu im Gebäudeinneren zeigte die mitbeschuldigte Ö-Punkt im Außenbereich ein atypisches Reaktionsmuster. Anstatt bei der Wahrnehmung der Schüsse eine Flucht- oder Schutzbewegung einzuleiten, begab sie sich eigenständig zurück in den Gefahrenbereich des Gebäudes und bewegte sich zielgerichtet auf den tatbetroffenen Raum zu. Dies impliziert ein Fehlen von Überraschung oder Angst und indiziert ein hohes Maß an Sicherheitserwartungen gegenüber dem Täter, welche ohne vorheriges Einvernehmen oder Tatwissen kriminologisch nicht plausibel erklärbar ist. Zitat Ende. Dass Gazioglu die Ö-Punkt kurz vor den ersten Schüssen aus dem Raum geschickt haben will, deutet auf eine gezielte Evakuierung oder eine abgestimmte Arbeitsteilung hin, Schutz der Partnerin oder Positionierung im Außenbereich. Zudem ist das Einschlagen auf ein fliehendes Opfer ein physischer Akt der Fluchtverhinderung und unterstützt aktiv den Täter. Weiterhin fiel der Zeugin O-Punkt, die von ihrer Wohnung aus einen Blick auf die Rückseite des Tatobjektes hatte, das Verhalten der Frau S-Punkt, die Fluchtwagenfahrerin, und der Frau Ö-Punkt als besonders ruhig auf im Vergleich zu den beiden Mitbeschuldigten, die sich unmittelbar nach der Tat auffällig ruhig unterhielten, seien die Erzieherin und weiteren Personen, die sich im Garten aufgehalten hätten, total hektisch und angespannt gewesen. Dies spricht für ein Tatwissen der beiden Frauen. Beide wirkten im Vorfeld des Gesprächs auf die Mitarbeitenden der Einrichtung nervös. Dies zeigte sich insbesondere darin, dass Frau S. während des überwiegenden Teils des Gesprächs vor dem Gebäude auf und ab ging. Fatih Gazioglu nahm sich einen Monat nach der Tat in seiner Gefängniszelle das Leben, indem er sich strangulierte. Nur wenige Stunden zuvor war die Dauerüberwachung seiner Zelle beendet worden, obwohl Fatih Gazioglu in seinen Vernehmungen mehrfach gesagt hatte, dass er den Plan hatte, sich umzubringen. Wer hat angeordnet, seine Zelle nicht weiter zu überwachen? Das ist bis heute unklar, aber das recherchieren wir weiter. Sicher ist, wenn Fatih Gazioglu tot ist und Silvia S. und Denise Ö. nicht mehr als Mittäterin verfolgt werden sollten, und darauf deutet hier vieles hin, dann stellt auch niemand mehr unbequeme politische Fragen. Und das darf niemals geschehen.
1: Das war ein Ausschnitt von Achtung Reichelt.

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2: Deutschland hat nach 25 Jahren Energiewende und mehr als 500 Milliarden Euro Kosten dafür die höchsten Strompreise aller G20 Staaten. Jetzt sorgt ausgerechnet die Kohle für Streit in der Bundesregierung. Sollen alte Kraftwerke wieder dauerhaft ans Netz?
3: 35,6 Cent kostet eine Kilowattstunde Strom für private Haushalte. Damit liegt Deutschland weltweit weit oben auf Platz 4 und unter den G20 Staaten sogar auf Platz 1. Und die hohen Preise haben nicht nur mit der eigentlichen Stromproduktion zu tun. Nur rund ein Drittel des Strompreises entfällt auf die Erzeugung. Zwei Drittel gehen auf Netzentgelte sowie Steuern, Abgaben und Umlagen. Doch wie lässt sich der Strom wieder günstiger machen? Genau darüber gibt es jetzt Streit in der Bundesregierung. Unionsfraktionsvize Sepp Müller fordert, die Kohlekraftwerke, die derzeit nur als Reserve bereitstehen, wieder dauerhaft an den Strommarkt zu bringen. Er sagt: Diese Kohlekraftwerke sollten wieder ständig laufen. Das kann die Strompreise senken und hilft, teures Gas zu sparen. Ich bin mit Bundesministerin Reiche im intensiven Austausch. Doch im Wirtschaftsministerium gibt man sich zurückhaltend. Man prüfe zwar, ob sich ein entsprechendes Instrument gestalten lasse, einfach sei das aber aus fachlichen, wirtschaftlichen und europarechtlichen Gründen nicht. Kommt jetzt die Rückkehr der Kohle? Als Antwort auf Deutschlands hohe Strompreise? Darüber sprechen wir jetzt bei News Live.
2: Tja, Deutschland hat ein Kohleproblem in des Wortes mindestens doppelter Bedeutung. Deutschland belegt nämlich bei den Strompreisen Platz 1 unter den G20-Ländern. Das zeigt eine aktuelle Preisanalyse von Verivox mit Daten von Global Petrol Prices. Und das schauen wir uns jetzt natürlich genau an. Juhu, Deutschland ist wieder Spitzenreiter, allerdings in einer Kategorie, in der man ungern vorne steht, nämlich bei den Strompreisen. Deutschland auf Platz 1, dicht gefolgt von Italien und dem Vereinigten Königreich. Die USA liegen lediglich auf Platz 8 mit 18,30 Cent je Kilowattstunde. Das ist knapp die Hälfte nur von dem, was wir in Deutschland hier bezahlen. Und fast ganz unten auf diesem Ranking China und Türkei mit einem Kilowattstundenpreis, der gerade mal bei einem Fünftel der deutschen Preise liegt. Sie sind hier eingeblendet. Deutschland Spitzenreiter bei Strompreisen. Das ist natürlich eine enorme Belastung, vor allem für die deutsche Wirtschaft. Und wir fragen uns natürlich, warum sind denn die Strompreise so verdammt hoch in Deutschland? Warum wird der deutschen Wirtschaft dieser Rucksack aufgebürdet, Ben?
4: Die Strompreise sind so hoch, weil wir seit 25 Jahren ein sozialistisches Experiment, ein planwirtschaftliches Experiment in der Energiepolitik durchführen, was davon ausgeht, mit Wind und Sonne geht schon alles gut. Wir haben es gerade gehört, die Zahl 500 Milliarden. Es gibt auch Zahlen bis 1 Billion Euro, die diese Energiewende bis heute gekostet hat. Und sie hat alles nur teurer gemacht. Sie hat den Strom nicht sauberer gemacht. Der ist immer noch 10-mal so schmutzig wie in Frankreich. Es gibt ja diese großartige Elektrizitätsmap, wo jeder jeden Tag gucken kann, wie sieht der deutsche Strommix im Vergleich zu den europäischen Nachbarn aus. Und da sieht man eigentlich täglich, er ist viel, viel schmutziger als der französische Atomstrom. Er ist meistens oder häufig sogar schmutziger als der polnische Strommix. Also eigentlich müsste jeden Tag abends in der Tagesschau diese Grafik laufen, damit jedem Bürger bewusst wird, was für ein gigantisches Problem wir haben. Und wir retten also nicht die Welt, wir machen nichts sauberer. Wir haben dazu diese Strompreise. Jetzt könnte man ja sagen, wenn man kein Industrieland wäre, wenn man keine Pharma hätte, wenn man keine Chemie hätte, keine verarbeitende Industrie, wenn man keine Unternehmen hätte, die niedrige Strompreise brauchen, wenn man fernab der Welt lebte und wenn es nicht auch gerade eine weltweite Entwicklung gibt, die sich KI nennt, die in Zukunft Strommengen braucht zu günstigen Preisen, die wir uns heute noch gar nicht vorstellen können, dann könnte man sagen, ist uns alles egal, aber das ist einfach eine existenzbedrohende Statistik für eine Volkswirtschaft, für eine Industrienation, die belegt, die Energiewende, sie ist gescheitert und wir reden hier ja ständig darüber. In liberalen und konservativen Medien wird seit Jahren über diese Missstände berichtet, täglich, wöchentlich, monatlich. Und man fragt sich, wann kommt das eigentlich bei den Politikern an, gerade doch bei den Fachpolitikern? Die müssen doch irgendwann mal merken in ihren Ministerien, so wie es jetzt läuft, geht es nicht weiter. Dass man jetzt wieder anfängt, über die Kohle zu sprechen, ist ja schon fast eine Ironie der Geschichte. Ein Zurück zum ursprünglichen Sinn der Anti-Atom-Kämpfe, wenn man sich mal zurückerinnert an die 80er Jahre, da haben die Grünen ja plakatiert, wir brauchen keinen Atomstrom, wir haben noch unsere gute deutsche Kohle, die sichert auch viele Arbeitsplätze. Es gab, ich glaube, ein paar Tage vor der Wahl, vor der Bundestagswahl 1980, gab es eine ganz großartige Talkshow mit Franz Josef Strauß und Jutta Ditfurth von den Grünen war auch da. Und Franz Josef Strauß von der CSU argumentierte damals, Kohlestrom, das ist ein Verbrechen an der Umwelt, an den zukünftigen Generationen. Wir brauchen Atomstrom, damit wir möglichst schnell aus der Kohle raus können. Und Jutta Ditfurth von den Grünen sagte, was für ein Quatsch, zuerst aus der Atomenergie raus, Kohle können wir doch so weitermachen. Also die grüne Energiewende, der grüne Kampf gegen Atomenergie, er war von Anfang an ein Kampf auch entweder direkt oder indirekt für den Kohlestrom, dass wir jetzt diese Diskussion wieder haben, dass wir Kohlestrom wahrscheinlich für Jahrzehnte noch brauchen werden. Das ist ein Skandal und das ist zutiefst bedauerlich, weil Kohle ja wirklich eine schmutzige und eigentlich überhaupt nicht begrüßenswerte Energieform ist.
2: Wir sprechen hier, ja?
5: Jetzt muss ich doch mal gleich ganz früh widersprechen.
2: Oh, bitte. Nur zu.
5: Wenn die Erzeugung mit Kohle, die Stromerzeugung mit Kohle ist nicht schmutzig. Wir sprechen hier über das CO2. Die Kohlekraftwerke sind inzwischen so gefiltert, dass sie gar keine Schornsteine mehr haben, weil da gar nichts mehr rauskommt. Da ist nur noch Wasserdampf. CO2 ist das Problem, weswegen wir über Kohle sprechen. Und das ist das Problem der Energiewende. Du hast es schon gesagt. Energiewende heißt, wir stellen die fossilen Energieträger ab und auch noch die Atomenergie. Das ist das, was die Regierung Merkel uns beschert hat. Und was sie nie gesagt haben, ist, dass du dann zwei Systeme brauchst. Ein System, wenn der Wind weht und die Sonne scheint. Dann hast du die Sonnenkollektoren und die Windräder. Dann ist alles schön. Wenn der Wind nachlässt und die Sonne nicht scheint oder die Wolken kommen, brauchst du ein zweites System. Dann brauchst du Kraftwerke, entweder Atomkraftwerke, so macht es Frankreich, oder Gaskraftwerke, die haben wir nicht, oder Kohlekraftwerke, die haben wir und wollen sie aber abstellen. Das wurde nie so gesagt. Wir hatten öffentlich, das wurde den Menschen nie erklärt. Den Menschen wird erklärt, ja, so und so viel Prozent aus Erneuerbaren und das nimmt immer weiter zu und dann sind wir irgendwann klimaneutral. Dass wir zwei Systeme brauchen, wird nicht deutlich gesagt. Was bedeutet das? Die Kohlekraftwerke, von denen jetzt hier die Rede ist, wo der CSU-Politiker sagt, die müssen wir wieder anschalten, die werden vorgehalten als Reserve. Das ist unfassbar teuer, das muss man sich mal vorstellen. So ein Kraftwerk läuft also ganz, ganz langsam, damit es jederzeit hochfahren kann. Dann stehen da unten im Hof ganz viele Schaufelradbagger, die müssen ihren Motor laufen lassen, falls sie die Kohle ins Kraftwerk befördern müssten, in einem schnellen Hochlauf. Da ist ganz viel Personal da, um nur ein Beispiel zu nennen. Und es wurde uns nie erklärt, dass das der eigentliche Kostenfaktor ist, neben vielen anderen, Und wir hatten ja mal eine wirklich funktionierende Stromversorgung in Deutschland auf Basis der Privatwirtschaft. Das hat ja alles funktioniert. Da hatten wir 50% Kohlestrom, dann hatten wir 30% Atomenergie und dann noch ein bisschen was anderes. Das hat alles funktioniert. Aber in dem Moment, das hat Ben eben gesagt, in dem Moment, wo die Planwirtschaft einsetzte, und das ist tatsächlich nicht übertrieben. Was wir jetzt haben, ist eine Stromplanwirtschaft. Der Staat versucht, herumzuwirtschaften und die Energieversorgung sicherzustellen und kann es nicht, weil er diese zwei Systeme vorhalten muss, weil die Energiewende ihm das vorschreibt und weil deswegen unfassbare Kosten entstehen. Wir haben es gerade in der Grafik gesehen, der Strom ist hier doppelt so teuer wie in den USA.
2: Und zu den hohen Strompreisen hat sich auch der Energieexperte von Verivox geäußert, Thorsten Stork.
3: Die Strompreise in Deutschland gehören zu den höchsten weltweit. Das liegt auch daran, dass die Stromproduktion selbst nur etwa ein Drittel des Strompreises für Haushalte ausmacht. Zwei Drittel entfallen auf Stromnetzgebühren sowie Steuern, Abgaben und Umlagen.
2: Ja, das ist interessant. Zwei Drittel, also Netzentgelte, Steuern, Umlagen, also da macht der Staat sich die Taschen voll. Es wäre also doch gar nicht so schwer für den Staat, wenn er es wirklich wollte, und das schließt es an das an, was du gesagt hast, umzusteuern.
4: Er könnte es machen. Es wird natürlich mit jedem Jahr, was vergeht, in dem wir weiter in dieser Energiewende stecken, noch schwieriger umzusteuern, weil Kraftwerke, die man irgendwie am Leben erhält, dann doch nicht mehr gut funktionieren, weil Kernkraftwerke zerstört werden, ja sogar in Deutschland. Also der Weg zurück, er wird immer steiniger, immer beschwerlicher. Gerade ja auch, wenn man jetzt sich entscheiden würde, wir gehen zurück zur Atomenergie. Da ist ja in den letzten Jahrzehnten in Deutschland so viel an Know-how verloren gegangen. Wissenschaftler, die nicht mehr ausgebildet wurden, Wissenschaftler, die in Rente gegangen sind. Wir wissen ja in weiten Teilen gar nicht mehr, wie man vernünftig Kernkraftwerke bauen kann. Dazu kommen Überregulierung, neue Sicherheitsvorschriften für Kernenergie, die das Ganze viel, viel teurer machen. Das haben die Grünen ja sogar mal zugegeben in Landesregierungen, dass sie alles dafür getan haben, um Kernenergie künstlich zu verteuern und auch die Bauprozesse zu verlängern. Also wir haben in den 60er Jahren in Deutschland in 5, 6, 7 Jahren Kernkraftwerke gebaut. Das könnten wir heute ja gar nicht mehr. Da 5 Jahre, so lange wird es ja dauern, um die lokale Petition abzuwehren, die irgendwie ein exotisches Meerschweinchen gesehen hat im Wald, wo das Kernkraftwerk hin soll, um das irgendwie vor Gericht auszuverhandeln. Also diese ganzen Prozesse würden heute gar nicht mehr funktionieren. Es wird immer schwieriger. Aber natürlich könnte die Politik umsteuern. Es gibt da ja immer wieder zarte Versuche, mehr Gaskraftwerke von Reiche oder jetzt mehr Kohlestrom. Aber auch das ist ja alles behäbig. Also man spürt ja überhaupt keine Eile in der Bundesregierung oder allgemein in der deutschen Politik, überhaupt kein Problembewusstsein, dass man jetzt mal schnellstmöglich alles ans Netz bringen muss, was irgendwie geht, um die Wirtschaft auf Vordermann zu bringen, um die Strompreise irgendwie runterzubekommen und um auch Versorgungssicherheit herzustellen.
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1: Ich bin Dirk Zeitler. Russland muss nach dem gescheiterten Angriff mit einer Sprengstoffdrohne auf dem Flughafen Leipzig-Halle mit einem umfassenden neuen Sanktionspaket der Europäischen Union rechnen. Das sagte die EU-Außenbeauftragte Kallas bei Beratungen der Außenminister in Irland.
2: Es geht jetzt um Einreiseverbote und Sperrung möglicher Konten von rund 1600 Personen und Unternehmen mit Verbindungen zum sogenannten militärisch-industriellen Komplex Russlands. Die EU-Außenbeauftragte sagte, alle EU-Staaten stünden hinter Deutschland. Genau diese geschlossene Reaktion brauchen wir, sagte sie. Und sie sprach von staatlich unterstütztem Terrorismus. Aus Brüssel, Dieter Ebeling.
1: Nach dem Vorfall an einem Umspannwerk bei Köln ermittelt die Polizei wegen Sabotage. Unbekannte haben dort Kabel über eine Stromleitung gelegt und so einen Kurzschluss ausgelöst. NRW-Innenminister Reul sagt, die Polizei prüft eine ausländische Spur und Linksextremismus.
3: Gleich 5 Braunkohleblöcke von RWE gingen vom Netz. Für Haushalte und Unternehmen blieb der Strom trotzdem an. Andere Kraftwerke konnten einspringen. Wer daran geht, greift unser Land an, sagte NRW-Innenminister Reul. Inzwischen läuft der erste betroffene Block wieder, weitere sollen folgen. Die Polizei sucht rund um das Umspannwerk nach Spuren und prüft auch, ob es eine Verbindung nach Brandenburg gibt. Dort haben Unbekannte ebenfalls versucht, Kurzschlüsse an wichtigen Stromleitungen auszulösen. Zoe Tassovali, Nachrichtenredaktion.
1: Das Bundeskabinett hat die geplante Einkommensteuerreform auf den Weg gebracht. Vor allem Familien sowie Menschen mit kleinen und mittleren Einkommen sollen weniger Steuern zahlen. Ab 2028 geht es um insgesamt 10 Milliarden Euro Entlastung pro Jahr. Konkret soll der Grundfreibetrag steigen, also die Summe, auf die noch keine Einkommensteuer fällig wird. Auch Kindergeld und Werbungskostenpauschale sollen höher ausfallen. Verbraucherinnen und Verbraucher müssen in diesem Jahr mit spürbaren Preissteigerungen und einer geringeren Auswahl bei vielen beliebten Elektronikgeräten rechnen. Grund: wegen des KI-Booms werden Produktionskapazitäten für Chips in den Ausbau von Hochleistungsrechenzentren verlagert. Moderne Prozessoren und schnelle Speichermodule, unter anderem für Smartphones und Laptops, werden so zur Mangelware.
0: Soweit das Neueste. 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
1: Zum Wetter, die aktuelle Vorhersage des Deutschen Wetterdienstes. Im Nordwesten und Norden weiterhin leicht wechselhaft und zeitweise Regen. Am Nachmittag vereinzelt auch kurze Gewitter, sonst Wechsel von Sonne und Wolken und weitgehend trocken. Höchstwerte 19 bis 24, im Süden 21 bis 28 Grad. Morgen nördlich einer Linie Eifel-Nordhessen, Erzgebirge stark bewölkt und gelegentlich nass. Im Süden heiter, teils sonnig und trocken. Höchstwerte 19 bis 23 Grad im Norden und 24 bis 29 Grad im Süden.
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5: Es ist kurz nach 16 Uhr, einen schönen Mittwoch. Ich bin Andreas Dorfmann, der Countdown läuft. Nachher wieder News live am Abend und darüber spricht Deutschland heute. News exklusiv, die linken Strippenzieher hinter dem Anschlag auf das Umspannwerk Jenschwalde. Die Hintergründe dazu ab 18 Uhr, hier bei News, das Radio. Bleiben Sie weiter dran, jetzt haben wir für Sie Black Velvet von Eleanor Miles.
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2: Ich war vor einiger Zeit auf dem Tag der Familienunternehmer in Berlin und da hat Friedrich Merz sich auch geäußert und wir können da mal kurz reingucken.
3: Ich habe in meinem ganzen Leben, das muss ich Ihnen wirklich sagen, noch nie so viel Frustration gesehen wie bei dieser Messe. Ich habe mit verschiedensten Unternehmern gesprochen, die sagen, die haben Kinder natürlich, die sind auch gut ausgebildet, die sind willig, die sind fleißig, die arbeiten, aber die sagen, wir können nicht guten Gewissens die Nachfolge an die Kinder übergeben. Wir wickeln unsere Unternehmen ab.
4: Und Frau Leibinger-Kamminger, ich muss Ihnen eines sagen, ich habe nun bei der letzten Bundestagswahl ganz knapp die absolute Mehrheit für die CDU verpasst. War knapp. Aber ich habe sie nicht. So, ich muss jetzt mit der SPD zusammen regieren. Und das ist nicht so ganz einfach. Ich werbe dafür, dass Sie auch stärker, meine Damen und Herren, in die Öffentlichkeit gehen. Haben Sie Podcasts, die Sie regelmäßig bespielen? Gehen Sie regelmäßig raus zu Interviews? Gehen Sie regelmäßig raus in die Talkshows, wo Sie sich mal der Debatte stellen? Das sind nicht mehr so ganz viele. Ich treffe jedenfalls am Sonntag mehr Leute auf dem Golfplatz als abends in den Talkshows.
2: Leibinger-Kammmüller ist selbst CDU-Mitglied, hat Manuel Hagel in Baden-Württemberg unterstützt und wird hier doch recht rüde zusammengefaltet vom Kanzler. Er habe nun mal keine absolute Mehrheit und deshalb soll jetzt die Wirtschaft rausgehen in die Talkshows und offensichtlich irgendwie für gute Stimmung sorgen. Ich bin nicht sicher, ob das Ergebnis, wenn Mittelständler und Wirtschaftsleute in die Talkshows gehen, das ist, was sich Friedrich Merz wünscht. Sie machen alles richtig, Sie sprechen ja öffentlich. Aber ist das der richtige Ansatz, dass die Wirtschaftsleute jetzt sozusagen für die Stimmung im Lande sorgen sollen?
5: Also ich sehe mich jetzt nicht als Pausenclown, der irgendwie Stimmung machen soll, sondern also ich würde... Also wenn ich gefragt werde, ich rede Tacheles, weil nur Klartext hilft, das war ja früher unsere Stärke. Ich treibe mich auch auf keinen Golfplätzen rum, was daran liegt, dass ich kein Golf spiele. Ich weiß auch nicht, wer sich da sonst rumtreibt, offensichtlich der Kanzler oder die Frau Leibinger. Also ich halte das für nicht sinnvoll, Empfehlungen zu geben, wann man sich wo rumtreibt. Aber einen Punkt hat Friedrich Merz, da hat er definitiv recht. Also wir Unternehmer sollten lauter werden, wir sollten uns mehr einbringen. Aber wenn wir denn lauter werden, ich denke, wir sehen das jetzt ja auch schon, weil die Unzufriedenheit einfach so groß ist, dann ist es jetzt nicht das, was er sich erhofft, denke ich. Also wir lauter werden und gute Stimmung ist, glaube ich, nicht, was rauskommt, sondern eben lauter und Klartext. Und da bin ich inhaltlich komplett bei der guten Frau.
2: Weil wir bei der Veranstaltung sind, einen Einspieler haben wir noch und wir haben vorhin schon über Bärbel Baas gesprochen, da gönnen wir uns auch nochmal eine echte Baas.
6: Wir wollen den Bestand schützen, aber wir wollen vor allen Dingen auch die schützen, die sagen, ich investiere wieder.
7: Warum belasten Sie dann den Bestand?
6: Wieso belaste ich den?
7: Naja, wenn Sie eine Verschonungsprüfung abschaffen, ist es ja eine Belastung. Dann aber sagen Sie, dass irgendwie Stunden, da bleibt trotzdem, ob gestundet oder nicht, die Belastung bleibt, zieht sich nur über Jahre.
6: Weil wir natürlich auch eine Verteilung wollen. Wir brauchen eine gerechte Verteilung. Ja, das ist ja, ja, das war auch nie umstritten. Natürlich wollen wir auch eine andere Verteilung.
2: Also das ist, ich mag ja diese Szene, weil es da ist so ein ganz kurzer Augenblick, ist Leere in den Augen von Frau Baas, als die Kollegin ihr vorrechnet, dass eine gestundete Belastung einfach eine Belastung bleibt. Ja. Das dauert eine Weile, bis das im Bewusstsein der Genossin ankommt und dann kommt sie damit rüber, ja, Umverteilung, es geht uns ja um Umverteilung und das war auch nie umstritten. Umstritten ist es schon, das meint sie nicht, sie meint, das haben wir schon immer gewollt. Ist das Problem dieser Koalition?
5: Ja, also ich glaube, die Leere war nicht nur in den Augen von der Frau Baas, auch hinter den Augen und zwischen den Ohren. Und das ist das größte Problem. Also ich meine, wenn solche Menschen Spitzenpolitiker werden, die selber, ich weiß gar nicht, die hat gar keine Ausbildung, war irgendwo mal bei irgendwelchen Gewerkschaften rumgehockt und hat, glaube ich, nichts gelernt und weiß auch nicht, ob sie einen Schulabschluss hat und weiß auch nicht welchen, ich vermute keinen. Das sind Erwerbsbiografien, die in der freien Wirtschaft ganz, ganz schlechte Karten, die kann doch sonst nichts. Und das merkt man halt auch. Und da merkst du auch, wenn die Moderatorin plötzlich viel klüger ist als die Bundesarbeitsministerin. Und das ist halt, also man kann jetzt über Trump sagen, was man will, aber der hat kluge Leute in sein Kabinett geholt.
2: War die Kollegin Dagmar Rosenfeld, die auch mit Robin Alexander den Machtwechsel-Podcast moderiert, die natürlich sofort gemerkt hat, dass bei der Erbschaftssteuer, ob nun gestundet oder nicht, die Belastung hinterherkommt. Krankschreibung am ersten Tag haben wir schon gehabt, aber Staatsmodernisierung und Entbürokratisierung ist ja ein Riesenthema bei dieser Koalition. Man hat sogar ein neues Ministerium dafür eingerichtet. Haben Sie da im Alltag schon irgendwas von gemerkt?
5: Nein, also ich glaube zwar, dass da ein Wille da ist, dass man das ein oder andere mal irgendwo abschafft, aber während die eins abschaffen, kommen irgendwo zwei andere Verordnungen, meistens dann aus Brüssel oder ist auch egal woher, oft aber aus Brüssel, und man merkt es in der Praxis überhaupt nicht. Also dieser Bürokratie-Wahnsinn, den wir erleben, der ist wirklich nur noch ein Wahnsinn. Also jüngsten zwei Beispiele ist diese EU-Entwaldungsverordnung, Abkürzel EUDR. Also das ist ja schon, da ist ja schon Planwirtschaft fast drin. EU-DDR, die haben das Kürzel so nah an EU-DDR gemacht, dass sich das ja kein Comedian ausdenken kann. Wobei wir in Bayern, Deutschland überhaupt kein Entwaldungsproblem haben. Aber das belastet halt trotzdem die Firmen hier vor Ort. Oder die EU-Verpackungsverordnung, die jetzt am Horizont ist. Da geht es darum, dass wenn wir einen Karton haben, wo wir irgendwas zurücksenden, dann fragt uns dann einer, welches Klebeband wir verwenden, was denn in diesem Klebeband drin ist. Ich dachte mir, das bisher langt das, wenn ich das aus Deutschland hier beim Hersteller bei Nürnberg bei Rot kaufe, und fand das immer ganz gut, das regional zu kaufen. Das langt überhaupt nicht. Du musst da ganz, ganz viele Sachen wissen über dieses Klebeband und ganz, ganz den Vogel raushauen tut's dann. Das ist jetzt die Tage in Klärung, ob denn, wenn dieser Versandkarton eine Zulassung hat, dieser Karton nach aktueller Lesart verändert wird, wenn ich einen Aufkleber drauf mache, weil dann braucht der eine neue Zulassung.
2: Hochinteressant.
5: Ja, ist Wahnsinn, wer sich sowas ausdenkt.
2: Ja, man muss offensichtlich weit genug weg sein vom wirtschaftlichen Alltag, um auf solche Ideen zu kommen.
5: Genau, und der Punkt ist nämlich dann, Herr Schuler, wenn man jetzt so wahnsinnig unterwegs ist und man versucht so ein bisschen Bürokratie so mit so einer Nagelschere, das wird halt nicht reichen. Also entweder man nimmt jetzt mal eine Heckenschere ran, ja, so eine Heckenschere, und lichtet das. Aber wenn man es jetzt nicht tut, dann wird man halt irgendwann die Kettensäge vom Javier Milei brauchen und wirklich ran müssen, weil es halt dann wirklich die Schmerzen so groß sind. Deswegen wäre mein Appell, Nagelschere weglegen, jetzt mit einer normalen Heckenschere rangehen und mal normal diese Bürokratie absägen, dass man wieder normal arbeiten kann.
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2: Weiter geht es nun mit einem exklusiven Thema, das News exklusiv recherchiert hat, genauer gesagt unsere News-Investigativ-Redaktion. Es geht um den brutalen, aufsehenerregenden Sechsfachmord von Stade. Unsere Recherchen zeigen, die Fahrerin des Fluchtwagens, Silvia S., gleichzeitig die Mutter die Schwiegermutter des niedersächsischen Migrationsbeauftragten. So schaut's aus. Trouble im Hause S. war viel intensiver in diese schreckliche Tat verwickelt als bisher bekannt.
3: Sie fuhr den Wagen, mit dem der Sechsfachmörder von Stade, Fatih Khan Gasioglu, flüchtete. Silvia S., die Schwiegermutter von Dennis Kurko, dem niedersächsischen Migrationsbeauftragten der SPD. Die von NEOS investigativ ausgewerteten Akten zeigen, dass Silvia S. an dem Plan beteiligt war, Klinikpersonal zu bedrohen und einzuschüchtern. 6 Wochen vor der Tat schrieb sie dem späteren Sechsfachmörder: Wenn ich dir sage, dass du alles zurückbekommst, was du anderen gibst, bist du dann erleichtert oder hast du Angst? Laut den Akten sollte Gasiolus Frau, Enis Ö., diesen Satz als Drohung gegen das Klinikpersonal verwenden, das die gemeinsame kleine Tochter wegen eines Schütteltraumas behandelte. In einer anderen Nachricht bot Silvia S. an, dem späteren Mörder Gasiolu weitere Drohsprüche zu schicken. Außerdem schrieb sie: Ich verstehe dich jetzt besser. Trotz dieser Verwicklungen in den Sechsfachmord befindet sich Silvia S. nach wie vor auf freiem Fuß. Welche Rolle spielte die Schwiegermutter des SPD-Politikers Dennis Kurku? Darüber sprechen wir jetzt bei News Live.
2: Die Schwiegermutter ist's, nicht die Mutter. Also, wir reden hier über die Fluchtwagenfahrerin Silvia S. und deren Rolle wirft immer mehr Fragen auf. Silvia S., die selbsternannte Patentante des gemeinsamen Kindes von Gasioglu, dem Sechsfachmörder, und Enise Ö., war viel intensiver an den Tatvorbereitungen beteiligt als bisher bekannt. Das zeigen die Recherchen von News Investigativ. Insgesamt tauschten der Täter und Silvia S. in den 2 Monaten vor der Tat 901 Textnachrichten und diverse Sprachnachrichten aus. Außerdem gab es stundenlange Telefonate zwischen den beiden Personen, insbesondere in den Tagen vor der Tat. Die gesamte Recherche von Helena Gebhardt und Florian Monsch können Sie jetzt online nachlesen auf news.de in unserer App, und wir sprechen nun darüber exklusiv und intensiv. Schauen wir uns zu Beginn an, was Silvia S. in einer WhatsApp-Nachricht an den späteren Täter Gasioglu schreibt. Ziel der Nachrichten war es, der Mutter des Verletzten und deswegen von den Behörden in Obhut genommenen Babys dabei zu helfen, die Ärzte der Medizinischen Hochschule Hannover einzuschüchtern. Diese Ärzte hatten nämlich bei dem Kind ein schweres Schütteltrauma festgestellt, ein Faktum, das gegen den späteren Sechsfachmörder spricht natürlich. Diesen Drohspruch sollte Enise Ö. den Ärzten sagen: Wenn ich dir sage, dass du alles zurückbekommst, was du anderen gibst, bist du dann erleichtert oder hast du Angst? So das Zitat aus dieser Textnachricht von Silvia. Die Ärzte zeigten die Mutter daraufhin wegen Bedrohung an. Hier wird also ganz klar eine Drohung ausgesprochen, und Silvia S. ist die Urheberin der Formulierung dieser Nachricht und damit dieser Drohbotschaft. Silvia S. plante auch weitere Drohungen an die Eltern zu übermitteln, um die Ärzte unter Druck zu setzen. Also Silvia S., die Patentante, die Schwiegermutter des Integrationsbeauftragten, hat also im Vorfeld dieser Tat alles getan, um den späteren Täter und die Mutter des gemeinsamen Kindes zu instruieren, wie man eine, möchte ich mal sagen, jetzt eine Drohkulisse aufbaut, um die Tat des späteren Täters gegenüber seinem Kind ja zu verschleiern oder zumindest geringfügig einzuschätzen.
4: Was in diesem Fall aus dieser Akte herauszulesen ist, die unsere Kollegen in minutiöser Arbeit seit Wochen auswerten, das wirft ein ganz neues Licht auf diesen Fall in Stade. Wir haben ja ausführlich darüber berichtet und wir haben von Anfang an nicht dieses Wording übernommen, was man in vielen Medien finden konnte, also Familiendrama, eine schreckliche Familientat, dass es da irgendwie um was Persönliches ging. Jetzt zeigt sich erstens, dieser Vater, der diese Tat begangen hat, wollte ganz konkret gegen den Staat vorgehen. Es war ein Ehrenmord, so scheint es sich aus den Akten herauszulesen. Er fühlte sich in seiner Ehre gekränkt, weil der deutsche Staat gesagt hat, wir müssen ihr Kind schützen. Dieses Kind hatte zuvor ein Schütteltrauma. Man hat versucht, es eben aus dieser Familie zu nehmen, um es am Leben zu erhalten. Und das hat er als Angriff auf seine Ehre gesehen. Und jetzt rückt eben auch Silvia S. in den Fokus. Die Fluchtwagenfahrerin, von der man lange eben gedacht hat, sie sei vielleicht bedroht worden, sie sei geflohen, weil sie Angst hatte, erschossen zu werden. Und wenn man sich jetzt anschaut, was steht eigentlich in dieser Akte, dann wird es immer wahrscheinlicher, dass sie eine Mittäterin ist und dass sie auch an der Planung beteiligt war. Das ist besonders interessant deswegen, weil sie ja die Schwiegermutter des Integrationsbeauftragten des Landes ist. Das heißt, sie hat Verbindungen in die Politik und sie ist gleichzeitig noch auf freiem Fuß. Sie wurde zwar vernommen, aber dann wieder auf freien Fuß gesetzt. Und es stellt sich jetzt absolut die Frage, warum ist diese Frau auf freiem Fuß? Warum kann sie frei rumlaufen, wenn wir doch gleichzeitig aus der Akte heraus sehen, wie sie beteiligt gewesen sein soll, dass sie zum Beispiel, wir haben es ja eben gesehen, Drohbotschaften für das Krankenhauspersonal, das sich um dieses Kind gekümmert hat, Drohbotschaften vorformuliert hat, die dann die Mutter diesem Krankenhauspersonal zeigen sollte. Also Botschaften zur Einschüchterung des Krankenhauspersonals, das sich um das Kind gekümmert hat. Wir sehen außerdem, wie eng Silvia S. mit dem Täter in Verbindung stand. Also das war ein ganz enger Austausch, über 900 Nachrichten in 2 Monaten. Das muss man erstmal hinkriegen. Und da herrschte ein intensiver Kontakt und ein Kontakt, der sich interessanterweise kurz vor der Tat noch einmal verstärkt hat. Also es gab ganz lange Telefonate vor dieser Tat. Der Täter hat auch klar gemacht in Botschaften an Silvia S., dass er voller Rachegefühle ist, dass er hat von Tod gesprochen, er hat von Vergeltung gesprochen, er hat lauter Nachrichten geschickt, aus denen hervorgehen konnte, man herauslesen konnte, dass er solche Taten begehen will. Und offenbar hat Silvia S. dann nicht gesagt, oh je, ich muss da mal einschreiten, ich muss das mal melden, sondern sie hat gesagt, na, dann setze ich mich doch mit dem ins Auto und fahre zu diesem Termin.
2: Es ist also ein Kontakt in beide Richtungen zwischen Silvia und dem Täter, zwischen Täter und Silvia S., der Patentante des Kindes und der Schwiegermutter des Integrationsbeauftragten der niedersächsischen Landesregierung. Und es geht in beide Richtungen. Wir sind unter anderem auch gestoßen auf eine Sprachnachricht des späteren Täters an Silvi, also in diese Richtung. Und da kündigt Gasiolo die Tat in einer Sprachnachricht an Silvia S. ja eigentlich eindeutig an. Zitat, Leben gegen mehrere Leben. Und weiteres Zitat, ich mache aus euch Frankenstein. Also Leben gegen mehrere Leben. Ich mache aus euch Frankenstein und euch aus euch. Das meint hier die staatlichen Behörden, die dabei waren, das Kind aus der Obhut des Vaters zu nehmen, weil er das Kind ganz offenbar misshandelt hat. Und dagegen wollte der Täter vorgehen, aus gekränkter Ehre, wie es hieß. Und Silvia S. hat ihn offenbar beim Schüren und beim Aufbau dieser Drohkulisse unterstützt.
5: Das ist der Punkt, auf den wir hier kommen, durch die Recherche unserer Kollegen. Und Pauline hat es eben schon gesagt, ein Angriff auf diesen Staat ist das. Das ist keine Beziehungstat und auch nicht ein Sorgerechtsstreit. Das Baby wurde diesen Eltern entzogen, weil es ein Schütteltrauma hatte und auch Gehirnblutung, also lebensgefährlich verletzt war. Mutmaßlich hat der Vater diese Tat begangen. Und er sagt jetzt, die nehmen mir mein Kind weg, dann nehme ich ihnen das Leben. Das ist seine Art zu denken gewesen, dieses Türken, der hier in Deutschland lebte, glaube ich, gar nicht mehr hier hätte leben dürfen, aber trotzdem sich hier aufhielt. Das ist seine Überzeugung gewesen, ich nehme jetzt Rache, denn die haben mir mein Kind weggenommen. Wer mir mein Kind wegnimmt, den bringe ich um. Und 6 Menschen sind gestorben. Und erstaunlich, dass das unter den Teppich gekehrt wurde als Beziehungstat, als Sorgerechtsstreit in den Medien überall, Land auf Land ab. Wer denkt denn jetzt noch an die 6 ermordeten Mitarbeiter des Landes Niedersachsen, die sich um Kinder kümmern müssen und es getan haben? Wer fragt denn überhaupt noch nach? Wir sind ja die Einzigen. Was ist denn hier eigentlich los? Wir sind die Einzigen, die fragen, wieso hat denn diese Frau hier, diese Silvia S., den Mann nach Hause gefahren? Wieso wurde ja gar nicht bedroht? Die Geschichte mit der Geiselnahme stimmt nicht. Es stimmt überhaupt nichts an der ganzen Geschichte. Und niemand hakt danach und die Landesregierung hüllt sich in Schweigen. Und dann ist der Beauftragte für Integration dieser Landesregierung auch noch der Schwiegersohn dieser Frau, die den Mörder vom Tatort weggefahren hat, ohne unter Druck gesetzt worden zu sein. Das ist doch ein unfassbarer Skandal in der Landesregierung und keiner fragt nach. Es ist ja fast schon ein bisschen gruselig, oder?
2: Wir fragen nach, damit es nicht gruselig bleibt. Und wir haben hier natürlich weitere Erkenntnisse für Sie exklusiv gewonnen von News Investigativ. Die Auswertung zeigt auch, dass Silvia S. wirklich maßgeblich an den wahnhaften Anschuldigungen und Pläne der Familie beteiligt waren, der Pläne gegenüber dem Staat. Das muss man immer wieder sagen. Ein Zitat aus den Akten: Silvia, also Silvia S., arbeitet gemeinsam mit G., also dem späteren Täter, sämtliche Dokumente durch und schreibt die Berichte, Anzeigen etc. für Polizei, Staatsanwaltschaft. Sie berät G. im weiteren Vorgehen. Das heißt, die Rolle der Frau wird immer dubioser. Sie läuft frei herum und wir haben hier Zitate zuhauf wirklich aus den Ermittlungsakten, wo man wirklich nur zu einer Erkenntnis kommen kann. Wir müssen hier von einem Team sprechen, von einem Team aus Täter, Sechsfachmörder und Silvia S. Und zwar aus einem Team bis kurz vor der Tat.
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1: Ich bin Dirk Zeitler. Das Bundeskabinett hat die geplante Einkommenssteuerreform auf den Weg gebracht. Vor allem Familien sowie Menschen mit kleinen und mittleren Einkommen sollen weniger Steuern zahlen. Ab 2028 geht es um insgesamt 10 Milliarden Euro Entlastung pro Jahr.
2: Dafür dreht die Regierung an mehreren Stellschrauben. Der steuerfreie Grundbetrag steigt, das Kindergeld und die Pauschale für berufliche Ausgaben. Eine Familie mit 2 mittleren Einkommen und 2 Kindern könnte dann gut 600 Euro sparen. Wer sehr viel verdient, zahlt dagegen mehr Steuern. Finanzminister Klingbeil hält das für fair. Gewerkschaften halten die Entlastung für zu klein. Wirtschaftsverbände kritisieren wiederum die höheren Steuern für Spitzenverdiener. Peter Sovali, Nachrichtenredaktion.
1: Die Bundesregierung drängt europäische Partner zu konsequenteren Beschränkungen für Tourismusreisen russischer Staatsbürger in die EU. Die Anzahl der erteilten Visa für russische Staatsangehörige zum Urlaub in der Europäischen Union sei zu hoch, sagte ein Sprecher des Auswärtigen Amtes. Am Vortag hatte die Bundesregierung Russland für den gescheiterten Drohnenangriff in Leipzig verantwortlich gemacht und Konsequenzen verkündet. Bundesagrarminister Reiner hat wegen der Dürreschäden in der deutschen Landwirtschaft eine Krise von nationaler Tragweite ausgerufen. Er will den Agrarbetrieben nun mit Hilfe von 1 Milliarde Euro unter die Arme greifen.
3: Im Zentrum stehen 2 Hilfsprogramme, über die Landwirte ohne großen bürokratischen Aufwand Darlehen zu niedrigen Zinsen erhalten sollen. Außerdem sind steuerliche Erleichterungen und gezielte Düngemittelhilfen geplant. Hintergrund ist die enttäuschende Erntebilanz nach dem Dürresommer. Es geht um die wirtschaftliche Existenz unserer Betriebe, warnt Agrarminister Reiner. David Riemer, Nachrichtenredaktion.
1: Vor einer möglicherweise entscheidenden Sitzung des VW-Aufsichtsrats ist die Zukunft mehrerer deutscher Werke höchst ungewiss. Medienberichten zufolge soll die Produktion nach dem Willen des Vorstands in Emden und Zwickau im Jahr 2031, im Nutzfahrzeugwerk Hannover 2032 und im Audi-Werk Neckarsulm 2034 auslaufen. Diese Darstellung stößt aber auf heftigen Widerspruch aus der Politik und von Arbeitnehmervertretern. Volkswagen wollte sich nicht zu den Berichten äußern.
0: Soweit das Neueste. 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
1: Zum Wetter, die aktuelle Vorhersage des Deutschen Wetterdienstes. Im Nordwesten und Norden weiterhin leicht wechselhaft und zeitweise Regen. Am Nachmittag vereinzelt auch kurze Gewitter. Sonst Wechsel von Sonne und Wolken und weitgehend trocken. Höchstwerte 19 bis 24, im Süden 21 bis 28 Grad. Morgen nördlich einer Linie Eifel-Nordhessen, Erzgebirge stark bewölkt und gelegentlich nass. Im Süden heiter, teils sonnig und trocken. Höchstwerte 19 bis 23 Grad im Norden und 24 bis 29 Grad im Süden.
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5: Es ist kurz nach 17 Uhr. Einen schönen Mittwoch. Ich bin Andreas Dorfmann. Der Countdown läuft. Nachher wieder News live am Abend. Und darüber spricht Deutschland heute. News exklusiv. Die linken Strippenzieher hinter dem Anschlag auf das Umspannwerk Jenschwalde. Die Hintergründe dazu ab 18 Uhr hier bei News, das Radio. Bleiben Sie weiter dran. Jetzt haben wir für Sie Back for Good von Take That.
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1: Heute lautet unser Thema: Cem Özdemir will, dass die AfD im Osten verboten wird. Die etablierten Parteien greifen zum letzten Mittel gegen die AfD. Unmittelbar vor den Wahlen in Sachsen-Anhalt, Mecklenburg-Vorpommern und Berlin bilden sich Allianzen und fördern ein Verbot der rechten Opposition. Solche Forderungen sind Kapitulationsurkunden. Eine Partei, die man politisch nicht besiegen kann, soll aus dem Wettbewerb genommen werden. Wählern, die man mit dem eigenen Angebot nicht überzeugen kann, soll der Weg zur Konkurrenz versperrt werden. Cem Özdemir ist es ein besonderes Anliegen, auf diese Weise das politische Feld zu bereinigen. Der baden-württembergische Ministerpräsident zeigt sich so nicht als bürgerlicher Musterdemokrat, der er gerne wäre, sondern als undemokratischer Kulturkämpfer. Seit Monaten liegt die AfD stabil auf Platz 1 in den Umfragen. Die AfD wird unter den Deutschen von allen Parteien am stärksten nachgefragt. SPD und Grüne kommen gemeinsam auf weniger Zustimmung als die AfD allein. Rot-Grün kann rund 25%, die AfD knapp 30% der Wähler überzeugen. Passgenau vor der Wahl zum Magdeburger Landtag sehen die beiden kleinen Parteien den Zeitpunkt gekommen, durch Einschüchterung AfD-Sympathisanten von ihrem Kreuz abzuhalten. Özdemir gibt den Bürgern von Sachsen-Anhalt eine Lektion in Sachen Demokratie. Demokratie, wie er sie versteht. Dem Tagesspiegel sagte Özdemir, der sich selbst als anatolischen Schwaben bezeichnet: Ich möchte, dass Sachsen-Anhalt Sachsen-Anhalt bleibt und Magdeburg nicht ein Vorort von Moskau wird. Pardon, Herr Ministerpräsident. Über die Landesregierung von Sachsen-Anhalt entscheiden die Sachsen-Anhalter Bürger, niemand sonst. Was Sie, Herr Özdemir, sich für ein anderes Bundesland wünschen, ist irrelevant, wenn nicht unverschämt. Ich könnte mir vorstellen, die Sachsen-Anhalter möchten nicht, dass der baden-württembergische Ministerpräsident Magdeburg wie einen Vorort von Stuttgart behandelt. Das ist Besserwessitum in Reinkultur. Und außerdem sind Sie Teilzeitministerpräsident? Laut Tagesspiegel planen Sie etwa 10 Wahlkampftermine in Sachsen-Anhalt, Mecklenburg-Vorpommern und Berlin. Baden-Württemberg regiert sich offenbar von allein. Cem Özdemir hätte am liebsten ein AfD-freies Deutschland. Dem grünen Kulturkämpfer verdrießt es die Stimmung, dass so viele Deutsche tun, was sie nicht tun sollten und sich für die AfD entscheiden. In einem Namensbeitrag, gemeinsam verfasst mit dem SPD-Verteidigungsminister Boris Pistorius, heißt es wörtlich: Die AfD redet unsere Heimat schlecht, sieht Deutschland am Abgrund. Was für eine Verzerrung der Wirklichkeit. Unser Deutschland ist bei allen Problemen das beste Deutschland, das es je gab. Wir lieben unser Land. Zitat Ende. Tja, offenbar soll es ein Beweis von anatolisch, schwäbisch, niedersächsischem Patriotismus sein, wenn die, Zitat, eindeutig völkischen Landesverbände der AfD in Thüringen, Sachsen, Sachsen-Anhalt und Brandenburg verboten werden. Das, meine ich, ist eine reichlich verquere Form von Vaterlandsliebe. Den Mitbürgern will man aus Liebe zum Land die Wahlmöglichkeit nehmen? Ein solcher Patriotismus ist vorgeschoben. Er ist eine Attrappe für den Machterhalt. Dieser Attrappenpatriotismus hat eine Vorgeschichte. Vor rund 8 Jahren las Cem Özdemir der AfD im Bundestag heftig die Leviten. Kernvorwurf schon damals: Die AfD sei antipatriotisch.
2: Sie alle, wie Sie da sitzen von der AfD, wenn Sie ehrlich sind, dann würden Sie zugeben, dass Sie dieses Land verachten. Sie verachten alles. Sie verachten alles, wofür dieses Land in der ganzen Welt geachtet wird und respektiert wird. Dazu gehört beispielsweise unsere Erinnerungskultur, auf die ich stolz bin als Bürger dieses Landes. Dazu gehört die Vielfalt in diesem Land, auf die ich genauso stolz bin. Dazu gehören Bayern, Schwaben und dazu gehören aber auch Menschen, deren Vorfahren aus Russland kommen. Und dazu gehören Menschen, deren Vorfahren aus Anatolien kommen und jetzt genauso stolz drauf sind, Bürger dieses Landes zu sein.
1: Ob 2018 im Bundestag oder 2026 in der Frankfurter Allgemeinen Sonntagszeitung, ob allein oder gemeinsam mit Boris Pistorius. Wer der Demokratie vertraut, verbietet keine Opposition. Wer den Bürgern traut, entmündigt sie nicht. Wer sein Land liebt, trischt nicht auf kritische Landsleute ein. Cem Özdemir sorgt sich nicht um Deutschland. Cem Özdemir sorgt sich um die Macht der Grünen. Das war Kissler Kompakt, der erste Kommentar des Tages, Ausgabe 351. Nur selber denken, macht schlau.
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2: Was für ein unglaublich spannender Wahlkampf mit wirklich unfassbaren Wolten und Wendungen. 4 Tage vor der Wahl in Sachsen-Anhalt hat CDU-Chef Merz jetzt klar gemacht, wie sein Plan aussieht, wenn es dort am Sonntag tatsächlich zu einem Kantersieg der AfD kommt. Zitat: Wir sehen, wie in Thüringen und Sachsen regiert werden kann. Aber es muss auch klar sein, dass es Grenzen gibt. Ich muss es nochmal zitieren. Wir sehen, wie in Thüringen und Sachsen regiert werden kann. Das sehen wir. Aber es muss auch klar sein, dass es Grenzen gibt. Ja, das sagte Friedrich Merz ausgerechnet noch in der Magdeburger Volksstimme, also eben Lokal- und Regionalblatt der Hauptstadt jenes Landes, in dem gewählt wird. Er verweist also hier wortwörtlich auf Thüringen und Sachsen. Dort haben die dortigen Landesregierungen, der CDU-Ministerpräsidenten Vogt und Kretschmer, keine eigene Mehrheit. Sie suchen sich deshalb Mehrheiten regelmäßig im Parlament und zwar mit Hilfe der Linkspartei. Es gibt dort Konsultationsprozesse, weil allein die Regierung dort jeweils keine Mehrheit hat, weder in Sachsen noch in Thüringen. Also ich kann das für mich gar nicht anders deuten. Pauline, jetzt empfiehlt eigentlich Friedrich Merz auch den Parteigenossen, hätte ich fast gesagt, den Parteifreunden in Sachsen-Anhalt: Schau doch mal, wie man mit ohne Regierungsmehrheit regieren kann. Macht doch den Thüringer Weg, macht doch den sächsischen Weg, nähert euch mal der Linkspartei, oder?
3: 4 Tage vor dem Schicksalstag für Deutschland, vor dieser wirklich wichtigen Wahl in Sachsen-Anhalt, lässt Friedrich Merz jetzt hier die Maske fallen und sagt ganz klar, wie er sich die Zukunft in Sachsen-Anhalt vorstellt. Er will, dass, wenn Schulze weiter Ministerpräsident bleibt, dass er eine Regierung bildet, wahrscheinlich zusammen mit SPD, Grünen, wer halt noch dort ist, überhaupt in den Landtag schafft. Und dann soll man sich die Mehrheiten mit der Linkspartei beschaffen. Das heißt, man bildet keine offizielle Koalition, man schreibt das Regierungsprogramm auch nicht mit denen zusammen. Aber wenn man Sachen zur Abstimmung stellt, sichert man sich die Mehrheit zusammen mit der Linkspartei, mit der ehemaligen SED. Und das bedeutet natürlich auch, dass man inhaltlich nach links rückt. Denn wenn man deren Zustimmung will, ist es ja klar, dass man auch das durchsetzen muss, was die möchten. Also man kriegt ja nur deren Stimmen, wenn die auch inhaltlich damit einverstanden sind. Und das bedeutet natürlich de facto Absprachen. Das ist dann keine offizielle Zusammenarbeit, dass man gemeinsam dieses Regierungsprogramm aufschreibt. Aber das heißt natürlich, dass immer, wenn man sich auf etwas einigt, dass man sich dann vorher abstimmen muss. Sonst scheitern ja die eigenen Sachen im Landtag. Man muss also, um eine stabile Regierung zu haben, mit der Linkspartei sich absprechen, damit diese Projekte dann durchgehen. Das ist das, was Friedrich Merz hier plant. Das ist das, wie er sich das Festhalten an der Macht in Sachsen-Anhalt für Sven Schulze vorstellt. Und da kann man nur jedem CDU-Wähler sagen, wenn ihr CDU wählt, bekommt ihr Linkspartei.
4: Es ist ja nichts dagegen zu sagen, dass wenn man ein schwaches Wahlergebnis hat, dass man das sagt, wir bilden eine Minderheitsregierung und bringen die Gesetze wahlweise mit Mehrheiten durch, die dann diesem Vorschlag entsprechen und die mitstimmen wollen. Was mich so stört, ist bei der Ansage von Friedrich Merz und überhaupt bei der ganzen Debatte, dass sie rein ideologisch geführt wird. Also es wird gar nicht davon ausgegangen, was wollen wir denn in Sachsen-Anhalt erreichen, sondern es wird nur gesagt, also mit der AfD nicht, aber dann vielleicht eine Tolerierung durch die Linkspartei. So, wenn wir uns jetzt die Beispiele Sachsen und Thüringen angucken, wo das so ist, wo also die Minderheit regiert, CDU, mit Partnern und dann sich von den Linken tolerieren lässt, ist das nicht so erfolgreich. Erfolgreicher wäre, wenn sie mit wechselnden Mehrheiten regiert hätten, wenn sie sagen, das eine Gesetz bringen wir mit denen durch und das andere eben mit der AfD. Denn die Überschneidung in den Wahlprogrammen zwischen Union und AfD ist viel größer als zwischen Union, Grünen, SPD und erst recht der Linkspartei. Wenn man also konstruktiv wäre, dann würde man sagen, Freunde, es kann gut sein, dass wir nach dieser Wahl keine Mehrheit bilden können, denn wir wollen keine Koalition mit der AfD, kann man sagen. Aber wir versprechen euch Folgendes, wir werden das Programm Union durchsetzen und zwar mit denen, die mitmachen, mit der Koalition der Freiwilligen im Parlament. Das ist eine legitime Regierungsform. Und das ist übrigens eine Form, die Andreas Rödder, der hier auf dem Sofa saß, der Historiker aus Mainz, der die Grundwertekommission der Union anführte und dann nicht mehr. Warum? Aus diesem Grund, er hatte vorgeschlagen, dass die Union sich doch da mal mit dem Gedanken befassen sollte, mit wechselnden Mehrheiten tolerieren zu lassen. Das heißt, genau das im Landtag zu sagen, das eine Gesetz machen wir mit den Linken und SPD und das andere machen wir mit der AfD. Das hatte Andreas Rödder vorgeschlagen, woraufhin in der Union ein Sturm der Entrüstung losging und er dann sein Mandat als Vorsitzender der Grundwertekommission der Christlich-Demokratischen Union Deutschlands abgab. Das war aber genau dieser Vorschlag und ich schließe mich dem noch einmal an. Freunde, wenn ihr Wähler gewinnen wollt im Osten, dann nur, indem ihr ihnen sagt, was ihr wollt als CDU und wie ihr es umsetzt. Und ihr könnt es nur umsetzen dann mit wechselnden Mehrheiten. Ihr müsst keine Koalition mit der AfD versprechen und sei sie noch so stark, aber ihr müsst schon sagen, dass wenn die AfD das will, was die Union auch will, dass man es dann verdammt nochmal zusammen abstimmt.
2: Und das Einzige, was Merz ausschließt, aber reicht das, Fragezeichen, ist eine direkte Zusammenarbeit. Eine direkte Zusammenarbeit mit Linkspartei und AfD schließt er aus. Er definiert es wie folgt. Auch das ein sehr spannendes Zitat aus der Magdeburger Volksstimme. Merz also, der Kern einer Zusammenarbeit ist eine Regierungsbeteiligung und die Erarbeitung eines Regierungsprogramms. Das sehe ich weder mit der AfD noch mit der Linkspartei. Es gibt also sehr unterschiedliche Formen der Zusammenarbeit und ausdrücklich ausgeschlossen wird hier vom CDU-Vorsitzenden nur Regierungsbeteiligung und Erarbeitung eines Regierungsprogramms.
5: Und wenn, es ist ja wieder mal eine 180-Grad-Wende bei Merz, wenn man sich an seinen glorreichen Bundestagswahlkampf erinnert, wo er gesagt hat, ich gucke nicht nach links, ich gucke nicht nach rechts, ich bringe das ins Parlament ein, was ich für richtig halte und wer dafür die Hand hebt, ist mir völlig egal, dann hat er sich davon ja verabschiedet für eine Hinwendung zur Linkspartei, mit der er das nämlich immer noch offensichtlich für komfortabel hält, für machbar, aber eben nicht mit der AfD. Also, dass die AfD irgendeinem CDU-Antrag zustimmt, das kommt bei Friedrich Merz nicht mehr vor, das möchte er nicht. Er kann sich das nur mit der Linkspartei vorstellen und das ist natürlich das muss keine Koalition sein, es ist ein historisches Aufbrechen dieser Brandmauer nach links, dieses Unvereinbarkeitsbeschluss mit der Mauermörderpartei. Es ist ja aber noch etwas Neues, was hier Friedrich Merz gemacht hat, nämlich er verhöhnt ja die Wähler im Osten. Er sagt ihnen im Prinzip, ihr könnt der AfD 40% geben, 44%, 43%, völlig egal. Wir regieren so weiter, Sven Schulze bleibt Ministerpräsident, egal wie und wenn es mit einer Stimme Mehrheit mit der Linkspartei zusammen ist, wenn wir das irgendwie durchgewurschtelt bekommen und wenn die Ministerpräsidentenwahl dann auch 6 Monate dauert, weil das so lange dauert, die Linken zu überzeugen, für ihn zu stimmen, ist mir das völlig egal. Hauptsache die AfD, die programmatisch zu 80-90% deckungsgleich ist in diesem Bundesland mit uns, regiert nicht. Dann ist das ein Herangehen an eine Wahl, was politstrategisch, was kommunikativ unter aller Sau ist, was die Wähler nicht ernst nimmt, was nicht mit einer gewissen Demut auch an den Wahlabend herangeht und sagt, wir gucken jetzt erstmal, was die Wähler entscheiden und sehen dann, was wir machen, sondern von vornherein sagen, egal wie schwach wir abschneiden, egal wie stark die AfD wird, wir regieren schon weiter, stellt euch darauf ein, ihr müsst gar nicht AfD wählen, lohnt sich nicht. Das ist eine Wählerbeleidigung kurz vor der Wahl. Ich kann mir nicht vorstellen, dass sich das für die CDU im Osten auszahlen wird.
3: Pauline, ich finde diesen Punkt von Ben ganz wichtig und würde den gerne nochmal unterstreichen. Dieses Zitat mit der Zusammenarbeit von Friedrich Merz, was wir eben gesehen haben, das könnte ja theoretisch die Zusammenarbeit in beide Richtungen öffnen, weil man ja auch in Richtung der AfD sagen kann, wir arbeiten nicht direkt zusammen, indem wir ein Regierungsprogramm gemeinsam schreiben, wir bilden keine Koalition, aber wir bringen Sachen durchs Parlament. Und das würde ja durchaus Sinn ergeben, eben weil die Programme von AfD und CDU nahezu deckungsgleich sind. Es gibt ein paar Sachen, die bei der AfD stehen, wo die CDU meiner Meinung nach zum Glück bestimmt nicht mitgehen würde. Das ist dieser ganze Kampf gegen das Bauhaus, das ist die neue Einführung einer Deutschlandbeleidigung, eines Beleidigungsparagrafen. Es gibt da absurde Sachen.
5: Aber das ist bei der Linken auch.
3: Also. Ja, es gibt umgekehrt auch Sachen, die die CDU planen würde, wo die AfD bestimmt sagen würde, da stimmen wir nicht mit. Also es ist nicht 100% deckungsgleich, aber es gibt einfach wahnsinnig viele Gemeinsamkeiten. Und Friedrich Merz kommt jetzt und sagt natürlich, er meint damit nicht, ja, lasst uns das doch dann zur Abstimmung stellen, wenn die AfD mitstimmt, stimmt sie mit. Er meint natürlich, wir entscheiden uns für Mehrheiten, die wir zusammen mit der Ex-SED bekommen, mit der Partei, die immer noch die SED-Diktatur verherrlicht. Denn was ist die Linkspartei im Osten? Sie ist ein Gemisch aus diesem alten SED-Diktatur verherrlichenden Milieu, das sich eigentlich immer noch nicht von diesem Regime richtig innerlich distanziert hat, das eigentlich immer noch für den Sozialismus ist. Also Sozialismus plus dieser neue Part von der Linkspartei Judenhass oder, wie wir jetzt in Berlin gesehen haben, Judenmord. Ganz klar ausgedrückt, Yalla Yalla Intifada ist die Parole eines Rappers gewesen von der Bühne einer linken Veranstaltung aus. Also die Linke in Berlin wirbt quasi mit dem Mord an Juden, mit der Intifada für ihre Partei. Das ist die Linkspartei, eine Mischung aus Sozialismus und Judenmord. Und das ist die Partei, wo Friedrich Merz offenbar sagt, super, deren Stimmen nehmen wir mal mit in Sachsen-Anhalt. Sie haben dort schon Dieter Hallervorden auf die Bühne genommen für ihre Veranstaltung, der von Genozid in Israel, durch Israel gesprochen hat. Also man ist dort gegenüber dieser neuen Linken absolut offen und hat sich einerseits inhaltlich von den eigenen Forderungen damit distanziert, weil man sagt, uns ist die Brandmauer wichtiger als unsere Forderungen und wie ich finde auch von jeglicher moralischen Instanz entfernt, weil das einfach diese Kooperation mit der Linkspartei wirklich ein Bruch ist mit allem, wofür die CDU auch moralisch stand. Also Ablehnung des Sozialismus und Solidarität mit Israel.
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Relax von Frankie Goes to Hollywood bei News Radio. Es ist kurz vor 18 Uhr, einen schönen Mittwoch. Ich bin Andreas Dorfmann. Gleich wieder News live am Abend und darüber spricht Deutschland heute. News exklusiv. Die linken Strippenzieher hinter dem Anschlag auf das Umspannwerk Jänschwalde. Die Hintergründe dazu ab 18 Uhr hier bei News, das Radio. Bleiben Sie weiter dran. Jetzt haben wir für Sie I Knew It, I Knew You, Taylor Swift.

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1: Es ist 18 Uhr. Guten Abend, meine Damen und Herren. Am Mittwoch, darüber spricht Deutschland heute Abend. Wirtschaftsministerin Reiche löst Regierungskrise aus. Arbeitsministerin Bärbel Baas formuliert Aufkündigung der Koalition. AfD-Kandidat Ulrich Siegmund baut Vorsprung zur CDU noch weiter aus. Bitterfeld bereitet sich auf Ansturm linker Chaoten vor. Außerdem, nach Anschlag auf Umspannwerk Jenschwalde, nun ein Angriff auf Werk in Bergheim. Alles deutet auf linksterroristische Vulkangruppe. Mein Gast heute Abend bei News Live am Abend ist der Historiker und Autor Klaus-Rüdiger May, Dr. Klaus-Rüdiger May. Herzlich willkommen wieder.
2: Ja, herzlichen Dank für die Einladung.
1: Ich bin Andreas Dorfmann. Schön, dass Sie mit dabei sind. Bei uns gibt es immer das Wichtigste vom Tage, über das ganz Deutschland spricht. Bundeswirtschaftsministerin Katharina Reiche von der CDU hat mit ihrem Protest gegen die Steuerreform eine Regierungskrise ausgelöst. Beobachter sprechen bereits von einer Aufkündigung der Koalition. Darüber sprechen wir jetzt auch hier bei News Live am Abend. Und zugeschaltet ist uns dazu unser News-Politik-Chef Ralf Schuler. Einen schönen guten Abend, Ralf.
3: Schönen guten Abend von der Autobahn.
1: Ja, direkt von der Autobahn. Wir fahren auf der Autobahn. Und schnell wollen wir auch ins Thema rein. Katharina Reiche hatte in einem Brief an das Finanzministerium der eigenen Regierung heimliche Steuererhöhung und damit Lüge vorgeworfen. Heute kam die Retourkutsche. SPD-Arbeitsministerin Bärbel Baas erklärte, auch sie fühle sich jetzt nicht mehr an Absprachen gebunden. Sie sagte wörtlich, ein Kommissionsbeschluss ist keine politische Einigung. Also könne sie jetzt auch bereits geeinte Beschlüsse bei Gesundheit und Rente öffentlich zur Debatte stellen.
4: Also erstmal schöne Grüße an die Union. Die machen auch immer wieder Sachen auf, wie heute die Ministerin Reiche, wenn es um die Einkommensteuer geht. Also insofern kann ich die Grüße nur zurückgeben. Und natürlich muss es immer so sein, dass wir haben ja bei der Rente erstmal nur einen Kommissionsbeschluss. Das ist ja noch keine politische Einigung. Wir wollen das Konzept umsetzen. Aber natürlich gibt es Bereiche wie bei den Minijobs, wo auch die Unternehmen sagen, wir brauchen da noch einen Bereich, gerade in der Gastronomie. Dann bei der Rente gibt es, was ist mit den Menschen, die sehr lange gearbeitet haben, weil in dem Konzept sind ja auch Ideen zur Erwerbsminderungsrente, Berufsunfähigkeitsrente. Deshalb, ich will eine Rentenreform und die brauchen wir auch, weil die junge Generation muss eine Perspektive haben und natürlich gibt es Gesprächsbedarf über das ein oder andere Element. Aber ich warne davor, das Paket komplett aufzumachen, weil dann werden wir keine Reform machen.
1: Schöne Grüße an die CDU, sagt Bärbel Baas. Ist das die größtmögliche Eskalation, Ralf?
3: Das ist zumindest die Aufkündigung der Arbeitsgrundlage, wie sie bisher bestand, weil diese Gesamtpakete ja ausdrücklich gewählt wurden und auch diese Kommissionsarbeit ausdrücklich gewählt wurde, um gewissermaßen externen Sachverstand jenseits des parteipolitischen Getümmels in Anspruch zu nehmen und dann das möglichst eins zu eins umzusetzen. Und so hat es auch der Kanzler immer wieder betont, mal abgesehen davon, dass Frau Baas da offensichtlich auch gewisse Erinnerungslücken hat. Es gab einen Koalitionsausschuss, wo genau das festgelegt worden ist. Nicht nur das Prozedere, sondern auch die Umsetzung dieser einzelnen Punkte. Da haben dann auch die Ministerpräsidenten, die jetzt dagegen sind, haben damals gesagt, wir sind dafür. Also es ist nicht nur so, dass es ein Kommissionsbeschluss wäre. Es gab dann eine Klausur der Bundesregierung. Auch da war Frau Baas dabei. Und auch dort ist nochmal bekräftigt worden, dass diese Pakete, diese Reformpakete umgesetzt werden. Der Kanzler hat wörtlich gesagt, die Reformpakete kommen, er sehe da keinen Veränderungsbedarf. Und im Übrigen habe man sich bei der Klausur in Neu-Hardenberg das Deutschland von morgen angesehen. Also das Deutschland von heute ist quasi schon erledigt. Und jetzt kommt Frau Baas und sagt, ja gut, aber dann schnüren wir das alles wieder auf. Damit ist die gesamte Regierungsarbeit der bisherigen Monate gewissermaßen wieder auf Null zurückgesetzt. Das ist schon völlig kurios, zumal man sich ja selbst immer wieder gelobt hat für diese Arbeitsweise. Wir haben halt immer sehr starke Skepsis daran gehabt, dass diese seltsamen Übereinkünfte, wo so Stichwortlisten aufgeschrieben worden sind, die dann als Beschlüsse verkauft wurden, dass die wirklich halten. Und das ist auch keine Art von Regierungsarbeiten. Ein Regierungsbeschluss ist dann gültig, wenn er durch Bundestag, Bundesrat gegangen ist und im Gesetzblatt steht. Und wir sehen eben jetzt, dass unsere Skepsis da völlig berechtigt gewesen ist. Es ist ein Kuddelmuddel, es ist ein Aufschnüren alles dessen, was bisher als Beschluss galt. Und all das vom Timing her kurz vor den Landtagswahlen in Sachsen-Anhalt, die am Sonntagabend, Montag früh nochmal eine besondere Dynamik auslösen werden. Auch die SPD-Gremien haben Sondersitzungen am Montag anberaumt, sodass da großer Gesprächsbedarf über Personen, über Inhalte geführt werden. Also wir sehen jetzt im Prinzip das Erodieren der Regierungsbasis. Das ist schon ein ziemlich dramatischer Vorgang, auch wenn jetzt alle Beteiligten versuchen, das Ganze als normalen Diskussionsvorgang hinzustellen.
1: Tja, die Skepsis, die wir hier bei News hatten, die ist berechtigt. Das hat eben auch live hier unser News-Politikchef Ralf Schuler gesagt. Ist die Reaktion trotzig oder steckt dahinter Kalkül, Herr May?
2: Ich glaube, es steckt vor allen Dingen dahinter, dass sie nicht wissen, was sie eigentlich tun sollen, tun können. Sie sind alle Getriebene in der Koalition. Die CDU sieht, wie ihr die Wähler weglaufen. Die SPD hat den Punkt schon hinter sich, dass ihnen die Wähler weglaufen. Die SPD weiß eigentlich nicht mehr, was sie für eine Partei ist, für wen sie Partei ist. Also mit anderen Worten, nein, diese Koalition stand von Anfang an unter einem schlechten Stern. Sie begann mit der Lüge, mit dem Brechen von Wahlversprechen und so hat sich das fortgeführt. Und man hat dann immer gesagt, jetzt kommt der Herbst der Reformen, ja, da kam der Winter unseres Missvergnügens dann heraus. Und so geht das weiter. Und diese ganzen Reformpakete, von denen ja auch Herr Schuler gerade sprach, sind ja zum Teil entweder große Mogelpackungen oder versteckte Steuererhöhungen, beziehungsweise Abgabenerhöhungen.
1: Sagt bei uns hier Klaus-Rüdiger May, Historiker und Autor. Bei Newslife am Abend wollen wir jetzt mal schauen auf das, was Thorsten Alsleben, der Geschäftsführer der Initiative Neue Soziale Marktwirtschaft, gesagt hat bzw. geschrieben hat. Und zwar geht es um die Kampfansage von Bärbel Baas heute. Auf X hat er geschrieben: Kündigungsschreiben an die Koalition. So, hat er recht mit dieser Formulierung, der Thorsten Alsleben, lieber Ralf?
3: Das ist keine fristlose Kündigung, aber es ist in der Tat eine fristgemäße, kann man vielleicht sagen. Wir wissen noch nicht genau, wie groß die Kündigungsfrist ist, aber es ist ein Erosionsprozess, der so tiefgreifend sitzt, dass die zusätzlichen Verfallserscheinungen, die mit den Landtagswahlen einhergehen werden, schon im Prinzip der Koalition den Boden unter den Füßen wegziehen. Man muss auch wissen, dass innerhalb der SPD Debatten über die Zukunft von Bärbel Baas und Lars Klingbeil geführt werden. Das heißt, Frau Baas argumentiert hier auch ein Stück weit in eigener Sache, versucht ihren Kopf zu retten, versucht sich als starke Kämpferin für irgendwelche sozialdemokratischen Punkte darzustellen. Punkte, die ihr im Übrigen bisher nichts gebracht haben. Die SPD ist ja weiter abgesackt. Die SPD ringt in Sachsen-Anhalt mit der 5%-Hürde. Die SPD ist in Baden-Württemberg knapp über der 5%-Hürde. Also sie versucht hier durch markiges Auftreten eine Statur beschwören, die sie längst selbst nicht mehr hat, die aber auch die SPD nicht hat, weil die SPD ein ganz großes Imageproblem, ein Selbstfindungsproblem hat. Die SPD weiß eigentlich nicht mehr, wofür sie steht und die Wähler wissen auch nicht, wozu sie die SPD brauchen. Wenn sie richtig linke Politik wollen, haben sie die Linke. Wenn sie grüne Politik wollen, nehmen sie die Grünen, aber die SPD hängt irgendwo dazwischen und hat jetzt sich darauf versteift. Ich habe letztens im Hintergrund mit Herrn Klüssendorf gesprochen, dass man sich auf Angestellte und Lehrer beispielsweise konzentrieren will, weil es die alte Industriearbeiterschaft nicht mehr gibt. Wenn du erst anfängst, deine Kundschaft neu zu suchen, dann ist, glaube ich, dein Produkt langsam vom Markt verschwunden.
1: Wirtschaftsministerin Reiche löst Regierungskrise aus und Arbeitsministerin Bärbel Baas formuliert Aufkündigung der Koalition. Darüber sprechen wir hier gerade bei News Live am Abend mit Ralf Schuler, unserem News-Politikchef, und mit dem Historiker und auch Autor Klaus-Rüdiger May. Ich bin Andreas Dorfmann. Schön, dass Sie bei uns sind um 18.10 Uhr. Mit Katharina Reiche von der CDU und Bärbel Baas von der SPD haben wir es mit zwei Protagonisten zu tun, die beide in ihren Fraktionen als umstritten gelten. Es ist ja kein Geheimnis. Katharina Reiche steht seit langem auf der Abschussliste von Kanzler Merz und Bärbel Baas steht wie Lars Klingbeil an der Spitze der SPD zur Disposition. Gehören beide Damen nach der Wahl in Sachsen-Anhalt noch zum Bundeskabinett, Herr May?
2: Ja, ich weiß es nicht, weil ich weiß auch nicht, was wie die Wahl ausgeht. Ich weiß nicht, was nach der Wahl geschieht. Eins weiß ich allerdings. Und zwar, es ist sehr schön, mit Herrn Minister oder Frau Ministerin angesprochen zu werden. Es ist sehr schön, in einen Dienstwagen zu steigen. Das heißt, es muss schon eine ganze Menge noch passieren, ehe man die Macht aufgibt. Ich meine, was ist denn die Option, die man hat? Man geht dann in eine Wahl hinein, SPD derzeit bei 13%. Das heißt, die SPD kann sich keine Neuwahlen wünschen. Ja. Die CDU derzeit bei 20%, CDU dann wahrscheinlich bei 17 oder 16, 4%, 16, 6%. Die können sich auch keine Neuwahl wünschen. Eigentlich ist es ein so richtig verbittertes Ehepaar, altes Ehepaar, wo keiner den anderen mehr sehen kann. Aber irgendwie können sie wegen des Hauses, was sie gemeinsam besitzen, nicht die Ehe auflösen. Das ist so ein bisschen das Problem. Und man versucht ja schon eine ganze Weile, sich über Formelkompromisse, über große Überschriften, über Stichworte, über die Malaise hinwegzuhelfen.
1: Und da muss ich nochmal nachfragen bei Ralf. Wie siehst du das? Sind die beiden Damen dann nach der Wahl weg?
3: Das ist eine ganz interessante Konstellation. Und ich würde gerne versuchen, nochmal einen Unterschied da herauszuarbeiten.
1: Ja.
3: Bärbel Baas kämpft sozusagen im freien Fall gegen den Absturz. Frau Reiche hingegen putscht mit Kalkül. Der Brief schreibt sich ja, es ist ja keine Impulshandlung. Der Brief ist ganz gezielt vom Timing her geschrieben. Er ist ganz gezielt mit dem Verweis aufgesetzt. Wir werden dem zustimmen, aber das kann es nicht gewesen sein. Der Brief ist eine ganz gezielte Attacke auf den Kanzler, auf dessen Zurückweichen von den eigenen Grunzen, die er immer beschworen hat und für die er im Übrigen sowohl Parteichef geworden ist, als auch im Wahlkampf, für die er da gestanden hat. Und Frau Reiche wird aus diesem Kampf gestärkt hervorgehen, weil sie zumindest versucht, unabhängig davon, ob er sie rausschmeißt oder ob sie konsequenterweise irgendwann das Amt niederlegt, sie wird mit Statur da rausgehen, weil sie zumindest Reste von dem zu bewahren sucht, wofür die Politik der Union ordnungspolitisch mal stand. Und das ist ein ziemlicher Unterschied, während Bärbel Baas einfach nur am Schwimmen ist und am Rudern und hilflos versucht, Punkte zu machen, ist das bei Frau Reiche ein sehr kalkulierter und sehr cleverer Schachzug, der ihre Position innerhalb der Partei stärkt. Sie hat schon lang anhaltenden Applaus in der Fraktion bekommen. Sie steht für ordnungspolitische Sauberkeit. Sie hat auch die Rückendeckung der Haushälter und der Wirtschaftspolitiker in der Fraktion. Der wirtschaftspolitische Sprecher von der CSU, Andreas Lenz, hat gestern nicht nur mir, sondern auch auf Twitter gesagt, Frau Reicher hat in der Sache völlig recht. Also die Attacke wegen der Einkommenssteuerreform ist berechtigt. Mit anderen Worten, Friedrich Merz muss sich sehr gut überlegen, ob er tatsächlich Reiche zusammenstaucht oder gar öffentlich demütigt oder wie er es schon mal getan hat. Da hat er dann was durchstechen lassen, dass er das missbilligt, wie sie vorgegangen ist, oder sie gar entlässt. Das wird er sich sehr gut überlegen und das fällt auf ihn zurück. Frau Reiche hat in dieser Hinsicht fachpolitisch eine Zukunft innerhalb der Union eher noch vor sich, während Friedrich Merz durch das Zurückweichen, das Aufgeben der eigenen Positionen seine beste Zeit hinter sich hat.
2: Es kommt noch ein wichtiger Punkt hinzu, und zwar, das finde ich ja den Witz an der Veranstaltung gerade, die Forderung von Frau Reiche ist eigentlich sozialdemokratisch. Denn es geht darum, dass die kalte Progression nicht stattfindet. Und die kalte Progression trifft ja nun gerade die Arbeitnehmer. Das heißt mit anderen Worten, man könnte Frau Reiches Forderung als gut sozialdemokratisch hinstellen, die ein sozialdemokratischer Finanzminister missachtet hat und wofür jetzt eine sozialdemokratische Arbeitsministerin in die Bütt steigt.
1: Unbeeindruckt von den gegenseitigen Attacken saßen heute Vormittag beide Ministerinnen im Kabinett und haben, wie geplant, die nächste Stufe der Steuerreform abgesegnet. Konkret heißt das: Vorsicht, 3 Tage vor der wichtigsten Wahl in Deutschland hat die Bundesregierung 20 Millionen Beschäftigten in Deutschland buchstäblich ins Gesicht geschlagen. Also darum geht es. Die Bundesregierung will ran an die Sonn- und Feiertagszuschläge für Arbeitnehmer. Künftig soll ein größerer Teil der Zuschläge steuerfrei sein. Das klingt erstmal gut, aber Tarifbeschäftigte sollen auf Zuschläge keine Sozialbeiträge für Krankenkasse und so weiter mehr zahlen müssen. Alle anderen Arbeitnehmer aber schon. Mit anderen Worten, wer keinen Tarifarbeitsvertrag hat, der geht leer aus. Das ist willkürlich und ungerecht, schimpft Steuerzahlerpräsident Rainer Holznagel. Haben wir es hier mit einer, ja, wie der Volksmund sagen würde, Riesensauerei zu tun, Ralf?
3: Ich weiß gar nicht, ob das nicht fast schon untertrieben ist. Das ist ein so unglaublicher Vollzug sozialdemokratischer Lobbyarbeit, was dort passiert. Das kann man sich eigentlich gar nicht vorstellen. Es ist nichts anderes als der Vollzug von SPD-Politik zugunsten der Gewerkschaften, die seit Jahr und Tag mit mangelnder Repräsentanz gelten und nachlassender Tarifbindung in den Beschäftigten. Und jetzt beschließt die Bundesregierung ein Gesetz, was der SPD sichert, den Draht zu den Gewerkschaften, damit man Gewerkschaftspolitik machen kann und die Gewerkschaften möglichst Lockmittel in der Tasche haben, um viele Beschäftigte in ihre Tarifverträge reinzukriegen. Das ist völlig absurd, so etwas. Dass sich die Union für sowas hergibt, ist mir ein völliges Rätsel, zumal die Gewerkschaften autonom sind und die Politik nicht irgendwelche Lobbygesetze zu verabschieden hat. Also wenn die Beschäftigten sich dafür entscheiden, sich nicht gewerkschaftlich organisieren zu wollen oder weil bestimmte Branchen einfach die Tariflöhne nicht mehr zahlen können und dann aus den Tarifverträgen aussteigen, da ist doch die Bundesregierung jetzt nicht diejenige, noch dazu eine unionsgeführte Regierung, die sagt, ja, also dann werden wir den Gewerkschaften so ein bisschen knebelnd zur Hand gehen und werden die lukrativen Befreiungen von Zuschlägen, die werden wir jetzt nur den Tarifgebundenen zuteil werden lassen und den anderen nicht. Ich bin auch nicht sicher, ob das unter Gleichbehandlungsgesichtspunkten juristisch Bestand haben wird, aber allein der Vorgang ist schon sehr, sehr bemerkenswert. Also besser kann man sein Tafelsilber nicht herschenken. Ich glaube im Übrigen nicht, dass es in der Substanz etwas ändern wird, weil die Beschäftigten und die Firmen, die sich nicht den Tarifen unterwerfen, sehr, sehr gute Gründe dafür haben. Und andererseits ist das Verhältnis der Gewerkschaften zur SPD auch immer lockerer, zumal sich dort ein großer Wandel vollzieht hin von den früher sehr starken Industriegewerkschaften IG Metall oder Chemie oder Bergbau hin zu den angestellten Gewerkschaften Verdi. Und mit denen kann die SPD eigentlich gar keine großen Punkte machen, weil die sind eigentlich so abgesichert, dass sie eigentlich immer nur Besitzstandswahrung betreiben. Das ist keine Politik, mit der eine sozialdemokratische Partei klassischen Zuschnitts in der Breite der Bevölkerung noch Akzeptanz gewinnen kann.
1: Das sagt unser Politikchef Ralf Schuler hier bei News Live am Abend. Beim Bund der Steuerzahler heißt es, wer nachts, sonntags oder an Feiertagen arbeitet, erbringt die gleiche besondere Leistung. Das ist ja auch klar, ne? Das ist unabhängig davon, ob sein Arbeitgeber tarifgebunden ist oder eben nicht. Schließlich könnten Beschäftigte gar nicht beeinflussen, ob es in ihrem Betrieb einen Tarifvertrag gäbe. So, Zitat Ende. Ist das Gesetz schlecht ausgearbeitet oder eine bewusste Täuschung, Herr May?
2: Das Gesetz ist vor allen Dingen erstmal ein Gesetz, Herr Schuler hat es ja gerade sehr konkret beschrieben, und zwar was Lobbyinteressen, was der SPD helfen soll, über die Runden zu kommen, aber sie setzt aufs falsche Pferd auf der einen Seite. Also ich glaube nicht mal, dass es schlecht gemacht ist. Es ist eigentlich gar nicht gemacht. Es ist zusammengestümpert. Und unterm Strich steht auch, das darf man nicht vergessen, der große Unbekannte im Raum, Herr Klingbeil. Herr Klingbeil kriegt keinen Haushalt zusammen. Herr Klingbeil versucht dort eine Steuererhöhung, dort eine Abgabenerhöhung, eine Zuckersteuer, eine Alkoholsteuer, eine vielleicht demnächst morgens Aufstehsteuer oder ins Bett Gehsteuer vor 20 Uhr. Also der Mann versucht Geld zu kriegen, irgendwo zu generieren, und das versucht man auch in diesem Steuerpaket bis hin, dass das Handwerkerprivileg fällt. Also es sind überall im Grunde Steuererhöhungen da und Abgabenerhöhungen, weil sie mit ihrem Geld nicht hinkommen.
1: Ja, Klingbeil kriegt nicht mal seinen Flug. Naja, das ist ein anderes Thema. CDU-Wirtschaftsministerin Reiche löst mit ihrem Brief zur Steuerreform eine Regierungskrise aus. SPD-Arbeitsministerin Bärbel Baas wirft der Koalition den Federhandschuh hin und das Kabinett beschließt eine Steuerreform, die Millionen von Angestellten als brutale Ungerechtigkeit empfinden müssen. Mehr dazu auch in unserer News-App. Und wir bleiben politisch. Um 18.20 Uhr am Sonntag wählt Sachsen-Anhalt einen neuen Landtag. Zwei Wochen später folgen Berlin und Mecklenburg-Vorpommern. Heute wurden die jüngsten Umfragewerte veröffentlicht. Die Spannung konnte kaum größer sein. Die AfD in Sachsen-Anhalt baut ihren Vorsprung auf 21 Punkte aus. Sie liegt nach der aktuellen INSA-Umfrage bei 43%. Die CDU fällt weiter ab, und zwar auf 22% in Sachsen-Anhalt. Was entscheidet am Sonntag darüber, dass die Wähler auch tatsächlich so abstimmen, wie wir es gerade gehört haben? Spielt das Wetter vielleicht eine Rolle, Ralf?
3: Man sagt, das Wetter habe tatsächlich immer eine gewisse Rolle. Allerdings ist die Stimmung in Sachsen-Anhalt, ich komme jetzt gerade von mehreren Tagen in Sachsen-Anhalt zurück, wo ich auch an Stammtischen teilgenommen habe und Veranstaltungen besucht habe. Die Stimmung ist so aufgeladen, dass mit einer sehr, sehr hohen Wahlbeteiligung gerechnet wird. Und insofern glaube ich, dass solche soften Standortfaktoren wahrscheinlich weniger eine Rolle spielen. Interessant ist im Übrigen auch der Anteil der Briefwähler, weil Briefwähler ja zum Teil Wochen vorher schon ihre Stimme abgeben und diese Stimme dann im Prinzip fixiert ist. Und die sehr Entschlossenen, die von Anfang an sich klar waren, was sie denn wählen, sind eben meistens diejenigen, die dann auch Brief wählen, von denen abgesehen, die im Urlaub sind oder ähnliches. Also auch da wird das sehr interessant werden. Am Ende ist, und das ist ja unsere exklusive INSA-Umfrage, die wir in Auftrag gegeben haben, deshalb ist es auch so spannend, dass das wirklich jetzt kurz vor Toresschluss diese Befunde liefert, weil wir sehen, dass die AfD nach oben hin ein Potenzial hat von bis zu 49% und dabei ist, also wirklich Zehntel für Zehntel dieses Potenzial auszuschöpfen, während die Potenziale der Union immer schmaler werden. Und das andere entscheidende Moment ist am unteren Ende beispielsweise, ob das BSW reinkommt oder nicht und wie stark die kleineren Parteien abschneiden, ob das dann reicht für ein Allparteienbündnis gegen die AfD oder ob die AfD dann am Ende durchmarschiert. Und das kann wirklich um einige Zehntel differieren. Ich fürchte, um ein abschließendes Urteil bilden zu können, müsste es entweder einen absehbaren Erdrutsch geben, der sehr früh sichtbar ist, oder aber man wird auf das amtliche Endergebnis am Sonntag warten müssen.
1: Wir sprechen hier über eine, Ralf hat es gerade gesagt, exklusive News-Umfrage von INSA und da liegt die AfD mit 43% weit vor der CDU, die 22% aktuell erreicht. Nicht nur bei den Parteien liegt die AfD in Sachsen-Anhalt deutlich vorne, auch im direkten Vergleich der Spitzenkandidaten setzt sich AfD-Mann Ulrich Siegmund jetzt von Ministerpräsident Sven Schulze CDU ab. Bislang hatte immer Schulze vorn gelegen. Bei einer hypothetischen Direktwahl des Ministerpräsidenten würden, Achtung, 39% für Siegmund stimmen. Schulze käme lediglich auf 28%. Welche Rolle spielen dabei die Fernsehduelle, Herr May?
2: Die spielen mit Sicherheit eine Rolle. Die hat ja der Siegmund auch ganz souverän gemacht. Aber ich glaube, was viel stärker eine Rolle spielt, ist der komplett falsche Wahlkampf, den Sven Schulze geführt hat. Ich habe noch nie einen so dilettantischen, laienhaften Wahlkampf gesehen wie diesen. Da holt man sich den Spaßrentner Didi Hallervorden dahin und glaubt, damit gewinnt man die Wähler, als ob es so spaßig ist gerade in Sachsen-Anhalt, als ob es so spaßig ist, dass das Chemiedreieck ins Wanken gerät. Als Beispiel nur, es gibt enorme wirtschaftliche Probleme in der Bundesrepublik, aber eben auch in Sachsen-Anhalt und vieles mehr im Übrigen. So, das ist der eine Punkt. Dann schlecht beraten, hat er nur ein Thema, Sven Schulze, nur ein einziges Thema. Und zwar, was macht die AfD und was wird die AfD Böses machen? Das heißt, der Mann wird eigentlich objektiv zum Wahlhelfer der AfD, weil er ständig deren Vorstellungen, zwar mit negativer Konnotation, aber ständig diese in die Öffentlichkeit bringt. So als hätte er keine eigenen Inhalte.
1: Apropos Zahlen. Top aktuell hier auch die jüngsten Umfragezahlen für Berlin, wo ja am 20. September ein neues Abgeordnetenhaus gewählt wird. Die Zahlen werden um 19.45 Uhr offiziell veröffentlicht. Bei News gibt es sie natürlich jetzt schon in den Breaking News. 2,5 Wochen vor der Abgeordnetenhauswahl in Berlin verliert die Linke an Zuspruch. Das geht aus dem aktuellen Berlin-Trend von Infratest DIMAP im Auftrag der rbb24 Abendschau hervor. Demnach legt die CDU um 1 Prozentpunkt zu und übernimmt nun mit 21% die Spitzenposition. Hinter ihr folgt die Linke mit 19%, die damit 3 Punkte verliert. Grüne und AfD liegen gleich auf bei 18%, wobei die Grünen 1 und die AfD 2 Prozentpunkte zulegt. Die SPD verliert 1 Punkt und erreicht mit 11% einen neuen Tiefstwert. Ja, macht sich der Wechsel von Kai Wegner zu Stefan Evers

0: Spielens erneuert hätte. Das hätte einfach die Nerven der Union gekostet. Es hätte in der Öffentlichkeit das Image runtergezogen. Das ist jetzt bei Stefan Ebers nahezu verschwunden aus der Öffentlichkeit. Also die Union kann jetzt wenigstens wieder versuchen, Themen und Köpfe zu präsentieren, ohne ständig in hämische Skandalgeschichten verwickelt zu werden. Das ist einfach schon beim soliden Ziehen einer Falllinie ist das schon also wo der Fall gestoppt wird, ist das schon eine ganz ganz praktische Geschichte. Ob das am Ende auch der Zieleinlauf sein wird, da muss man halt Fragezeichen setzen. Man muss sich mal klar machen, dass die Parteien hier nahezu alle innerhalb der Fehlertoleranz und der natürlichen Schwankungsbreite bei solchen Umfragen rangieren. Also wir haben in der Regel eine 1000er Stichprobe. Ich weiß jetzt nicht, ob dort auch eine 1000er Probe ist. Und die Unsicherheiten sind dann meistens zwischen 2 und 3%. Mit anderen Worten, wir haben hier ein Kopf-an-Kopf-an-Kopf-an-Kopf-Rennen. Und ja, das ist nicht zu entscheiden 2 Wochen vor der Wahl. Also das wird sehr, sehr eng werden. Und daraus ergeben sich dann hinterher die Machtoptionen, weil derjenige, der auch nur ein paar Zehntel oder nur 2 Stimmen vorne liegt, derjenige sein wird, der darauf pochen kann, den regierenden Bürgermeister zu stellen. Und da wird sich dann eben zeigen, ob beispielsweise die Grünen eine Chance haben, erstmals einen grünen Bürgermeister zu stellen, einen regierenden Bürgermeister, und daraus dann eine gewisse Neigung ableiten, vielleicht es doch mit der Union zu versuchen. Also das muss man halt sehen, wie sich das zusammenruckelt, und das kann sehr eng und sehr spannend werden.
1: Eine Analyse von unserem News-Politik-Chef Ralf Schuler bei News Live am Abend um 18.28 Uhr. Frage an Sie, Herr May, als Historiker, aber auch als Autor von aktuellen politischen Ereignissen, manchmal auch ältere Dinge. Also, kann die AfD in Berlin von Sachsen-Anhalt profitieren, also durch diese gigantischen Auftritte, die man ja teilweise erlebt, die zumindest von den meisten so gewertet werden, von Ulrich Siegmund?
2: Ja, da bin ich skeptisch. Also, wenn Sie mich nach Mecklenburg-Vorpommern gefragt hätten,
1: wäre... Frage ich dann auch, ja. Die wären übrigens auch am 20. Genau, ja,
2: genau
1: wie Berlin.
2: Genau. Ja, da würde ich eine andere Antwort geben. Da kann ein Mobilisierungseffekt nochmal dazukommen. Mhm. In Berlin kann es so sein, dass der Schock von Sachsen-Anhalt so groß ist, dass er nochmal das rot-grüne Lager stärkt. Aber ich glaube, die eigentliche Frage ist doch die, wenn man sich die Zahlen jetzt anguckt und nicht noch große Wunder geschehen, bekommen wir eine schwarz-grün-rote oder bekommen wir eine rot-rot-grüne Koalition? Das ist doch letztendlich die Frage, die steht. Und nach meiner Einschätzung wird da der entscheidende Punkt gesetzt werden von den Grünen, dass sie sagen, entweder gehen wir in die Richtung mit oder in die Richtung mit. Und interessant ist auch, dass bei dem Kopf-an-Kopf-Rennen fehlt ja eine Partei, nämlich die SPD. Die ist dann nicht mehr am Kopf, sondern hinten am Schwanz des Pferdes, wenn man so will. Deswegen müssen die gucken, was die machen. Können die auch nicht einfach so sagen, wir gehen jetzt mit in Rot und Grün und Enteignung und so weiter und so fort auf der anderen Seite. Es ist schwierig, man wird es sehen, es wird spannend werden. Und ich glaube, dass eine Scharnierfunktion die Grünen einnehmen werden.
1: Jetzt geht's wieder richtig zurück nach Sachsen-Anhalt und zur INSA. Umfrage im Auftrag von News und dem Endspurt von Ulrich Siegmund. Also abgefragt wurde auch der mögliche Einfluss des viel diskutierten Spiegel-Artikels. Hier haben wir ihn nochmal über Ulrich Siegmund. Ja, 34% glauben, dass die Veröffentlichung Auswirkungen auf das Wahlergebnis haben. Also 50% erwarten keinen Effekt, aber immerhin, das ist ja schon eine ziemlich hohe Quote. In der Region gab es auch heute noch das direkte Duell übrigens zwischen Schulze und Siegmund. Dabei wurden beide Kandidaten aufgefordert, sich Geschenke zu machen. Es gab Spaten gegen Tankgutschein.
3: Wir haben jeden Kandidaten gebeten, einen Gegenstand mitzubringen, der aus seiner Sicht das wichtigste politische Problem des Landes symbolisiert. Jeder Kandidat kann es kurz begründen. Es besteht auch die Möglichkeit, dass der andere jeweils darauf antwortet. Herr Schulze, was haben Sie uns denn Schönes mitgebracht? Wir wissen es auch selber nicht.
4: Ich habe einen Spaten mitgebracht, ganz aktuell.
3: Sieht schick aus, ganz neu.
4: Aus Iden. Der ist von einem Spatenstich, den wir dort gemacht haben, in das Ausbildungszentrum für unsere jungen Menschen hier in Sachsen-Anhalt im Bereich Landwirtschaft. Warum habe ich den mitgebracht? Aus verschiedenen Gründen. Zum einen weil es mir persönlich wichtig ist, dass wir investieren in die Ausbildung unserer Kinder, die wir hier haben in Sachsen-Anhalt.
0: Also ich habe jetzt überlegt, ob ich

0: Spiegel mitbringe bezüglich der, Desinformation, aber ich habe was anderes mitgebracht. Spiegel war aber knapp davor. Und zwar habe ich eine Tankquittung mitgebracht. Das ist in meiner Augen eines der größten politischen Probleme dieser Zeit. Ich weiß nicht, wann Sie das letzte Mal selbst getankt haben, Herr Schulze, ob Sie wissen, was aktuell ein Liter Diesel kostet. 2,20 Euro waren es. Als ich hier gerade vorbeigefahren bin, waren es sogar 2,40 Euro Liter Diesel. Über die Hälfte Steuern und Abgaben in diesem Land. In Polen tanken Sie aktuell für 1,60 Euro, 1,70 Euro zum gleichen Ölpreis. Das heißt, wir zocken hier unsere Bürger ab. Wir haben eine riesengroße, ein riesengroßes Ungleichgewicht in der wirtschaftlichen Entwicklung. Dadurch einen Wettbewerbsnachteil. Unternehmen verlassen dieses Land, weil es nicht mehr wettbewerbsfähig ist. Und ich weiß nicht, ob Sie wirklich mit Bürgern aktuell gesprochen haben, aber wie viele mir in den letzten Tagen erzählt haben, Spediteure, Pflegedienstleister, dass sie hier an der Rand der, am Rand der Existenz stehen, weil sie diese extremen Kosten nicht mehr bezahlen können. Und deswegen ist das eines der größten Probleme, die wir hier in diesem Land haben, personifiziert durch diese Tankquittung.
1: Also Spaten gegen Tankquittung. Wir haben es gerade eben gesehen, beziehungsweise Sie haben es gehört, falls Sie uns im Radio hören. Wer ist denn näher dran am Volk, Herr May?
2: Also ich denke, Ulrich Siegmund ist näher dran, weil in der Tat, die Tankquittung steht ja nicht nur dafür, dass der Einzelne so viel Sprit bezahlt, sondern es bedeutet, dass alle Preise nach oben gehen, dass die Inflation weiter nach oben geht, weil natürlich auch die Zulieferer betroffen sind, die einen Supermarkt zum Beispiel beliefern. Und letztendlich steht diese Tankquittung für die vollkommen falsche Energiepolitik, die in diesem Land gemacht wird. Und diese falsche Energiepolitik führt zur Deindustrialisierung und Spatenstich, das klingt immer so wie Champagner gegen einen Schiffsrumpf geworfen. Ich mache eine schöne Veranstaltung, aber Fantasien erzeugt das nicht.
1: Kommen wir noch mal zur INSA-Umfrage im Auftrag von News. Die AfD punktet bei den jüngeren Wählern. Auffallend, diese Altersgruppe informiert sich weniger über die öffentlich-rechtlichen Sender. News-Politikchef Ralf Schuler hat ja vorhin schon die INSA-Umfrage im Detail ausgewertet. Und wir haben sie ja in Auftrag gegeben und deshalb wissen wir ja relativ gut, was Sache ist. Und war in diesen Tagen natürlich der Ralf auch in Sachsen-Anhalt unterwegs. Wir haben ihn ja jetzt gerade auch wieder im Auto hier am Telefon. Also Ralf, fällt dir noch etwas ja in der jüngsten INSA-Umfrage zum Beispiel hinsichtlich der Alters- bzw. Stadt-Land-Verteilung auf?
3: Ja, also wir sehen ganz klar, dass die Nutzung von digitalen Medien, von neuen Medien bei den Jungen sehr, sehr stark ist. Wir sehen aber eben in der Tat auch die Stadt-Land-Verteilung bei der AfD ganz klar zugunsten der ländlichen Räume, wie es in der Politik so schön heißt. Und das ist ein Riesentrend, wo die Union richtig verloren hat. Das ist deshalb so bemerkenswert, weil früher die Bauernschaft beispielsweise, man muss wissen, dass die Altmark und die Magdeburger Börde, das sind so ziemlich die besten Böden, die Deutschland zu bieten hat. Da sind Bodenwerte zum Teil über 100, also Ackerrichtwerte, bester Schwarzerdeboden. Und die Bauern waren eigentlich immer das Stammkapital der Union. Die Union ist eine Bauernpartei, früher über weite Strecken gewesen. Der Deutsche Bauernverband ist ganz stark unionsdominiert. Und die gehen mehr und mehr von der Fahne, weil sie immer weniger überleben können, weil sie immer größere Auflagen kriegen, weil sie sich von der Union nicht mehr vertreten können. Also da bricht eben auch so ein ganz großer Stammwählerzweig weg. Das ist schon wirklich bemerkenswert. Und um nochmal auf Spaten und Tankquittung zu kommen, ich habe, also als ich das vorhin gesehen habe, habe ich gedacht, ach du Scheiße, immer diese komischen, also ach du Schande, denke ich natürlich, diese komischen Ideen, wie man ein Interview irgendwie aufmöbeln kann. Ja. In diesem Falle ist es wirklich gelungen, weil diese Spatenstiche, die sind in Sachsen-Anhalt nur noch von einer besonders unglücklichen Symbolik begleitet. Im Bördekreis, wie gesagt, beste Böden sind, also hektarweise ist versiegelt worden für die Intel-Fabrik. Die Intel-Fabrik ist nicht gekommen, die hätte mit 10 Milliarden zusätzlich subventioniert werden sollen. Wir haben dort eine Industriebrache, es gelingt nicht, dort neue Unternehmen anzusiedeln. Ich habe dort auch mit Leuten gesprochen, die sagen, wir haben also die Lohnsteuer, die wir erhofft und erwartet haben, die bricht weg. Wir haben zwar Straßen gebaut, da stehen jetzt auch Tempolimit-Schilder und es wird sogar geblitzt, aber die führen ins Nichts. Und also diese die Symbolhaftigkeit des Spatenstichs, die sich Sven Schulze da ausgedacht hat, das ist in der Tat, Männer mit Anzügen und Helm werfen eine Schippe Sand irgendwo hin und dann weißt du nicht genau, was rauskommt, und im Falle dieser gigantischen Investition ist es auch noch nach hinten losgegangen. Und dann kommt Siegmund mit der Tankquittung und adressiert tatsächlich das Alltagsproblem nicht nur der einfachen Leute, sondern auch eben der Unternehmer. Also mir hat ein Inhaber von einem Bauunternehmen erzählt, dass er zum Teil nicht weiß, wie er die Transporte bezahlen soll, weil einfach die Kraftstoffpreise so steigen. Oder ein Glasunternehmer, der von einem explodierenden Gaspreis auf dem Weltmarkt einfach ausgebotet wird, und du kannst bei Gebrauchsglas das nicht einfach an die Kunden weitergeben, weil die das irgendwann nicht mehr bezahlen. Also es ist ein Riesenthema, und diese komische Art, Interviews mit Mitbringseln aufzupeppen, die ist hier wirklich mal aufgegangen, weil die beiden sich offensichtlich wirklich Gedanken gemacht haben und mit diesen Gedanken dann leider eben auch im Falle von Schulze eine etwas verstaubte und tragische Symbolik gewählt haben. Also das war eine gute Idee der Redaktion von diesem Streitgespräch.
1: Dann sage ich Dankeschön an dich. Gute Fahrt weiterhin, unser News-Politik-Chef Ralf Schuler. Wir sagen schönen guten Abend, gute Fahrt und dann bis morgen. Ne?
2: Eins muss man vielleicht noch sagen.
3: Bis morgen früh.
1: Dann bis morgen früh. Ja, Herr May, bitteschön. Ja,
2: aber eins muss man zu den prognostizierten Zahlen vielleicht auch noch sagen, und zwar, was die Grünen betrifft. Die Grünen werden ja in Sachsen-Anhalt eigentlich nicht gewählt. Sie werden gewählt von den Universitäts- und Hochschulstädten, also in Magdeburg, in Halle, in Merseburg. Und das ist dieser Kreis letztendlich. Und deswegen werden die, vielleicht schaffen sie die 5%, vielleicht schaffen sie die 5% nicht. Das wird man mal sehen. Aber die Grünen sind eigentlich im Grunde für Sachsen-Anhalt eine landesfremde Partei, wenn man so will. Und deswegen ist noch was wichtig in diesem Wahlkampf. Die CDU kann eine einzige Frage nicht beantworten. Die ist aber eminent wichtig. Und zwar die Frage: Wie wollen Sie denn dann regieren, wenn nicht mit der AfD? Das heißt, Sie können nicht anders als eine irgendwie geartete Verbindung, Kooperation mit den Linken eingehen. Das wollen aber viele Leute in Sachsen-Anhalt nicht, sonst würden sie nämlich die Linken wählen. Und da hat sich die CDU in eine Falle manövriert, aus der sie nicht mehr rauskommt.
1: Sagt Klaus-Rüdiger May, Historiker und Autor. Er ist zu Gast hier bei News Live am Abend. Wir schalten um. Die hohen Umfragewerte für die AfD in Sachsen-Anhalt sorgen für erhöhte Nervosität im linken Lager, auch im militanten linken Lager. Schon seit Monaten wird geplant, organisiert und demonstriert. Während es bisher noch friedlich blieb, droht am Wochenende die Eskalation. Die Antifa will nicht nur am Vorabend der Wahl demonstrieren, sondern richtet sich das gesamte Wochenende in einem Protestcamp bei Bitterfeld ein. Dort werden bereits Vorbereitungen getroffen und dort ist jetzt auch unser Newsreporter Erik Steinberg unterwegs. Guten Abend, Erik, grüße dich.
4: Guten Abend, Andreas.
1: Du hast dich am Nachmittag in der Stadt umgehört, was die Menschen in Bitterfeld darüber denken, dass ihre Stadt zum Zentrum eines Protestcamps wird. Was sagen sie denn, Erik?
4: Die sehen das eher kritisch und vor allem aus einem Grunde. Hier sollte ja am Wochenende eigentlich auch das Stadtfest in Bitterfeld stattfinden. Dadurch, dass aber hier hinter mir auf dieser großen Grünfläche eben das linke Demonstrationscamp jetzt noch zusätzlich stattfindet, kann die andere Veranstaltung, das Stadtfest, aus Sicherheitsgründen nicht mehr stattfinden. Und das stößt natürlich hier den Bitterfeldern ganz böse auf. Das Stadtfest war auch keine Veranstaltung, die jetzt in diesem Jahr zum ersten Mal aufgesetzt werden sollte, sondern das hat schon ein paar Mal stattgefunden, hat Tradition hier in Bitterfeld. Und deswegen sind die Leute natürlich bitter enttäuscht darüber und können auch nicht verstehen, warum ausgerechnet hier in Bitterfeld jetzt sich ein linkes Lager gerade über das gesamte Wochenende einnisten muss.
1: Also man kann es ganz gut sehen für unsere Zuschauer, für unsere Radiohörer, sage ich es. Du stehst jetzt vor einer leeren Wiese dort in Bitterfeld, aber am Wochenende wird es ja zum Protestcamp umgestaltet, in Anführungszeichen. Was ist denn zu erwarten, Erik?
4: Ja, bisher sieht man, ist noch nichts passiert, aber am Freitag soll es dann offiziell um 16 Uhr losgehen. Das Programm ist eigentlich recht bunt gestaltet, kann man sagen. Es kommen Musiker, es wird Essen angeboten, es werden Getränke angeboten. Hier gibt es Redebeiträge. Das klassische linke Milieu findet sich hier zusammen. Es sind beispielsweise Redebeiträge von Luisa Neubauer geplant. Das Zentrum für politische Schönheit hat sich angekündigt. Zusätzlich linksradikale Bands wie 100 Kilohertz, die dann hier auf einer Bühne spielen sollen. Das Hauptprogramm findet dann tatsächlich am Samstag statt. Ich vermute, dass sehr, sehr viele Teilnehmer hier aus dem Camp dann auch starten werden nach Halle zur Vorabenddemo. Und am Sonntag, am eigentlichen Wahltag, ist dann hier um 12 Uhr Schluss und dann geht es vermutlich nach Magdeburg zu den eigentlichen Wahldemos.
1: Also beim Gedanken an Protest gegen die AfD und Protestcamp werden schlimme Erinnerungen wach. Gründung der AfD-Jugend in Gießen, AfD-Parteitag in Erfurt, überall Gewaltexzesse und Angriffe auf Unbeteiligte, blutige Übergriffe auf Journalisten. Droht denn jetzt aus deiner Sicht das gleiche Szenario in Bitterfeld, Erik?
4: Ich glaube, in Bitterfeld droht kein so großes Eskalationsszenario, wie wir es damals aus Hamburg kannten bei G20. Hier, wie ich ja eben schon erwähnt habe, trifft sich eher das gemäßigste linke Milieu rund um Figuren wie Luisa Neubauer. Spannend wird es aber dann tatsächlich bei der Vorabenddemo in Halle. Da haben sich bereits Gruppen angekündigt aus ganz Deutschland, beispielsweise aus Köln, auch aus der Hauptstadt aus Berlin, die vom Verfassungsschutz beobachtet werden und die eben auch dort zur Teilnahme aufgerufen haben. Also ich vermute, dass dort auf jeden Fall die radikalen Gruppen sich zusammenfinden werden. Vermutlich in der Dunkelheit des Abends könnte es dort auch zu Ausschreitungen kommen. Hier direkt am Camp weiß ich es noch nicht, ob es hier auch eskalieren wird.
1: Also wir sehen's und wir hören's auch. Es regnet bei dir, du bist schon jetzt ziemlich nass, deswegen hol dir schnell einen Schirm, einen Unterschlupf ins Auto, wohin auch immer. Dankeschön an Erik Steinberg, unseren Newsreporter in Bitterfeld. So, ja, Herr May.
4: Gerne, zurück ins Studio.
1: Ja, dankeschön. Herr May, Sachsen-Anhalt ist ja eigentlich nur eine Landtagswahl beziehungsweise eine Landeswahl, sagen wir mal. Trotzdem greifen Organisationen aus dem gesamten Bundesgebiet ein. Ist das denn noch eine föderale Demokratie?
2: Ach naja, das können ja auch alle machen. Aber was ich schwierig finde, ist es denn überhaupt eine liberale Demokratie, wenn wir sagen, die einen dürfen nicht gewählt werden, wir machen Demonstrationen, wir überzeugen nicht die Wähler, sondern wir versuchen, indem wir viele Menschen auf der Straße sind, zu sagen, einzuschüchtern, zu sagen, das dürft ihr nicht machen. Das ist nicht liberal, in keiner Weise. Und ich denke mal, was sie erreichen werden damit, ist eher, dass es vielleicht noch ein Prozentpunkt für die AfD hochgeht, denn Bitterfeld gehört zum mitteldeutschen Chemiedreieck. Das ist mittendrin. Das bedeutet, Bitterfeld leidet auch, die Menschen in Bitterfeld leiden auch darunter, dass dieses Chemiedreieck wankt, wie ich vorhin schon mal gesagt habe. Und deswegen glaube ich, dass wenn jetzt so alle wie die Politheuschrecken über Sachsen-Anhalt herfallen, das wird nichts bringen. Und nehmen Sie doch mal eine andere Geschichte. Baden-Württemberg geht den Bach runter wirtschaftlich, also aber der Ministerpräsident des Landes hat eine Woche Zeit, sich nicht um sein Land zu kümmern. Es geht ja seinen Niedergang, also insofern, früher sagten wir, es geht seinen sozialistischen Gang, jetzt geht es seinen grünen Niedergang, wie auch immer. Aber er hat die Woche Zeit, durch Sachsen-Anhalt zu turnen und vielleicht noch irgendeinen Wähler zu motivieren, grün zu wählen. Also wenn Sie sich anschauen, wie viele Leute aus der Politprominenz nach Sachsen-Anhalt gefahren sind. Also wäre ich jetzt in Sachsen-Anhalt, ich würde die Tür zuschließen, ich hätte die Nase voll von denen und ich würde mein Kreuzchen am Sonntag da machen, wo ich es mache, beziehungsweise ich würde es auch dort machen vielleicht, weil ich jetzt auch genervt bin von der Art und Weise, wie ich indoktriniert werden soll.
1: Sachsen-Anhalt wählt am Sonntag einen neuen Landtag. Nach den jüngsten INSA-Umfragen im Auftrag von News von heute konnte die AfD ihren Vorsprung weiter ausbauen. Inzwischen hat der AfD-Spitzenkandidat auch im direkten Vergleich, also Sven Schulze von der CDU, als populärster Kandidat überholt. Bei der Linken löst das besonderes Engagement aus, wie wir gerade eben gehört haben. Die Linke macht mobil zum Protest in Sachsen-Anhalt. Losgehen wird es am Freitag. Mehr gibt es natürlich auch in unserer News-App. Und vor allem morgen ab 6 Uhr aus dem News-Live-Studio in Magdeburg. Ja, also News-Live sendet live aus Magdeburg und Sie können dabei sein. Am Donnerstag und Freitagmorgen, also morgen und übermorgen, sendet News direkt aus der Magdeburger Innenstadt. Von 6 bis 9 können Sie direkt vor Ort die Sendung mitverfolgen und persönlich mit unserem News-Team rund um News-Chefredakteur Julian Reichelt debattieren. Wollen Sie dabei sein? Dann senden Sie uns bitte eine kurze Videonachricht und zwar via WhatsApp an die Nummer 0157 924 53325. Ich sag's nochmal, 0157 924 53325. Und nochmal, um es klarzumachen, kurze Videobotschaft an die Nummer, die ich genannt habe. Ich sagte nochmal am besten 0157 924 53325 und schon morgen bzw. am Freitag bei unserer Sendung in Magdeburg live dabei sein. News Live am Abend, 18.47 Uhr, einen Tag nach dem Raketenanschlag auf das Umspannwerk in Jenschwalde in Brandenburg, wurde vergangene Nacht ein Anschlag auf das Umspannwerk in Bergheim, das ist in Nordrhein-Westfalen, verübt. Die Polizei geht davon aus, dass dieselben Täter aktiv waren. Darüber sprechen wir jetzt bei News Live am Abend. In Brandenburg waren vor allem selbstgebaute Raketen verwendet worden. In Bergheim wurde versucht, die Oberleitungen zu beschädigen und einen Kurzschluss zu verursachen. Nordrhein-Westfalens Innenminister Herbert Reul von der CDU sagte am Nachmittag, die Polizei ermittle in zwei Richtungen. Fremdstaatlich gelenkte Sabotage und Linksextremismus. News liegen Unterlagen vor, die sehr stark auf Linksextremismus hindeuten. September 2025 Berlin-Adlershof, Januar 2026 Berlin-Steglitz-Zehlendorf, Anfang dieser Woche Brandenburg, jetzt Bergheim, Nordrhein-Westfalen. Spricht viel für linksextremistischen Terror, oder, Herr May?
2: Also ich käme zu der gleichen Schlussfolgerung. Ich habe natürlich jetzt keine Ermittlungsergebnisse und kann natürlich jetzt nichts darüber sagen. Aber wenn man das Gesetz der Reihe sieht, dann ist es das ganz klar. Und was mich schockiert ist, dass die Vulkangruppe, die ja damit auch in Verbindung gebracht wird, beispielsweise, um nur eine dieser Gruppierungen zu nennen, ja mindestens seit 2015 auf dem Schirm der Ermittler ist. Und sie haben gerade die beiden großen Anschläge in Berlin, das waren eben keine Stromausfälle, sondern es waren Terroranschläge. Ja. So, das wird ja immer gerne verniedlicht dann bei bestimmten Medien. So, aber sie haben die beide gerade genannt. Aber bis heute, ich frage ja immer regelmäßig, unregelmäßig mal nach, liebe Staatsanwalt, wie weit seid ihr denn? Und ich kriege jedes Mal die Antwort, wir können aus ermittlungstaktischen Gründen nichts sagen. So geht das schon seit 2015, würde ich jetzt mal behaupten. So lange hat man die Vulkangruppe schon auf dem Schirm. Und selbst diese beiden Anschläge haben nicht dazu geführt, dass man inzwischen schon ein Ermittlungsergebnis hat. Die Frage ist, können sie nicht oder wollen sie nicht? Die kann ich nicht beantworten. Aber in dieses Muster dieser Anschläge fügen sich die jüngsten Anschläge doch fast nahtlos ein.
1: Nordrhein-Westfalens Innenminister Herbert Reul von der CDU sagte heute auch noch, wer diese Kraft- und Umspannwerke angreife, der so wörtlich greift unser Land an. Haben wir es mit einer neuen Dimension von Linksterrorismus zu tun, Herr May?
2: Ja, ich meine, der Linksterrorismus war ja immer schon da, der ist ja nichts Neues, nicht? Also Zeiten ändern sich und damit auch die Wahl der Mittel. Und jetzt kommt ja noch etwas Neues hinzu. Links bedeutet ja auch klimapolitisch zu sein. Wir müssen ja den Planeten retten vor der Klimakatastrophe. Und am schlimmsten ist natürlich die Industrie, am schlimmsten ist der Strom, den wir haben. Da müssen wir mal jetzt auch einschreiten. Und deswegen machen die diese Anschläge und sie glauben, etwas Gutes für die Menschheit zu tun, wenn sie das so tun. Also das ist dann letztendlich die Befreiung des Planeten, die Befreiung der Ärmsten, der Armen, die Befreiung, was weiß ich, der Marsmännchen. Dafür werden diese Anschläge gemacht. Das ist ein Mix. Es ist ein Mix aus Ideologie.
1: Zu einer exklusiven Recherche jetzt hier von News. Also am Dienstagmorgen detonieren in der Lausitz Vorrichtungen höchster also muss man nur sagen, Höchstspannungsleitungen, nicht nur Hochspannung, sondern Höchstspannungsleitungen. Am selben Abend, also gestern Abend, knallt im Rheinland ein Kurzschluss durch das Umspannwerk Bergheim. 5 Braunkohlekraftwerke von RWE müssen vom Netz gehen. Exakt zur selben Uhrzeit erscheint auf Indymedia ein Text unter dem Namen Capulciu, also Titel Solidarität und Gegenangriff. Das heißt, es deutet alles darauf hin, dass die Fäden bei der Berliner Vulkangruppe zusammenlaufen. Können Sie die Plausibilität hier erkennen oder dieser Plausibilität folgen, zumal solche Anschläge auch, ja, muss man schon sagen, ein gewisses Know-how erforderlich machen?
2: Ja, absolut, absolut. Übrigens vor drei Wochen hat ja der Verfassungsschutz schon mal gewarnt. Vor 3 Wochen gab es eine Warnung vom Verfassungsschutz, der gesagt hat, solche Anschläge auf die Energieinfrastruktur können demnächst wieder passieren. Also es gab ja schon auch eine Warnung erstens. Zweitens, am 31. Juli wurde ja auf Indymedia auch ein Schreiben veröffentlicht, wo man sagte, jetzt wollen wir aber bewaffnete Strukturen aufbauen, um den Klimakampf voranzuführen. Und Sie haben sozusagen gerade im Nebensatz etwas Entscheidendes gesagt, Braunkohletagebaue, das ist ja das Teuflische schlechthin. Und diese Braunkohletagebaue wurden zum Teil ja auch geflutet in Nordrhein-Westfalen, und zwar von dem Chef von Herrn Reul, der da gesagt hat, ja, also das wollen wir jetzt gar nicht mehr. Also es gibt doch scheinbar so eine breite Vorstellung davon, dass Energie nur durch Windräder zu erzeugen sei.
1: Ich habe noch eine aktuelle Meldung von heute. Auch hinter dem vermeintlichen Linksterror könnte Moskau stecken. Die Russen könnten die Sabotage in Auftrag gegeben haben. Klingt das schon paranoid, Herr May?
2: Ja, ich würde erstmal nüchtern fragen, was haben die davon, wenn die das machen? Also was haben die davon, wenn die irgendwo in NRW da wird sich nichts für sie ändern, es wird sich in der Kriegsführung nichts ändern, gar nichts. Also wenn man was machen wollte, wenn die was machen wollen wirklich, dann müssten sie eine ganz andere Geschichte machen, was mit einem höheren Symbolwert. Aber das erschließt sich mir nicht. Also der Nutzen für die Russen erschließt sich nicht. Im Übrigen erinnert mich diese Argumentation an den Angriff auf die Nord Stream 2. Das Erste, was wir gehört haben damals, waren die Russen. So, jetzt wissen wir, es waren wohl höchstwahrscheinlich die Ukrainer. Der Einzige, der davon nichts wusste, war Herr Selenskyj.
1: Zu einer Bedrohung ganz anderer Art. Die Bundesregierung vermutet Moskau hinter dem vereitelten Drohnenanschlag am Flughafen Leipzig-Halle. Heute Nachmittag kam die Meldung, Ermittler haben 2 Tatverdächtige identifiziert. Wie Süddeutsche Zeitung, NDR und WDR berichten, handelt es sich um einen gebürtigen Russen mit lettischem Pass und einen Mann aus Belarus mit russischem Pass. Besonders brisant, bei dem Belarussen sollen Ermittler DNA-Spuren gefunden haben. Seine Reisebewegungen konnten laut dem Bericht weitgehend rekonstruiert werden. Demnach soll er mit einem italienischen Visum in den Schengen-Raum eingereist sein. Der 2. Verdächtige soll eine Schlüsselrolle bei der Vorbereitung des Anschlags gespielt haben. Laut ARD Erkenntnissen soll er Verbindungen zu einem russischen Geheimdienst haben. Es reicht, wir schaffen es sonst nicht mehr. Wäre noch eine Frage von mir gewesen, aber wir müssen weiterkommen. Wir haben nämlich noch was. Also ganz kurz nochmal, der linksextreme Terrorismus in Deutschland geht immer offensiver gegen die kritische Infrastruktur vor, obwohl es deutliche Hinweise gibt, dass die Drahtzieher in der Berliner Vulkangruppe zu suchen sind. Können Polizei und Justiz keine Ermittlungserfolge vorweisen. Mehr dazu gibt es auch in unserer News-App. Nächtliche Schießereien, das nächste Thema bei uns bei News Live am Abend. Tote mitten in der Stadt und Handgranaten in Bahnhöfen. Was wie schlechtes Hollywood-Drehbuch klingt, ist Realität in Deutschland. Blutige Gewalttat nahe der Hamburger Messe auf einem Fabrikgelände in der Lagerstraße unweit des Fernsehturms fielen Schüsse. Als die ersten Streifenwagen eintrafen, fanden die Beamten 2 schwer verletzte Männer, die noch am Tatort starben. Duisburg im Stadtteil Hochfeld schießt ein 21-Jähriger auf offener Straße um sich. Die Polizei kann ihn festnehmen. Augsburg. Nach der Explosion einer Handgranate am Hauptbahnhof gab es Sprengstoffalarm. Der Zugverkehr wurde komplett eingestellt. Oder Berlin. In der Feurichstraße wird auf einen 26-Jährigen geschossen. Anwohner alarmieren die Polizei. Mehr dazu gibt es in unserer News-App und jetzt auch in meinem Kommentar.
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1: Ich sage es deutlich, die Angst geht um. Deutschland ist kein sicheres Land mehr. Terror und Kriminalität bedrohen unsere Sicherheit an allen Orten. Wer das ignoriert, macht einen großen Fehler. Skrupellosigkeit und Brutalität sind der Todesstoß für eine friedliche Gesellschaft. Von Messergewalt auf der Straße über Anschläge auf Stadtfeste und die Infrastruktur, ja, wie aktuell wieder in Brandenburg und Nordrhein-Westfalen, bis hin zu Bandenkriegen innerhalb der organisierten Kriminalität. Es wird geprügelt, aufeinander eingestochen, wild geschossen und sogar Sprengstoff eingesetzt. Die Grenzen zwischen Alltagskriminalität und Terrorismus scheinen mittlerweile fließend zu sein. Weihnachtsmärkte sehen wie Hochsicherheitstrakte aus. Immer mehr Menschen meiden Stadtfeste und öffentliche Verkehrsmittel. Väter holen ihre Töchter abends lieber mit dem Auto von einer Party ab, damit sie sicher nach Hause kommen. Ich sage es deutlich, wenn die Politik jetzt nicht handelt, dann wird Deutschland der Lage nicht mehr Herr werden.
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1: Und jetzt im Studio Norbert Dobeleit. Wir haben ja Großes vor, 3 Tage vor der Schicksalswahl in Sachsen-Anhalt. Was können wir in den kommenden Tagen bei News Live erwarten, Norbert?
6: Naja, lieber Andreas, erstmal schön, dass ich da sein darf. Einen wunderschönen guten Abend. Unser Kollege Philipp Fischer, der ist ja schon seit ein paar Tagen vor Ort und baut da akribisch in Magdeburg das News Live Außenstudio auf. Wir werden morgen natürlich ab 8 Uhr dorthin schalten. Julius Böhm wird da sein. Du weißt, unser Zahlen- und Faktenmann.
1: Oh ja.
6: Oh ja. Und unser Chefredakteur Julian Reichelt wird natürlich da sein. Die beiden werden vor Ort schon mal die Stimmung und die Stimmen analysieren. Wird also hochspannend. Ab 8 Uhr schalten wir rüber. Wir beginnen aber wie immer pünktlich um 6 Uhr und ich sitze ja schon hier und bereite mich akribisch vor. Unter anderem auch, um bei dir zuzuhören, ja?
1: Ja.
6: Und die ein oder andere Information für die morgige Sendung rauszukriegen.
1: Ja, die ein oder andere Idee vielleicht noch gleich natürlich mitzunehmen. So machen wir das natürlich untereinander.
6: Wir sind ein Team.
1: Wir sind ein Team. Das ist so. News Live am Abend und alles, was mit News zu tun hat. Steigt bei dir jetzt auch schon das Adrenalin?
6: Naja, auf jeden Fall, weil wir diskutieren und reden ja seit Wochen, wenn nicht sogar seit Monaten über diese Wahl. Und Julian Reichelt, unser Chefredakteur, hat sie auch schon vor Wochen und Monaten als Schicksalswahl bezeichnet. Viele andere Medien haben das jetzt auch aufgenommen. Und natürlich schauen wir alle ganz gespannt hin und ich natürlich auch ganz besonders als Moderator von News Live in der Vorbereitung auf die morgige Sendung, ganz klar.
1: Ja, Herr May, Sie sind ja auch Journalist von Hause aus und Historiker. Ist eine Sendung aus Magdeburg gut und wird sie der Bedeutung dieser Wahl gerecht?
2: Ach, ich bin da sowieso dafür, weil ich ja aus der Börde stamme. Also es ist ja für mich auch Heimat, wo das stattfindet gerade. Also insofern, ja klar. Aber ich würde was anderes sagen. Also ich würde ganz gerne einen Spruch eines großen Sachsen-Anhaltiner sagen. Hier stehe ich, ich wähle so, ich kann nicht anders.
1: Das sagt Klaus-Rüdiger May, Historiker und Autor. Und herzlichen Dank auch an Norbert Dobeleit. Ich bin Andreas Dorfmann. Morgen gibt es natürlich nicht nur News Live ab 6 aus Berlin und Magdeburg, sondern natürlich gibt es auch morgen wieder News Live am Abend. Und da sind wir unter uns, kann man sagen, nämlich Gunnar Schopelius und Alex Purker sind meine Gäste. Also etwas mehr News morgen Abend. Heute haben wir eine bunte Mischung gehabt. Ganz toll auch. Dankeschön an unsere Außenreporter, kann man sagen, an unseren Politikchef Ralf Schuler und an Erik Steinberg, der sich aus Bitterfeld gemeldet hat. So, das war's. 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
1: Ich bin Dirk Zeitler. Russland muss nach dem gescheiterten Angriff mit einer Sprengstoffdrohne auf dem Flughafen Leipzig-Halle mit einem umfassenden neuen Sanktionspaket der Europäischen Union rechnen. Das sagte die EU-Außenbeauftragte Kallas bei Beratungen der Außenminister in Irland.
2: Es geht jetzt um Einreiseverbote und Sperrung möglicher Konten von rund 1600 Personen und Unternehmen mit Verbindungen zum sogenannten militärisch-industriellen Komplex Russlands. Die EU-Außenbeauftragte sagte, alle EU-Staaten stünden hinter Deutschland. Genau diese geschlossene Reaktion brauchen wir, sagte sie. Und sie sprach von staatlich unterstütztem Terrorismus. Aus Brüssel, Dieter Ebeling.
1: Nach zwei Angriffen auf die Stromversorgung in Brandenburg und NRW fordert die Deutsche Polizeigewerkschaft mehr Investitionen in den Schutz der kritischen Infrastruktur. Es fehle nicht an technischen Möglichkeiten, sondern an konsequenten Investitionen. Das sagte der Bundesvorsitzende der Gewerkschaft Teggerz. Moderne Sensorik etwa entlang von Hochspannungsleitungen und weitere Schutztechnologien würden international bereits erfolgreich eingesetzt. Das Bundeskabinett hat die geplante Einkommensteuerreform auf den Weg gebracht. Vor allem Familien sowie Menschen mit kleinen und mittleren Einkommen sollen weniger Steuern zahlen.
3: Der steuerfreie Grundbetrag steigt, das Kindergeld und die Pauschale für berufliche Ausgaben. Eine Familie mit zwei mittleren Einkommen und zwei Kindern könnte dann gut 600 Euro sparen. Wer sehr viel verdient, zahlt dagegen mehr Steuern. Finanzminister Klingbeil hält das für fair. Gerade weil ja so vieles teurer geworden ist, seien ein paar hundert Euro mehr im Jahr für Familien wichtig. Gewerkschaften halten die Entlastung für zu klein. Wirtschaftsverbände kritisieren wiederum die höheren Steuern für Spitzenverdiener. Zoe Tassovali, Nachrichtenredaktion.
1: Vor einer möglicherweise entscheidenden Sitzung des VW-Aufsichtsrats ist die Zukunft mehrerer deutscher Werke höchst ungewiss. Medienberichten zufolge soll die Produktion nach dem Willen des Vorstands in Emden und Zwickau im Jahr 2031, im Nutzfahrzeugwerk Hannover 2032 und im Audi-Werk Neckarsulm 2034 auslaufen. Volkswagen wollte sich nicht zu den Berichten äußern.
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1: Zum Wetter, die aktuelle Vorhersage des Deutschen Wetterdienstes. In der Nacht im Norden stellenweise etwas Regen, in Nordseenähe sind zum Morgen örtlich auch kurze Gewitter nicht ausgeschlossen, sonst wechselnd bewölkt, im Süden teils klar. Tiefstemperaturen an der See und am Niederrhein um 16, sonst 14 bis 9 Grad. Morgen nördlich an der Linie Eifel-Nordhessen-Erzgebirge stark bewölkt und gelegentlich nass, im Süden heiter teils sonnig und trocken. Höchstwerte 19 bis 23 Grad im Norden und 24 bis 29 Grad im Süden.
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2: Die ganz große Gesundheitsreform hat der Kanzler versprochen und die Gesundheitsministerin. Und ich freue mich bei Schuler, Fragen, was ist? Heute einen Gast zu begrüßen, der weiß, wovon die Gesundheitsministerin spricht. Herzlich willkommen, Andreas Gassen. Sie sind Chef der Kassenärztlichen Bundesvereinigung, sozusagen der Oberarzt von mehr als 190.000 Ärzten. Spielen eigentlich unnötige Verordnungen einen kostentreibenden Effekt? Jetzt können Sie natürlich Ihrer eigenen Klientel nicht in den Rücken fallen und müssen ja sagen, die Verordnungen sind selbstverständlich nur realistisch. Aber es gibt ja so Statistiken, dass wir mehr MRT oder mehr CTs, mehr Knieoperationen, Ähnliches machen.
3: Also zunächst mal wird natürlich nur das verordnet, was sinnvoll ist. Aber, und das ist das Problem, die Kollegen wissen ja nicht, ob das vielleicht schon von jemand anders verordnet wurde. Also das geht los bei Medikamenten. Wenn Sie jemanden in der Sprechstunde haben und brauchen Medikamente, Sie verschreiben das, dann wissen Sie ja gar nicht, ob der vielleicht 4 Wochen vorher schon bei einem Kollegen war und das gleiche Medikament auch schon mal schon. Solange die das nicht einlösen, ist ja kein Schaden entstanden. Aber wenn es dann gekauft wird, liegt im Schrank, hat es natürlich Geld gekostet. Das gleiche gilt für bildgebende Verfahren. Erstmal können Menschen ja sogar ohne vorher bei einem Facharzt gewesen zu sein, eine MRT-Untersuchung in Anspruch nehmen und lassen sich das dann nachher von irgendeiner Überweisung gewährleisten. Und wir haben keinerlei Überblick, was die Patienten im Gesundheitssystem in Anspruch nehmen. Es gibt da keine Steuerung. Und die elektronische Patientenakte, die ja so gehypt wird, ist genau in der Lage, eben das nicht abzubilden, weil die elektronische Patientenakte ja eine Akte ist, die Patienten in ihren Zugriffsrechten und auch in ihren Inhalten definieren können. Das heißt, Sie können ja, wenn Sie zweimal im Kernspin waren und möchten noch ein drittes haben und sagen, wenn ich das in der EPA stehen habe, sagen die, Sie haben ja schon zwei, also lösche ich die beiden und dann kann ich noch ein drittes machen. Es ist natürlich nicht so, dass der Großteil der Patienten jetzt Kernspintomografien sammelt, aber wir haben eben doch einen Teil von Patienten, so quasi Heavy User, die das doch recht intensiv machen. Und da wir überhaupt keine Kontrolle haben, welche Untersuchung wann wo gemacht worden ist, kommt es eben zu diesen Doppel- und Dreifachuntersuchungen. Das ist aber nicht Versäumnis der Kollegen, weil sie es schlicht nicht wissen.
2: Ich dachte, das wäre der Sinn der elektronischen Patientenakte.
3: In der Theorie ja.
2: Woran liegt es in der Praxis?
3: Es liegt daran, dass es kein, wie wir es aus dem Ausland kennen, so ein Electronic Patient Record ist, den der Arzt geführt ist, also eine arztgeführte Akte, wo alle Dinge eingetragen werden und die dann unveränderlich mitläuft auf der Patientenreise, sondern es ist eben eine Akte, über die Patienten die Hoheit haben, was man ja diskutieren kann. Aber damit ist sie medizinisch eigentlich wertlos. Wenn Sie beispielsweise Medikamente bekommen wegen einer psychischen Erkrankung und möchten nicht, dass Ihre weiteren behandelnden Ärzte das sehen, dann löschen Sie die einfach. Das ist natürlich, wenn Ihnen jemand was anderes verschreibt, was möglicherweise mit diesem Medikament kollidieren würde, nicht ganz ungefährlich. Aber da haben wir bisher, konnten wir nicht durchdringen. Die elektronische Patientenakte ist, weil man wahrscheinlich auch so lange dran rumgedoktert hat, für fast eine heilige Kuh geworden. Und deshalb wird sie für alle möglichen Dinge in Anspruch genommen und soll viele Dinge perspektivisch regeln, vom Primärarztsystem über die Notfallstrukturreform und vielerlei Dinge mehr. Was man völlig außer Acht lässt, erstmal hat die elektronische Patientenakte im Moment eine Erreichbarkeit von 97%, was übersetzt bedeutet, 14 Tage im Jahr kommen Sie gar nicht in diese Akte rein. Das würde man zum Beispiel beim Online-Banking als deutlich unangenehm empfinden, wenn Sie 14 Tage im Jahr nicht Online-Banking machen könnten. Dazu kommt noch, dass ja diese elektronische Patientenakte für die Patienten nur über die App wirklich benutzbar ist. Und knapp 5% aller Versicherten haben eine solche App. Das heißt, man kann nicht wirklich sagen, dass die elektronische Patientenakte jetzt ein Instrument ist, was auf dem Markt heiß nachgefragt ist. Also wenn Sie als Anbieter einer solchen Leistung in der freien Wirtschaft agieren würden, hätten Sie ein echtes Problem.
2: Ich habe ein paar Mal versucht, mich mit der Barmer-App da einzuklinken und das hat nie geklappt, dann habe ich es gelassen. Hat denn das E-Rezept eigentlich irgendwas bewirkt?
3: Na gut, das E-Rezept funktioniert meistens. In der Theorie ist das natürlich eine elegante Sache.
2: Es gibt aber immer wieder Praxen, wo die sagen, ein Papier ist bei uns besser oder so.
3: Naja, es gibt immer wieder Systembrüche. Dann stürzt der Server mal ab, dann ist es nicht erreichbar, dann dauert das Rezept sehr lange. Das ist natürlich dann lästig, wenn Patienten im Grundsatz vorher haben die einen Zettel in die Hand bekommen, hatten den physisch in der Hand und konnten in die Apotheke gehen. Den kriegen Sie ja heute bestenfalls noch auf Ausdruck, was natürlich das Ganze völlig konterkariert. Aber wenn das elektronische Patientenrezept in der Apotheke nicht abrufbar ist, kriegen Sie das Medikament nicht. Und wenn Sie Pech haben, dann dauert es mal 2-3 Stunden, dann ist es eben nicht damit getan, dass Sie aus der ersten Etage unten ins Erdgeschoss in die Apotheke laufen und das Rezept ist halt nicht da.
2: Wie man aus den Unterhändlerkreisen gehört hat, ist dieser Deal mit der Krankschreibung im Koalitionsausschuss lange hin und her verhandelt worden. Und weil die Karenztage der Union nun nicht kommen sollten, hat man als kleines Zuckerli für die SPD wohl in Aussicht gestellt, das Infarktvorsorgegesetz, gesunde Herzgesetz von Karl Lauterbach, doch noch demnächst wieder umzusetzen. Ist das eine gute Idee? Brauchen wir das Gesetz dringend?
3: Naja, also das Gesetz von Karl Lauterbach war ja nicht der weiße letzte Schluss, würde ich mal sagen. Also die Idee, dann Jugendlichen und Kindern Statine zu geben, um später ihr Infarktrisiko zu senken, ist sicherlich nicht die Idee, wie man es sinnvollerweise macht. Ob jetzt das Infarktvorsorgegesetz da sehr viel besser ist, habe ich so meine Zweifel. Konkret, das haben wir noch nicht vorliegen. Was grundsätzlich sinnvoll wäre, dass wir uns beim Thema Prävention ein bisschen auf den Weg machen würden. Was wir nach wie vor im Wesentlichen adressieren, sind natürlich Reparaturmechanismen. Ja.
2: Jetzt bin ich immer schon ein bisschen skeptisch, wenn etwas gesunde Herzgesetz heißt, weil diese Deppenbezeichnungen im Kleinkindduktus machen mich immer etwas argwöhnisch. Ein anderes Thema, was nun alles andere als lustig ist, Angriffe, Übergriffe auf Ärzte in Krankenhäusern, gibt es immer mehr Meldungen. Ist das ein Thema, was auch die niedergelassenen Ärzte betrifft?
3: Ja, das tut es. Vielleicht nicht so in dieser massierten Form, wie man das manchmal aus Krankenhausambulanzen kennt, wo wirklich dann auch zum Teil größere Personengruppen in solchen Krankenhausambulanzen Theater machen, wenn sie nicht schnell genug drankommen. Aber man kennt das auch in den Praxen, wenn eben aus Sicht der Versicherten Leistungen vorenthalten werden, wenn beispielsweise jemand ein Massagerezept nun zwingend haben will und das als maximal ungerecht empfindet. Das ist natürlich die große Ausnahme. Die überwiegende Zahl der Patienten ist natürlich, verhält sich ja absolut korrekt, aber es gibt tatsächlich in relevantem und auch in steigendem Umfang Aggressionsthemen auch in den Praxen, von Beschimpfung bis hin zu Sachbeschädigung oder auch Handgreiflichkeiten. Wer hat das ja unter dem FDP-Justizminister schon mal adressiert und dafür geworben, auch diese Tatbestände in die Erweiterung im Strafrecht einzubeziehen. Das hat man dann nicht gemacht. Das soll ja jetzt umgesetzt werden. Also es ist traurig, dass man das muss, aber tatsächlich ist es so, dass insgesamt offensichtlich das Potenzial für solche Aggressionen mehr wird. Und wir erleben es ja auch, dass Feuerwehr, die ausrückt, um Brand zu löschen, mit Gegenständen beworfen werden. Eine völlig irrsinnige Situation. Man weiß auch nicht wirklich, was in den Köpfen dieser Leute vorgeht. Ne?
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2: Ja, und das große Thema, das heute alle Medien beschäftigt, Bundesinnenminister Alexander Dobrindt macht Russland offiziell für den versuchten Drohnenangriff auf den Flughafen Leipzig-Halle am 4. August verantwortlich.
3: Die Gesamtbetrachtung des versuchten Anschlags vom 4. August am Flughafen Leipzig fügt sich in das bekannte Muster russischer hybrider Operationen in Europa ein. Erkenntnisse aus nachrichtendienstlichem Aufkommen belegen dieses Ergebnis. Diese Erkenntnisse weisen auf beteiligte Personen hin, die im Auftrag russischer staatlicher Stellen gehandelt haben. Zusammen betrachtet belegen polizeiliche Ermittlungen, Tatmuster und nachrichtendienstliche Erkenntnisse eine russische Verantwortung für den versuchten Anschlag am Flughafen Leipzig.
2: Nach Angaben der Bundesregierung, Jo Wadephul, der Außenminister, sprach auch gestern, deuten also polizeiliche Ermittlungen, auffällige Tatmuster und Erkenntnisse der Nachrichtendienste auf eine russische Beteiligung. Innenminister Dobrindt sieht den Vorfall als Teil einer Serie hybride Angriffe und warnt, Deutschland sei inzwischen täglich Ziel solcher Operationen. Doch trotz der wachsenden Bedrohung befinde sich Deutschland nicht im Krieg.
3: Unsere Sicherheitsbehörden beobachten seit längerem eine hohe Gefährdung durch hybride Aktionen in Deutschland und im europäischen Umfeld. Diese Aktionen richten sich gegen kritische Infrastruktur, gegen Rüstungsunternehmen und gegen Unterstützungsleistungen für die Ukraine. Erkenntnisse unserer Dienste und Partnerdienste deuten hierbei gleichermaßen, übrigens wie Ermittlungsverfahren in Deutschland und bei unseren europäischen Partnern, klar auf eine russische Involvierung bei den geplanten, durchgeführten und auch vereitelten hybriden Aktionen.
2: Ja, die Bundesregierung sagt also, es sei klar, dass es eine russische Involvierung gebe. Das sagt zumindest die Bundesregierung. Maßnahmen wurden nun auch angekündigt. Das russische Generalkonsulat in Bonn, das letzte Verbliebene auf deutschem Boden, soll am 18. September schließen. Der Vertrag über das russische Haus hier in Berlin an der Friedrichstraße werde gekündigt. Einreisekontrollen will man verschärfen und auch weitere nachrichtendienstliche Schritte einleiten. Der russische Botschafter wurde einbestellt. Moskau weist die Vorwürfe zurück und Wladimir Putin hat auch schon diese Gegenmaßnahmen scharf kritisiert. Wir haben also nun zwei Fragen, über die wir hier kurz sprechen müssen, Ben. Zum einen, es gäbe Beweise, die auf eine russische Involvierung, wie es hieß, hinweisen. Sehr konkret wurden diese Beweise nicht vorgelegt und gleichzeitig wurde mit Gegenmaßnahmen reagiert, die von manchen jetzt als doch sehr sanft gekennzeichnet wurden. Was ist deine Einschätzung A zu den Vorkommnissen und B zu der Reaktion?
4: Also ganz konkrete Beweise kann es bei sowas natürlich schwerlich geben. Man wird ja jetzt kaum eine E-Mail vom russischen Geheimdienst auffinden, der irgendwelche Leute in Deutschland anschreibt und sagt, es übt mal einen Anschlag. So einfach ist es ja nicht. Wenn das deutsche Innenministerium, wenn der Innenminister das so sagt, dass es wirklich konkrete Hinweise gibt, dass sich die Anzeichen verdichten, dass das sehr, sehr wahrscheinlich so ist, dann nage ich in diesem Fall ihm zu glauben, weil mit Auseinandersetzungen mit Russland, mit solchen Geschichten, gewinnt man in Deutschland ja keine Wahlen, hat eigentlich keinen politischen Anreiz, irgendwie in die Konfrontation mit Russland zu gehen, gerade vor den Ostwahlen. Also es gibt in der politischen Machtlogik jetzt keinen großen Sinn darin, vor die Öffentlichkeit zu gehen und die Unwahrheit zu sagen oder zu lügen oder das auch so zu behaupten, wenn man sich gar nicht richtig sicher wäre. Also da kann man, glaube ich, den Geheimdiensten schon vertrauen. Die Gegenmaßnahmen passen natürlich jetzt nicht so ganz zu dieser hybriden Bedrohung, die dargestellt wird, weil wenn Russland wirklich hybriden, so muss man es dann ja formulieren, Krieg in Deutschland, hybride Anschläge in Deutschland durchführt, dann ein russisches Haus zu schließen und über Einreisekontrollen zu sprechen und den Botschafter einzubestellen, ist natürlich als erste Reaktion noch sehr, sehr lasch. Also wenn sich das verhärtet, dieser Verdacht oder diese Anschuldigung, dann muss da natürlich noch wesentlich mehr kommen von der deutschen Regierung.
2: Wie siehst du das, Gunnar?
5: Ich stimme dem zu, dass der Bundesinnenminister würde das nicht sagen, wenn die nicht
6: ganz konkrete Hinweise haben und sie werden die ja auch vorlegen, solange die Ermittlungen laufen. Das ist nun auch keine Phrase, sondern das ist so, kann man darüber nicht sprechen. Das stimmt auch. Und dieser Mann, also der Dobrindt, der tritt da nicht an die Presse, wenn er nicht wirklich was wüsste. Also den kennen wir ja. Der ist nun wirklich unverdächtig. Und nochmal, um es nochmal ganz grundsätzlich zu sagen, Russland hat die Ukraine überfallen, führt einen Krieg seit 4,5 Jahren, vor allen Dingen gegen die Zivilbevölkerung. Und Russland betrachtet, also was heißt Russland? Russland besteht aus einer Regierung, aus einer Diktatur und einer Bevölkerung, die keine Pressefreiheit kennt, sondern tagtäglich indoktriniert wird. Das ist Russland. Also die russische Führung hat ja immer wieder ganz deutlich gesagt, dass jeder, der die Ukraine unterstützt, in irgendeiner Weise zum Feind gezählt wird. Und Deutschland ist einer der größten Unterstützer der Ukraine. Aus meiner Sicht mit vollem Recht und auch aus nationalem Interesse. Meiner Meinung nach ist es von allergrößter Bedeutung, dass die Ukraine diesen Krieg nicht verliert. Das heißt, Russland erklärt uns ja ganz eindeutig zum Feind. Vor diesem Hintergrund ist es gar nicht so erstaunlich. Würde es mich gar nicht wundern, wenn dieser Drohnenangriff über irgendwelche Umwege, natürlich nicht direkt, sondern ist ja klar, sie suchen sich irgendwelche Leute, die werden dann bezahlt und die bezahlen wieder andere und die bezahlen die Dritten und die lassen diese Drohne los. Und wir haben ja in den letzten Jahren schon sehr, sehr viele sogenannte hybride Angriffe auf unser Land zur Kenntnis nehmen müssen, vor allen Dingen natürlich auf die IT-Infrastruktur. Also so überraschend ist es eigentlich nicht, aber sehr besorgniserregend. Sehr besorgniserregend, denn es ist auch für uns eine Eskalationsstufe. Natürlich ist, wenn man ein Konsulat schließt oder das russische Haus in Berlin, davon geht die Welt nicht unter. Aber es ist natürlich etwas, was dann in Moskau wieder als Provokation aufgefasst wird und was uns wieder weiter in diesen Krieg hineinzieht. Auf jeden Fall. Und deswegen sehr, sehr besorgniserregend. Und man muss jetzt wirklich auch sehr, sehr vorsichtig sein in dem, was man sagt. Aber ich hatte das Gefühl, dass Dobrindt das auch so formuliert hat. Und übrigens haben sie es ja auch ein bisschen runtergestuft. Also nicht der Bundeskanzler hat es gesagt. Das ist protokollarisch wichtig. Also, sondern der Innenminister, also der Fachminister für Ermittlungen. Also man bleibt auf der Ebene nicht zu sagen, Russland, du bist unser Feind, sondern zu sagen, wir haben folgende Erkenntnisse, was machen wir jetzt?
2: Und die Sanktionen hat der Außenminister dann verkündigt. Also Joe Wadephul, der auch dabei war, hat dann die Schließung des russischen Hauses und des Generalkonsulats angekündigt. Das ist auf jeden Fall eine spannende, vielleicht sogar besorgniserregende Entwicklung. Aber, so sagt Dobrindt, wir befinden uns nicht im Krieg. Wir sind aber, sagt er, wir seien aber Ziel hybrider Angriffe von russischer Seite. Das ist die Aussage unserer Bundesregierung. Und damit schauen wir von Berlin, von Leipzig-Halle vermittelt, nach Hamburg. Das erst im Mai eröffnete Designhotel New Kai im Hamburger Binnenhafen wird seit gestern für rund 340 Geflüchtete genutzt. Ein Designhotel für Geflüchtete, überwiegend aus der Ukraine. Hamburg begründet die Entscheidung mit akutem Platzmangel. Die Flüchtlingsunterkünfte seien rechnerisch zu 103% ausgelastet. Der Kostenpunkt beträgt nun, Achtung, Achtung, Stichwort Kohle, rund 28.000 Euro pro Tag. Also mehr als 830.000 Euro im Monat. Fast eine schlappe Million im Monat. Kritik gibt es natürlich vor allem an den Kosten und daran, dass ein neues Hotel dem regulären Betrieb entzogen wird. Die Stadt Hamburg betont, die Lösung sei nur vorübergehend. Spätestens im Juni 2027, ja, das ist ja schon morgen, sollen die Geflüchteten wieder ausziehen. Das ist also diese Meldung, über die wir nun sprechen und der Steuerzahler zahlt das, Flüchtlinge ziehen in neu eröffnetes Designhotel ein. So die Schlagzeile in der Welt. Ja, also rechnerisch mehr als 800.000 Euro im Monat für 340 Geflüchtetenplätze. Was ist da los?
4: Jetzt könnte man natürlich zynisch sagen, wir schauen uns die letzten Wahlergebnisse in Hamburg an. Und was die Hamburger gerne möchten, dass sie mehr offene Grenzen möchten, dass sie mehr Migration möchten. Und man könnte sagen, ja gut, Hamburg, das ist jetzt nicht ganz unverdient. Und wenigstens landen diese Flüchtlinge dann nicht in irgendeinem armen bayerischen Dorf, was zu 70% CSU und AfD wählt. Und dann plötzlich 300 Flüchtlinge da hat in einem 1.000-Einwohner-Dörfchen. Aber es ist natürlich ein Beweis mal wieder, wir haben keinen Platz mehr. Die Migration, sie ist zu teuer. Und wir können es uns nicht mehr leisten, Flüchtlinge aus aller Welt aufzunehmen. Irgendwann ist auch mal die Grenze erreicht der finanziellen Möglichkeiten, der Platzmöglichkeiten, vor allem auch in den Städten, wo ja eh die Leute verzweifelt auf Mietensuche sind. Und ich stelle mir vor, wenn ich jetzt in Hamburg eine Wohnung suchen würde, seit Monaten und dann lese ich diese Nachricht, also in einem schönen Hotel kommen dann Flüchtlinge, die wahrscheinlich zu großen Teilen auch noch illegal hier sind, die Wirtschaftsmigranten sind dort unter, haben ein angenehmes Leben, kosten 830.000 Euro im Monat, dafür ist der Staat dann plötzlich da, aber ich habe Probleme, eine Wohnung zu finden, die irgendwie bezahlbar ist und eine einigermaßen vernünftige Quadratmeterzahl hat in der deutschen Großstadt. Was das für einen Frust auslösen muss, was das für eine Verzweiflung auslösen muss und was wieder einmal eben dieses Bild der gescheiterten Migration perfekt malt. Wir haben keinen Platz, es kostet zu viel Geld und wer sich das auf Dauer leistet, der ist, da sind wir wieder bei dem Thema Wohlstandsverwahrlost und dann ist das auch ein Staat, der nicht mehr versteht, was die Probleme der ganz normalen Steuerzahler sind, die das alles ja finanzieren müssen, aber selbst von diesem Staat nichts zurückbekommen, außer irgendwelche Bußgelder und irgendwelche DIN A4-Seiten, die sie ausfüllen müssen, aber niemals von so einer Landesregierung oder von auch von der Bundesregierung in irgendeinem Hotel untergebracht würden. Ich glaube, selbst Leute, die das Bundesverdienstkreuz bekommen, ganz normale Bürger und deswegen nach Berlin kommen, würden von dem deutschen Staat nicht auf seine Kosten in so einem Hotel so schön untergebracht werden.
2: Neu eröffnetes Designhotel wird nur zur Herberge für Flüchtlinge und es kostet fast 1 Million im Monat.
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1: Ich bin Dirk Zeitler. Nach zwei Angriffen auf die Stromversorgung in Brandenburg und NRW fordert die Deutsche Polizeigewerkschaft mehr Investitionen in den Schutz der kritischen Infrastruktur. Es fehle nicht an technischen Möglichkeiten, sondern an konsequenten Investitionen, sagte der Bundesvorsitzende der Gewerkschaft Heiko Teckertz.
2: Moderne Sensoren entlang von Hochspannungsleitungen, digitale Überwachungssysteme und weitere Schutztechnologien würden international bereits erfolgreich eingesetzt. Der Schutz kritischer Infrastruktur sei zunächst Aufgabe der Betreiber selbst. Nach dem Angriff auf das Stromnetz in Brandenburg gehen die Ermittler davon aus, dass auch die Störung an einem Umspannwerk in Bergheim bei Köln auf verfassungsfeindliche Sabotage zurückgeht. David Riemer, Nachrichtenredaktion.
1: Das Bundeskabinett hat die geplante Einkommenssteuerreform auf den Weg gebracht. Vor allem Familien sowie Menschen mit kleinen und mittleren Einkommen sollen weniger Steuern zahlen.
3: Der steuerfreie Grundbetrag steigt, das Kindergeld und die Pauschale für berufliche Ausgaben. Eine Familie mit zwei mittleren Einkommen und zwei Kindern könnte dann gut 600 Euro sparen. Wer sehr viel verdient, zahlt dagegen mehr Steuern. Finanzminister Klingbeil hält das für fair. Gerade weil ja so vieles teurer geworden ist, seien ein paar hundert Euro mehr im Jahr für Familien wichtig. Gewerkschaften halten die Entlastung für zu klein. Wirtschaftsverbände kritisieren wiederum die höheren Steuern für Spitzenverdiener. Zoe Tassovali, Nachrichtenredaktion.
1: Die Bundesregierung drängt europäische Partner zu konsequenteren Beschränkungen für Tourismusreisen russischer Staatsbürger in die EU. Die Anzahl der erteilten Visa für russische Staatsangehörige zum Urlaub in der Europäischen Union sei zu hoch, sagte ein Sprecher des Auswärtigen Amtes. Am Vortag hatte die Bundesregierung Russland für den gescheiterten Drohnenangriff in Leipzig verantwortlich gemacht und Konsequenzen verkündet. Nach Jahren der Flaute hellen sich die Aussichten für die deutsche Wirtschaft immer mehr auf. Nicht zuletzt wegen starker Exporte erwartet das Deutsche Institut für Wirtschaftsforschung deutlich mehr Wachstum. 2026 dürfte die deutsche Wirtschaft um 1,2% zulegen, teilte das DIW in Berlin mit. Damit hat das Institut seine Prognose von Juni mehr als verdoppelt, als nur ein Mini-Wachstum von 0,5% für dieses Jahr erwartet wurde.
0: Soweit das Neueste. 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
1: Zum Wetter. Die aktuelle Vorhersage des Deutschen Wetterdienstes. In der Nacht im Norden stellenweise etwas Regen. In Nordseenähe sind zum Morgen örtlich auch kurze Gewitter nicht ausgeschlossen. Sonst wechselnd bewölkt, im Süden teils klar. Tiefstemperaturen an der See und am Niederrhein um 16, sonst 14 bis 9 Grad. Morgen nördlich an der Linie Eifel-Nordhessen-Erzgebirge stark bewölkt und gelegentlich nass. Im Süden heiter, teils sonnig und trocken. Höchstwerte 19 bis 23 Grad im Norden und 24 bis 29 Grad im Süden.
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2: Geheim heißt, dass keiner zugucken kann. Gleich heißt eben auch gleichzeitig. Wo millionenfach per Brief gewählt wird, sind die Möglichkeiten der Beeinflussung grenzenlos und nicht mehr zu kontrollieren. Das ist nicht abzustreiten, aber genau das ist es, was CDU, SPD, Grüne und Linke herbeiführen wollen. Seit 2019 erst dürfen in Deutschland auch Menschen wählen, die einen bestellten Betreuer, einen Vormund haben, weil sie zu eigenen Entscheidungen nicht in der Lage sind. Es ist ja vollkommen klar, dass dort jemand für sie ihre Wahlentscheidung trifft, denn sie selber können es gar nicht. Deswegen haben sie überhaupt den Betreuer. Es gibt also durchaus eine faktische Grundlage für kritische Fragen zur Briefwahl. Wie relevant das Phänomen insgesamt ist, zeigt die Landtagswahl in Sachsen-Anhalt am 6. September. Für Magdeburg gibt es bereits 48.300 Briefwahlanträge. Die Stadt rechnet bis zum Wahltag mit ca. 55.000 Anträgen. Insgesamt gibt es in Magdeburg rund 180.000 Wahlberechtigte. Das heißt, etwas vereinfacht gesagt, dass fast alle, die nicht AfD wählen, in Magdeburg schon gewählt haben. Heißt übrigens auch, dass man dann sehr genau weiß, wenn ich jemanden zum Wahllokal gehen sehe, das ist ein AfD-Wähler. Und das heißt auch, dass wenn man zum Beispiel durch linke Gewalt, Aktionen der Antifa, ein Szenario wie in Hamburg beim G20-Gipfel, die Wahl massiv stören würde, man wüsste, dass es vor allem AfD-Wähler betreffen würde. In Halle sind schon rund 39.200 Anträge auf Briefwahl eingegangen. Halle hat 176.000 Wahlberechtigte. In Magdeburg wird also rund jeder Dritte per Briefwahl abstimmen, in Halle rund jeder Vierte. Niemand weiß, wie frei und geheim da noch wirklich abgestimmt wird. Niemand kann es wissen. Ich würde niemals behaupten, dass bei all diesen Wählern irgendwie manipuliert wird, aber natürlich trifft es zu, dass all diese Wahlzettel deutlich manipulationsanfälliger sind als eben im Wahllokal. Wer vor der Erbarmungslosigkeit des linken Aktivismus in den letzten 10 Jahren nicht die Augen verschlossen hat, muss ja irgendwie erkennen, dass diese Leute durchaus willens und durchaus geistig in der Lage sind, bei ihren Eltern oder Großeltern ganz genau hinzuschauen, was dort gewählt wird. Es wäre einfach töricht zu behaupten, dass es bei solch massenhafter Briefwahl keine massenhafte rechtswidrige Kontrolle des Wahlverhaltens im engsten Umfeld geben könnte. Noch offenkundiger ist das Problem natürlich in Alten- und Pflegeheimen. Dort wird den Bewohnern oft geradezu eingeredet, dass Briefwahl doch einfach die praktischere, sicherere Option für sie wäre. Obwohl natürlich sehr viele Menschen, die in solchen Heimen wohnen, durchaus noch in der Lage wären, zum Wahllokal zu gehen und dort zu wählen, zum Beispiel mit ihren Kindern oder Enkeln, was sogar eine schöne Sache sein kann. Vermutlich würden sie sich sogar freuen, weil es doch immer etwas Erhabenes, etwas Magisches ist, an einem Wahlsonntag auf die Straße zu gehen, den Geruch der Schulzeit wieder zu riechen in den Schulen, die als Wahllokale dienen und dann dieses nobelste Recht auszuüben und sich zu vergegenwärtigen, was für ein großes und schützenswertes Glück doch unsere Freiheit ist, gerade für uns Deutsche. Mir erscheint es geradezu unlogisch, dass dieselben Politiker, die ständig vor der Spaltung der Gesellschaft waren, ausgerechnet bei diesem großen Gemeinschaftserlebnis und Ereignis der Demokratie zur einsamen Vereinzelung aufrufen, statt zum freudvollen Losspazieren. Es ist ungefähr so, als würde die Kirche dazu aufrufen, besser zu Hause das Wort zum Sonntag zu gucken, statt zum Gottesdienst in die Kirche zu gehen. Und apropos Kirche. Die Kirchen und die Wohlfahrtsverbände sind die mit Abstand größten Betreiber von Pflegeeinrichtungen in unserem Land. Egal ob Caritas, Diakonie, DRK oder AWO, sie alle haben sich klar gegen die AfD gewandt. Nicht nur gegen die Partei, sondern im Tonfall der Unerbittlichkeit, der Gnadenlosigkeit, muss man sagen, auch gegen die Wähler der AfD. Oft genug in Worten, die mit Mitmenschlichkeit und Barmherzigkeit absolut unvereinbar sind. Die Diakonie feuerte gerade eine Hospizmitarbeiterin nach 15 Jahren, eine Frau, die sich für Sterbenskranke aufopferte, weil sie für die AfD kandidieren wollte. Evangelische und katholische Kirche treten gegen die AfD auf wie die spanische Inquisition. Sie haben ihre Gotteshäuser für zerstörerische, marxistische linke Ideologie geöffnet und für politisch Andersdenkende, leider geschlossen. Sie schmücken ihre Altare mit den bunten Fahnen des linken Aktivismus. Sie sind von der Kirche zur linksgrünen Sekte geworden. Ihre Kirchentage sind inzwischen politische Agitationsevents. Und das Erschütterndste aber ist, die Kirchen wenden sich ausgerechnet gegen die Kritiker jener islamistischen Massenmigration, die nichts mehr herbeisehnt als die totale Zerstörung unserer christlichen Kultur. Im ideologischen Wahn wählen diese Kirchen politischen Götzenkult, Relativismus und die eigene Zerstörung. Die Kirchen haben sich zum Vollstrecker der neuen gottlosen Sozialisten gemacht. Nächstenliebe gibt es nur noch mit der richtigen Gesinnung. Unzählige alte und hilfsbedürftige Menschen in Sachsen-Anhalt, wie in ganz Deutschland, befinden sich in den Heimen, in der Obhut, politisch gesprochen, in den Fängen dieser linken Aktivisten von Kirche und Wohlfahrtsverbänden. Sie sind der Indoktrination dort hilflos ausgeliefert. Wenn in Heimen zum Beispiel Wahlkampf gemacht wird, raten Sie mal, dann dürfen immer nur die weltanschaulich erwünschten und reinlichen Parteien erscheinen und für sich werben. Die AfD muss natürlich draußen bleiben.
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2: Wir haben uns schon daran gewöhnt, dass es Streit gibt in der Bundesregierung zwischen der CDU auf der einen Seite und der SPD auf der anderen Seite. Das war so die bisherige Frontanordnung. Nun allerdings Streit auch innerhalb der CDU. Man spielt über Bande. Es gibt einen Brief aus dem Hause Reiche, also aus dem Haus der Wirtschaftsministerin in Richtung Finanzminister Lars Klingbeil. Dieser Brief ist unter anderem dem Hauptstadtjournalisten Robin Alexander öffentlich zugänglich gemacht worden. Es geht um das sogenannte Einkommenssteuerreformgesetz. Das ist im Kabinett und das soll heute bei der regulären mittwöchlichen Kabinettssitzung beschlossen werden, wenn auch ohne Lars Klingbeil, dessen Flieger hat technische Probleme und er ist noch jenseits des Atlantiks. Also er wird sich vertreten lassen. Worum geht es? Es geht also um das Einkommenssteuerentlastungsgesetz und dazu schreibt der Staatssekretär von Reiche, Thomas Steffen, und ganz gewiss nicht ohne die Einwilligung der Hausherrin Frau Reiche, wörtlich Zitat: Die aktuelle Bundesregierung wäre die erste Bundesregierung seit 2015, die keinen vollständigen Abbau der kalten Progression gesetzlich veranlasst. Ergebnis ist eine inflationsbedingte, Achtung, heimliche Steuererhöhung. Heimliche Steuererhöhung. Und daraus resultiert die Forderung, ich darf noch einmal zitieren: Um das zu verhindern, sollten alle Eckwerte des Tarifs angepasst werden. Rums, tja und Heidewitzka, ja. Da wirft also die CDU-Wirtschaftsministerin dem SPD-Finanzminister und damit auch dem eigenen Kanzler vor, einfach mal so die Unwahrheit zu sagen. Denn dort steht in diesem Brief aus dem Hause Reiche, ja, es gibt gar keine Entlastung. Die Bürger werden in Wahrheit heimlich und durch die Hintertür belastet, denn die kalte Progression werde gar nicht ausgeglichen. Das ist nun wirklich, wir sagen das ja oft, Brandbrief. Aber wenn das kein Brandbrief ist, ich würde mal sagen, das ist ja fast schon die Mutter aller Brandbriefe. Die Wirtschaftsministerin sagt oder lässt sagen, vor der entscheidenden Kabinettssitzung, wir haben eigentlich die Bürger belogen. Es gibt eine Steuererhöhung, eine höhere Belastung.
3: Es ist absolut bemerkenswert. Friedrich Merz und Lars Klingbeil haben sich ja Anfang Juli hingestellt und gesagt, wir entlasten die Bevölkerung groß mit einer Steuerreform. Jetzt kommt der große Durchbruch. News hat von Anfang an berichtet, das ist Quatsch, hat es ausgerechnet. Es kommt keine Entlastung, es kommt eine Belastung. Friedrich Merz, Lars Klingbeil erzählen es seit Wochen weiter, völlig ungestört. Und jetzt kommt aus Friedrich Merz eigenem Kabinett von seiner eigenen Wirtschaftsministerin schriftlich auf Papier für jeden nachlesbar das Zeugnis: Mein lieber Kanzler, du lügst seit 6, 7, 8 Wochen die Bevölkerung an, es stimmt nicht, du belastest sie und du bist der erste Kanzler seit 2015, der noch nicht mal die kalte Progression ausgleicht, also noch nicht mal eine Mehrbelastung verhindert. Es wäre ja noch nicht mal eine Steuersenkung gewesen, sondern nur die Verhinderung von noch mehr Steuerlast. Das ist ein, ich weiß nicht, ob einmaliger Vorgang, auf jeden Fall sehr, sehr seltener Vorgang in der Politik, so ein offener Widerspruch. Dass Katharina Reiche dann auf der anderen Seite aber sagt, das Wirtschaftsministerium widerspricht zwar, aber stimmt dem zu, das ist wieder natürlich komplett rückgratslos. Dann fragt man sich auch, was soll so eine Aktion? Das sorgt dann nur für noch mehr Wählerverluste, wenn auf solche Worten keine Taten folgen. Also wenn Reiche Rückgrat hätte, müsste sie natürlich fordern, entweder wir entlasten ordentlich oder mit mir geht das so nicht weiter. Das kann ich nicht mit meinem Gewissen vereinbaren. Also das ist die zweite Seite der Medaille. Aber erstmal ein absolut vernichtender Brandbrief an Friedrich Merz, der ihn komplett unglaubwürdig macht.
2: Gestern Abend war das Thema auch schon besprochen worden bei News Live am Abend und unser Politikchef Ralf Schuler sagte, das wäre vielleicht jetzt die dritte Seite noch dazu, eigentlich müsste Merz jetzt Reiche entlassen. Also was ist da los? Wie schätzt du da das Machtverhältnis ein?
4: Ich sehe das ähnlich. Also es handelt sich wirklich um einen Frontalangriff, nicht nur auf Lars Klingbeil, sondern auch auf den eigenen Kanzler. Der Kanzler hat ja in den letzten Monaten ohnehin schon ganz viel aus seiner eigenen Partei einstecken müssen. Über die Sommerferien, wo er in der Sommerpause war, gab es ja eigentlich täglich Mitteilungen und Meldungen über CDU-Leute, die gegen ihn schießen, die seine Politik kritisieren, die sagen, wir tragen dies nicht mit, wir tragen das nicht mit, Abschaffung der Rente mit 63 und so weiter und so fort. Also er steht ja ohnehin schon ganz schwach da. Und in dieser schwachen Situation kommt nun Katharina Reiche und formuliert diesen Brief, der Bundesregierung, dem Finanzministerium, aber damit eben auch dem Kanzler. Ben, du hast es gesagt, eigentlich eine Lüge unterstellt. Sie sagt dort, wir belügen die Bevölkerung, wenn wir weiter sagen, wir entlasten sie, denn in Wahrheit belasten wir sie. Wir haben das schon ganz lange hier aufgezeigt, dass eben durch die kalte Progression, die nicht hinreichend ausgeglichen wird, am Ende mehr gezahlt werden muss durch die Bevölkerung. Aber so schwarz auf weiß durch eine Ministerin, das ist wirklich ein Angriff, mit dem sie natürlich versucht, an seinem Stuhl zu sägen. Also das ist ganz eindeutig. In dieser Situation, wo wir ja seit Wochen über den Kanzlertausch sprechen, wo die CDU seit Wochen überlegt, tauschen wir Friedrich Merz aus, dann so einen öffentlichen Brief oder einen Brief, von dem sie weiß, dass er öffentlich wird, den sie natürlich streut an die Medien, so einen Brief zu schreiben, das ist natürlich der Versuch, Friedrich Merz zu stürzen. Und er müsste jetzt eigentlich, um dieser Lage Herr zu werden, wahrscheinlich sie aus dem Amt nehmen und ersetzen durch jemand anderen. Aber die Frage ist, hat er noch die Kraft dazu? Das ist jetzt die alles entscheidende Frage. Denn Katharina Reiche ist ja nicht irgendeine Einzelkämpferin, sondern sie steht für einen Richtungsstreit innerhalb der Partei. Sie steht für ein Lager innerhalb der Union, was sagt, wir können uns nicht mehr von Lars Klingbeil alles diktieren lassen. Wir müssen wieder wenigstens in Ansätzen das machen, was wir vor der Wahl versprochen haben. Wir müssen jetzt wirklich anfangen zu entlasten. Wir müssen wirklich anfangen, Bürokratie abzubauen und nicht irgendwelche neuen Bürokratie-Meldeportale stattdessen einzurichten. Also wir müssen uns an all die wirtschaftspolitischen Versprechen halten, die wir gegeben haben vor der Wahl. Wir müssen sie einlösen. Und das ist ja ein immer größer wachsendes Lager, was nächste Woche nochmal besonders relevant wird, weil wir ja die Haushaltsverhandlungen im Bundestag haben. Also sie kommen aus der Sommerpause, verhandeln im Bundestag über genau diese Fragen, Haushalt, Steuer. Das sind jetzt die zentralen Fragen. Und da gibt es eben wachsenden Unmut in der Unionsfraktion von Leuten, die sagen, wir sind auf Seiten von Reiche, wir wollen nicht mehr tun, was Lars Klingbeil sagt.
2: Mal, bevor wir weiterreden, möchte ich nur diesen einen Punkt, damit er uns nicht wegrutscht, nochmal stark machen von dir, Pauline. Es wird jetzt öffentlich durch diesen Brief, was wir hier seit Monaten berichten, hier bei News, Kanzler Friedrich Merz, Finanzminister Klingbeil, CSU-Chef Markus Söder und auch Arbeitsministerin Bärbel Baas sagen die Unwahrheit, wenn sie von Entlastungen sprechen. Und das haben sie wirklich in der Vergangenheit ständig getan. Hier ist der Beweis.
5: Wir haben auch gestern eine Steuerreform beschlossen, konkret die Entlastung, so wie im Koalitionsvertrag vereinbart, der unteren und mittleren Einkommen. Wer unter Teuerung, Inflation und stagnierenden Löhnen am meisten leidet, wird entlastet.
6: Entlastung einer Steuerreform.
7: Entlastung der Wirtschaft und der Bürger.
8: Der Grundfreibetrag, der Kinderfreibetrag, das Kindergeld und die Erhöhung des Arbeitnehmerpauschbetrages führen dazu, dass wir eine deutliche Entlastung in unserem Land erreichen.
5: Eine Entlastung von 10 Milliarden Euro für die unteren und mittleren Einkommen zu ermöglichen, ist ein großer Sprung.
8: Klein- und mittlere Einkommen entlasten.
9: Gerade Entlastung für kleinere und mittlere Einkommen.
8: Bis zu 600 Euro Entlastung.
9: Das ist für die mittleren und kleineren Einkommen schon eine deutliche Entlastung.
2: Ich liebe diese Zusammenschnitte. Die gibt's so nur bei News. Wir machen dann Karriere auch bei anderen Sendern. Wir kriegen das schon mit, nicht wahr? Entlastung, Entlastung, Entlastung. Das war der große Entlastungsrap der Bundesregierung. Und jetzt haben wir hier schwarz auf dem Tisch des Hauses. Es geht um neue Belastungen.
3: Man soll sich nicht selber loben, aber wir haben es ja bei News tatsächlich erst gesagt.
2: Sorry.
3: Das war gleich nach, also wenige Minuten danach, stand schon jemand hier vor der Tür vom Studio und hat nachgerechnet, und zwar der Julius Böhm. Da haben wir es hier gesagt, es ist gar keine Entlastung. Aber was ich nochmal sagen will, was Pauline eben sagt, das ist ein ganz wichtiger Punkt. Warum hat die Wirtschaftsministerin diesen Brief geschrieben? Das ist ein Mittel der Notwehr, zu dem Frau Reiche greift. Sie sagt, ich kann mir kein Gehör mehr verschaffen gegenüber meinem Bundeskanzler. Ich kann aber auch nicht zurücktreten. Was hätte ich denn davon? Ich muss mich bemerkbar machen. Und das ist dann das Mittel, so einen Brief zu schreiben, mit der Möglichkeit, dass der an die Öffentlichkeit kommt. Also, haben wir ja gerade gehört. Und dahinter steht, das hat Pauline auch gerade schon gesagt, dahinter steht ein immer größer werdender Teil der Bundestagsfraktion der CDU, die das ja auch nicht wollen, dass der Bundeskanzler immer nur der SPD nachgibt und dann für einen Auftritt sorgt, wo offenbar die Unwahrheit gesagt wird, es gibt keine Steuerentlastung, auch wenn es behauptet wird. Also kann man wirklich nicht mehr anders als Notwehr beschreiben. Sie kann sich nicht durchsetzen, das ist nicht der erste Konflikt, den sie mit dem Bundeskanzler ausficht. Sie kann sich nicht mehr durchsetzen und sagt, ich kann jetzt nur noch das machen, weil die Wahrheit muss ans Licht, wir können so nicht weitermachen. Die Leute kommen uns auf die Schliche. Ja, die nicht nur die News geguckt haben, sondern inzwischen auch noch mehr, die haben gemerkt, ey, die belügen uns. Ja, und das kann ich doch nicht mitmachen als Wirtschaftsministerin. Ich würde auch sagen, wenn es einen Kanzlerwechsel gibt, dann sollte Frau Reiche vielleicht Bundeskanzlerin werden, denn Die war bisher in dieser Koalition gemeinsam mit dem Bundesinnenminister die ehrlichste.
2: Das unmittelbar adressiert ist ja dieser Brief an das Finanzministerium von Lars Klingbeil. Der befindet sich ja länger als ihm lieb ist, weil die Maschine mal wieder defekt ist, auf einem G20-Finanzminister in den Vereinigten Staaten in Asheville. Dort wurde er bereits auf den Brief aus dem Wirtschaftsministerium angesprochen und er hält natürlich dagegen.
8: Alle im Koalitionsausschuss, der Bundeskanzler, der CSU-Vorsitzende, die komplette Führung der CDU, der CSU haben diesem Weg zugestimmt. Das haben wir gemeinsam verabredet. Alle Kabinettsmitglieder haben zugestimmt, dass wir morgen jetzt im Kabinett diese Einkommensteuerreform verabschieden werden. Eine Opposition in der Regierung wird am Ende allen schaden. Und das sollten sich alle nochmal ins Stammbuch schreiben.
2: Ja, sagt Lars Klingbeil im Deutschlandfunk. Er ist doch in den Vereinigten Staaten, also Kabinettssitzung ohne ihn. Aber was ist davon zu halten, Pauline?
4: Es sind natürlich extrem harte Worte. Also er wirft seiner Kabinettskollegin vor, dass sie nicht mehr Regierung ist, sondern Opposition in der Regierung. Das ist wirklich die maximale Eskalation, hat aber natürlich auch ein Fünkchen Wahrheit, würde ich sogar sagen. Es gibt jetzt eine vielleicht schon länger bestehende, aber ganz besonders zutage tretende Bruchlinie innerhalb dieses Kabinetts. Und interessanterweise scheint Friedrich Merz auf Seiten der SPD zu stehen. Also es gibt das Lager Klingbeil und Merz und dann gibt es das Lager Reiche. Und ich glaube, was wir jetzt in den nächsten Tagen sehen werden, ist eine Verteilung von allen Kräften, eben vor allem innerhalb der Union. Die müssen sich jetzt entscheiden, auf welcher Seite stehen wir eigentlich. Stehen wir auf der Seite des Kanzlers, des extrem geschwächten Kanzlers, oder stehen wir auf der Seite von Reiche?
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1: Ich bin Dirk Zeitler. Nach zwei Angriffen auf die Stromversorgung in Brandenburg und NRW fordert die Deutsche Polizeigewerkschaft mehr Investitionen in den Schutz der kritischen Infrastruktur. Es fehle nicht an technischen Möglichkeiten, sondern an konsequenten Investitionen, sagte der Bundesvorsitzende der Gewerkschaft Heiko Teggertz.
2: Moderne Sensoren entlang von Hochspannungsleitungen, digitale Überwachungssysteme und weitere Schutztechnologien würden international bereits erfolgreich eingesetzt. Der Schutz kritischer Infrastruktur sei zunächst Aufgabe der Betreiber selbst. Nach dem Angriff auf das Stromnetz in Brandenburg gehen die Ermittler davon aus, dass auch die Störung an einem Umspannwerk in Bergheim bei Köln auf verfassungsfeindliche Sabotage zurückgeht. Evert Riemer, Nachrichtenredaktion.
1: Die Ukraine hat bei einem EU-Außenministertreffen in Irland neue Zusagen zur Unterstützung ihrer Flugabwehr erhalten. Wir haben uns gefreut, heute Ankündigungen von Mitgliedstaaten zu hören, Luftverteidigung bereitzustellen, sagte die EU-Außenbeauftragte Kallas nach dem Ende der Beratungen. Wer die neuen Zusagen machte und was sie konkret umfassen, wollte Kallas nicht verraten. Verbraucherinnen und Verbraucher müssen in diesem Jahr mit spürbaren Preissteigerungen und einer geringeren Auswahl bei vielen beliebten Elektronikgeräten rechnen. Grund: wegen des KI-Booms werden Produktionskapazitäten für Chips in den Ausbau von Hochleistungsrechenzentren verlagert. Moderne Prozessoren und schnelle Speichermodule, unter anderem für Smartphones und Laptops, werden so zur Mangelware.
3: Die Kunden spüren diese Entwicklung an der Kasse, denn die Produktionskapazitäten im Konsumgüterbereich werden auf die besonders nachgefragten Konfigurationen konzentriert. Modelle zum Beispiel mit größeren Speicherkapazitäten und mehr Rechenleistung als üblich werden seltener angeboten und teurer. Thomas Thonfeld, Nachrichtenredaktion.
1: Bundesagrarminister Alois Rainer hat wegen der Dürreschäden in der deutschen Landwirtschaft eine Krise von nationaler Tragweite ausgerufen. Auf dieser Grundlage will der CSU-Politiker den Agrarbetrieben mit Hilfen im Umfang von 1 Milliarde Euro unter die Arme greifen. Für finanzielle Hilfen bei Extremwetterlagen sind eigentlich die Länder zuständig. Der Bund kann sich nur bei einer Krise von nationaler Tragweite daran beteiligen.
0: Soweit das Neueste. 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
1: Zum Wetter. Die aktuelle Vorhersage des Deutschen Wetterdienstes. In der Nacht im Norden stellenweise etwas Regen. In Nordseenähe sind zum Morgen örtlich auch kurze Gewitter nicht ausgeschlossen. Sonst wechselnd bewölkt, im Süden teils klar. Tiefstemperaturen an der See und am Niederrhein um 16, sonst 14 bis 9 Grad. Morgen nördlich an der Linie Eifel-Nordhessen-Erzgebirge stark bewölkt und gelegentlich nass. Im Süden heiter, teils sonnig und trocken. Höchstwerte 19 bis 23 Grad im Norden und 24 bis 29 Grad im Süden.
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1: Ich bin Ursula Winkler. Russland muss nach dem Anschlagsversuch mit einer Sprengstoffdrohne auf dem Flughafen Leipzig-Halle mit einem neuen Sanktionspaket der EU rechnen. In der Vorbereitung sind Strafmaßnahmen gegen 1600 weitere Personen und Unternehmen mit Verbindungen zum militärisch-industriellen Komplex Russlands, hieß es nach Beratungen der EU-Außenminister.
2: Die Bundesregierung rechnet den Anschlagsversuch eindeutig Russland zu und hat bereits Vergeltungsmaßnahmen angekündigt. Dazu gehören unter anderem die Schließung des Generalkonsulats in Bonn und die Ausweisung zahlreicher Diplomaten. Russlands Präsident Putin bezeichnete die Maßnahmen als schweren Fehler und sprach von Beweisfälschung. Außenminister Wadefuhl wies die Vorwürfe zurück. Auch Frankreich und Finnland unterstützen weitere Sanktionen gegen Moskau. Laut Medienberichten haben die Ermittler inzwischen zwei Tatverdächtige im Visier. David Riemer, Berlin.
1: Nach dem Angriff auf das Stromnetz in Südbrandenburg gehen die Ermittler davon aus, dass auch die Störung an einem Umspannwerk in Bergheim bei Köln auf verfassungsfeindliche Sabotage zurückgeht. Unbekannte hätten Kabel über die Oberleitung gebracht und so einen Kurzschluss verursacht, sagte NRW-Innenminister Reul. Die Ermittler sehen Parallelen zu dem Fall in Brandenburg, wo Unbekannte bei einem Umspannwerk einen Angriff auf die Stromversorgung gestartet hatten. Vierjährige sollen künftig bundesweit nach denselben Regeln auf Sprache und Entwicklung getestet werden. Das Bundeskabinett hat das neue Kita-Gesetz von Familienministerin Prien gebilligt. Bis 2034 will der Bund dafür gut 9 Milliarden Euro ausgeben.
3: Prien sagt, noch immer entscheidet das Elternhaus viel zu stark darüber, welche Chancen ein Kind später hat. Genau deshalb will sie schon vor der Schule ansetzen. Es soll geschaut werden, wie gut Kinder sprechen, sich bewegen und sich generell entwickeln. Sozialverbände finden die Pläne natürlich gut. Der Paritätische Gesamtverband fordert ebenfalls mehr Geld dort, wo besonders viel Hilfe nötig ist. Die Grünen kritisieren allerdings die Finanzierung. Sie rechnen vor, dass der Bund künftig deutlich weniger Geld pro Jahr für frühkindliche Bildung bereitstellt. Zoe Tassovali, Nachrichtenredaktion.
1: Auf einer Fahrt mit rund 200 Kilometern pro Stunde hat sich bei einem ICE eine Waggontür geöffnet. Jetzt fahndet die Bundespolizei nach einem Täter. Nach ersten Ermittlungen wurde die Notentriegelung der Tür geöffnet. Der Lokführer hatte den ICE bei Karlstadt in Bayern sofort gestoppt. Verletzt wurde niemand.
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1: Zum Wetter, die aktuelle Vorhersage des Deutschen Wetterdienstes. Im Norden wird es noch nass, ansonsten bleibt es meist trocken. Die Temperaturen sinken auf 14 bis 9 Grad. Tagsüber bleibt es dann im Norden bedeckt und teils regnerisch bei maximal 23 Grad. Im Süden ist es dagegen heiter und trocken bei Werten bis 29 Grad. Am Freitag dann ähnlich, im Norden Wolken und oft Regen bei höchstens 24 Grad. Im Süden Sonne und Temperaturen bis 32 Grad.
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1: Ich bin Ursula Winkler. Russland muss nach dem Anschlagsversuch mit einer Sprengstoffdrohne auf dem Flughafen Leipzig-Halle mit einem umfassenden neuen Sanktionspaket der EU rechnen. Die Außenbeauftragte Kallas sagte bei Beratungen der Außenminister in Irland, es liefen bereits Vorbereitungen, um 1600 weitere Personen und Unternehmen mit Verbindungen zum militärisch-industriellen Komplex Russlands mit Strafmaßnahmen zu belegen. Möglicherweise würden weitere hinzukommen. Nach zwei Angriffen auf die Stromversorgung in Brandenburg und NRW fordert die Deutsche Polizeigewerkschaft mehr Investitionen in den Schutz der kritischen Infrastruktur. Es fehle nicht an technischen Möglichkeiten, sondern an Investitionen, sagte der Bundesvorsitzende Teggerz.
2: Moderne Sensoren entlang von Hochspannungsleitungen, Digitalüberwachungssysteme und weitere Schutztechnologien würden international bereits erfolgreich eingesetzt. Der Schutz kritischer Infrastruktur sei zunächst Aufgabe der Betreiber selbst. Wer die Verantwortung für die Sicherheit seiner Anlagen trage, müsse auch in deren Schutz investieren, so Teggerz. Nach dem Angriff auf das Stromnetz in Brandenburg gehen die Ermittler davon aus, dass auch die Störung an einem Umspannwerk in Bergheim bei Köln auf verfassungsfeindliche Sabotage zurückgeht. David Riemer, Berlin.
1: Das Bundeskabinett hat die geplante Einkommensteuerreform auf den Weg gebracht. Vor allem Familien sowie Menschen mit kleinen und mittleren Einkommen sollen weniger Steuern zahlen.
3: Dafür dreht die Regierung an mehreren Stellschrauben. Der steuerfreie Grundbetrag steigt, das Kindergeld und die Pauschale für berufliche Ausgaben. Eine Familie mit zwei mittleren Einkommen und zwei Kindern könnte dann gut 600 Euro sparen. Wer sehr viel verdient, zahlt dagegen mehr Steuern. Finanzminister Klingbeil hält das für fair. Gerade weil ja so vieles teurer geworden ist, seien ein paar hundert Euro mehr im Jahr für Familien wichtig. Gewerkschaften halten die Entlastung für zu klein. Wirtschaftsverbände kritisieren wiederum die höheren Steuern für Spitzenverdiener. Zoe Tassovali, Nachrichtenredaktion.
1: Deutschland wird Nepal nach der verheerenden Sturzflut Hilfsgüter liefern. Ein Sprecher des Auswärtigen Amtes sprach von Planen, Wasserfiltern, Moskitonetzen und weiteren Hilfen für die Menschen in der Katastrophenregion. Das Material werde über das EU-Katastrophenschutzverfahren bereitgestellt.
0: Soweit das Neueste. 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
1: Zum Wetter, die aktuelle Vorhersage des Deutschen Wetterdienstes. Im Norden wird es noch nass, ansonsten bleibt es meist trocken. Die Temperaturen sinken auf 14 bis 9 Grad. Tagsüber bleibt es dann im Norden bedeckt und teils regnerisch bei maximal 23 Grad. Im Süden ist es dagegen heiter und trocken bei Werten bis 29 Grad. Am Freitag dann ähnlich, im Norden Wolken und oft Regen bei höchstens 24 Grad. Im Süden Sonne und Temperaturen bis 32 Grad.
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1: Ich bin Ursula Winkler. Russland muss nach dem gescheiterten Angriff mit einer Sprengstoffdrohne auf dem Flughafen Leipzig-Halle mit einem umfassenden neuen EU-Sanktionspaket rechnen. Das sagte die Außenbeauftragte Kallas bei Beratungen der Außenminister in Irland.
2: Diese zusätzlichen Sanktionen waren schon im August angekündigt worden, also noch bevor Russland von Deutschland wegen des Anschlags in Leipzig beschuldigt wurde. Es geht jetzt um Einreiseverbote und Sperrung möglicher Konten von rund 1600 Personen und Unternehmen mit Verbindungen zum sogenannten militärisch-industriellen Komplex Russlands. Die EU-Außenbeauftragte sagte, alle EU-Staaten stünden hinter Deutschland. Genau diese geschlossene Reaktion brauchen wir, sagte sie. Und sie sprach von staatlich unterstützten dem Terrorismus. Dieter Ebeling, Brüssel.
1: In dieser Woche hat es gleich zwei Angriffe auf die Stromversorgung gegeben. Sowohl an einem Umspannwerk in Südbrandenburg als auch an einem in Bergheim bei Köln. An beiden Stellen wurden nach Angaben der Behörden Abschussvorrichtungen und Pyrotechnik gefunden. Die Ermittler gehen davon aus, dass beide Vorfälle auf verfassungsfeindliche Sabotage zurückzuführen sind. Vor einer möglicherweise entscheidenden Sitzung des VW-Aufsichtsrats ist die Zukunft mehrerer deutscher Werke ungewiss. Medienberichten zufolge soll die Produktion in Emden und Zwickau 2031, im Werk Hannover 2032 und im Audi-Werk Neckarsulm 2034 auslaufen. Dagegen gibt es heftige Kritik.
3: Die IG Metall hat die Gerüchte, wonach das Aus für die Werke bereits beschlossen sei, als Zitat Quatsch zurückgewiesen. Der Aufsichtsrat kommt am Freitag zusammen. Zentrales Thema dürften die Zukunfts- und Sparpläne von VW-Chef Blume sein. Die rot-grüne Landesregierung in Niedersachsen will nach eigenen Angaben um alle vier Werke kämpfen. Auch die Ministerpräsidenten von Sachsen und Baden-Württemberg, Kretschmer und Özdemir, halten Schließungen nicht für ausgemacht. Und Branchenexperten erwarten für Freitag keine endgültigen Entscheidungen. David Riemer, Nachrichtenredaktion.
1: Bei einer Attacke mit einer Flüssigkeit auf einen AfD-Informationsstand im rheinland-pfälzischen Bad Kreuznach sind 9 Menschen verletzt worden. Den Ermittlungen nach wurde die Flüssigkeit aus einem Gebäude in Richtung des Parteistandes geschüttet. Mehrere Personen erlitten leichte Hautreizungen durch Spritzer. Ein Tatverdächtiger wurde ermittelt. Um welche Art Flüssigkeit es sich handelte, ist noch unklar.
0: Soweit das Neueste. 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
1: Zum Wetter, die aktuelle Vorhersage des Deutschen Wetterdienstes. Im Norden wird es noch nass, ansonsten bleibt es meist trocken. Die Temperaturen sinken auf 14 bis 9 Grad. Tagsüber bleibt es dann im Norden bedeckt und teils regnerisch bei maximal 23 Grad. Im Süden ist es dagegen heiter und trocken bei Werten bis 29 Grad. Am Freitag dann ähnlich, im Norden Wolken und oft Regen bei höchstens 24 Grad. Im Süden Sonne und Temperaturen bis 32 Grad.
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1: Ich bin Ursula Winkler. Russland muss nach dem Anschlagsversuch mit einer Sprengstoffdrohne auf dem Flughafen Leipzig-Halle mit einem neuen Sanktionspaket der EU rechnen. In der Vorbereitung sind Strafmaßnahmen gegen 1600 weitere Personen und Unternehmen mit Verbindungen zum militärisch-industriellen Komplex Russlands, hieß es nach Beratungen der EU-Außenminister.
2: Die Bundesregierung rechnet den Anschlagsversuch eindeutig Russland zu und hat bereits Vergeltungsmaßnahmen angekündigt. Dazu gehören unter anderem die Schließung des Generalkonsulats in Bonn und die Ausweisung zahlreicher Diplomaten. Russlands Präsident Putin bezeichnete die Maßnahmen als schweren Fehler und sprach von Beweisfälschung. Außenminister Wadefuhl wies die Vorwürfe zurück. Auch Frankreich und Finnland unterstützen weitere Sanktionen gegen Moskau. Laut Medienberichten haben die Ermittler inzwischen zwei Tatverdächtige im Visier. David Riemer, Berlin.
1: Nach dem Angriff auf das Stromnetz in Südbrandenburg gehen die Ermittler davon aus, dass auch die Störung an einem Umspannwerk in Bergheim bei Köln auf verfassungsfeindliche Sabotage zurückgeht. Unbekannte hätten Kabel über die Oberleitung gebracht und so einen Kurzschluss verursacht, sagte NRW-Innenminister Reul. Die Ermittler sehen Parallelen zu dem Fall in Brandenburg, wo Unbekannte bei einem Umspannwerk einen Angriff auf die Stromversorgung gestartet hatten. Vierjährige sollen künftig bundesweit nach denselben Regeln auf Sprache und Entwicklung getestet werden. Das Bundeskabinett hat das neue Kita-Gesetz von Familienministerin Prien gebilligt. Bis 2034 will der Bund dafür gut 9 Milliarden Euro ausgeben.
3: Prien sagt, noch immer entscheidet das Elternhaus viel zu stark darüber, welche Chancen ein Kind später hat. Genau deshalb will sie schon vor der Schule ansetzen. Es soll geschaut werden, wie gut Kinder sprechen, sich bewegen und sich generell entwickeln. Sozialverbände finden die Pläne natürlich gut. Der Paritätische Gesamtverband fordert ebenfalls mehr Geld dort, wo besonders viel Hilfe nötig ist. Die Grünen kritisieren allerdings die Finanzierung. Sie rechnen vor, dass der Bund künftig deutlich weniger Geld pro Jahr für frühkindliche Bildung bereitstellt. Zoe Tassovali, Nachrichtenredaktion.
1: Deutschland wird Nepal nach der verheerenden Sturzflut Hilfsgüter liefern. Ein Sprecher des Auswärtigen Amtes sprach von Planen, Wasserfiltern, Moskitonetzen und weiteren Hilfen für die Menschen in der Katastrophenregion. Das Material werde über das EU-Katastrophenschutzverfahren bereitgestellt.
0: Soweit das Neueste. 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
1: Zum Wetter, die aktuelle Vorhersage des Deutschen Wetterdienstes. Im Norden wird es noch nass, ansonsten bleibt es meist trocken. Die Temperaturen sinken auf 14 bis 9 Grad. Tagsüber bleibt es dann im Norden bedeckt und teils regnerisch bei maximal 23 Grad. Im Süden ist es dagegen heiter und trocken bei Werten bis 29 Grad. Am Freitag dann ähnlich, im Norden Wolken und oft Regen bei höchstens 24 Grad. Im Süden Sonne und Temperaturen bis 32 Grad.
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1: Ich bin Ursula Winkler. Russland muss nach dem Anschlagsversuch mit einer Sprengstoffdrohne auf dem Flughafen Leipzig